Eine Generation vor Josef Haydn gehörte Giovanni Benedetto Platti zu den unbekannteren italienischen Komponisten. Aus seiner Feder stammt ein Konzert für Violoncello und Streichorchester, ebenfalls mit drei Sätzen Non tanto allegro, Adagio und alla breve Fuga. Es handelt sich um die Welterst-Einspielung dieses Werkes durch Sol Gabetta, die Solistin, und der Cappella Gabetta, die sie begleitet.

Nach Orgel und Violoncello ist nun die Trompete an der Reihe, um ein Solokonzert vorzutragen. Jan Kritel-Jerzy Neruda ist der Komponist. Sein Trompetenkonzerto in S-Dur wird gespielt von Alison Bollom und der Deutschen Kammerphilharmonie Bremen. Die Satzbezeichnungen sind Allegro, Adagio und Allegro.

Folge schnell, langsam, schnell. Mit dem Rondo, dem dritten Satz aus diesem Violinkonzert, darf ich mich für heute auch schon wieder verabschieden. Franz Reitner dankt fürs Zuhören und wünscht Ihnen noch einen feinen Sonntag.

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0: Wir laden Sie nun ein, gemeinsam mit Papst Johannes Paul II. Den glorreichen Rosenkranz zu beten.
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1: Liebe Hörerfamilie von Radio Maria, immer wieder hören Sie hier in der Lebenshilfe am Nachmittag Vorträge, die ausgewählte Experten bei den Familiennachmittagen der Initiative Christliche Familien in Mödling halten. So auch heute, wo wir Ihnen einen sehr interessanten Beitrag von Dr. Raphael Bonelli zu Gehör bringen. Dr. Bonelli ist Psychiater, Neurowissenschaftler und Psychotherapeut und wählte für den Familiennachmittag am 16. Mai diesen Jahres das Thema Wenn Vision zur Illusion wird.
2: Ja, ich darf euch alle begrüßen zu diesem zweiten Teil des heutigen Nachmittags. Wie gewohnt darf ich auch wieder alle Gruppen mit einschließen, die jetzt via Livestream mit uns verbunden sind. Und zwar sind das die Familiennachmittagsgruppen in Neumarkt, in der Franziskanerpfarre St. Pölten, in der Pfarre Kagran in Wien, in Hittisau in Vorarlberg, in Graz, in Blindenmarkt, in Gramsach in Tirol sowie in Deutschland. Ein herzliches Grüß Gott hier aus Mödling an euch alle. Unser Jahresthema ist eine Vision von Liebe, der Plan Gottes für Ehe und Familie. Und heute darf ich dazu Dr. Raphael Bonelli als Referenten begrüßen. Er ist Psychiater, Neurowissenschaftler und Psychotherapeut mit langjähriger klinischer und wissenschaftlicher Erfahrung. Er ist verheiratet, Vater von 6 Kindern und verbindet fachliche Präzision mit seiner lebensnahen und humorvollen Art. Heute spricht er unter dem Titel Wenn Vision zur Illusion wird. Darin wird er aufzeigen, wie idealisierte Selbst- und Beziehungsbilder entstehen und warum sie uns daran hindern können, echte Nähe, Reife und Wachstum in der Ehe zu leben. Lieber Raphael, ich freue mich auf deinen Vortrag.
3: Danke sehr. So, ich weiß noch nicht, ob ich stehen oder sitzen soll, weil gestern wurde ich gezwungen zum Fußballspielen mit meinem Buben. Und jetzt tut mir alles weh, wie ihr das wahrscheinlich kennt. Also die Vorstellung war fast perfekt, aber das Wichtigste hat gefehlt. Ich bin Vater einer ungeborenen Tochter. Also wer lange übt, kommt irgendwann einmal ans Ziel, weil wir haben 6 Buben und jetzt kommt also die Tochter. Als der Robert mir diese Einladung geschickt hat, habe ich natürlich sofort zugesagt, aus reiner Loyalität und aus Neugier. Und die Vicky sagt, na sehr, was willst du denn da sagen? Ja, das werden wir sehen. Weil das Schöne an solchen Themen ist, dass man nachdenken muss. Und das Denken ist, also irgendwie ist ja mein Jahresthema ist das Denken. Ich habe gerade dieses Buch über Kopflos geschrieben. Und ein neues Thema heißt sozusagen neue Neuronen, die man neu verbindet mit den Dingen, die man schon weiß. Und deswegen werde ich euch einen ganz neuen Vortrag präsentieren. Ich habe ihn auch jetzt in der Kapelle erst geordnet, deswegen werde ich immer hin und her. Also nur damit ihr wisst, dass ich nicht total verloren bin. Ich habe das nummeriert, aber das geht halt jetzt wild hin und her. Also wenn Vision zur Illusion wird, das ist das Thema. Vision ist ja euer Jahresthema oder unser Jahresthema. Und die Illusion ist das, was eigentlich den Psychiater am meisten reizt, weil Illusion ist ja ein psychiatrischer Fachbegriff. Also wir fangen jetzt einmal an, den Menschen zu malen. Also ich verstehe unter den 3 Instanzen des Menschen, vielleicht hat das schon jemand einmal gehört, Kopf, Herz und Bauch. Bauch sind die Bauchgefühle. Das Herz ist die Entscheidungsmitte des Menschen und im Kopf sollten wir denken, wenn wir so weit kommen, um den Kopf auch wirklich zu verwenden. Und jetzt ist eine Vision, was ist eine Vision? Eine Vision ist entweder eine Sehnsucht des Bauches, zu sagen, wenn ich das habe, bin ich glücklich. Das kann aber auch sehr banal sein. Ja, ich unterscheide da die banale oder triviale Trias, ja, das ist Macht, Geld und Ruhm. Ja, und von dem kann der Mensch nie genug bekommen. Also wenn das die höchste Priorität ist, dann will er immer mehr. Nicht? Also ich hatte zum Beispiel einen Patienten vor einem Jahr, der war 27 und hatte die Vision, in 2 Jahren habe ich 30 Millionen am Konto. Naja, ist auch eine Option. Ja, das ist jetzt eine Vision, die kommt aber mehr aus dem Bauchgefühl. Er hat es nicht geschafft, aber da sind natürlich die anderen schuld. Ja, klar. Ja, wer sonst, ja. Aber man kann auch eine andere Form von Vision haben und die kommt aber aus dem Herzen. Ja. Aber im Herzen unter anderem sind unsere Werte das, was uns wertvoll ist, das, was uns heilig ist. Ja. Und wenn wir das jetzt verbinden mit einem so möchte ich werden, dann ist das eine Vision, wie wir sie verstehen. Nicht? Also das heißt, aber deswegen, das ist ein ganz wichtiger Aspekt in unserem Thema, man muss die Vision richtig wählen, zuerst einmal. Ja, weil man kann sowieso schon ganz am Anfang in die Irre gehen und sozusagen der falschen Karotte nachrennen. Ja, und Geld und Ruhm und so weiter, das sind Karotten, die sich mit dir mitbewegen und am Ende bist du nie dort, wo du einfach so glücklich bist. So, aber was ist jetzt eine Illusion? Eine Illusion ist eigentlich eine Störung. Also hier müssen wir, und darauf komme ich immer wieder zurück, aber das, eine Illusion ist jetzt scheinbar ganz was anderes. Eine Illusion ist, wenn ich etwas, was es wirklich gibt, fehlinterpretiere. Ja, also in der Psychiatrie ist eine Illusion zum Beispiel im Dunkeln ein Mantel oder ein Busch, ja, wird wahrgenommen, ah, da ist wer im Garten. Ja, oder da steht wer, ja, dabei ist das nur der Mantel, der hängt, ja. Das ist eine Illusion. Das heißt, es ist etwas da, was ich aber falsch interpretiere. Der Unterschied zur Halluzination ist, da ist nichts. Ja, wenn ich sage, seht ihr das UFO da draußen? Boah, das ist so schön und das blinkt und so weiter. Dann sagt er, der spinnt. Das ist eine Halluzination. Ja. Und die Illusion im Gegensatz dazu sieht schon etwas, aber es interpretiert das falsch. Ja. Also es sieht der Mensch und sagt, das ist ein Dreieck. Ja. Also nur damit jetzt irgendwas mal, damit wir das zum Greifen haben. Das ist der Unterschied. Und jetzt habe ich mir dann überlegt, was ist der Wesensunterschied zwischen der Vision und der Illusion? Und ich glaube, ihr werdet jetzt überrascht sein, weil der Unterschied ist die Zeitlichkeit. Und jetzt schauen wir mal, ob das überhaupt dran ist, weil ich habe ja hier eine Ordnung. Ja, ist schon dran. Ich habe es mir richtig gemerkt. Also, das heißt, wir sind jetzt im Moment heute ja an einem Ist-Zustand. Ist. Ja, das ist meine Realität. Und ich will zu einem Soll kommen. Ja, in vielerlei Aspekten möchte ich mich entwickeln, ja, von einem Ist zu einem Soll. Das Soll ist höher als das Ist, ja. Und die Vision ist einfach in der Zukunft gelegen, ja. Das heißt, in 3 Jahren möchte ich, sage ich nicht 30 Millionen, aber in 3 Jahren möchte ich 2 Kinder haben, ja. Oder in 10 Jahren möchte ich 7 Kinder oder was auch immer. Ja? Also, oder ich möchte eine Tochter, ja, was auch immer, ja, vom Ist zum Soll. Ja, das Ist ist keine Tochter, Soll ist eine Tochter oder 3 Töchter, nicht? Aber wurscht, egal. Ja? Also jedenfalls, das ist diese Bewegung, die ist zeitlich. Ja? Und die Illusion ist aber eine Umdeutung der Gegenwart. Das heißt, wenn ich jetzt projiziere, und hier haben wir schon das Riesenproblem, das Soll auf das Heute. Das heißt, ich sollte eigentlich schon da sein, bilde ich mir ein. Ja? Ich sollte eigentlich, was weiß ich, schon 3 Kinder haben, ist vielleicht jetzt ein schlechtes Beispiel, aber ich sollte schon, 30 Millionen ist auch ein schlechtes Beispiel, aber ich sollte schon Karriere gemacht haben oder ich sollte schon ehrlich sein. Ja, das gibt auch gute Ziele. Ja? Ich sollte schon eine Frau haben, ja, oder ich sollte schon ein Haus besitzen, irgendwas, dann ist diese Diskrepanz ganz anders, ja, weil dann kann ich mich in zweierlei Arten verhalten, nämlich einerseits kann ich sagen, ist ein gutes Ziel, aber dann wäre es eher zeitlich im Sinn von möchte ich in der Zukunft, ja, diese Soll-Ist-Diskrepanz. Aber wenn die Soll-Ist-Diskrepanz in der Gegenwart ist, dann bleiben mir nur zwei Sachen. Entweder ich bin ganz fertig und sage, ich habe es nicht geschafft, ich bin ein Versager. Oder ich sage, ich lüge mich an. Und das ist die Illusion. Ja, die Illusion ist, wenn ich mir was vormache, das ist die Selbsttäuschung. Ja. Während diese Entwicklung zwischen dem Ist und dem Soll, das ist das Gesündeste, was wir Menschen haben. Das heißt, ich bin, was weiß ich bin loyal, ich bin fleißig und ich bin feinfühlig, aber ich bin nicht immer ehrlich. Und mein Ziel ist, dass ich immer ehrlicher werde. Ja. Das ist eine, diese Soll-Ist-Diskrepanz braucht eben auch die Wahrnehmung der Differenz. Ja. Das ist für die menschliche Entwicklung ganz, ganz wesentlich. Nur Menschen mit Werten haben sowas. Wer keine Werte hat, ja, das ist eher eine theoretische Überlegung, wer keine Werte hat, kann kein Soll haben. Das Soll hat mit den Werten zu tun. Ja. Und das ist dann sozusagen das Couch-Potato. Der sagt dann, in der Zukunft wäre ideal, wenn ich bleibe, wie ich bin. Ja, ich bin okay. Ich bin voll okay und du bist weniger okay, nicht? Das ist so irgendwie das Prinzip, ja? Also ich, solange ich meine Couch habe, den Fernseher und das Bier, ist alles gut, ja? Aber der normale Mensch will sich weiterentwickeln und jetzt haben wir eine Spezialsituation in einer Psychologie, die sehr, sehr häufig vorkommt heutzutage, besonders bei Menschen mit hohen Prinzipien und das ist der Perfektionist. Der Perfektionist schließt diese Entwicklungssituation der Zeitlichkeit aus und sagt, alles, was ich soll, muss ich gleich sein. Das heißt, dieses Dilemma ist ein dramatisches, ja? Und deswegen mutiert beim Perfektionisten das Soll zu einem massiven Vorwurf. Ich sollte eigentlich schon. Und wenn ich das nicht bin, dann bin ich schlecht. Dann zähle ich nichts, ja, dann bin ich verachtenswert. Ja. Und viele meiner radikalen Patienten sagen, dann bin ich gar nichts mehr wert. Wenn ich das nicht schaffe, ja, bin ich gar nichts mehr wert. Wenn ich einmal einen Fehler mache, dann bin ich gar nichts mehr wert. Ja. Ich habe Patienten oder Patientinnen, die wachen in der Nacht auf und sagen, um Gottes Willen, habe ich da einen Rechtschreibfehler in dem E-Mail? Dann gehen sie an den Computer, machen auf und schauen nach. Und wenn das E-Mail einen Fehler hat, schicken sie natürlich eine Korrektur und korrigieren das, was natürlich auch nicht mehr geht. Und so wird das Soll zum Muss. Ist das verständlich? Ja? Das heißt, dadurch, dass ich glaube, ich muss mein Ideal sofort erreicht haben, in dem Moment, wo ich es erkenne, kriege ich einen inneren Druck, einen inneren Stress und das ist die Psychologie des Perfektionisten und das ist grundlegend für das heutige Thema aus meiner Sicht, weil viele, die eine Vision haben und diese Vision sie massiv unter Druck setzt, haben eben das Problem, dass sie in diese Enge kommen, ja, weil Perfektionismus ist eine Enge. Der Perfektionist kreist ängstlich um sich selbst, ja, hat zu viel Ich, ja, hat Angst um sich selbst, hat Angst davor, dass er nicht wertgeschätzt wird, dass er nicht gut genug ist und dass er ein Versager ist, wenn er es nicht schafft. Und deswegen wird er rigide. Ja, er wird rigide und er ärgert sich fürchterlich, wenn zum Beispiel, ja, wenn wir jetzt einsetzen, meine Kinder sollen, alle meine Kinder sollen lauter Einser haben. Ja, kennst du das Problem? Das ist nämlich ein Problem, ja, wenn man Kinder hat. Das geht nur, solange man keine Kinder hat oder sie im Kindergarten sind, dann geht es noch. Aber dann wird es schwierig. Ja, aber wenn das Soll jetzt ein Muss wird, dann wird es dramatisch. Ja, und dann wird die Mama so richtig ungemütlich, ja, und dann wird sie humorlos und dann müssen die, und was ich da für Fälle in meiner Praxis habe, das ist wirklich bemerkenswert, ja, ich erinnere mich jetzt, ich muss ja Leute nehmen, die ihr nicht kennt, ja, also ich erinnere mich da jetzt an eine Patientin, deren Schwägerin eigentlich nicht zulässt, dass ihre Kinder jemals mit deren Kindern spielen, obwohl die eben Cousin und Cousine sind, weil die ständig lernen müssen. Die haben zwar lauter Eins, aber sie müssen noch perfekt Geige können und außerdem müssen sie noch Baseball lernen. Das ist, weil sie müssen perfekte Kinder werden, ja. Weil das ist dramatisch, wenn die nicht perfekt sind, ja. Und wenn der eine einen Einser heimbringt, aber nicht, mit der maximalen Punktezahl, dann ist Feuer am Dach. Aber es ist nicht Feuer am Dach, weil die Mama sich für die Kinder wünscht, dass die gut sind, sondern weil die Mama es für sich selber braucht. Ja, dieses Ich, ja, es wird uns in diesem Vortrag immer dieses Ich wieder erscheinen. Je mehr das Ich aufpoppt in der Gleichung, umso toxischer wird die ganze Situation. Toxisch ist jetzt mein neues Lieblingswort, gefällt mir sehr gut. Also wir haben einerseits den Spießer, ja, der Spießer sagt, ich bin eh super, ja, brauche nichts ändern, alles gleich, ja. Hauptsache Rapid gewinnt. Dann, wir haben den normalen Menschen, der sagt, ich habe ein Ziel und dazu gebe ich mir, was weiß ich, 3 Jahre. Und wir haben den Perfektionisten. Der Perfektionist sagt schrecklich, ich bin noch nicht perfekt.

0: So, und jetzt kommen wir zu 2c. Jetzt bin ich aber neugierig, was ist 2c? Ja, ich wusste es. Ah ja, genau. Und da habe ich jetzt, und hier haben wir jetzt, also das ist der Perfektionist, der kreist ängstlich um sich selbst, aber ich habe noch eine ähnliche, wichtige psychiatrische Kondition gefunden. Die einzige, die in der Diagnose schon eine Vision hat, und auf die wird sie nie kommen, auf die bin ich auch lange nicht gekommen, obwohl ich ja die Kriterien kenne, und das ist das Kriterium 2 des Narzissmus. Der Narzisst hat Visionen, ja. Der Narzisst hat im Kriterium 2 vom DSM-5 Fantasien unbegrenzten Erfolgs, Macht, Schönheit, Brillanz oder idealer Liebe. Das heißt, der Mann oder die Frau, ja, meistens Männer, Perfektionisten sind eher weiblich, Narzissten eher männlich, ja, aber gibt alles, ne, auf dieser bunten Welt. Aber der Narzisst will auch die ideale Liebe. Ja, aber er will sie vorwurfsvoll. Und natürlich ist er nie schuld, sondern jeweils der andere. Ja? Also es ist immer der andere schuld, wenn das nicht ideal läuft. Aber das ist interessant, dass die Vision in der Diagnose steht. Das heißt, manche Visionen, und ihr seht es, eigentlich ist das ja eh die triviale Trias, die da benannt wird. Und der Narzisst kreist eben nicht ängstlich um sich selbst, sondern er kreist selbstverliebt um sich selbst. Also das heißt, er sagt, wie großartig bin ich denn? Und in dem Fall ist er das Maß aller Dinge. Das heißt, er ist sowieso ideal, er braucht sich nicht ändern, weil er ist sowieso super. Also insofern, das ist nur das Kriterium für den Perfektionisten. So. Genau, und jetzt müssen wir uns die Illusion näher anschauen, weil es gibt ja drei Arten von Idealen, ja? Und diese drei Arten unterscheiden sich ganz, ganz stark. Einerseits ist es ein Ideal über sich selbst, ja? Also sagen wir mal egal, wir nehmen jetzt einmal, ich bin jetzt die Ehefrau, ja? Dann das soll gegenüber meinem Mann, das ist schon ganz was anderes, und das soll gegenüber den Kindern. Und der Charakter ändert sich schlagartig, wenn ich sage, ich in meiner idealen, in der besten Form meiner selbst bin, was weiß ich, ganz ehrlich, oder mein Mann soll oder gar muss das oder das können, ja. Also je rigider das Ganze wird, umso schlimmer wird. Aber es ist ein Riesenunterschied zwischen Arbeit an mir selbst oder Arbeit an meinem Mann, ja? Oder umgekehrt, ja. Es kommt nur häufiger vor. Ja, die Arbeit am eigenen Mann, ja. Das heißt, ich heirate einen Mann, der hat drei Fehler, aber die treibe ich ihm schon aus. Meistens hat er halt dann nach 5 Ehejahren 5 Fehler, ja, statt die 2 nicht mehr. Aber da können wir auch noch viel sagen. Während bei den Kindern ist es wieder was anderes. Ja, bei den Kindern haben wir ja den Auftrag zu erziehen. Allerdings halt auch nicht so, auch nicht mit dem Muss. Ja, weil auch bei den Kindern ist es okay, wenn das Ist und das Soll auseinanderklafft. Ja. Also ich habe so viele, also gerade meine Patienten haben so viele Wunderkinder und hochbegabte Kinder, dass ich jedes Mal sehr frustriert nach Hause gehe, weil ich habe ganz normale Kinder, ja, die können erst lesen, wenn sie 7 sind, aber sonst können alle mit 3 schon lesen. Ja, wow. Also, ja, und oft ist das so, dass die Patienten kommen und sagen: Wissen Sie, meine Tochter, mein Sohn ist hochbegabt, ja, und dann warte ich schon, was kommt jetzt. Ja. Und das ist halt dann schwer gestört, aber hochbegabt ist es auf jeden Fall. Und wenn ich dann frage, woran erkennen Sie, dass hochbegabt ist, dann sagt es, hört in der Schule nie zu und hat schlechte Noten. Ich sage, ah, dann war ich auch hochbegabt. Wenn das Kriterium ist, war sogar sehr schlecht, also war ich wahrscheinlich sehr hochbegabt. Na, gut, Spaß beiseite, nicht? Aber da ist auch wieder, da sind wir auch wieder bei der Illusion. Ja, also mein Kind ist hochbegabt, ist in den allermeisten Fällen eine Illusion. Würde natürlich jeder sagen, bei mir nicht. Bei mir stimmt, sie ist ja ausgetestet. Klar. Meistens hat die Mama beim Test mitgeholfen. Aber das ist das so nebenbei. Das heißt, wir haben, wenn wir uns jetzt, also die Selbstoptimierung in einem gewissen Rahmen ist psychisch gesund. Und zwar dann, wenn wir uns nach den Werten ausrichten, ja, nach der Decke strecken, wenn wir sagen, okay, dort und dort, ich habe es eh schon erwähnt, ich habe da einen Fehler, meine Werte sind Ehrlichkeit und ich merke, ich bin nicht immer ehrlich, also bemühe ich mich, ehrlich zu sein. Ja, learning by doing, je häufiger man das tut, umso ehrlicher wird man. Am leichtesten wahrnehmbar ist es beim Aufstehen. Ja, je tapferer ich in der Früh aufstehe, umso leichter wird. Ja, ganz einfach. Also die Selbstoptimierung ist total in Ordnung. Die Optimierung des Ehemanns oder der Ehefrau ist ein Riesenproblem, das bei den wenigsten bewusst da ist. Ja. Und vor allem ist dann das Schiff unter, wenn der also nicht mitspielt. Ja. Da habe ich dann auch einen Konfliktherd vorbereitet, der irgendwie zum Schmunzeln anleitet, aber jetzt machen wir mal das weiter. Das heißt, die reife Liebe, ja, nimmt den Ehemann oder die Ehefrau an in der Realität. Ja, ich sage meinen Perfektionisten immer, wir arbeiten daran, dass sie sich selbst annehmen müssen in ihrer Mittelmäßigkeit, Durchschnittlichkeit, Gewöhnlichkeit und Fehlerhaftigkeit. Ja. Dann sagt der Perfektionist, ich mittelhaft, mittelmäßig, durchschnittlich, gewöhnlich, fehlerhaft, ja. Aber die Arbeit heißt, ich nehme meinen Mann an, ja, das gehört vielleicht fast ins Eheversprechen, in seiner Mittelmäßigkeit, Durchschnittlichkeit, Gewöhnlichkeit und Fehlerhaftigkeit. Das ist viel härter, ja, dass man halt nicht das Wunderwuzi geheiratet hat, sondern dass man erkennt, irgendwann einmal, verdammt nochmal, der ist ja ganz normal. Ja. Also der hat ja seine Fehler, es lachen nur die Männer. Ich meine das auch umgekehrt, ja. Also, und das nennt man, also in der Psychologie, Imperfektionstoleranz. Tolerare heißt aushalten der Imperfektion, dass man nicht perfekt ist, ja. Und dieses nicht aushalten können der Perfektion des anderen, das ist ein toxisches Element, das, glaube ich, im Zentrum unseres Themas steht. Dass man einfach nicht aushaltet, wenn der nicht so ist, wie man möchte. So. Hätten wir das einmal gemacht. Das sind 10 Punkte insgesamt beim Punkt 3. So, da habe ich jetzt eine Liste von, die können wir nachher diskutieren, also beim nächsten Vortrag meine ich, eine Liste von verschiedenen Diskussionen, die durch die verschiedenen Ideale entstehen. Das muss ich aus Zeitgründen weglassen. Ich lese es nur vor. Streits rund um die Ideale entstehen, rund um Macht, Sex, Kindererziehung, Schwiegereltern, Schwiegermutter hauptsächlich, also Schwiegertochter, Schwiegermutter, das ist also davon verdienen Psychiater viel Geld. Dann Geld, Eifersucht, Job versus Familie, Konkurrenzverhalten, Mann-Frau-Ordnung, und dann so kleinere Laster und so weiter. Also da kann man hinschauen, das sind die verschiedenen Themen, die auch ganz viel mit dieser Idealisierung oder dieser Rigidität, dass ich akzeptiere nicht, wenn du anders bist. Wenn meine Illusion von Ehe oder von dir, ja, widerspricht, dem oder der Realität widerspricht. Jetzt schauen wir uns 4. Jetzt kommt Kapitel 4. Ja, das fehlt. Na, das ist schon irgendwo da. Ja, jetzt haben wir, das ist ein, genau, jetzt muss ich eine zweite Grafik machen. Jetzt haben wir ja das Problem, wenn man heiratet, ist man ja nicht allein, ne? Bekanntlich, ja. Das heißt, wenn wir hier machen, Abszisse oder wie heißt das? Ist ja wurscht, ja. Kinder. Und was habe ich da? Urlaub. Ja. Urlaub. Dann ist das Ideal, ja, für, sagen wir mal, die Frau. Ich sage jetzt einmal zufällig, ja, Frau, hier. Ja. Aber da sie nicht allein ist, ärgerlicherweise, gibt es noch einen zweiten Herrn oder einen ersten Herrn, der sagt, das Ideal ist hier. Ja, so, und jetzt haben wir das Dilemma. Ja, also jetzt zwei Idealvorstellungen. von dem, wie das ideale Leben läuft. Ja, das ist jetzt ein Bild, ja, da kann man jetzt einsetzen, was man will. Ja. Aber die Ideale sind halt unterschiedlich. Und das, meine Lieben, sollte man eigentlich häufig, also sollte man, also die meisten solcher Sachen sollte man vor der Ehe klären. Ich weiß schon, das ist jetzt zu spät, aber tut mir leid. aber erklär's, wie es hätte sein sollen. Ja? Ich sage immer, reden statt schmusen. Ja? Also vor der Hochzeit reden statt schmusen. Solche Sachen müssen besprochen werden. Ja? Also, und viele, überraschend viele, besprechen das nicht. Ja? Also einmal hat ein guter Freund von mir seine neue Freundin uns mitgebracht. Also ich kannte sie schon, weil ich habe sie vermittelt. Und dann haben wir so gefragt, ja, bist du bei einer religiösen Gemeinschaft? Und sie hat gesagt, ja, ich bin bei den dort und dort. Und er sagt, das weiß ich gar nicht. Dann sage ich, na, reden statt schmusen. Das ist das Prinzip. Ja? Also, und man muss, also das ist eben das Prinzip der Freundschaft zwischen Mann und Frau, dass man sagt, ah, interessant, Kinder, du möchtest 5, ich möchte 2. Ja, das ist ein Klassiker. Dafür möchte ich nach Bali fliegen. Ja? Wie macht man das? Ja? Und dann, warum möchtest du so viele Kinder und so weiter? Man braucht ja gar nicht so viel und so, es passt ja nicht ins Auto. Und naja, da gibt es schon Autos und so. Man kommt irgendwie zusammen. Ja? Es wird dann eh alles ganz anders, aber das Wesentliche ist, dass man sich einigt. Und das. Und die Perfektionistin, der Perfektionist kann sich nicht einigen, weil er nicht kompromissfähig ist, weil alles ist eine fürchterliche Bedrohung. Weil, wie wir schon besprochen haben, der hat das Muss. Also er muss, das muss so sein. Ein Kind weniger ist Versagen total. Ja? Das ist schwarz-weiß, alles oder nichts. Ja? Wenn der auch Perfektionist ist, einmal nicht in Bali gewesen, ich habe keine Menschenwürde. Ja? Also ich muss nach Bali. Ihr wisst gar nicht, wie viele Leute was müssen. Ja? Da denke ich mir, bist du neidisch, was ich alles nicht muss. Das ist sehr erfreulich eigentlich. So, und jetzt komme ich zu den, geht's hinaus, die 3 Konfliktpotenziale, die mir eingefallen, beziehungsweise auch die Lösungen. Die Lösung ist erstaunlich einfach, wenn man skaliert von der Wichtigkeit zwischen, ich will es nicht lauter Blätter machen, ja, zwischen 1 und, also zwischen 10 und 0, sagen wir mal. 0 ist total unwichtig und 10 ist lebensnotwendig. Ja. Wenn ich mir das klar mache, wie wichtig ist mir das eigentlich? Also worüber wir da gerade diskutieren. Ob das Fenster offen ist oder zu. Wie wichtig ist das in meinem Leben? Und meine Beobachtung, ich habe lange nachgedacht, warum funktionieren manche Paare so glücklich und friktionsfrei, weil die bei den meisten Sachen ganz unten sind. Und bei denen, wo sie oben sind, sind sie einer Meinung. Das ist das Geheimnis. Also, wenn du Kommunistin bist, heirate keine Nazi. So einfach ist das, ja. Das war jetzt nicht nur ein Scherz, sondern ich habe wirklich so eine Patientin gehabt, die war linksradikal und hat ein Verhältnis angefangen mit einem, von der anderen Seite. Da kann ich ja sagen, ja, okay, also vielleicht sollte jetzt doch einmal ein bisschen reden miteinander, ja. Also, und das ist der Grund, warum man reden soll, ja. Die Werte, also das, was wirklich ist, gemeinsam. Und dann sagen, ob wir jetzt ans Meer fahren oder auf die Berge, das ist bei mir 2. Und wenn es bei dir 7 ist, dann fahren wir halt an die Berge. Und einmal in 10 Jahren fahren wir vielleicht doch ans Meer. Vielleicht. Ja. Und umgekehrt. Ja. Aber wichtig ist dabei auch zu sagen, weil das ist, da gibt es was sehr Paradoxes, wichtig ist auch zu sagen, du, hab wenig Lust, aber ich fahre, weil ich freue mich darüber, wenn es dir Spaß macht. Ja. Die dümmste Antwort ist, nein, du musst wollen, du musst freiwillig das machen, was ich sage. Ja, na, du musst ans Meer wollen, ich will aber auf die Berge. Nein, aber du musst jetzt, weil sonst bleibt sie ihm was schuldig. Das ist der Hintergedanke. Perfektionisten wollen ja nie was schuldig bleiben. Das heißt, lasst euch beschenken, wenn er sagt, ja, lass mal das Meer beiseite, fahr mal auf die Berge, weil dir ist das wichtig und mir ist das wurscht, dann kann man das sich auch schenken lassen. Aber diese Wichtigkeit, arbeiten, daran arbeiten, ein Leben lang daran arbeiten, die unwichtigen Dinge runterzudrücken, möglichst Richtung Null. Also Null ist auch schlecht, ja? Wenn zwei gegenüber sitzen und sagen, was machen wir? Ich weiß nicht, ist mir wurscht, ja, mir ist es auch wurscht, ja, dann bleiben sie. Das ist Couch-Potato-Art, das geht nicht, ja, aber so irgendwo da in der Mitte. Ja? Also nicht alles ist egal, ja. Weil sonst wird es auch wieder fad. Aber so, aber das mit der Wichtigkeit, also das wäre noch nicht lang so klar, aber das ist ein riesiger Schlüssel. Das, also vieles ist uns viel zu wichtig. Ja, besonders wenn es 10-10 ist, ja. Also da gibt es Frauen, die heiraten irgendeinen Mann, dann wollen sie ihr Kind taufen und dann sagt, der kommt nicht in Frage, ich bin Freimaurer. Na super, das hätten wir auch vorher klären können, ne? Solche Sachen. Nicht? Also, so irre, ne? Also es gibt irre Situationen. Aber es gibt auch Menschen, die haben bei allem einen Zehner. Ja? Also es ist lebensnotwendig, also das sind die Rechthaber, auch Perfektionisten wieder, denen ist alles ganz wichtig, weil Nachgeben ist schon die Niederlage. Ja. Wenn Nachgeben die Niederlage ist, dann funktioniert das System natürlich nicht. Also wenn man immer Recht hat, Perfektionisten und Narzissten haben ja immer Recht, das ist gefährlich. Ja. Also wenn man immer Recht hat, sollte man auch darüber nachdenken, warum das so ist. So, zweites Konfliktpotenzial ist der toxische Vergleich. Vergleichen ist immer schlecht. Also sich selbst mit jemandem anderen vergleichen, das funktioniert schon nicht. Seine Kinder auch mit anderen vergleichen, das funktioniert nicht. Jeder hat eine eigene Geschichte, eigene Begabungen, ein eigenes Leben. Also jeder Vergleich, das sagen meine Patienten immer sehr grob, jeder Vergleich ist dumm. Es ist einfach dumm. Es funktioniert nicht. Ja? Also der kann das besser, der kann das besser. Außerdem pickt man ja immer, beim Vergleich pickt man ja immer einen Millimeter raus aus diesem Leben. Ja? Also wenn man mein Skifahren mit Hermann Mayer vergleicht, bin ich der totale Versager. Ja? Aber man kann ja auch andere Kriterien anwenden. Nicht? Man wendet ja dann immer je nachdem an, was man will. Aber das Dümmste ist wohl, seinen Partner zu vergleichen mit irgendwem anderen. Ja? Das ist sozusagen der eheliche Suizid, so kann man das sagen. Nicht? Also das ist wirklich, das macht die Ehe kaputt. Außerdem ist es fast immer ein Hirngespinst, weil man ja mit niemandem anderen verheiratet ist. Ich sage euch jetzt ein brutales Beispiel, das niemanden von euch betrifft. Aber ich habe relativ viel Pornografiesüchtige. Und die Pornosüchtigen haben fast durch die Bank, das ist auch wissenschaftlich belegt, das Problem, dass sie kaum mehr Sexualität leben in ihrer Ehe, weil sie ständig natürlich andere Frauen im Kopf haben. Ja? Deswegen das Beste für die eheliche Sexualität ist aufhören mit dieser Pornografie. Leuchtet uns allen ein. Das heißt, und das erkläre ich dann immer, ein einziger Mann mit einer einzigen Frau und sie repräsentiert die Weiblichkeit und er repräsentiert die Männlichkeit. Ja, es gibt so ein fraktioniertes Wunschdenken, sagt, die Lippen hätte ich gern von der und dann die anderen Körperteile von der und dann das und das. Nichts, man setzt dann irgendwie zusammen. Man kann das ja, glaube ich, auch in der Pornografie eingeben, was man sich so genau wünscht. Ja, und ich glaube, heutzutage mit KI kann man sowieso alles machen. Das geht halt nicht im realen Leben. Da gibt es halt nur eine Frau. Aber wenn man sagt, genau das ist die einzige Frau, die ich wirklich erkenne, dann ist es halt einfach einfacher. Und, also das ist jetzt ein sehr grober Vergleich, aber das gilt in allen anderen Bereichen auch. Wenn man sagt, der beim Nachbarn hat, ich habe den gerade beim Geschirrspülen entdeckt, der hat den Geschirrspüler eingeräumt. Und was machst du? Ja, das ist der Klassiker, aber der tut zum Beispiel nicht Rasen mähen, ja, oder bringt kein Geld nach Hause oder sonst irgendwas, nicht? Das ist, aber dieser Vergleich, also toxischer Vergleich, also hier mag ich dieses Wort besonders, der toxische Vergleich. Vergleiche sind immer Hirngespinst, weil meine liebe Freundin, mein lieber Freund, du kannst nicht in den anderen hineinschauen, du weißt das ja gar nicht. Ja. Ich habe schon genug prominente Paare, Traumpaare bei mir auf der Couch gehabt, wo ich mir gedacht habe, na sehr, was,
1: wenn das die Leute wüssten, die immer sagen, boah, wäre ich doch wie die, na, besser nicht. Ja.
0: Oder auch dieses Wettbewerbsdenken mit anderen Familien. Ja. Dass man sagt, boah, also die Familie sowieso, bei denen klappt alles, die Kinder sind so hübsch und immer und ich weiß nicht und so gescheit oder können so gut Fußball spielen oder es sind so viele. Ja, wie kann, also nach Kremsmünster kann man nur fahren, wenn man mindestens 5 Kinder hat, weil wenn ich 2 Kinder habe, dann kriege ich ja Minderwertigkeitskomplexe, außer ich bin erst 3 Jahre verheiratet, dann geht's gerade noch. Ja. Na, habe ich mal gehört. Ja. Ich fahre nicht mehr nach Kremsmünster, kriege ich Minderwertigkeitskomplexe. Nicht? Also das ist der toxische Vergleich. Ja. Also man kriegt die Kinderzahl nicht daran, wie man nachher ankommt, ja, sondern es gibt andere Kriterien, um sich wirklich, ich muss auf die Uhr schielen, um sich für Kinder zu entscheiden. Ja. So, und das dritte Konfliktpotenzial, das habe ich schon angesprochen, du musst es so machen, wie ich will, aber freiwillig und du musst es wirklich wissen und du musst von selber draufkommen. Ja, das ist auch nicht. Also mach es ja nicht mir zuliebe. Ja, du darfst nicht sagen, dass du es mir zuliebe machst. Das ist auch so. Das mag ich besonders gerne, weil da schmunzel ich immer. Nein, weil sonst kommt es ja nicht von Herzen. Oh ja, gerade wenn er nicht will, kommt, also wenn er nicht vom Bauch her will, keine Lust hat, kommt es von Herzen, wenn er es trotzdem dir zuliebe macht. Also falls das irgendwas betrifft, ja, ist das hiermit klargestellt. Es ist gut, wenn man sich überwindet und man soll es aber auch sagen. Man soll es sagen dürfen. Also nur im Sinn von, habe jetzt keine Lust, einen Frauenfilm anzuschauen, aber dir zuliebe mache ich das. Ja, das sage ich ab und zu und dann schauen wir uns halt Frauenfilme an. Das, man kann sich auch, ist keine Schande, kann sich auch Frauenfilme anschauen. Aber muss man sagen, das ist das ja.

0: So, jetzt sind wir, wir sind ja noch, wir sind ja bei unserem Thema der Illusion. Also die klassische Illusion in der Mann-Frau-Beziehung ist der verliebte Blick auf den frisch kennengelernten potenziellen Partner. Ja. Also die Verliebtheit, sagen ja manche meiner Kollegen, ist eine Psychose, weil man Realität nicht mehr erkennen kann. Das ist ein bisschen stark aufgetragen, aber tatsächlich, der verliebte Blick übertreibt die Qualitäten, ja, und blendet alles Negative weg. Das ist der verliebte Blick. Ja. Mit Realität hat das oftmals sehr wenig zu tun. Da habe ich auch wieder eine Grafik vorbereitet. Ich habe es heute mit den Grafiken. Ja, also wir haben hier, das machen halt die Hormone, ja? Die Hormone prägen unser Denken. Ja? Also hier ist 100% und hier ist 100% und der Typ, den ich gerade kennengelernt habe, ist da. Ja? 110%, das ist der Allerbeste. Ja? Der muss natürlich geheiratet werden, freilich, ja, klar. Weil das ist der Allerbeste und der kann alles. Und ich fand das so lustig, wie mein Vater bei einer meiner Schwestern die Hochzeitsrede gehalten hat. Er hat gesagt, er wusste, dass es ernst war, als er mit meiner Schwester Ski kaufen war. Und sie sagt, warte, da kenne ich wen, der kennt sich wirklich aus. Ja? Und dann hat sie den angerufen, welche Ski soll ich kaufen? Ja, ja, das kaufe ich und so weiter. Also mein Papa hatte nichts mehr zu sagen. Er wusste, okay, da ist jetzt ein Mann im Spiel. Ganz gefährlich. Und das nennt man Idealisierung. Diese Idealisierung, ja, ist natürlich eine Illusion. Aber das ist heilbar. Ja. Und das ist dann irgendwann mal da. Ja. Und der Faktor heißt Ehe. Ja. Ja. Und das, was diese Denkstörung ausmacht, nennt man Eros. Ja. Eros. Ja. Ihr lacht, aber das ist ja eine Realität. Ja. Ja, und Eros ist not forever. Es gibt aber Menschen, die sagen, der muss immer so bleiben oder die muss immer so bleiben. Und das funktioniert halt nicht. Das funktioniert halt nicht. Am Anfang ist alles Bauch und alles gut. Ja, es gibt sozusagen, das ist alles großartig, denkt wird sowieso wenig und das Herz ist auch nicht notwendig. Aber je mehr, nicht, dann kommt die Philia ins Spiel. Philia ist die Freundschaft des Kopfes. Da lernt man sich kennen, ja? Da diskutiert man dann, was ist wert, was ist wichtig, Werte und so weiter. Aber am Ende steht die Agape, nicht am Ende, aber am Ende. Das ist sozusagen die Vollendung der Liebe. Das ist die schenkende Liebe. Ja? Und so richtig lieben tut man nicht, wenn man ihn idealisiert. Ich sage jetzt ihn, ja. Aber ihr könnt es austauschen, sondern wenn man ihn hier noch bewundert. Bewundert. Ja. Obwohl das nicht mehr viel ist. Ja. Also es ist fast mikroskopisch, aber dann. Und ich sage euch was, manchmal sehe ich Frauen, die bewundern ihren Mann und ich bewundere die Bewunderung, weil ich weiß nicht, was es zu bewundern gibt. Aber das ist total berührend. Ja, diese Bewunderung, die Frauen manchmal ihren Männern gegenüber haben. Umgekehrt ist das auch so, aber es ist nicht ganz so krass, weil ich mag ja Frauen viel lieber und finde eh alle Frauen super. Ja, aber diese Bewunderung, ja, dass man sagt, ja, das sind ja 2 Millimeter und das sind sogar 3 Millimeter und das ist ja super, was der alles kann. Der kann Auto fahren und kann den Müll raustragen und ab und zu geht er arbeiten. Na, also das ist jetzt ein bisschen spöttisch formuliert. Aber und sehr häufig ist das Gegenteil der Fall. Sehr häufig wird eben ein Mann durch diese Enttäuschung, ja, Enttäuschung, das heißt, die Täuschung ist weg, man sieht ihn, wie er wirklich ist und dann zerfetzt man sich den Mund über ihn und es gibt sehr viele Frauengruppen, die sind schon richtig Selbsthilfegruppen für Versagermänner. Ja? Oder, also Versager oder Narzisst, eins von beiden, wird dann meistens diagnostiziert. Und Und es ist eine große Tugend, über seinen Mann, querstrich seine Frau, nicht herzuziehen, sondern ihn oder sie zu lieben mit all seinen Macken und sogar Fehlern. Ja, der heilige Josef Maria hat gesagt, wegen seiner Fehler heiraten, so weit bin ich noch nicht. Ja, das ist ein bisschen hart, aber zumindest mit seinen Fehlern. Ja, zu sagen, okay, das gehört halt dazu. Ja, es war mal ein Mann bei mir und sagt, wissen Sie, also meine Frau, die ist so schlampig und die hat echt solche Probleme mit der Ordnung und ich helfe ihr immer, indem ich sage, da ist noch was und da ist auch noch was, wenn ich nach Hause komme. Und dann habe ich gesagt, naja, wie wäre es, wenn Sie mal selber aufräumen? Dann habe ich gesagt, was? Ich sage, nein, selber, also ich komme nach Hause und uns selber aufräumen, weil die hat ja, weiß nicht, 4 Kinder oder was und die hat auch noch was anderes zu tun. Das war ein großes Aha-Erlebnis, ja, dass man eben das ausgleicht, was der nicht schafft oder was die nicht schafft. Ja. Da, und hier sind wir ja ganz weit weg von der Illusion. Ja. Das ist die Illusion. Ja. Du musst so und so, du musst wieder so sein, wie du früher warst. Ja, viele sagen dann, du bist ganz anders geworden. Nee, der Blick ist anders geworden. Der war immer ein Couch-Potato. Du hast es noch nicht gemerkt. Ja. Ab und zu ist er halt aufgestanden und hat sich ein Bier geholt. Aber das ist jetzt noch nicht. So, was habe ich noch? 3 Minuten habe ich noch. Aber das ist das Wichtigste. Das, was uns hilft, weil der Grund, warum viele diese Illusionen bauen, ist das Wunschdenken. Das sagt schon Sigmund Freud. Der Grund der Verdrängung ist das Wunschdenken. Ja, ich habe einen Wunsch, ich will dorthin, ich will das haben, ich will die beste Familie, den besten Mann und ich selber muss auch der Beste, oder die Frau, ich selber auch muss der Beste sein. Und deswegen sagt Josef Pieper, einer meiner Lieblingsphilosophen, der sagt, wichtig ist, sich selbst zu sehen, wie es der Wirklichkeit entspricht. Und wisst ihr, was das für eine Eigenschaft ist? Das ist die Demut. Demut ist, sich selbst zu sehen, wie es der Wirklichkeit entspricht. Und das ist das Erste. Und das zweite Zitat, das ich euch mitgebracht habe am Ende, ist, was ist Wahrheit? Und nach Thomas von Aquin ist Wahrheit die Übereinstimmung einer Aussage mit der Wirklichkeit. Das heißt, ich sehe genau das, also ich erkenne genau das, was wirklich ist, oder ich denke die Wirklichkeit, das ist Wahrheit. Ja? Und wenn wir diese zwei Dinge zusammen ziehen, dann ist Demut einfach in der Wahrheit sein. Und dieses sich selbst zu sehen, wie es der Wirklichkeit entspricht, heilt von allen Illusionen. Das sind Menschen, die sind nicht kränkbar zum Beispiel. Wenn man sagt, du bist aber nicht so gescheit, dann sagt er ganz locker, du hast eigentlich recht, stimmt. Du übrigens auch nicht. Ja. Boah, wie kannst du das sagen? Ne? Ja. Weil ja die selbst eingeschätzte Intelligenz ist ja, das ist ja ganz ein Faszinosum, wie intelligent sich jeder Mensch fühlt. Aber eben der Demütige schätzt sich richtig ein. Der sagt dann, ich kann schlecht tanzen, aber gut singen. Ja, also der weiß schon auch, das ist die richtige Demut. Der richtige Demütige macht sich nicht fertig und sagt, ich kann gar nichts. Ja, sondern das kann ich und das kann ich nicht. Und nur so ein Mensch, der in der Wirklichkeit steht, der hat auch den Mut, ohne Illusionen auszukommen, ohne Selbstbetrug, ohne dass er sich was vormacht, ja, ohne dass er sagt, wir sind die beste Familie am Familiennachmittag und wenn wir reinkommen, dann schauen alle, wie super wir sind, unsere Kinder auch und alle schauen auf unsere Kinder und überhaupt und auf unser Auto, ne? Und wenn die erst unser Haus sehen würden, ne? Also nicht, das hast nicht notwendig, weil du einfach in dir ruhst. 22 Sekunden noch, ich danke für die Aufmerksamkeit.
1: Sie hörten Dr. Raphael Bonelli, Psychiater, Neurowissenschaftler und Psychotherapeut. Er referierte vor kurzem im Rahmen des Familiennachmittags der Initiative Christlicher Familien in Mödling zum Thema »Wenn Vision zur Illusion wird«. Damit endet die Lebenshilfe auf Radio Maria. Ihnen allen einen erfreulichen Abend. Hier war Melanie Dollinger. Musik.
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0: Im Namen des Vaters und des Sohnes und des Heiligen Geistes.
1: Amen.
0: Vater unser im Himmel, geheiligt werde dein Name, dein Reich komme, dein Wille geschehe, wie im Himmel, so auf Erden.
1: Unser tägliches Brot gib uns heute und vergib uns unsere Schuld, wie auch wir vergeben unseren Schuldigern. Und führe uns nicht in Versuchung, sondern erlöse uns von dem Bösen. Amen.
0: Gegrüßet seist du, Maria, voll der Gnade, der Herr ist mit dir. Du bist gebenedeit unter den Frauen, und gebenedeit ist die Frucht deines Leibes, Jesus.
1: Heilige Maria, Mutter Gottes, bitte für uns Sünder, jetzt und in der Stunde unseres Todes. Amen.
0: Ich glaube an Gott, den Vater, den Allmächtigen, den Schöpfer des Himmels und der Erde, und an Jesus Christus, seinen eingeborenen Sohn, unseren Herrn, empfangen durch den Heiligen Geist, geboren von der Jungfrau Maria, gelitten unter Pontius Pilatus, gekreuzigt, gestorben und begraben, hinabgestiegen in das Reich des Todes, am dritten Tage auferstanden von den Toten, aufgefahren in den Himmel, er sitzt zur Rechten Gottes des allmächtigen Vaters, von dort wiederkommen, zu richten die Lebenden und die Toten.
1: Ich glaube an den Heiligen Geist, die heilige katholische Kirche, Gemeinschaft der Heiligen, Vergebung der Sünden, Auferstehung der Toten und das ewige Leben. Amen.

Ewiger Vater, ich opfere dir auf den Leib und das Blut, die Seele und die Gottheit deines über alles geliebten Sohnes, unseres Herrn Jesus Christus.

0: Christus.
1: Zur Sühne für unsere Sünden und für die Sünden der ganzen Welt.
0: Durch sein schmerzhaftes Leiden.
1: Hab Erbarmen mit uns und mit der ganzen Welt.
0: Durch sein schmerzhaftes Leiden.
1: Hab Erbarmen mit uns und mit der ganzen Welt.
0: Durch sein schmerzhaftes Leiden.
1: Hab Erbarmen mit uns und mit der ganzen Welt.
0: Durch sein schmerzhaftes Leiden.
1: Hab Erbarmen mit uns und mit der ganzen Welt.
0: Durch sein schmerzhaftes Leiden.
1: Hab Erbarmen mit uns und mit der ganzen Welt.
0: Durch sein schmerzhaftes Leiden.
1: Hab Erbarmen mit uns und mit der ganzen Welt.
0: Durch sein schmerzhaftes Leiden.
1: Hab Erbarmen mit uns und mit der ganzen Welt.
0: Durch sein schmerzhaftes Leiden.
1: Hab Erbarmen mit uns und mit der ganzen Welt.
0: Durch sein schmerzhaftes Leiden.
1: Hab Erbarmen mit uns und mit der ganzen Welt.
0: Durch sein schmerzhaftes Leiden.
1: Hab Erbarmen mit uns und mit der ganzen Welt.

0: Ewiger Vater, ich opfere dir auf, den Leib und das Blut, die Seele und die Gottheit deines über alles geliebten Sohnes, unseres Herrn Jesus Christus.
1: Zur Sühne für unsere Sünden und für die Sünden der ganzen Welt.
0: Durch sein schmerzhaftes Leiden.
1: Hab Erbarmen mit uns und mit der ganzen Welt.
0: Durch sein schmerzhaftes Leiden.
1: Hab Erbarmen mit uns und mit der ganzen Welt.
0: Durch sein schmerzhaftes Leiden.
1: Hab Erbarmen mit uns und mit der ganzen Welt.
0: Durch sein schmerzhaftes Leiden.
1: Hab Erbarmen mit uns und mit der ganzen Welt.
0: Durch sein schmerzhaftes Leiden.
1: Hab Erbarmen mit uns und mit der ganzen Welt.
0: Durch sein schmerzhaftes Leiden.
1: Hab Erbarmen mit uns und mit der ganzen Welt.
0: Durch sein schmerzhaftes Leiden.
1: Hab Erbarmen mit uns und mit der ganzen Welt.
0: Durch sein schmerzhaftes Leiden.
1: Hab Erbarmen mit uns und mit der ganzen Welt.
0: Durch sein schmerzhaftes Leiden.
1: Hab Erbarmen mit uns und mit der ganzen Welt.
0: Durch sein schmerzhaftes Leiden.
1: Hab Erbarmen mit uns und mit der ganzen Welt.

0: Ewiger Vater, ich opfere dir auf den Leib und das Blut, die Seele und die Gottheit deines über alles geliebten Sohnes, unseres Herrn Jesus Christus.
1: Zur Sühne für unsere Sünden und für die Sünden der ganzen Welt.
0: Durch sein schmerzhaftes Leiden.
1: Hab Erbarmen mit uns und mit der ganzen Welt.
0: Durch sein schmerzhaftes Leiden.
1: Hab Erbarmen mit uns und mit der ganzen Welt.
0: Durch sein schmerzhaftes Leiden.
1: Hab Erbarmen mit uns und mit der ganzen Welt.
0: Durch sein schmerzhaftes Leiden.
1: Hab Erbarmen mit uns und mit der ganzen Welt.
0: Durch sein schmerzhaftes Leiden.
1: Hab Erbarmen mit uns und mit der ganzen Welt.
0: Durch sein schmerzhaftes Leiden.
1: Hab Erbarmen mit uns und mit der ganzen Welt.
0: Durch sein schmerzhaftes Leiden.
1: Hab Erbarmen mit uns und mit der ganzen Welt.
0: Durch sein schmerzhaftes Leiden.
1: Hab Erbarmen mit uns und mit der ganzen Welt.
0: Durch sein schmerzhaftes Leiden.
1: Hab Erbarmen mit uns und mit der ganzen Welt.
0: Durch sein schmerzhaftes Leiden.
1: Hab Erbarmen mit uns und mit der ganzen Welt.

0: Ewiger Vater, ich opfere dir auf den Leib und das Blut, die Seele und die Gottheit deines über alles geliebten Sohnes, unseres Herrn Jesus Christus.
1: Zur Sühne für unsere Sünden und für die Sünden der ganzen Welt.
0: Durch sein schmerzhaftes Leiden.
1: Hab Erbarmen mit uns und mit der ganzen Welt.
0: Durch sein schmerzhaftes Leiden.
1: Hab Erbarmen mit uns und mit der ganzen Welt.
0: Durch sein schmerzhaftes Leiden.
1: Hab Erbarmen mit uns und mit der ganzen Welt.
0: Durch sein schmerzhaftes Leiden.
1: Hab Erbarmen mit uns und mit der ganzen Welt.
0: Durch sein schmerzhaftes Leiden.
1: Hab Erbarmen mit uns und mit der ganzen Welt.
0: Durch sein schmerzhaftes Leiden.
1: Hab Erbarmen mit uns und mit der ganzen Welt.
0: Durch sein schmerzhaftes Leiden.
1: Hab Erbarmen mit uns und mit der ganzen Welt.
0: Durch sein schmerzhaftes Leiden.
1: Hab Erbarmen mit uns und mit der ganzen Welt.
0: Durch sein schmerzhaftes Leiden.
1: Hab Erbarmen mit uns und mit der ganzen Welt.
0: Durch sein schmerzhaftes Leiden.
1: Hab Erbarmen mit uns und mit der ganzen Welt.

0: Ewiger Vater, ich opfere dir auf den Leib und das Blut, die Seele und die Gottheit deines über alles geliebten Sohnes, unseres Herrn Jesus Christus.
1: Zur Sühne für unsere Sünden und für die Sünden der ganzen Welt.
0: Durch sein schmerzhaftes Leiden.
1: Hab Erbarmen mit uns und mit der ganzen Welt.
0: Durch sein schmerzhaftes Leiden.
1: Hab Erbarmen mit uns und mit der ganzen Welt.
0: Durch sein schmerzhaftes Leiden.
1: Hab Erbarmen mit uns und mit der ganzen Welt.
0: Durch sein schmerzhaftes Leiden.
1: Hab Erbarmen mit uns und mit der ganzen Welt.
0: Durch sein schmerzhaftes Leiden.
1: Hab Erbarmen mit uns und mit der ganzen Welt.
0: Durch sein schmerzhaftes Leiden.
1: Hab Erbarmen mit uns und mit der ganzen Welt.
0: Durch sein schmerzhaftes Leiden.
1: Hab Erbarmen mit uns und mit der ganzen Welt.
0: Durch sein schmerzhaftes Leiden.
1: Hab Erbarmen mit uns und mit der ganzen Welt.
0: Durch sein schmerzhaftes Leiden.
1: Hab Erbarmen mit uns und mit der ganzen Welt.
0: Durch sein schmerzhaftes Leiden.
1: Hab Erbarmen mit uns und mit der ganzen Welt.

0: Heiliger Gott, heiliger starker Gott, heiliger unsterblicher Gott.
1: Hab Erbarmen mit uns und mit der ganzen Welt.
0: Heiliger Gott, heiliger starker Gott, heiliger unsterblicher Gott.
1: Hab Erbarmen mit uns und mit der ganzen Welt.
0: Heiliger Gott, heiliger starker Gott, heiliger unsterblicher Gott.
1: Hab Erbarmen mit uns und mit der ganzen Welt.
0: O Blut und Wasser aus dem Herzen Jesu, als Quelle der Barmherzigkeit für uns entströmt.
1: Ich vertraue auf dich.
0: Im Namen des Vaters und des Sohnes und des Heiligen Geistes.
1: Amen.

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0: Einen schönen Nachmittag aus unserem Studio in Innsbruck, sagt Ihnen Antonia Kollmann. Schön, dass Sie eingeschaltet haben zu dieser Katechismus-Sendung. Unser Thema heute angelehnt an Genesis 1, 27. Als Bild Gottes schuf er ihn. Die Würde des Menschen und sein Auftrag zur Evangelisierung. Bei mir zu Gast ist heute Magister Dr. Enrico Grube. Er ist Priester der Erzdiözese Wien und Assistenzprofessor für Dogmatik an der Universität in Innsbruck und daher jetzt einige Jahre schon hier in Innsbruck. Herzlich willkommen.
1: Dankeschön, Antonia. Fangen wir gleich an. Also der zentrale Gedanke der biblischen Lehre vom Menschen ist der, dass der Mensch Gottes Bild ist. Und ich möchte mit Ihnen diesem Gedanken heute etwas nachgehen. Ein Bild, das jemanden abbilden soll, also etwa ein kunstvoll gestaltetes Porträt oder eine Marmorstatue, die hat eine wichtige Funktion. Sie soll über sich hinausweisen. Das Bild soll denjenigen, den es abbildet, sichtbar werden lassen. Deshalb ist es auch kunstvoll gestaltet. Es soll schön sein, um in seiner Schönheit und Würde die noch viel größere Würde dessen sichtbar werden zu lassen, den es abbildet. So auch mit dem Menschen als Gottes Bild. Und in dieser Zusage liegt zum einen eine Dimension des Seins. Jeder Mensch ist Gottes Bild. Jeder Mensch hat eine unverlierbare Würde als derjenige, der Gott in der Welt abbilden soll. Aber es liegt nicht nur ein Sein darin, es liegt auch eine Berufung darin, ein Auftrag. Jeder Mensch soll Gott in der Welt sichtbar werden lassen. Beginnen wir also mal ganz am Anfang. Das Motiv der Gottebenbildlichkeit begegnet im ersten Kapitel des Buches Genesis bei der Erschaffung des Menschen. Genesis 1, 26 und 27. Dann sprach Gott: Lasst uns Menschen machen als unser Bild uns ähnlich. Sie sollen walten über die Fische des Meeres, über die Vögel des Himmels, über das Vieh, über die ganze Erde und über alle Kriechtiere, die auf der Erde kriechen. Gott erschuf den Menschen als sein Bild, als Bild Gottes erschuf er ihn, männlich und weiblich erschuf er sie. Wenn wir uns diese Verse im Kontext der biblischen Geschichte anschauen und auch in der Zeit, in der sie entstanden, können wir daraus bereits vier Merkmale einer biblischen Gottebenbildlichkeit erkennen. Erstens die Universalität. Bild Gottes ist jeder Mensch. In der ägyptischen und assyrischen Welt, die das Volk Israel umgab, wurden Götter nicht nur von Bildern, Statuen oder Reliefs dargestellt, sondern auch vom König oder Pharao selbst. Der Pharao war in seiner Person Repräsentant der Gottheit auf Erden. Die Bibel greift nun diese Vorstellung auf, unterzieht sie jedoch einem grundsätzlichen Wandel. Das hebräische Ha-Adam bezeichnet in Genesis 1 keinen individuellen Mann und auch nicht ein ursprüngliches Menschenpaar, sondern kollektiv den Menschen als solchen. Dieser Mensch als solcher wird in Genesis 1, 26 und 27 als Bild Gottes bezeichnet, als Zelem Gottes, das auch eher mit Statue als mit Bild übersetzt werden sollte. Der Mensch ist als solcher die eigentliche Statue Gottes. Ihm kommt also eine ähnliche Funktion zu, wie in den umliegenden Kulturen dem König und seinem Standbild, nämlich Gott in der Welt zu vertreten, an seiner Stelle zu stehen. Gottebenbildlichkeit ist also keine Auszeichnung innerhalb der Menschheit, sondern die Auszeichnung der Menschheit als Ganzer. Jeder Mensch wird dadurch zum König. Alle Menschen erhalten jenen Status, der in den umliegenden Kulturen dem Herrscher vorbehalten war. Somit ist da auch eine gewisse Infragestellung von Herrschaft verbunden. was in den umliegenden Völkern wie Ägypten oder dem Assyrischen Reich eine theologische Grundlage der Vergöttlichung eines Herrschers war, wird nun zur Grundlage einer allgemeinen Gleichheit aller Menschen vor Gott. Und hierin liegen auch die Grundlagen unseres modernen Verständnisses von Menschenwürde. Alle Menschen sind Bilder Gottes, nicht nur die Herrscher und auch nicht nur die Mitglieder von bestimmten Gruppen oder Nationen. Somit konnte etwa der dominikanische Theologe und Missionar Bartolomé de las Casas, im 16. Jahrhundert war er im heutigen Kuba als Missionar tätig und trat für die Rechte der indigenen Bevölkerung Kubas gegen die Konquistadoren ein. Und er konnte dafür eine theologische Verteidigung liefern. Er verband den Begriff der Gottebenbildlichkeit mit der Idee, dass dadurch eben alle Menschen aufgrund der ihnen von Gott geschenkten Vernunft natürliche Rechte zukommen, eben Menschenrechte. Der moderne Begriff des Menschenrechts hat genau hier seinen Ursprung. Und wie ich schon sagte, als zweites Merkmal können wir hier auch die Leiblichkeit des Menschen nennen. Der Mensch als Ganzer ist Bild Gottes. Wie ich bereits erwähnte, steht im hebräischen Text eigentlich das Wort Zelem, also Statue. Der Mensch ist also ein dreidimensionales Standbild Gottes. Und eine Statue repräsentiert denjenigen, den sie darstellt, eben durch eine konkrete, dreidimensionale Gegenwart in der Welt, an einem bestimmten Ort. Der Leib des Menschen ist also keine äußerliche Hülle, sondern er ist die Weise bzw. das Medium, mit dem der Mensch innerhalb der geschaffenen Welt gegenwärtig ist und Gott in ihr repräsentieren kann. Das bedeutet nun freilich nicht, dass deshalb Gott selbst einen Körper hätte, sondern vielmehr, dass der Mensch als Ganzer dazu bestimmt ist, Gott darzustellen. Und dazu gehört als drittes Merkmal eben ein Anruf Gottes, ein Auftrag. Denn wir können uns ja fragen, was bedeutet es eigentlich, Gott in seiner Schöpfung zu repräsentieren? Die Bibel selbst gibt uns darauf eine Antwort. Der Mensch soll Gottes Herrschaft handelnd in der Schöpfung vergegenwärtigen. In Genesis steht deshalb Statue Gottes in einem engen Zusammenhang mit der Herrschaft über die Tiere. Man könnte auch sagen der Bewahrung der Tiere. Sie sollen herrschen über die übrigen Lebewesen. Dieser Auftrag wird dem Menschen ausdrücklich zugesprochen. Gott spricht ihn dann auch unmittelbar an. Er segnete sie und sprach zu ihnen. So erschafft Gott den Menschen als sein Bild und dann spricht er ihn an. Darin liegt eine wichtige Differenz zu allen anderen Geschöpfen. Die Gottebenbildlichkeit wird nicht erst durch die Erfüllung eines Auftrags erworben, sondern der Mensch ist schon vor jedem Handeln von Gott angesprochen. Und er bekommt Aufträge. Hier sind es 5. Seid fruchtbar, mehrt euch, füllt die Erde, nehmt sie in Besitz und herrscht. Diese Aufträge kommen nicht erst nach dem Segen, als würde Gott auf die Verleihung einer Gabe nachträglich noch einen Katalog von Befehlen folgen lassen. Nein, sie entfalten den Inhalt des Segens selbst. Die göttliche Anrede spricht dem Menschen Fruchtbarkeit zu, Lebensraum, Handlungsmacht und nimmt ihm damit zugleich zum verantwortlichen Gebrauch in Anspruch. Also Anruf und Auftrag lassen sich nicht voneinander trennen. Gottes Wort eröffnet dem Menschen einen schöpferischen Handlungsraum und verleiht die Fähigkeit zu jener Antwort, zu der Gott ihn beruft und beauftragt. Und als viertes Merkmal möchte ich noch die Unverlierbarkeit nennen. Der Mensch ist auch dann Bild Gottes, wenn er seiner Bestimmung nicht nachkommt. Die Fortsetzung der Urgeschichte beantwortet diese Frage eindeutig. Weder Adams Übertretung des göttlichen Gebots noch der Brudermord Kains führen zu einem Widerruf der Gottebenbildlichkeit. Gott nimmt seine Zusage nicht zurück, auch dann, wenn der Mensch scheitert. Noch deutlicher tritt das in der Sintflut hervor. Die Fluterzählung setzt voraus, dass der Mensch in seinem Auftrag der Schöpfung gegenüber in katastrophaler Weise gescheitert ist. Es heißt in Genesis 6, die Erde war vor Gott verdorben, sie war voller Gewalttat. Dennoch wird die Gottebenbildlichkeit nach der Sintflut erneut ausdrücklich erwähnt, und zwar im Zusammenhang mit dem Schutz menschlichen Lebens. Da heißt es, wer Blut eines Menschen vergießt, um dieses Menschen willen wird auch sein Blut vergossen, denn als Bild Gottes hat er den Menschen gemacht. Damit bezeichnet Genesis zunächst die Würde des Opfers. Wer einen Menschen tötet, greift ein Leben an, das Gott selbst zugehört und das ihn in dieser Welt darstellen soll. Die Begründung unterscheidet auch nicht zwischen Gerechten und Ungerechten, Männern und Frauen, Angehörigen verschiedener Völker oder gesellschaftlicher Stände. Sie schließt aber auch den Täter nicht aus. Auch der Mörder verliert seine Gottebenbildlichkeit nicht. Selbst dort, wo ein Mensch dem Auftrag seines Bildseins radikal widerspricht, hört er nicht auf, der von Gott Angesprochene, der von Gott Angerufene zu sein. Gottebenbildlichkeit ist also kein Lohn für das Gelingen oder die Erfüllung eines Auftrags, sondern der bleibende Grund unserer Verantwortung, Gott und den anderen Menschen gegenüber. Soweit meine Auslegung von Genesis. Doch jetzt kommt es in einem zweiten Schritt zu einer wahren Revolution. Die Revolution nämlich im Neuen Testament mit dem Ereignis Jesus Christus. Paulus ist derjenige, der als erster christlicher Theologe diese radikal transformative Kraft dieses Ereignisses Jesus Christus für uns reflektiert und auslegt. Und dieser Paulus, der ändert auch den Bildgottesbegriff ein wenig oder radikalisiert ihn. Denn für Paulus ist zunächst einmal Christus das eigentliche Bild des unsichtbaren Gottes. Im 2. Korintherbrief steht das eindeutig da. Christus ist das Bild des unsichtbaren Gottes, in dem Gottes Herrlichkeit sichtbar wird. Und der Mensch ist insofern Bild Gottes, als er dazu bestimmt ist, diesem Bild gleichgestaltet zu werden. Der Mensch soll sich so Christus angleichen, dass er zwar selbst schon Bild Gottes ist, aber Bild Christi wird, indem er Christus gleichgestaltet wird. Ich nenne das, ich schreibe da ein bisschen darüber manchmal, die paulinische Dynamik. Der Bildgottesbegriff wird dynamisch. Wir sind immer schon Bild Gottes, aber wir sollen uns gleichzeitig dem eigentlichen Bild Gottes in der Herrlichkeit Gottes selbst, der Christus ist, angleichen. So heißt es im 2. Korintherbrief. Wir alle aber schauen mit enthülltem Angesicht die Herrlichkeit des Herrn wie in einem Spiegel und werden so in sein eigenes Bild verwandelt, von Herrlichkeit zu Herrlichkeit durch den Geist des Herrn. Dieser Gedanke, dass wir durch den Heiligen Geist, den Geist des Herrn in sein Bild verwandelt werden sollen, um so eine neue Schöpfung zu werden, begegnet uns bei Paulus immer und immer wieder. Und zwar, wie bereits in Genesis angedeutet, in einer doppelten Art und Weise. In Christus sind wir bereits eine neue Schöpfung, und gleichzeitig sollen wir uns vom Geist Gottes in Gehorsam in eine neue Schöpfung verwandeln lassen. Es ist also immer eine Gleichzeitigkeit von schon und noch nicht. Wenn jemand in Christus ist, dann ist er eine neue Schöpfung. Und dieser Charakter der Gläubigen, bereits neue Schöpfung zu sein, wird im Galaterbrief auch zur Begründung angeführt, nicht mehr zwischen Beschnittenen und Unbeschnittenen, also zwischen Juden und Heiden zu unterscheiden. Unter den Gläubigen entfaltet diese neue Schöpfung also bereits in der Gegenwart eine Logik, die die Grenzen überschreitet, die Grenzen zwischen verschiedenen Gruppierungen und Ethnien. Und im Römerbrief wird dieser Zusammenhang dann auf die gesamte Schöpfung ausgebreitet. Die Schöpfung wartet auf das Offenbarwerden der Söhne Gottes, weil ihre eigene Befreiung von der Knechtschaft der Vergänglichkeit mit deren Verherrlichung verbunden ist. Die Gleichgestaltung des Menschen mit Christus und die Erneuerung der ganzen Schöpfung sind also keine getrennten Vorgänge. Was in den Glaubenden bereits als neue Schöpfung angebrochen wird, wird zum Horizont der Befreiung der gesamten Schöpfung. Also, Gottes Ebenbild zu sein bedeutet nun, wir sind dazu bestimmt, uns Christus immer mehr anzugleichen. Und zu dieser Verkündigung sind wir auch berufen. Paulus beschreibt seinen eigenen Dienst als Apostel auch nicht als Verbreitung irgendeiner Lehre, sondern als ein Sichtbarmachen Christi in der Welt. Wir verkünden nämlich nicht uns selbst, sondern Jesus Christus als den Herrn. Diese Verkündigung, dieser Anruf Gottes, der bereits in unserem Menschsein selbst liegt, der zu unserem Wesen gehört, den spüren wir auch immer wieder. Der Mensch kann ihn spüren, und zwar jeder Mensch, ob er es wahrhaben will oder nicht. Und genau das hatte der heilige Augustinus im Sinn, wenn er zu Beginn seit der Beschreibung seiner Lebens- und Bekehrungsgeschichte, also den Bekenntnissen, zum Herrn betet: Du selbst treibst den Menschen dazu an, so dass dich zu loben ihn freut. Denn du hast uns zu dir hingeschaffen, und ruhelos ist unser Herz, so lange bis es ausruhen kann in dir. Das unruhige, suchende Herz kommt erst dann zur Ruhe, wenn wir unserer eigentlichen Bestimmung folgen. Immer mehr und immer tiefer Gott zu suchen und im Gebet und auch in unserer alltäglichen Arbeit immer wieder zu ihm zu kommen. Wenn also die Gottebenbildlichkeit in uns vor allem eine Bestimmung zur Nachfolge ist, dann hängt eben auch dasjenige, was wir als unser Lebensglück bezeichnen könnten, daran, dass wir diesem Anruf folgen. Wir müssen uns also immer wieder daran erinnern, dass dieses unruhige, suchende Herz in uns etwas ist, das wir mit allen Menschen dieser Erde gemeinsam haben. Auch wenn in so manchen diese Gottebenbildlichkeit durch Sünde verdunkelt worden ist. Das kann passieren, denn in dieser Unruhe, in dieser Suche verirren wir uns alle auf die eine oder andere Weise. Wir suchen Gott, wir suchen das Ziel unseres Lebens oft in Dingen, die eben nicht Gott sind. Das kann verschiedene Formen annehmen. Das kann von Abhängigkeiten von Substanzen, von Lustgewinn, von der Arbeit bis hin zur Ehre reichen. Der Suche nach der Ehre der Menschen, nach Anerkennung oder nach Einfluss, was letztlich darauf hinausläuft, über andere Menschen Macht ausüben zu wollen. Alle diese Dinge können zu Idolen unseres Lebens werden, weil wir das Glück, das wir nur in Gott finden können, meinen, in anderen Ersatzformen finden zu können. Es ist also an uns, immer wieder zurückzufinden von diesen Dingen und zu unserer ersten Liebe, zur ersten Liebe unseres Lebens zurückzukehren. Und wenn es uns gegeben ist, dann ist es auch an uns, anderen an dieser ersten Liebe, an dieser größten Liebe von allen, teilhaben zu lassen. In diesem Zusammenhang möchte ich enden mit einigen Stichworten zum Thema Evangelisierung, also der Weitergabe der frohen Botschaft und was das mit unserer Gottebenbildlichkeit zu tun hat. Erstens, wir begegnen immer schon einem Bild Gottes. Der Mensch, dem das Evangelium begegnet, ist nie ein unbeschriebenes Blatt. Er hat bereits selbst ein unruhiges Herz, das nach Gottes Liebe verlangt. Ob er das weiß oder nicht, ob er es zugibt oder nicht, jeder Mensch ist bereits immer schon ein von Gott angerufener, ein Angesprochener. Mission beginnt daher mit der Achtung vor dieser Würde. Und diese Achtung, die konkretisiert sich, indem wir zuhören. Wenn wir evangelisieren wollen, müssen wir den Menschen tief und aufmerksam zuhören. Denn in ihnen artikuliert sich bereits ihre Suche, ihre je individuelle Suche nach diesem Gott, nach dieser ersten Liebe. Und wenn wir das nicht tun, dann können wir noch so viele Worte verlieren. Es wird nur auf taube Ohren treffen. Also erstens, wir begegnen immer schon einem Bild Gottes. Zweitens, dein Leben soll Christus sichtbar machen. Und hier möchte ich auf ein Wort von Johannes Hartl erinnern, dem deutschen Philosophen und Gebetshausgründer, der einmal gesagt hat etwas Ähnliches gesagt wie: Wie du bist, schreit so laut, dass ich gar nicht hören kann, was du sagst. Wie du bist, schreit so laut, dass ich gar nicht hören kann, was du sagst. Jede Verkündigung beginnt also mit unserem eigenen, authentischen Sein, mit einer überzeugenden Lebensführung. Und das heißt, es beginnt in uns mit einem intensiven Streben nach einem tugendhaften Leben. Doch das ist natürlich ein großes Thema, vielleicht ein Thema für einen anderen Tag. Jeder Missionar, jede Evangelisierung beginnt mit einem authentisch gelebten, tugendhaften Leben in und mit Gott. Drittens, wir verkünden trotz aller Bemühungen, immer selbst als unfertige Menschen, als Menschen auf dem Weg, ja, auch als Sünder. Ein Christ ist jemand, der von Gottes Liebe ergriffen worden ist, in dieser Liebe lebt und immer mehr in dieser Liebe leben will. Das heißt aber auch, dass er dem anderen, dem er auf die eine oder andere Weise das Evangelium verkünden will, nicht als bereits vollendetes Bild Christi gegenübersteht. Eine Existenz der Evangelisierung, der Mission bedeutet daher auch immer die Bereitschaft, selbst umzukehren. Wer Christus verkündet, muss auch damit rechnen, ihm gerade in dem Menschen neu zu begegnen, dem er das Evangelium bringen wollte. Dadurch wird Evangelisierung auch zu einem Dialog. Sie besitzt eine klare Mitte in Jesus Christus, aber niemand darf für sich beanspruchen, über diese Mitte einfach zu verfügen. Ich kann, als jemand, der unterwegs ist, andere Menschen zu Christus zu führen, ihn auch in den anderen immer schon wiedererkennen. Ein Bild verweist auf den, dessen Bild es ist. Vielleicht liegt darin die kürzeste Bestimmung christlicher Evangelisierung: Christus so sichtbar werden zu lassen, dass der andere in die Freiheit der Kinder Gottes geführt wird. Als Bild erschuf er ihn. Diese Zusage begründet die Würde jedes Menschen. Dem Bild seines Sohnes sollen wir gleichgestaltet werden. Diese Verheißung bezeichnet das Ziel, zu dem Gott jeden Menschen berufen hat. Und zwischen diesen beiden liegt das christliche, das geistliche Leben. Wir werden in das Bild Christi verwandelt und wir sind gesandt, durch unser Leben und unser Wort von dem Zeugnis zu geben, dessen Bild wir immer schon sind.
0: Ja, herzlichen Dank für diesen Vortrag, diesen Impuls zum Thema: Als Bild Gottes schuf er ihn, die Würde des Menschen und seinen Auftrag zur Evangelisierung. Liebe Zuhörer, Sie haben jetzt die Möglichkeit, mit Magister Dr. Enrico Grube ins Gespräch zu kommen. Zu diesem Thema rufen Sie gerne an. Die Telefonnummer ist 0720 578 578. Von außerhalb Österreichs 0043 720 578 578. Wir haben viel gehört. Wo möchten Sie noch einmal nachfragen? Was ist vielleicht noch unklar geblieben? Oder wo möchten Sie noch ja, nochmal genauer hören, dann rufen Sie gerne an, nutzen Sie die Gelegenheit 0720 578 578.

0: Meine erste Anruferin aus dem Wienerwald, Brigitte, grüß Gott.
1: Grüß
2: Hallo,
1: Gott.
2: Grüß Gott.
1: Hallo, vielen Dank für Ihren Vortrag. Es ist immer wieder hilfreich, sich das zu Augen zu halten, zu was wir berufen sind, also Gott darzustellen und zu vertreten. Ich tue mir nur leider schwer, sowohl in mir selber als auch in anderen das immer zu erkennen. Und es ist eh klar, dass wir alle Sünder sind und dass wir das nicht immer vollkommen, dass wir das immer nur ansatzweise verwirklichen können. Aber es gibt ja auch wirklich arge Menschen. Also es gibt einen Ted Bundy zum Beispiel, es gibt Psychopathen, es gibt Mörder und es gibt verrückte Leute, viele.
2: Oh ja.
1: Und
2: oh ja.
1: In denen sehe ich halt nicht das Bild Gottes, sondern eher das Bild des bösen Feindes. Also zu sagen, alle Menschen sind Ebenbilder Gottes, weiß ich nicht, ob man das so stehen lassen könnte. Man könnte sagen, alle sollen es sein, oder?
2: Da kann an dieser Stelle wirklich der heilige Thomas von Aquin weiterhelfen. Denn das Böse ist nie, oder auch Augustinus zunächst einmal, das Böse ist nämlich nie etwas Seiendes in sich. Das ist ja nicht von Gott erschaffen. Das Böse ist immer ein Mangel. Deshalb hat der heilige Thomas von Aquin sogar gesagt, selbst der Teufel selbst ist in einer ganz minimalen Hinsicht doch gut, nämlich insofern er ist. Er ist von Gott erschaffen. Ja, auch der verdrehteste Mensch, auch der böseste und dämonischste Mensch hat, solange er lebt, die Möglichkeit umzukehren. Er kann umkehren. Warum? Weil er dieses Bild Gottes immer noch in sich trägt. Und weil er deshalb, auch wenn es noch so verschüttet gegangen ist, das unruhige Herz in sich spürt. Er muss ihm nur nachgehen. Er muss nur seine Freiheit in die Hand gehen und dem nachgehen. Deshalb gehen auch Gefängnisseelsorger jedem Menschen nach. Wir können jedem Menschen, der sich noch so weit entfernt hat, immer wieder zur Umkehr aufrufen. Weil er ist von Gott gut geschaffen.
1: So macht das Sinn. Ich meine, ich habe sogar von einem amerikanischen Exorzisten den Aussatz gehört, da hat mich einmal gerissen, den Ausspruch, Gott liebt sogar, jetzt halten Sie sich fest, liebe alle Hörer und Sie, Gott liebt sogar noch immer den Teufel,
2: ja,
1: aber
2: ja.
1: Er lässt ihn die Auswirkungen dieser Liebe nicht mehr spüren.
2: Genau, also er lässt ihm seine Freiheit und in seiner Freiheit hat er gewählt und geht auch unter. Die hat er nämlich nicht mehr. Die haben nur die Menschen. Immer wieder. Die große Freiheit der Umkehr haben die Menschen. Und wir sollten sie auch benutzen, indem wir immer wieder auch andere Menschen in unserer Umgebung, und sei es nur im Kleinen. Ich meine, die meisten von uns kennen keine Massenmörder, hoffe ich zumindest. Aber wir können jeden Menschen immer wieder zur Umkehr aufrufen. Und
1: okay,
2: dazu sind wir auch berufen.
1: Stimmt, bis zum letzten Augenblick kann man umkehren.
2: Ja, und dazu sind wir berufen, selbst dann, wenn wir selbst Sünder sind, wenn wir selbst Fehler machen, wenn wir selbst bedürfen immer wieder der Umkehr und der Reue. Und dennoch sind wir als diese Unfertigen, die wir sind, bereits dazu berufen, andere Menschen auch zur Umkehr anzuleiten. In Liebe und Behutsamkeit und wie auch immer es möglich ist.
1: In Weisheit halt, also, ich meine, man muss sich teilweise schützen halt auch, aber.
2: Ja, sicher. Ja.
1: Ja, okay, dann macht das Sinn. Dann vielen Dank für Ihre Antwort.
2: Dankeschön für den Anruf.
1: Danke, auf Wiederhören.
2: Wiederhören.
0: Und wir gehen direkt weiter zu unserer nächsten Anruferin, Schwester Maria aus der Steiermark.
3: Grüß Gott.
2: Grüß Gott.
3: Ich möchte Ihnen danken für den wunderbaren Vortrag.
2: Gerne, gern geschehen.
3: Und hätte eine Frage, und zwar, mir stellt auf, dass in letzter Zeit von allen, also sogar von Radio Maria, von Tragenden, oft ein Mensch als Figur bezeichnet wird. Sogar von der Mutter Gottes habe ich das schon gehört. Also, dass man sie nicht als Mutter Gottes angehört, sondern die Figur Maria, von ihr gesprochen hat. Oder auch von Heiligen sagt man nicht mehr, sagt man die Figur von, weiß nicht, Franziskus oder was ich. Und das erschüttert mich eigentlich so, weil die, ja, wir sind nach Gott das Bild geschaffen.
2: Ja. Ja, wir sind nach Gottes Bild geschaffen und wir sollten uns auch nicht scheuen, die Heiligen als Heilige anzusprechen und von der Mutter Gottes zu reden.
0: Hilft dir denn das?
2: Hilft dir das?
3: woher kommt das, dass man jetzt die alle als Figuren bezeichnet statt Personen, wollte ich Sie fragen.
2: Ach, das weiß ich nicht. Das kann unterschiedliche Gründe haben. Manchmal, wenn Theologen oder Wissenschaftler von Heiligen reden oder von Maria, wollen sie so etwas wie einen gewissen, ja, wissenschaftlichen Abstand haben oder so. Aber das müssen wir nicht zu ernst nehmen. Wir können weiterhin, also für uns ist Maria natürlich die Mutter Gottes, die Theotokos, die Gottesgebärerin, und weil sie Christus auf die Welt gebracht hat. Und in Christus ist eine Person der Dreieinigkeit tatsächlich auf Erden gekommen, in zwei Naturen, einer göttlichen und einer menschlichen. Und insofern diese Person der Trinität tatsächlich auch geboren wurde, dürfen wir von der Mutter Gottes sprechen und dürfen wir zusammen mit der gesamten christlichen Orthodoxie auch von Maria als der Theotokos, als der Gottesgebärerin sprechen.

0: Wir haben nun eine Anruferin aus Oberösterreich in der Leitung, Roswitha.
1: Hallo.
2: Ja, grüß Gott. Es ist ein Wort gefallen, wie Sie dazu erklärt haben, dass Gott den Menschen gesagt hat, sie sollen herrschen über die Tiere. Ja. Und jetzt zur Vorrednerin. Ich bin auch sehr, sehr traurig über unsere Kirche, dass sie von Gott das nicht mehr aussprechen bei der Heiligen Messe, dass er herrscht über diese Welt. Ich verehre Gott Vater innig und im Gebet, von wie Christus zum Vater gebetet hat. Und das meditiere ich so gern. Und da ist mir jetzt momentan so bewusst geworden, dass mir wirklich die Gänsehaut aufgezogen, weil ich mir gedacht habe, ja, so hat es Gott gewollt. Und jetzt dürfen wir das nicht mehr irgendwie vor uns haben bei der Heiligen Messe. Immer wenn der Priester das so umformuliert, wie regiert oder liebt oder wirkt oder sonst was, sage ich mir im Innersten, weg von dem. Ich will das nicht hören. Für mich herrscht Gott über uns. Und das meine ich wirklich nicht im Negativen. Das hat doch Gott niemals gemeint, dass er herrscht, sondern dass er uns so geschaffen hat, wie Sie das jetzt so schön wunderbar erzählt haben. Danke.
1: Ja, das Missverständnis kommt immer, man möchte nicht so gern von Herrschaft reden, weil man mit Herrschaft des Menschen natürlich auch ganz furchtbare Dinge assoziieren kann. Deshalb spricht man lieber etwas neutraler von Regieren oder von Leiten. Aber in Gottes Fall, und das muss man immer wieder sich klar machen, in Gottes Fall fällt ja diese Herrschaft mit unendlicher Liebe zusammen und notwendigerweise mit unendlicher Liebe zusammen. Denn Gottes Wirken, Gottes Schöpfung kann nicht von seiner Liebe getrennt werden. Denn in Gott ist das alles eins, eine Einheit. Und in dieser Einheit kann es gedacht werden, Herrschaft und Liebe sind in Gott und für Gott das Gleiche. Aber für uns natürlich nicht. Und deshalb scheuen sich manche Priester, von Herrschaft zu reden, damit dieses Missverständnis nicht aufkommt. Als wäre das irgendwie willkürlich oder so. Aber bei Gott dürfen wir von der Herrschaft Gottes reden, weil Gott immer in Liebe alles tut, was er tut. Die Schöpfung der ganzen Erde selbst, die Schöpfung des Universums, ist ein Ausdruck von überbordender, von überschäumender Liebe. Und deshalb dürfen wir in dem Fall auch von Herrschaft reden, auch wenn wir es mit dem Menschen verbinden, dieses Wort für uns oftmals so einen schlechten Geschmack hat, weil wir so viele schlechte Herrscher haben.
0: Ja, und so würde ich sagen, kommen wir schon zum Ende der Sendung. Du hast noch ein Gebet vorbereitet und darf ich noch um den Segen bitten. Gerne noch ein Schlusswort.
1: Was heißt ein Gebet vorbereitet? Ich bete einfach ein sehr schönes Gebet, das, was ich für eins meiner Lieblingsgebete halte, das Memorare des heiligen Bernhard. Im Namen des Vaters und des Sohnes und des Heiligen Geistes. Amen. Gedenke, o gütigste Jungfrau Maria, es ist noch nie gehört worden, dass jemand, der zu dir seine Zuflucht nahm, deinen Beistand anrief und um deine Fürsprache flehte, von dir verlassen worden ist. Von diesem Vertrauen beseelt, nehme ich meine Zuflucht zu dir, o Jungfrau der Jungfrauen, meine Mutter, zu dir komme ich, vor dir stehe ich als ein sündiger Mensch. O Mutter des ewigen Wortes, verschmähe nicht meine Worte, sondern höre sie gnädig an und erhöre mich. Amen. Und so segne euch an allen Empfangsgeräten der dreieinige Gott, der Vater und der Sohn und der Heilige Geist.
0: Amen. Herzlichen Dank, Magister Dr. Enrico Grube, für diese Sendung heute zum Thema »Als Bild Gottes schuf er ihn, die Würde des Menschen und sein Auftrag zur Evangelisierung«. Liebe Zuhörer, Sie finden die Sendung in Kürze zum Nachhören und zum Download in unserer Radiothek unter www.radiomaria.at. Am Mikrofon verabschiedet sich Antonia Kollmann.
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0: Im Namen des Vaters und des Sohnes und des Heiligen Geistes.
1: Amen.
0: Der Engel des Herrn brachte Maria die Botschaft.
1: Und sie empfing vom Heiligen Geist.
0: Gegrüßet seist du, Maria, voll der Gnade, der Herr ist mit dir. Du bist gebenedeit unter den Frauen und gebenedeit ist die Frucht deines Leibes, Jesus.
1: Heilige Maria, Mutter Gottes, bitte für uns Sünder, jetzt und in der Stunde unseres Todes. Amen.
0: Maria sprach, siehe, ich bin die Magd des Herrn.
1: Mir geschehe nach deinem Wort.
0: Gegrüßet seist du, Maria, voll der Gnade, der Herr ist mit dir. Du bist gebenedeit unter den Frauen und gebenedeit ist die Frucht deines Leibes, Jesus.
1: Heilige Maria, Mutter Gottes, bitte für uns Sünder, jetzt und in der Stunde unseres Todes. Amen.
0: Und das Wort ist Fleisch geworden
1: und hat unter uns gewohnt.
0: Gegrüßet seist du, Maria, voll der Gnade, der Herr ist mit dir. Du bist gebenedeit unter den Frauen und gebenedeit ist die Frucht deines Leibes, Jesus.
1: Heilige Maria, Mutter Gottes, bitte für uns Sünder, jetzt und in der Stunde unseres Todes. Amen.
0: Bitte für uns, heilige Gottesmutter,
1: dass wir würdig werden der Verheißung in Christi.
0: Lasset uns beten. Allmächtiger Gott, gieße deine Gnade in unsere Herzen ein. Durch die Botschaft des Engels haben wir die Menschwerdung Christi, deines Sohnes, erkannt. Lass uns durch sein Leiden und Kreuz zur Herrlichkeit der Auferstehung gelangen. Darum bitten wir durch Christus, unseren Herrn.
1: Amen.
0: Ehre sei dem Vater und dem Sohn und dem Heiligen Geist.
1: Wie im Anfang, so auch jetzt und alle Zeit und in Ewigkeit. Amen.
0: O Herr, gib den Verstorbenen die ewige Ruhe.
1: Und das ewige Licht leuchte ihnen.
0: Herr, lass sie ruhen in Frieden.
1: Amen.
0: Der Herr sei mit euch.
1: Und mit deinem Geiste.
0: Auf die Fürsprache der jungfräulichen Gottesmutter Maria, des heiligen Josef von Calasanz, segne und beschütze euch. Begleite euch durch diesen Tag der dreifaltige Gott, der Vater und der Sohn und der Heilige Geist.

Einen wunderschönen guten Morgen. Heute am 25. August 2026 sagt Ihnen Bruder Peter. Ich begrüße alle Hörerinnen und Hörer von Radio Maria Österreich und Radio Maria Südtirol und freue mich, dass Sie eingeschaltet haben. Wir dürfen heute wieder gemeinsam den Rosenkranz beten und die Morgengebete. So lade ich Sie ein, mit mir ein Gesetzchen vom Rosenkranz zu beten, vorzubeten. Rufen Sie an unter der Telefonnummer 0720 578 578. Außerhalb von Österreich mit der Vorwahl 0043 720 578 578.

0: Im Namen des Vaters und des Sohnes und des Heiligen Geistes.
1: Amen.
0: Ich glaube an Gott, den Vater, den Allmächtigen, den Schöpfer des Himmels und der Erde, und an Jesus Christus, seinen eingeborenen Sohn, unseren Herrn, empfangen durch den Heiligen Geist, geboren von der Jungfrau Maria, gelitten unter Pontius Pilatus, gekreuzigt, gestorben und begraben, hinabgestiegen in das Reich des Todes, am dritten Tage auferstanden von den Toten, aufgefahren in den Himmel, er sitzt zur Rechten Gottes des allmächtigen Vaters, von dort wird er kommen, zu richten die Lebenden und die Toten.
1: Ich glaube an den Heiligen Geist, die heilige katholische Kirche, Gemeinschaft der Heiligen, Vergebung der Sünden, Auferstehung der Toten und an das ewige Leben. Amen.
0: Vater unser im Himmel, geheiligt werde dein Name, dein Reich komme, dein Wille geschehe, wie im Himmel so auf Erden.
1: Unser tägliches Brot gib uns heute und vergib uns unsere Schuld, wie auch wir vergeben unseren Schuldigern. Und führe uns nicht in Versuchung, sondern erlöse uns von dem Bösen. Amen.
0: Gegrüßet seist du, Maria, voll der Gnade, der Herr ist mit dir. Du bist gebenedeit unter den Frauen, und gebenedeit ist die Frucht deines Leibes, Jesus, der in uns den Glauben vermehre.
1: Heilige Maria, Mutter Gottes, bitte für uns Sünder, jetzt und in der Stunde unseres Todes. Amen.
0: Gegrüßet seist du, Maria, voll der Gnade, der Herr ist mit dir. Du bist gebenedeit unter den Frauen, und gebenedeit ist die Frucht deines Leibes, Jesus, der in uns die Hoffnung stärke.
1: Heilige Maria, Mutter Gottes, bitte für uns Sünder, jetzt und in der Stunde unseres Todes. Amen.
0: Gegrüßet seist du, Maria, voll der Gnade. Der Herr ist mit dir, du bist gebenedeit unter den Frauen, und gebenedeit ist die Frucht deines Leibes, Jesus, der in uns die Liebe entzünde.
1: Heilige Maria, Mutter Gottes, bitte für uns Sünder, jetzt und in der Stunde unseres Todes. Amen.
0: Ehre sei dem Vater und dem Sohn und dem Heiligen Geist.
1: Wie im Anfang, so auch jetzt und alle Zeit und in Ewigkeit. Amen. O mein Jesus, verzeih uns unsere Sünden, bewahre uns vor dem Feuer der Hölle, führe alle Seelen in den Himmel, besonders jene, die deiner Barmherzigkeit am meisten bedürfen. Amen.

0: Im ersten freudenreichen Geheimnis betrachten wir Jesus, den du, Jungfrau, vom Heiligen Geist empfangen hast. Vater unser im Himmel, geheiligt werde dein Name, dein Reich komme, dein Wille geschehe, wie im Himmel, so auf Erden.
1: Unser tägliches Brot gib uns heute und vergib uns unsere Schuld, wie auch wir vergeben unseren Schuldigern. Und führe uns nicht in Versuchung, sondern erlöse uns von dem Bösen. Amen.
0: Gegrüßet seist du, Maria, voll der Gnade, der Herr ist mit dir. Du bist gebenedeit unter den Frauen, und gebenedeit ist die Frucht deines Leibes, Jesus, den du, Jungfrau, vom Heiligen Geist empfangen hast.
1: Heilige Maria, Mutter Gottes, bitte für uns Sünder, jetzt und in der Stunde unseres Todes. Amen.
0: Gegrüßet seist du, Maria, voll der Gnade, der Herr ist mit dir. Du bist gebenedeit unter den Frauen, und gebenedeit ist die Frucht deines Leibes, Jesus, den du, Jungfrau, vom Heiligen Geist empfangen hast.
1: Heilige Maria, Mutter Gottes, bitte für uns Sünder jetzt und in der Stunde unseres Todes. Amen.
0: Gegrüßet seist du, Maria, voll der Gnade. Der Herr ist mit dir. Du bist gebenedeit unter den Frauen, und gebenedeit ist die Frucht deines Leibes, Jesus, den du, Jungfrau, vom Heiligen Geist empfangen hast.
1: Heilige Maria, Mutter Gottes, bitte für uns Sünder, jetzt und in der Stunde unseres Todes. Amen.
0: Gegrüßet seist du, Maria, voll der Gnade. Der Herr ist mit dir. Du bist gebenedeit unter den Frauen, und gebenedeit ist die Frucht deines Leibes, Jesus, den du, Jungfrau, vom Heiligen Geist empfangen hast.
1: Heilige Maria, Mutter Gottes, bitte für uns Sünder, jetzt und in der Stunde unseres Todes. Amen.
0: Gegrüßet seist du, Maria, voll der Gnade. Der Herr ist mit dir. Du bist gebenedeit unter den Frauen, und gebenedeit ist die Frucht deines Leibes, Jesus, den du, Jungfrau, vom Heiligen Geist empfangen hast.
1: Heilige Maria, Mutter Gottes, bitte für uns Sünder, jetzt und in der Stunde unseres Todes. Amen.
0: Gegrüßet seist du, Maria, voll der Gnade, der Herr ist mit dir. Du bist gebenedeit unter den Frauen, und gebenedeit ist die Frucht deines Leibes, Jesus, den du, Jungfrau, vom Heiligen Geist empfangen hast.
1: Heilige Maria, Mutter Gottes, bitte für uns Sünder, jetzt und in der Stunde unseres Todes. Amen.
0: Gegrüßet seist du, Maria, voll der Gnade, der Herr ist mit dir. Du bist gebenedeit unter den Frauen, und gebenedeit ist die Frucht deines Leibes, Jesus, den du, Jungfrau, vom Heiligen Geist empfangen hast.
1: Heilige Maria, Mutter Gottes, bitte für uns Sünder, jetzt und in der Stunde unseres Todes. Amen.
0: Gegrüßet seist du, Maria, voll der Gnade. Der Herr ist mit dir, du bist gebenedeit unter den Frauen, und gebenedeit ist die Frucht deines Leibes, Jesus, den du, Jungfrau, vom Heiligen Geist empfangen hast.
1: Heilige Maria, Mutter Gottes, bitte für uns Sünder, jetzt und in der Stunde unseres Todes. Amen.
0: Gegrüßet seist du, Maria, voll der Gnade. Der Herr ist mit dir, du bist gebenedeit unter den Frauen, und gebenedeit ist die Frucht deines Leibes, Jesus, den du, Jungfrau, vom Heiligen Geist empfangen hast.
1: Heilige Maria, Mutter Gottes, bitte für uns Sünder, jetzt und in der Stunde unseres Todes. Amen.
0: Gegrüßet seist du, Maria, voll der Gnade, der Herr ist mit dir. Du bist gebenedeit unter den Frauen, und gebenedeit ist die Frucht deines Leibes, Jesus, den du, Jungfrau, vom Heiligen Geist empfangen hast.
1: Heilige Maria, Mutter Gottes, bitte für uns Sünder, jetzt und in der Stunde unseres Todes. Amen.
0: Ehre sei dem Vater und dem Sohn und dem Heiligen Geist.
1: Wie im Anfang, so auch jetzt und alle Zeit und in Ewigkeit. Amen. O mein Jesus, verzeih uns unsere Sünden, bewahre uns vor dem Feuer der Hölle, führe alle Seelen in den Himmel, besonders jene, die am meisten deiner Barmherzigkeit bedürfen. Amen.

0: zweiten freudenreichen Geheimnis betrachten wir Jesus, den du Jungfrau zu Elisabeth getragen hast.
1: Vater unser im Himmel, geheiligt werde dein Name, dein Reich komme, dein Wille geschehe wie im Himmel so auf Erden.
0: Unser tägliches Brot gib uns heute und vergib uns unsere Schuld, wie auch wir vergeben unseren Schuldigern, und führe uns nicht in Versuchung, sondern erlöse uns von dem Bösen. Amen.
1: Gegrüßet seist du, Maria, voll der Gnade, der Herr ist mit dir. Du bist gebenedeit unter den Frauen, und gebenedeit ist die Frucht deines Leibes, Jesus, den du Jungfrau zu Elisabeth getragen hast.
0: Heilige Maria, Mutter Gottes, bitte für uns Sünder, jetzt und in der Stunde unseres Todes. Amen.
1: Gegrüßet seist du, Maria, voll der Gnade, der Herr ist mit dir. Du bist gebenedeit unter den Frauen, und gebenedeit ist die Frucht deines Leibes, Jesus, den du, o Jungfrau, zu Elisabeth getragen hast.
0: Heilige Maria, Mutter Gottes, bitte für uns Sünder, jetzt und in der Stunde unseres Todes. Amen.
1: Gegrüßet seist du, Maria, voll der Gnade, der Herr ist mit dir. Du bist gebenedeit unter den Frauen, und gebenedeit ist die Frucht deines Leibes, Jesus, den du, Jungfrau zu Elisabeth, getragen hast.
0: Heilige Maria, Mutter Gottes, bitte für uns Sünder, jetzt und in der Stunde unseres Todes. Amen.
1: Gegrüßet seist du, Maria, voll der Gnade, der Herr ist mit dir. Du bist gebenedeit unter den Frauen, und gebenedeit ist die Frucht deines Leibes, Jesus, den du, Jungfrau zu Elisabeth, getragen hast.
0: Heilige Maria, Mutter Gottes, bitte für uns Sünder, jetzt und in der Stunde unseres Todes. Amen.
1: Gegrüßet seist du, Maria, voll der Gnade, der Herr ist mit dir. Du bist gebenedeit unter den Frauen, und gebenedeit ist die Frucht deines Leibes, Jesus, den du, Jungfrau, zu Elisabeth getragen hast.
0: Heilige Maria, Mutter Gottes, bitte für uns Sünder, jetzt und in der Stunde unseres Todes. Amen.
1: Gegrüßet seist du, Maria, voll der Gnade, der Herr ist mit dir. Du bist gebenedeit unter den Frauen, und gebenedeit ist die Frucht deines Leibes, Jesus, den du, o Jungfrau, zu Elisabeth getragen hast.
0: Heilige Maria, Mutter Gottes, bitte für uns Sünder, jetzt und in der Stunde unseres Todes. Amen.
1: Gegrüßet seist du, Maria, voll der Gnade, der Herr ist mit dir. Du bist gebenedeit unter den Frauen, und gebenedeit ist die Frucht deines Leibes, Jesus, den du, o Jungfrau, zu Elisabeth getragen hast.
0: Heilige Maria, Mutter Gottes, bitte für uns Sünder, jetzt und in der Stunde unseres Todes. Amen.
1: Gegrüßet seist du, Maria, voll der Gnade, der Herr ist mit dir. Du bist gebenedeit unter den Frauen, und gebenedeit ist die Frucht deines Leibes, Jesus, den du, o Jungfrau, zu Elisabeth getragen hast.
0: Heilige Maria, Mutter Gottes, bitte für uns Sünder, jetzt und in der Stunde unseres Todes. Amen.
1: Gegrüßet seist du, Maria, voll der Gnade, der Herr ist mit dir. Du bist gebenedeit unter den Frauen, und gebenedeit ist die Frucht deines Leibes, Jesus, den du, o Jungfrau, zu Elisabeth getragen hast.
0: Heilige Maria, Mutter Gottes, bitte für uns Sünder, jetzt in der Stunde unseres Todes. Amen.
1: Gegrüßet seist du, Maria, voll der Gnade, der Herr ist mit dir. Du bist gebenedeit unter den Frauen, und gebenedeit ist die Frucht deines Leibes, Jesus, den du, o Jungfrau, zu Elisabeth getragen hast.
0: Heilige Maria, Mutter Gottes, bitte für uns Sünder, jetzt und in der Stunde unseres Todes. Amen.
1: Ehre sei dem Vater, dem Sohn und dem Heiligen Geist.
0: Wie im Anfang, so auch jetzt und alle Zeit, und in Ewigkeit. Amen.
1: O mein Jesus, verzeih uns unsere Sünden, bewahre uns vor dem Feuer der Hölle, führe alle Seelen in den Himmel, besonders jene, die deiner Barmherzigkeit am meisten bedürfen.

0: Im dritten freudenreichen Geheimnis betrachten wir Jesus, den du, o Jungfrau, zu Bethlehem geboren hast. Vater unser im Himmel, geheiligt werde dein Name, dein Reich komme, dein Wille geschehe, wie im Himmel, so auf Erden.
1: Unser tägliches Brot gib uns heute und vergib uns unsere Schuld, wie auch wir vergeben unseren Schuldigern. Führe uns nicht in Versuchung, sondern erlöse uns von dem Bösen. Amen.
0: Gegrüßet seist du, Maria, voll der Gnade, der Herr ist mit dir. Du bist gebenedeit unter den Frauen, und gebenedeit ist die Frucht deines Leibes, Jesus, den du, Jungfrau, zu Bethlehem geboren hast.
1: Heilige Maria, Mutter Gottes, bitte für uns Sünder, jetzt und in der Stunde unseres Todes. Amen.
0: Gegrüßet seist du, Maria, voll der Gnade, der Herr ist mit dir. Du bist gebenedeit unter den Frauen, und gebenedeit ist die Frucht deines Leibes, Jesus, den du, Jungfrau, zu Bethlehem geboren hast.
1: Heilige Maria, Mutter Gottes, bitte für uns Sünder, jetzt und in der Stunde unseres Todes. Amen.
0: Gegrüßet seist du, Maria, voll der Gnade, der Herr ist mit dir. Du bist gebenedeit unter den Frauen, und gebenedeit ist die Frucht deines Leibes, Jesus, den du, Jungfrau, zu Bethlehem geboren hast.
1: Heilige Maria, Mutter Gottes, bitte für uns Sünder, jetzt und in der Stunde unseres Todes. Amen.
0: Gegrüßet seist du, Maria, voll der Gnade, der Herr ist mit dir, du bist gebenedeit unter den Frauen, und gebenedeit ist die Frucht deines Leibes, Jesus, den du, Jungfrau, zu Bethlehem geboren hast.
1: Heilige Maria, Mutter Gottes, bitte für uns Sünder, jetzt und in der Stunde unseres Todes. Amen.
0: Gegrüßet seist du, Maria, voll der Gnade, der Herr ist mit dir. Du bist gebenedeit unter den Frauen, und gebenedeit ist die Frucht deines Leibes, Jesus, den du, Jungfrau, zu Bethlehem geboren hast.
1: Heilige Maria, Mutter Gottes, bitte für uns Sünder, jetzt und in der Stunde unseres Todes. Amen.
0: Gegrüßet seist du, Maria, voll der Gnade, der Herr ist mit dir, du bist gebenedeit unter den Frauen, und gebenedeit ist die Frucht deines Leibes, Jesus, den du, Jungfrau, zu Bethlehem geboren hast.
1: Heilige Maria, Mutter Gottes, bitte für uns Sünder, jetzt und in der Stunde unseres Todes. Amen.
0: Gegrüßet seist du, Maria, voll der Gnade, der Herr ist mit dir. Du bist gebenedeit unter den Frauen, und gebenedeit ist die Frucht deines Leibes, Jesus, den du, Jungfrau, zu Bethlehem geboren hast.
1: Heilige Maria, Mutter Gottes, bitte für uns Sünder, jetzt und in der Stunde unseres Todes. Amen.
0: Gegrüßet seist du, Maria, voll der Gnade, der Herr ist mit dir. Du bist gebenedeit unter den Frauen, und gebenedeit ist die Frucht deines Leibes, Jesus, den du, Jungfrau, zu Bethlehem geboren hast.
1: Heilige Maria, Mutter Gottes, bitte für uns Sünder, jetzt und in der Stunde unseres Todes. Amen.
0: Gegrüßet seist du, Maria, voll der Gnade, der Herr ist mit dir, du bist gebenedeit unter den Frauen, und gebenedeit ist die Frucht deines Leibes, Jesus, den du, Jungfrau, zu Bethlehem geboren hast.
1: Heilige Maria, Mutter Gottes, bitte für uns Sünder, jetzt und in der Stunde unseres Todes. Amen.
0: Gegrüßet seist du, Maria, voll der Gnade, der Herr ist mit dir, du bist gebenedeit unter den Frauen, und gebenedeit ist die Frucht deines Leibes, Jesus, den du, Jungfrau, zu Bethlehem geboren hast.
1: Heilige Maria, Mutter Gottes, bitte für uns Sünder, jetzt und in der Stunde unseres Todes. Amen.
0: Ehre sei dem Vater und dem Sohn und dem Heiligen Geist.
1: Wie im Anfang, so auch jetzt und alle Zeit und in Ewigkeit. Amen. O mein Jesus, verzeih uns unsere Sünden, bewahre uns vor dem Feuer der Hölle, führe alle Seelen in den Himmel, besonders jene, die am meisten deiner Barmherzigkeit bedürfen. Amen.

0: Im vierten freudenreichen Geheimnis betrachten wir Jesus, den du, Jungfrau, im Tempel aufgeopfert hast.
1: Vater unser im Himmel, geheiligt werde dein Name, dein Reich komme, dein Wille geschehe, wie im Himmel so auf Erden.
0: Unser tägliches Brot gib uns heute und vergib uns unsere Schuld, wie auch wir vergeben unseren Schuldigern, und führe uns nicht in Versuchung, sondern erlöse uns von dem Bösen. Amen.
1: Gegrüßet seist du, Maria, voll der Gnade, der Herr ist mit dir. Du bist gebenedeit unter den Frauen, und gebenedeit ist die Frucht deines Leibes, Jesus, den du, Jungfrau, im Tempel aufgeopfert hast.
0: Heilige Maria, Mutter Gottes, bitte für uns Sünder, jetzt und in der Stunde unseres Todes. Amen.
1: Gegrüßet seist du, Maria, voll der Gnade, der Herr ist mit dir. Du bist gebenedeit unter den Frauen, und gebenedeit ist die Frucht deines Leibes, Jesus, den du, Jungfrau, im Tempel aufgeopfert hast.
0: Heilige Maria, Mutter Gottes, bitte für uns Sünder, jetzt und in der Stunde unseres Todes. Amen.
1: Gegrüßet seist du, Maria, voll der Gnade, der Herr ist mit dir. Du bist gebenedeit unter den Frauen, und gebenedeit ist die Frucht deines Leibes, Jesus, den du, Jungfrau, im Tempel aufgeopfert hast.
0: Heilige Maria, Mutter Gottes, bitte für uns Sünder, jetzt in der Stunde unseres Todes. Amen.
1: Gegrüßet seist du, Maria, voll der Gnade, der Herr ist mit dir. Du bist gebenedeit unter den Frauen, und gebenedeit ist die Frucht deines Leibes, Jesus, den du, Jungfrau, im Tempel aufgeopfert hast.
0: Heilige Maria, Mutter Gottes, bitte für uns Sünder, jetzt und in der Stunde unseres Todes. Amen.
1: Gegrüßet seist du, Maria, voll der Gnade, der Herr ist mit dir. Du bist gebenedeit unter den Frauen, und gebenedeit ist die Frucht deines Leibes, Jesus, den du, Jungfrau, im Tempel aufgeopfert hast.
0: Heilige Maria, Mutter Gottes, bitte für uns Sünder, jetzt und in der Stunde unseres Todes. Amen.
1: Gegrüßet seist du, Maria, voll der Gnade, der Herr ist mit dir. Du bist gebenedeit unter den Frauen, und gebenedeit ist die Frucht deines Leibes, Jesus, den du, Jungfrau, im Tempel aufgeopfert hast.
0: Heilige Maria, Mutter Gottes, bitte für uns Sünder, jetzt in der Stunde unseres Todes. Amen.
1: Gegrüßet seist du, Maria, voll der Gnade, der Herr ist mit dir. Du bist gebenedeit unter den Frauen, und gebenedeit ist die Frucht deines Leibes, Jesus, den du, Jungfrau, im Tempel aufgeopfert hast.
0: Heilige Maria, Mutter Gottes, bitte für uns Sünder, jetzt und in der Stunde unseres Todes. Amen.
1: Gegrüßet seist du, Maria, voll der Gnade, der Herr ist mit dir. Du bist gebenedeit unter den Frauen, und gebenedeit ist die Frucht deines Leibes, Jesus, den du, Jungfrau, im Tempel aufgeopfert hast.
0: Heilige Maria, Mutter Gottes, bitte für uns Sünder, jetzt und in der Stunde unseres Todes. Amen.
1: Gegrüßet seist du, Maria, voll der Gnade, der Herr ist mit dir. Du bist gebenedeit unter den Frauen, und gebenedeit ist die Frucht deines Leibes, Jesus, den du, Jungfrau, im Tempel aufgeopfert hast.
0: Heilige Maria, Mutter Gottes, bitte für uns Sünder, jetzt in der Stunde unseres Todes. Amen.
1: Gegrüßet seist du, Maria, voll der Gnade, der Herr ist mit dir. Du bist gebenedeit unter den Frauen, und gebenedeit ist die Frucht deines Leibes, Jesus, den du, Jungfrau, im Tempel aufgeopfert hast.
0: Heilige Maria, Mutter Gottes, bitte für uns Sünder, jetzt und in der Stunde unseres Todes. Amen.
1: Die Ehre sei dem Vater, dem Sohn und dem Heiligen Geist.
0: Wie im Anfang, so auch jetzt und alle Zeit und in Ewigkeit. Amen.
1: O mein Jesus, verzeih uns unsere Sünden, bewahre uns vor dem Feuer der Hölle, führe alle Seelen in den Himmel, besonders jene, die deiner Barmherzigkeit am meisten bedürfen. Amen.

0: Im fünften freudenreichen Geheimnis betrachten wir Jesus, den du, Jungfrau, im Tempel wiedergefunden hast. Vater unser im Himmel, geheiligt werde dein Name, dein Reich komme, dein Wille geschehe, wie im Himmel so auf Erden.
1: Unser tägliches Brot gib uns heute und vergib uns unsere Schuld, wie auch wir vergeben unseren Schuldigern. Und führe uns nicht in Versuchung, sondern erlöse uns von dem Bösen. Amen.
0: Gegrüßet seist du, Maria, voll der Gnade, der Herr ist mit dir. Du bist gebenedeit unter den Frauen und gebenedeit ist die Frucht deines Leibes, Jesus, den du, Jungfrau, im Tempel wiedergefunden hast.
1: Heilige Maria, Mutter Gottes, bitte für uns in der jetzt und in der Stunde unseres Todes. Amen.
0: Gegrüßet seist du, Maria, voll der Gnade, der Herr ist mit dir. Du bist gebenedeit unter den Frauen und gebenedeit ist die Frucht deines Leibes, Jesus, den du, Jungfrau, im Tempel wiedergefunden hast.
1: Heilige Maria, Mutter Gottes, bitte für uns in der jetzt und in der Stunde unseres Todes. Amen.
0: Gegrüßet seist du, Maria, voll der Gnade, der Herr ist mit dir. Du bist gebenedeit unter den Frauen und gebenedeit ist die Frucht deines Leibes, Jesus, den du, Jungfrau, im Tempel wiedergefunden hast.
1: Heilige Maria, Mutter Gottes, bitte für uns in der jetzt und in der Stunde unseres Todes. Amen.
0: Gegrüßet seist du, Maria, voll der Gnade, der Herr ist mit dir. Du bist gebenedeit unter den Frauen und gebenedeit ist die Frucht deines Leibes, Jesus, den du, Jungfrau, im Tempel wiedergefunden hast.
1: Heilige Maria, Mutter Gottes, bitte für uns in der jetzt und in der Stunde unseres Todes. Amen.
0: Gegrüßet seist du, Maria, voll der Gnade, der Herr ist mit dir. Du bist gebenedeit unter den Frauen und gebenedeit ist die Frucht deines Leibes, Jesus, den du, Jungfrau, im Tempel wiedergefunden hast.
1: Heilige Maria, Mutter Gottes, bitte für uns in der jetzt und in der Stunde unseres Todes. Amen.
0: Gegrüßet seist du, Maria, voll der Gnade, der Herr ist mit dir. Du bist gebenedeit unter den Frauen und gebenedeit ist die Frucht deines Leibes, Jesus, den du, Jungfrau, im Tempel wiedergefunden hast.
1: Heilige Maria, Mutter Gottes, bitte für uns Sünder, jetzt und in der Stunde unseres Todes. Amen.
0: Gegrüßet seist du, Maria, voll der Gnade, der Herr ist mit dir. Du bist gebenedeit unter den Frauen und gebenedeit ist die Frucht deines Leibes, Jesus, den du, Jungfrau, im Tempel wiedergefunden hast.
1: Heilige Maria, Mutter Gottes, bitte für uns Sünder, jetzt und in der Stunde unseres Todes. Amen.
0: Gegrüßet seist du, Maria, voll der Gnade, der Herr ist mit dir. Du bist gebenedeit unter den Frauen und gebenedeit ist die Frucht deines Leibes, Jesus, den du, Jungfrau, im Tempel wiedergefunden hast.
1: Heilige Maria, Mutter Gottes, bitte für uns Sünder, jetzt und in der Stunde unseres Todes. Amen.
0: Gegrüßet seist du, Maria, voll der Gnade, der Herr ist mit dir. Du bist gebenedeit unter den Frauen und gebenedeit ist die Frucht deines Leibes, Jesus, den du, Jungfrau, im Tempel wiedergefunden hast.
1: Heilige Maria, Mutter Gottes, bitte für uns Sünder, jetzt und in der Stunde unseres Todes. Amen.
0: Gegrüßet seist du, Maria, voll der Gnade, der Herr ist mit dir. Du bist gebenedeit unter den Frauen und gebenedeit ist die Frucht deines Leibes, Jesus, den du, Jungfrau, im Tempel wiedergefunden hast.
1: Heilige Maria, Mutter Gottes, bitte für uns Sünder, jetzt und in der Stunde unseres Todes. Amen.
0: Ehre sei dem Vater und dem Sohn und dem Heiligen Geist.
1: Wie im Anfang, so auch jetzt und alle Zeit und in Ewigkeit. Amen.
0: O mein Jesus, verzeih uns unsere Sünden, bewahre uns vor dem Feuer der Hölle, führe alle Seelen in den Himmel, besonders jene, die deiner Barmherzigkeit am meisten bedürfen. Amen. Wir beten in den Anliegen des Heiligen Vaters und für alle Verstorbenen. Vater unser im Himmel, geheiligt werde dein Name. Dein Reich komme, dein Wille geschehe, wie im Himmel so auf Erden.
1: Unser tägliches Brot gib uns heute und vergib uns unsere Schuld, wie auch wir vergeben unseren Schuldigern. Und führe uns nicht in Versuchung, sondern erlöse uns von dem Bösen. Amen.
0: Gegrüßet seist du, Maria, voll der Gnade, der Herr ist mit dir. Du bist gebenedeit unter den Frauen und gebenedeit ist die Frucht deines Leibes, Jesus.
1: Heilige Maria, Mutter Gottes, bitte für uns Sünder, jetzt und in der Stunde unseres Todes. Amen.
0: Ehre seinem Vater und dem Sohn und dem Heiligen Geist.
1: Wie im Anfang, so auch jetzt und alle Zeit und in Ewigkeit. Amen.
0: Mit den Worten von Johannes Paul II. Vertrauen wir Maria, unser Radio und den heutigen Tag an. Maria, lenke die Entscheidungen unseres Lebens, stärke uns in den Stunden der Prüfung, damit wir in Treue zu Gott und zu den Menschen vertrauensvoll und mutig die geheimnisvollen Wege des Himmels bestreiten. So können wir dem Verstand und dem Herzen jedes Menschen die frohe Botschaft von Christus, dem Erlöser der Welt, bringen. Maria, Stern der Evangelisation, sei mit uns, leite Radio Maria und sei sein Schutz. Amen. Der Herr sei mit euch.
1: Und mit deinem Geiste.
0: Auf die Fürsprache der jungfräulichen Gottesmutter Maria, der Rosenkranzkönigin, segne und beschütze euch der gütige und barmherzige Gott, der Vater und der Sohn und der Heilige Geist.
1: Amen.
0: Gelobt sei Jesus Christus.
1: In Ewigkeit. Amen.

Liebe Zuhörer von Radio Maria, ich darf Sie ganz herzlich begrüßen zu den Morgengebeten. Im blauen Gebetsbüchlein finden Sie die Gebete ab der Seite 52. Im Namen des Vaters und des Sohnes und des Heiligen Geistes. Amen. Vater im Himmel, Lob und Dank sei dir für die Ruhe der Nacht. Lob und Dank sei dir für den neuen Tag. Lob und Dank sei dir für alle deine Liebe und Güte und Treue in meinem Leben. Du hast mir viel Gutes erwiesen. Lass mich auch das Schwere aus deiner Hand annehmen. Du wirst mir aber nicht mehr auferlegen, als ich tragen kann. Du lässt deinen Kindern alle Dinge zum Besten dienen. Herr Jesus Christus, im Schweigen dieses anbrechenden Morgens komme ich zu dir und bitte dich mit Demut und Vertrauen um deinen Frieden, deine Weisheit, deine Kraft. Gib, dass ich heute die Welt betrachte mit Augen, die voller Liebe sind. Lass mich begreifen, dass alle Herrlichkeit der Kirche aus deinem Kreuz als dessen Quelle entspringt. Lass mich meinen Nächsten als den Menschen empfangen, den du durch mich lieben willst. Schenke mir die Bereitschaft, ihm mit Hingabe zu dienen und alles Gute, das du in ihn hineingelegt hast, zu entfalten. Meine Worte sollen Sanftmut ausstrahlen und mein ganzes Verhalten soll Frieden stiften. Nur jene Gedanken, die Segen verbreiten, sollen in meinem Geiste haften bleiben. Verschließe meine Ohren vor jedem übelwollenden Wort und jeder böswilligen Kritik. Möge meine Zunge nur dazu dienen, das Gute hervorzuheben. Vor allem bewirke, o Herr, dass ich so voller Frohmut und Wohlwollen bin, dass alle, die mir begegnen, sowohl deine Gegenwart als auch deine Liebe spüren. Bekleide mich mit dem Glanz deiner Güte und deiner Schönheit, damit ich dich im Verlaufe dieses Tages offenbare. Amen. Atme in mir, du Heiliger Geist, dass ich Heiliges denke. Treibe mich, du Heiliger Geist, dass ich Heiliges tue. Locke mich, du Heiliger Geist, dass ich Heiliges liebe. Stärke mich, du Heiliger Geist, dass ich Heiliges hüte. Hüte mich, du Heiliger Geist, dass ich das Heilige nimmer verliere. Amen. O meine Gebieterin, o meine Mutter, dir bringe ich mich ganz dar. Und um dir meine Hingabe zu bezeigen, weihe ich dir heute meine Augen, meine Ohren, meinen Mund, mein Herz, mich selber ganz und gar. Weil ich also dir gehöre, o gute Mutter, bewahre mich, beschütze mich als dein Gut und Eigentum. Amen. Engel Gottes, mein Beschützer, des höchsten Vatergüte hat mich dir anvertraut. Erleuchte, beschütze, regiere und leite mich. Amen. Heiliger Josef, Nährvater Jesu Christi und wahrer Bräutigam der seligen Jungfrau Maria, bitte für uns und für die Sterbenden dieses Tages. Heiliger Josef, du Hoffnung der Kranken und Patron unseres Radios, bitte für uns. Heiliger Charles de Foucault, bitte für uns. Der Herr sei mit euch und mit deinem Geiste. Auf die Fürsprache der jungfräulichen Gottesmutter Maria, des heiligen Josef von Calasanz, segne euch und begleite euch durch diesen Tag der dreifaltige Gott, der Vater und der Sohn und der Heilige Geist. Amen.

0: Liebe Hörerinnen und Hörer von Radio Maria Österreich und Radio Maria Südtirol, wir wollen nun die Lesung, das Evangelium und den Psalm des heutigen Tages betrachten. Und als erstes werden Sie die Lesung hören aus dem 2. Thessalonicher Brief, 2. Kapitel ab Vers 1. Anschließend hören wir den Psalm 96 und dann das Evangelium aus Matthäus aus dem 23. Kapitel ab Vers 23 bis Vers 26. Hören Sie nun die Lesung aus dem Brief an die Thessalonicher.
1: Schwestern und Brüder, wir bitten euch hinsichtlich der Ankunft Jesu Christi, unseres Herrn, und unserer Vereinigung mit ihm. Lasst euch nicht zu schnell aus der Fassung bringen und in Schrecken jagen, wenn in einem prophetischen Wort oder einer Rede oder einem Brief, wie wir ihn geschrieben haben sollen, behauptet wird, der Tag des Herrn sei schon da.

0: Lasst euch durch niemanden und auf keine Weise täuschen. Dazu hat er euch durch unser Evangelium berufen. Ihr sollt nämlich die Herrlichkeit Jesu Christi, unseres Herrn, erlangen. Seid also standhaft, Brüder und Schwestern, und haltet an den Überlieferungen fest, in denen wir euch unterwiesen haben, sei es mündlich, sei es durch einen Brief. Jesus Christus selbst aber, unser Herr und Gott, unser Vater, der uns liebt und uns in seiner Gnade ewigen Trost und sichere Hoffnung schenkt, ermutige eure Herzen und gebe euch Kraft zu jedem guten Werk und Wort.
1: Sie hören nun den Psalm 96 und die Antiphon lautet: Der Herr wird kommen, um die Erde zu richten. Der Herr wird kommen, um die Erde zu richten. Verkündet bei den Nationen: Der Herr ist König. Fest ist der Erdkreis gegründet, er wird nicht wanken. Er richtet die Völker so, wie es recht ist. Der Himmel freue sich, die Erde frohlocke, es brause das Meer und seine Fülle. Es jauchze die Flur und was auf ihr wächst. Jubeln sollen alle Bäume des Waldes vor dem Herrn, denn er kommt, um die Erde zu richten.

Hören Sie nun das Evangelium des heutigen Tages, Matthäus, Kapitel 23. In jener Zeit sprach Jesus: Weh euch, ihr Schriftgelehrten und Pharisäer, ihr Heuchler! Ihr gebt den Zehnten von Minze, Dill und Kümmel und lasst das Wichtigste im Gesetz außer Acht: Recht, Barmherzigkeit und Treue. Man muss das eine tun, ohne das andere zu lassen. Blinde Führer seid ihr. Ihr siebt die Mücken aus und verschluckt das Kamel. Weh euch, ihr Schriftgelehrten und Pharisäer, ihr Heuchler! Ihr haltet Becher und Schüssel außen sauber, innen aber sind sie voll von Raffsucht und Gier. Du blinder Pharisäer, mach den Becher zuerst innen sauber, dann ist er auch außen rein.

Guten Morgen, hier spricht Pfarrer Thomas Rath aus Lechteneck in der buckligen Welt im südlichen Niederösterreich. In dieser Woche widme ich jeden Tag in den Morgenbetrachtungen einer der sieben Vaterunser bitten. Heute lade ich Sie ein, um das Kommen des Reiches Gottes zu bitten. Vater, dein Reich komme. Der Sohn des ewigen Vaters ist das deutlichste und schönste Zeichen für das Kommen des Gottesreiches. Bei den Propheten und in den Psalmen äußert sich oft und oft diese Sehnsucht nach dem endgültigen Kommen Gottes in die Welt. Im Psalm 84, der in den heutigen Laudes gebetet wird, geht es um das Kommen des Königs der Herrlichkeit. Gleich zweimal heißt es in diesem Psalm, es kommt der König der Herrlichkeit. Zunächst geht es hier um das Kommen Gottes zu seinem Tempel. Nachdem dieser im Jahre 70 nach Christi Geburt zerstört worden war, trat Gottes heiliges Volk an die Stelle des Tempels. Auch wir sind hier gemeint, auch in uns, in den Herzen der Menschen, die zu seinem Volk gehören, will Gott ankommen. Auch in und mit uns will er sein Reich aufbauen. Auch wir gehören zum Leib Christi, der von immer mehr Menschen auferbaut wird. Wenn wir heute immer wieder diese Worte beten, dein Reich komme, so mögen wir damit Gott unsere Bereitschaft ausdrücken, dass er auch durch uns heute in diese Welt eintreten kann. Im Morgengebet der heiligen Miriam von Abilene heißt es, bekleide mich, Herr, mit dem Glanz deiner Güte und deiner Schönheit, damit ich dich im Verlaufe dieses Tages offenbare. Möge sich heute auch durch meine Offenheit für Gottes Wirken sein Reich in den Herzen von Menschen, denen ich begegnen darf, ausbreiten. Oder beten wir, mache mich, o Herr, zum Werkzeug deines Friedens, dass ich verzeihen kann, dass ich für einen Menschen, der ohne Hoffnung ist, Hoffnung schenke. So wird heute ein Stück weit mehr das Reich Gottes durch mich und dich im Herzen zumindest eines weiteren Menschen ankommen. Dazu bitten wir Gott um seinen Segen. Der Herr sei mit euch. So segne und sende euch heute der dreieinige Gott, der Vater und der Sohn und der Heilige Geist.

0: Liebe Hörerinnen und Hörer von Radio Maria Österreich und Radio Maria Südtirol, wir beten nun hier in unserem Radio De Laudes. Sie finden alle Texte im großen grünen Stundenbuch oder auch in der App Stundengebet. Wenn Sie ein großes Stundenbuch haben, ab der Seite 234. Wir beten dann den Psalm 24, das Kantikum aus dem Buch Tobit aus dem 13. Kapitel ab Vers 2 und den Psalm 33. Mit uns ist heute Morgen verbunden die Michaela Lindner. Guten Morgen.
1: Guten Morgen.
0: O Gott, komm mir zu Hilfe.
1: Herr, eile mir zu helfen.
0: Ehre sei dem Vater und dem Sohn und dem Heiligen Geist.
1: Wie im Anfang, so auch jetzt und alle Zeit und in Ewigkeit. Amen. Halleluja.
0: Schon zieht herauf des Tageslicht. Wir flehen zu Gott voll Zuversicht. Bewahre uns an diesem Tag vor allem, was uns schaden mag.
1: Bezähme unser Zunge Macht, dass sie nicht Hass und Streit entfacht. Lass unsere Augen hellen sein, durch Böses nicht verdunkelt sein.
0: Rein sei das Herz und unversehrt und allem Guten zugekehrt. Und gib uns jeden Tag das Brot für unsere und der Brüder Not.
1: Senkt sich hernieder dann die Nacht und ist das Tagewerk vollbracht. Sei dir all unser Tun geweiht zum Lobe deiner Herrlichkeit.
0: Dich Vater, Sohn und Heiliger Geist, voll Freude alle Schöpfung preist, der jeden neuen Tag uns schenkt und unser ganzes Leben lenkt. Amen. Wer reine Hände hat und ein lauteres Herz, darf hinaufziehen zum Berg des Herrn.
1: Wer reine Hände hat und ein lauteres Herz, darf hinaufziehen zum Berg des Herrn.
0: Dem Herrn gehört die Erde und was sie erfüllt, der Erdkreis und seine Bewohner.
1: Denn er hat ihn auf Meere gegründet, ihn über Strömen befestigt.
0: Wer darf hinaufziehen zum Berg des Herrn? Wer darf stehen an seiner heiligen Stätte?
1: Wer reine Hände hat und ein lauteres Herz, wer nicht betrügt und keinen Meineid schwört.
0: Er wird Segen empfangen vom Herrn und Heil von Gott, seinem Helfer.
1: Das sind die Menschen, die nach ihm fragen, die dein Antlitz suchen, Gott Jakobs.
0: Ihr Tore, hebt euch nach oben, hebt euch, ihr uralten Pforten, denn es kommt der König der Herrlichkeit.
1: Wer ist der König der Herrlichkeit? Der Herr, stark und gewaltig, der Herr, mächtig im Kampf.
0: Ihr Tore, hebt euch nach oben, hebt euch, ihr uralten Pforten, denn es kommt der König der Herrlichkeit.
1: Wer ist der König der Herrlichkeit? Der Herr der Herrscherin, er ist der König der Herrlichkeit.
0: Ehre sei dem Vater und dem Sohn und dem Heiligen Geist.
1: Wie im Anfang, so auch jetzt und alle Zeit und in Ewigkeit. Amen. Wer reine Hände hat und ein lauteres Herz, darf hinaufziehen zum Berg des Herrn.
0: Preist den Herrn der Gerechtigkeit, rühmt den ewigen König.
1: Preist den Herrn der Gerechtigkeit, rühmt den ewigen König.
0: Gepriesen sei Gott, der in Ewigkeit lebt. Sein Königtum sei gepriesen.
1: Er züchtigt und hat auch wieder Erbarmen. Er führt hinab in die Unterwelt und führt auch wieder zum Leben. Niemand kann seiner Macht entfliehen.
0: Bekennt euch zu ihm vor allen Völkern, ihr Kinder Israels. Denn er selbst hat uns unter die Völker zerstreut.
1: verkündet dort seine erhabene Größe, preist ihn laut vor allem, was lebt.
0: Denn er ist unser Herr und Gott. Er ist unser Vater in alle Ewigkeit.
1: Er züchtigt uns wegen unserer Sünden, doch hat er auch wieder Erbarmen.
0: Preist den Herrn der Gerechtigkeit, rühmt den ewigen König.
1: Ich bekenne mich zum Herrn im Land der Verbannung. Ich bezeuge den Sündern seine Macht und erhabene Größe.
0: Kehrt um, ihr Sünder, tut, was recht ist in seinen Augen. Vielleicht ist er gnädig und hat mit euch Erbarmen.
1: Ich will meinen Gott rühmen, den König des Himmels. Meine Seele freut sich über die erhabene Größe meines Gottes.
0: Ehre sei dem Vater und dem Sohn und dem Heiligen Geist.
1: Wie im Anfang, so auch jetzt und alle Zeit und in Ewigkeit. Amen. Preist den Herrn der Gerechtigkeit, rühmt den ewigen König.
0: Ihr Gerechten jubelt vor dem Herrn, für die Frommen ziemt es sich, Gott zu loben.
1: Ihr Gerechten jubelt vor dem Herrn, für die Frommen ziemt es sich, Gott zu loben.
0: Preist den Herrn mit der Zither, spielt für ihn auf der zehnseitigen Harfe.
1: Singt ihm ein neues Lied, greift voll in die Saiten und jubelt laut.
0: Denn das Wort des Herrn ist wahrhaftig, all sein Tun ist verlässlich.
1: Er liebt Gerechtigkeit und Recht. Die Erde ist erfüllt von der Huld des Herrn.
0: Durch das Wort des Herrn wurden die Himmel geschaffen, ihr ganzes Heer durch den Hauch seines Mundes.
1: Wie in einem Schlauch fasst er das Wasser des Meeres. Verschließt die Urflut in Kammern.
0: Alle Welt fürchte den Herrn. Vor ihm sollen alle beben, die den Erdkreis bewohnen.
1: Denn der Herr sprach, und sogleich geschah es. Er gebot, und alles war da.
0: Der Herr vereitelt die Beschlüsse der Heiden. Er macht die Pläne der Völker zunichte.
1: Der Ratschluss des Herrn bleibt ewig bestehen. Die Pläne seines Herzens überdauern die Zeiten.
0: Wohl dem Volk, dessen Gott der Herr ist, die Nation, die er sich zum Erbteil erwählt hat.
1: Der Herr blickt herab vom Himmel. Er sieht auf alle Menschen.
0: Von seinem Thronsitz schaut er nieder auf alle Bewohner der Erde.
1: Der ihre Herzen gebildet hat. Er achtet auf all ihre Taten.
0: Dem König hilft nicht sein starkes Heer. Der Held rettet sich nicht durch große Stärke.
1: Nichts nützen die Rosse zum Sieg. Mit all ihrer Kraft können sie niemand retten.
0: Doch das Auge des Herrn ruht auf allen, die ihn fürchten und ehren, die nach seiner Güte ausschauen.
1: Denn er will sie dem Tod entreißen und in der Hungersnot ihr Leben erhalten.
0: Unsere Seele hofft auf den Herrn. Er ist für uns Schild und Hilfe.
1: Ja, an ihm freut sich unser Herz. Wir vertrauen auf seinen heiligen Namen.
0: Lass deine Güte über uns walten, o Herr, denn wir schauen aus nach dir.
1: Ehre sei dem Vater und dem Sohn und dem Heiligen Geist.
0: Wie im Anfang, so auch jetzt und alle Zeit und in Ewigkeit. Amen.
1: Ihr Gerechten, jubelt vor dem Herrn. Für die Frommen ziemt es sich, Gott zu loben. Lesung aus dem Römerbrief. Die Stunde ist gekommen, sich vom Schlaf zu erheben, denn jetzt ist das Heil uns näher als zu der Zeit, da wir gläubig wurden. Die Nacht ist vorgerückt, der Tag ist nahe. Darum lasst uns ablegen die Werke der Finsternis und anlegen die Waffen des Lichts. Lasst uns ehrenhaft leben wie am Tage.

0: Gott ist mein Helfer, auf ihn allein will ich vertrauen.
1: Gott ist mein Helfer, auf ihn allein will ich vertrauen.
0: Meine Zuflucht und mein Retter.
1: Auf ihn allein will ich vertrauen.
0: Ehre sei dem Vater und dem Sohn und dem Heiligen Geist.
1: Gott ist mein Helfer, auf ihn allein will ich vertrauen.
0: Einen starken Retter hat der Herr uns erweckt, wie er verheißen hat, durch den Mund seiner Propheten.
1: Einen starken Retter hat der Herr uns erweckt, wie er verheißen hat, durch den Mund seiner Propheten.
0: Gepriesen sei der Herr, der Gott Israels, denn er hat sein Volk besucht und ihm Erlösung geschaffen.
1: Er hat uns einen starken Retter erweckt, im Hause seines Knechtes David.
0: So hat er verheißen von alters her, durch den Mund seiner heiligen Propheten.
1: Er hat uns errettet vor unseren Feinden und aus der Hand aller, die uns hassen.
0: Er hat das Erbarmen mit den Vätern an uns vollendet und an seinen heiligen Bund gedacht, an den Eid, den er unserem Vater Abraham geschworen hat.
1: Er hat uns geschenkt, dass wir aus Feindesand befreit ihm furchtlos dienen, in Heiligkeit und Gerechtigkeit. Vor seinem Angesicht all unsere Tage.
0: Und du, Kind, wirst Prophet des Höchsten heißen, denn du wirst dem Herrn vorangehen und ihm den Weg bereiten.
1: Du wirst sein Volk mit der Erfahrung des Heils beschenken, in der Vergebung der Sünden.
0: Durch die barmherzige Liebe unseres Gottes wird uns besuchen das aufstrahlende Licht aus der Höhe.
1: Um allen zu leuchten, die in Finsternis sitzen und im Schatten des Todes, und unsere Schritte zu lenken auf den Weg des Friedens.
0: Ehre sei dem Vater und dem Sohn und dem Heiligen Geist.
1: Wie im Anfang, so auch jetzt und alle Zeit und in Ewigkeit. Amen. Einen starken Retter hat der Herr uns erweckt, wie er verheißen hat, durch den Mund seiner Propheten.
0: Gepriesen sei Jesus Christus, unser hoher Priester. Zu ihm lasst uns beten.
1: Herr, unser Gott und Heiland,
0: du hast uns Anteil an deinem Priestertum gegeben. Hilf uns, das Opfer des Lobes darzubringen.
1: Herr, unser Gott und Heiland,
0: gib, dass wir deine Gebote halten, damit wir in dir bleiben und du in uns.
1: Herr, unser Gott und Heiland,
0: schenke uns die Gabe der Weisheit, damit wir den Auftrag dieses Tages erkennen.
1: Herr, unser Gott und Heiland,
0: gib, dass wir heute niemand kränken und gut sind zu allen, die mit uns leben.
1: Herr, unser Gott und Heiland,
0: Kyrie eleison,
1: Christe eleison,
0: Kyrie eleison. Vater unser im Himmel, geheiligt werde dein Name, dein Reich komme, dein Wille geschehe, wie im Himmel, so auf Erden.
1: Unser tägliches Brot gib uns heute und vergib uns unsere Schuld, wie auch wir vergeben unseren Schuldigern. Und führe uns nicht in Versuchung, sondern erlöse uns von dem Bösen.
0: Herr, neige dein Ohr und vernimm das Morgengebet deiner Gläubigen. Erhelle und heile, was in der Tiefe unseres Herzens krank ist, damit kein Begehren uns in seinen Bann gefangen hält, die wir erleuchtet wurden durch das Licht der himmlischen Gnade. Darum bitten wir durch Jesus Christus, deinen Sohn, unseren Herrn und Gott, der in der Einheit des Heiligen Geistes mit dir lebt und herrscht in alle Ewigkeit.
1: Amen.
0: Herr sei mit euch.
1: Und mit deinem Geiste.
0: Auf die Fürsprache der jungfräulichen Gottesmutter Maria, des heiligen Josef von Calasanz, segne euch und beschütze euch der dreifaltige Gott, der Vater und der Sohn und der Heilige Geist.
1: Amen.
0: Gelobt sei Jesus Christus.
1: In Ewigkeit. Amen.
0: Ein herzliches Vergelt's Gott, lieber Michaela, dir fürs gemeinsame Gebet und auch euch, lieben Hörern, danke fürs Mitbeten und ich wünsche euch einen gesegneten und gnadenreichen Tag.

Aus einem Brief an Lein von Hildegard von Bingen. Ein zuchtvolles Leben in der Welt. All ihr Menschenkinder, die ihr durch Gottes Weisheit geboren werdet und heranwachst, hört, was ich, das strahlende Licht und euer aller Schöpfer, euch sage. Ihr wart in mein Herz gepflanzt beim Anbrechen des ersten Schöpfungstages. Als ich den ersten Menschen erschuf, machte ich ihm einen Prüfstein, dessen der Teufel spottete. Das heißt, ich gab ihm das Gebot, das der Teufel durch seine Bosheit auf die Seite schob. Doch Bosheit entspricht nicht meinem Wesen, der ich das Gute in Fülle, Macht und durchdringender Klarheit bin. Du aber, o Mensch, weißt nicht, was du sagst. Der listige Betrüger hat dich hintergangen, da er dich das Gegenteil lehrte. Als ich euch das Gebot gab, schrieb ich euch nicht vor, Unzucht zu treiben, Ehebruch, Menschenmord, Raub. Auch nicht, dass ihr jemand einkerkern solltet, den ihr nicht erschaffen habt. Ich befahl vielmehr, ihr solltet euch vermehren durch Nachkommenschaft in der rechtmäßigen Institution der Ehe, nicht aber in Unzucht. Auch bestimmte ich, ihr solltet die Erde besitzen, indem ihr sie durch eure Arbeit mit Frucht und Wein und allem, was zum Leben notwendig ist, bebaut. Daher müsst ihr mein Gebot festhalten und dürft es nicht verwerfen, denn ich schrieb euch vor, Kinder in rechtmäßiger Liebe, nicht aber in Ehebruch zu lieben. Ihr aber handelt so, als wäre es euch freigestellt, zu tun, was immer ihr wollt, und jedwedes Böse auszuführen, das ihr vollbringen könnt. Warum schüttelt ihr diese Bindung an das Gesetz von euch ab mit den Worten, die Vorschrift, uns einzuschränken und Zucht zu üben, als wären wir himmlische Wesen, besteht für uns nicht, denn die Welt erlaubt uns nicht, himmlisch zu sein. Und auch unsere Kinder und Äcker, unsere Schafe und Rinder und all unser sonstiges Vieh sowie unser ganzer Besitz machen uns diese Ausrichtung unmöglich. Dies alles hat Gott euch gegeben. Warum vergesst ihr ihn, der euch erschaffen und euch dies alles geschenkt hat? Manchmal gibt er euch das Notwendige, manchmal entzieht er es euch. Denn mit großer Liebe umfing euch der, der als das unschuldige Lamm sich wegen eurer Missetaten in die Kälte des Kreuzes legen ließ. Aus einem Brief an Lein von Hildegard von Bingen. Gott hat uns gerettet und den Heiligen Geist über uns in reichem Maß ausgegossen, durch Jesus Christus, unseren Herrn. Denn wir sollen Erben des ewigen Lebens werden, das wir hoffen, durch Jesus Christus, unseren Retter. Gott, unser Herr, du verbindest alle, die an dich glauben, zum gemeinsamen Streben. Gib, dass wir lieben, was du befiehlst und ersehnen, was du uns verheißen hast, damit in der Unbeständigkeit dieses Lebens unsere Herzen dort verankert seien, wo die wahren Freuden sind. Darum bitten wir durch Christus unseren Herrn. Amen.

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Um 17.30 Uhr beten wir hier die Vesper und anschließend den Angelus. Um 17.50 Uhr Stubenmusi. Um 18.20 Uhr dann der Rosenkranz. Wir betrachten die schmerzhaften Rosenkranzgeheimnisse. 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Dazu referiert heute Pater Franziskus Wörle aus dem Stift Heiligen Kreuz. Um 21.40 Uhr dürfen wir den Tag wieder in die Hände Gottes legen und beten gemeinsam die Komplett mit Pater Dominik Josef Riegler aus dem Stift Seitenstetten. Ich wünsche Ihnen viel Freude mit dem heutigen Programm von Radio Maria. Hier verabschiedet sich nun Bruder Peter und ich wünsche Ihnen einen gesegneten Tag und viel Freude mit unserem Programm.

Bibelfitness kompakt. Herzlich willkommen bei Bibelfitness kompakt. Mein Name ist Magdalena Meierl und ich bin Physiotherapeutin. Und meine Freude ist es, Bewegung mit dem Wort Gottes zu verbinden. Wir werden uns nun einem Bibelvers widmen und dazu verschiedene Bewegungen machen. Somit können wir in unserer Gesamtheit aus Leib, Seele und Geist beten. Es geht um ein leichtes, freudvolles Mitmachen, so wie Sie sind. Alle Übungen können Sie zu Hause, im Büro oder wo auch immer Sie sind, ganz leicht in Ihren Alltag einfließen lassen. Lassen Sie uns beginnen. Heute werden wir uns dem Nacken widmen. Dazu begeben wir uns in einen aufrechten Stand oder in einem aufrechten Sitz. Also wir beginnen im aufrechten Sitz oder Stand, im hüftbreiten Stand, und Ihr Bauch ist leicht eingezogen, Ihr Brustbein ist aufgerichtet, die Knie sind leicht locker und weich und Ihre Schultern sind auch locker und Ihre Fingerspitzen ziehen Richtung Boden. Und ganz, ganz wichtig, Ihr Nacken ist lang und Ihr Blick geradeaus. Stellen Sie sich nun vor, Ihre Nase wäre ein Pinsel und Sie malen eine liegende Acht auf eine Leinwand vor Ihnen. Sie beginnen in eine Richtung den Kreis zu machen, dann kommen Sie in die Mitte zurück und dann in die andere Richtung. Beginnen Sie mit der Bewegungsrichtung, die für Sie einfacher ist, Ihre Achter zu machen. Machen Sie das ein paar Mal und dann auch die andere Seite, die uns ein bisschen schwerer fällt. Die wollen wir nicht vernachlässigen, also bitte die auch gerne machen. Den Nacken lang machen. Ich sage Ihnen den Vers dazu. Geliebte, jetzt sind wir Kinder Gottes. Doch ist noch nicht offenbar geworden, was wir sein werden. Wir wissen, dass wir ihm ähnlich sein werden, wenn er offenbar wird. Denn wir werden ihn sehen, wie er ist. 1. Johannes 3, Vers 2. Wir bleiben in dieser Position, in der stehenden oder sitzenden Position, in der aufrechten mit dem langen Nacken, machen nochmal diese Achterbewegungen mit unserer Pinselnase. Und während Sie diese Achterbewegungen machen, wandert Ihr Blick ein bisschen hinunter Richtung Boden. Dabei bleibt aber trotzdem Ihr Oberkörper aufgerichtet. Nur so weit und so große Bewegungen machen, wie es angenehm ist. Also Sie wandern hinunter, bleiben ein bisschen unten und bewegen unten in dieser Achterbewegung, während der Blick nach unten geht. Und ich wiederhole den Vers noch einmal. Geliebte, jetzt sind wir Kinder Gottes. Doch ist noch nicht offenbar geworden, was wir sein werden. Wir wissen, dass wir ihm ähnlich sein werden, wenn er offenbar wird. Denn wir werden ihn sehen, wie er ist. Wer jetzt mit mir mit dem Blick unten geblieben ist und in den Achterbewegungen, der darf sich jetzt langsam wieder in Achterschleifen hinauf arbeiten, hinauf bewegen, schrauben, wie auch immer Sie das sehen mögen. Und Sie denken immer dran, Ihre Nase ist weiterhin der Pinsel und er malt auf der Leinwand jetzt am Boden und dann steigt er auf und nach vorne wieder diese Achterbewegung. Ganz gemütlich, klein oder groß, wie es für Sie wieder angenehm ist. Wer jetzt oben angekommen ist, so wie ich, kann gern noch einmal diese Achterbewegungen machen, während ich den Vers zum letzten Mal sage. Geliebte, jetzt sind wir Kinder Gottes. Doch ist noch nicht offenbar geworden, was wir sein werden. Wir wissen, dass wir ihm ähnlich sein werden, wenn er offenbar wird. Denn wir werden ihn sehen, wie er ist. Jetzt gerne nochmal tief ein- und ausatmen, den Kopf gerade lassen, die Schultern ein bisschen
auslockern. Und dann herzlichen Dank heute fürs Mitmachen. Seien Sie gesegnet und behütet.

Am 25. August gedenkt die Kirche des heiligen Königs Ludwig des 9., gestorben 1270, und des heiligen Josef von Calasanz, dem Begründer der Piaristen, gestorben 1648. Über diese zwei Heiligen werden wir im heutigen Kalenderblatt Näheres erfahren. Außerdem erinnern wir uns heute auch an den seligen Aloysius Bordino. Er trat 1942 den italienischen Gebirgsjägern bei und nahm am Russlandfeldzug teil. Später trat er der Gemeinschaft von der göttlichen Vorsehung bei und war vor allem als Krankenpfleger tätig. 1976 starb Aloysius an Leukämie. Der 25. August ist auch der Gedenktag des heiligen Genesius. Einst war er der Hofnarr bei Kaiser Diokletian und bekannt für seine Spottreden gegen Christen. Eines Tages erkannte er in einem der Christen plötzlich das Antlitz Christi und bekehrte sich. Er ließ sich taufen und wurde daraufhin als Märtyrer enthauptet.

König Ludwig IX. Seine Herrschaftszeit blieb Frankreich als goldenes Zeitalter in Erinnerung. Er selbst erhielt den Namen Prud'homme, der dem französischen Äquivalent eines Gentlemans entspricht. Im Jahr 1214 geboren, wuchs Ludwig in einer turbulenten Zeit auf. Nach dem frühen Tod seines Vaters, Ludwig VIII., rettete ihm seine fromme Mutter Blanka von Kastilien den Thron. Ihr entschlossener Glaube prägte Ludwig zutiefst. Ihr Ausspruch, lieber sehe ich dich tot, als eine Todsünde begehen, formte seine Gottesfurcht und Scheu vor dem Bösen. Mit 19 Jahren heiratete Ludwig Margarete von der Provence. Diese Heirat vereinte Nord- und Südfrankreich und so gab es nur mehr ein Frankreich. Die Ehe war mit 11 Kindern gesegnet. Nur wenige Könige mögen ihr Herrscheramt so ernst genommen haben wie Ludwig IX. Als König lebte er ein mönchisches Leben. Jeden Morgen besuchte er den Gottesdienst und trug unter seinem Mantel die Kutte der Franziskaner. Deshalb verwundert es niemanden, dass er den Orden der Franziskaner und Dominikaner unter seinen besonderen Schutz stellte. Er lebte mit seiner Familie so sparsam, dass er oftmals Vorwürfe darüber zu hören bekam. Er speiste die Armen an seinem Tisch, gründete Spitäler und wurde nie müde, Gutes zu tun. Zeitgenossen nannten ihn daher gelegentlich auch Mönchskönig. Ludwig war ein unbestechlicher Richter und ordnete das Rechtswesen. Er verbot den Zweikampf, die Ausbeutung der Wehrlosen und die Prunksucht. Auch sorgte er sich um die Reinerhaltung des Glaubens und den Schutz der Kirche. So baute er Dome und Abteien, gründete die Universität Toulouse und unterstützte Thomas von Aquin und Bonaventure in Paris. Die berühmte Universität Sorbonne geht ebenfalls auf Ludwig zurück. Als Balduin II. Von Konstantinopel die Dornenkrone Christi in Venedig zum Kauf anbot, zögerte Ludwig nicht einen Moment. Er erwarb sie und ließ zu ihrer Ehre die Kirche Sainte-Chapelle errichten. Nach seiner schweren Krankheit gelobte er Gott einen Kreuzzug. Trotz großer Widerstände setzte er seinen Plan durch und zog mit einer riesigen Armee ins Heilige Land. In Ägypten trafen die Kreuzfahrer auf die Sarazenen. Doch das Heer, geschwächt durch Fieber und Hunger, geriet in Gefangenschaft.

Kraft. Nach vielen Demütigungen kam Ludwig gegen Lösegeld frei und wartete 4 Jahre vergeblich auf Verstärkung. 1267 führte er erneut einen Kreuzzug an, landete in Tunis und wurde von einer Seuche dahingerafft. Er starb am 25. August 1270. An einen Kreuzzug war nun nicht mehr zu denken. Man brachte den Leichnam des frommen Herrschers auf dem Landweg nach Frankreich zurück. Er wurde in der Kirche Sainte-Chapelle nahe der heiligen Dornenkrone begraben, die zum Sinnbild seines priesterlichen Königtums geworden war. Ludwig IX. Wird als Patron der Buchbinder und Buchdrucker sowie als Schutzherr der Pilger und Blinden verehrt und meist mit der Dornenkrone Christi in der Hand dargestellt.

Hören wir nun über das Leben des heiligen Josef von Calasanz. Er wurde um das Jahr 1556 als Sohn der Adelsfamilie von Calasanz geboren. Er studierte Theologie und Philosophie, erhielt seinen Doktorgrad und wurde 1583 zum Priester geweiht. Nach einigen Jahren in der Seelsorge und in der kirchlichen Verwaltung in seiner Heimat verzichtete er 1592 zugunsten einer kirchlichen Karriere auf sein Erbe. In Rom trat er in den Dienst des Kardinals Marc Antonio Colonna. Hier sah Josef das Elend vieler Kinder, die ihre Eltern durch Seuchen verloren hatten. 1597 begann er in der Sakristei der Kirche Santa Dorothea, Kinder unentgeltlich zu unterrichten. Eine damals revolutionäre Idee war es, die Schüler nach Alter in Klassen einzuteilen. Immer mehr Lehrer und Priester schlossen sich an und bald wurden über 1000 Kinder betreut. So entstand unter Josefs Führung die Congregazione Paolina dei Proveri della Madre di Dio e delle Scuole Pie, die wir heute als Piaristen kennen. 1605 zog die Schule ins Zentrum von Rom, in den Palazzo Torres. Dort hatte Josef ab 1609 mehrere Marienerscheinungen. Er kaufte den Palazzo und machte ihn zum Hauptsitz des Ordens. Als Generaloberer verfasste er die Ordensregel und pädagogische Schriften und förderte das Wachstum der Gemeinschaft. Papst Paul V. bestätigte schließlich den Orden, der rasch wuchs, besonders in Österreich. Josef legte großen Wert auf die Ausbildung der Lehrer und schickte sie zu den besten Gelehrten seiner Zeit, darunter Galileo Galilei. Dies führte zu Konflikten mit der Kirchenleitung. 1646 setzten sie Josef als Generaloberen ab und unterzogen den Orden einer Strafaktion, die erst 1659 endete. Trotz vieler Anfeindungen und Schicksalsschläge nannte man Josef den Hiob des Neuen Bundes. Erst seine Selig- und Heiligsprechung im 18. Jahrhundert rehabilitierten ihn vollständig. Josefs Grab befindet sich in der Kirche San Pantaleo in Rom. Sein Geburtshaus in Peralta della Sal wurde 1799 zu einer ihm geweihten Kirche umgebaut. Josef von Calasanz wurde 1748 selig und 1767 heilig gesprochen. 1948 ernannte Papst Pius XII. Ihn zum Patron der christlichen Volksschulen. In einer Denkschrift an Kardinal Tonti schrieb Josef: Es ist ein heiliger Dienst, Kinder zu erziehen, besonders die Kinder der Armen. Dieser Dienst besitzt eine hohe Würde und findet großen Lohn. Wenn wir die Kinder unterrichten und sie in christlicher Frömmigkeit und Lehre erziehen, sorgen wir für ihr Heil an Leib und Seele. Nach Josef von Calasanz benannt ist der Orden der Calasantiner, der vom Arbeiterpriester Anton Maria Schwarz 1889 in Wien gegründet wurde.

Soweit die Heiligen des heutigen Tages. Im Namen von Radio Maria wünsche ich allen, die heute ihren Namenstag oder einen anderen Festtag feiern, alles Gute und Gottes reichen Segen. Mögen Ihnen die Tagesheiligen König Ludwig IX. Und Josef von Calasanz Fürsprecher sein.

Grüß Gott und guten Morgen aus dem Studio von Brixen. Begrüßt Sie Christian Ortner zur Übertragung der Heiligen Messe. Ich darf alle begrüßen hier in Südtirol und alle, die uns über Radio Maria in Österreich nun auch verbunden sind. Wir schalten gleich in die Pfarrkirche zu den Heiligen Petrus und Paulus in Reischach. Dort ist alles vorbereitet. Andreas Ennemoser hat die Technik im Blick, dass wir via Radio dabei sein können. Der Zelebrant ist Dekan Josef Knapp, Lektorin Ingrid Senfter, und begleitet wird die Heilige Messe musikalisch von der Frauensinggruppe Reischach. Es gibt noch ein paar Nummern aus dem Gotteslob, die ich Ihnen gerne bekannt geben möchte. Wenn Sie ein Gotteslob zur Hand haben und mitsingen möchten, dann das Eingangslied bei der Nummer 928, 928, wo zwei oder drei in meinem Namen versammelt sind. Der Ruf vor dem Evangelium, das Halleluja bei Nummer 483, 483. Und zum Sanctus singen wir bei der Nummer 770, 770. Das ist ein Lied aus dem Südtiroler Diözesananhang. Jetzt wünsche ich Ihnen, liebe Hörerinnen und Hörer, viel Freude und Segen mit dieser Übertragung, eine gesegnete Andacht und Mitfeier.

0: Im Namen des Vaters und des Sohnes und des Heiligen Geistes.
1: Amen.
0: Der Herr sei mit euch.
1: Und mit deinem Geist.
0: Zu Beginn der Messe grüßen wir heute die Hörerinnen und Hörer, die über Radio Maria mit uns verbunden sind und mit uns hier in der Reichacher Kirche den Gottesdienst mitbeten, mitfeiern. Heute begleiten uns zwei Heiligengestalten durch die Messe und den Tag. Der eine ist der heilige König Ludwig, der vor 800 Jahren in Frankreich König war, ein rechtschaffener und auch persönlich sehr bescheidener König, der sich einsetzte für die Kirche der damaligen Zeit und besonders die aufkommenden Bettelorden von damals sehr gefördert hat. Er ist dann auf dem Weg zu einem Kreuzzug ins Heilige Land an einer Seuche gestorben. Und der zweite Heilige ist Josef von Calasanza, der etwa vor 400 Jahren lebte, ein Priester aus Spanien, der als junger Priester nach Rom gekommen ist. Dort sieht er die verwahrlosten Kinder der armen Familien. Und er ist es, der dann im ärmsten Viertel von Rom in Trastevere eine kostenlose Volksschule für diese Kinder geschaffen hat und damit eben auch die Grundlage für das katholische Schulwesen in Europa geschaffen hat. So wollen wir heute in besonderer Weise auch für die Kinder und die Jugendlichen beten und uns jetzt Christus anvertrauen, der uns nicht allein lässt auf den Wegen unserer Pilgerschaft. Herr Jesus Christus, du hast dich der Armen und Verwahrlosten angenommen. Herr, erbarme dich unser.
1: Herr, erbarme dich unser.
0: Du hast uns zur Erkenntnis der Wahrheit geführt. Christus, erbarme dich unser.
1: Christus, erbarme dich unser.
0: Du lässt uns Sünder Gottes Liebe erfahren. Herr, erbarme dich unser. Der allmächtige Gott, erbarme sich unser. Er lasse uns die Sünde nach und führe uns zum ewigen Leben.
1: Amen.
0: Lasset uns beten. Gott, du hast den heiligen König Ludwig aus der Verantwortung für sein Land in das himmlische Reich gerufen und den heiligen Josef von Calasanz zu einem Lehrer der Weisheit gemacht. Du hast ihn befähigt, sich mit Liebe und Geduld der Erziehung der Jugend zu widmen. Steh uns bei, wenn wir nach seinem Vorbild uns bemühen, junge Menschen zur Erkenntnis der Wahrheit zu führen. Darum bitten wir durch Jesus Christus, deinen Sohn, unseren Herrn und Gott, der in der Einheit des Heiligen Geistes mit dir lebt und herrscht in alle Ewigkeit.
1: Amen.
2: Lesung aus dem zweiten Brief des Apostels Paulus an die Thessalonicher. Brüder, wir schreiben euch über die Ankunft Jesu Christi, unseres Herrn, und unsere Vereinigung mit ihm und bitten euch. Lasst euch nicht so schnell aus der Fassung bringen und in Schrecken jagen, wenn in einem prophetischen Wort oder einer Rede oder in einem Brief, der angeblich von uns stammt, behauptet wird, der Tag des Herrn sei schon da. Lasst euch durch niemand und auf keine Weise täuschen. Dazu hat Gott euch durch unser Evangelium berufen. Ihr sollt die Herrlichkeit Jesu Christi, unseres Herrn, erlangen. Seid also standhaft, Brüder, und haltet an der Überlieferung fest, in denen wir euch unterwiesen haben, sei es mündlich, sei es durch einen Brief. Jesus Christus aber, unser Herr und Gott, unser Vater, der uns seine Liebe zugewandt und uns in seiner Gnade ewigen Trost und sichere Hoffnung geschenkt hat, tröste euch und gebe euch Kraft zu jedem guten Werk und Wort. Wort des lebendigen Gottes.
1: Dank sei Gott.
2: Der Herr wird kommen, um die Erde zu richten.
1: Der Herr wird kommen, um die Erde zu richten.
2: Verkündet bei den Völkern, der Herr ist König. Den Erdkreis hat er gegründet, so dass er nicht wankt. Er richtet die Nationen so, wie es recht ist. Der Himmel freue sich, die Erde frohlocke, es brause das Meer und alles, was es erfüllt.
1: Der Herr wird kommen, um die Erde zu richten.
2: Es jauchze die Flur und was auf ihr wächst. Jubeln sollen alle Bäume des Waldes vor dem Herrn, wenn er kommt. Wenn er kommt, um die Erde zu richten.
1: Der Herr wird kommen, um die Erde zu richten.

0: Der Herr sei mit euch.
1: Und mit deinem Geist.
0: Aus dem Heiligen Evangelium nach Matthäus. In jener Zeit sprach Jesus: Weh euch, ihr Schriftgelehrten und Pharisäer, ihr Heuchler! Ihr gebt den Zehnten von Minze, Dill und Kümmel und lasst das Wichtigste im Gesetz außer Acht: Gerechtigkeit, Barmherzigkeit und Treue. Man muss das eine tun, ohne das andere zu lassen. Blinde Führer seid ihr. Ihr siebt Mücken aus und verschluckt Kamele. Weh euch, ihr Schriftgelehrten und Pharisäer, ihr Heuchler! Ihr haltet Becher und Schüsseln außen sauber, innen aber sind sie voll von dem, was ihr in eurer Maßlosigkeit zusammengeraubt habt. Du blinder Pharisäer, mach den Becher zuerst innen sauber, dann ist er auch außen rein. Evangelium unseres Herrn Jesus Christus.
1: Lob sei dir, Christus.
0: Zu Christus, dem Hirten und Lehrer, dem Freund der Armen und Kleinen, lasst uns aus ganzem Herzen rufen, und wir stimmen jeweils ein in die Fürbitten mit dem Ruf: Erbarm dich deines Volkes.
1: Erbarm dich deines Volkes.
2: Für die Kirche in Frankreich, dem Land, dem der heilige Ludwig gerecht und fromm gedient hat, lass sie zu neuer Lebendigkeit erblühen.
1: Erbarm dich deines Volkes.
2: Für alle, die in Politik und Gesellschaft Verantwortung tragen, hilf ihnen, alle Mittel auszuschöpfen, um dem Frieden, der Gerechtigkeit und der Bewahrung der Schöpfung zu dienen.
1: Erbarm dich deines Volkes.
2: Für die Kinder und Jugendlichen, die nach Wahrheit und Sinn hungern, dass in ihnen durch weise Erzieherinnen und Lehrer die Kräfte des Herzens gefördert werden.
1: Erbarm dich deines Volkes.
2: Für alle Eltern, bestärke sie, die Kinder durch das eigene Vorbild zum Glauben zu führen, und rufe aus unserer Mitte junge Menschen in das Abenteuer eines geistlichen Berufes.
1: Erbarm dich deines Volkes.
2: Für Lebende und Verstorbene der Familie Kannitscheider, rufe sie in dein Reich und lass sie auf ewig Gemeinschaft mit dir erfahren.
1: Erbarm dich deines Volkes.
0: Wir danken dir, Herr Jesus, denn du sorgst dich um die Menschen und lässt dein Volk nicht allein in seinen Mühen. Bleibe bei uns in Zeit und Ewigkeit.
1: Amen.

0: Lasset uns beten. Barmherziger Gott, nimm die Gaben an, die wir am Gedenktag des heiligen Königs Ludwig und des Josef von Calasanz dir weihen. Die Opferfeier, an der wir teilnehmen, schenke uns die Gnade, durch gute Taten deine Liebe zu bezeugen. Darum bitten wir durch Christus, unseren Herrn.
1: Amen.
0: Der Herr sei mit euch.
1: Und mit deinem Geist.
0: Erhebet die Herzen.
1: Wir laden sie an, Herrn.
0: Lasset uns danken dem Herrn, unserem Gott.
1: Das ist würdig und recht.
0: In Wahrheit ist es würdig und recht, dir, Vater im Himmel, zu danken und das Werk deiner Gnade zu preisen. Denn in den Heiligen schenkst du der Kirche leuchtende Zeichen deiner Liebe. Durch das Zeugnis ihres Glaubens verleihst du uns immer neu die Kraft, nach der Fülle des Heiles zu streben. Durch ihre Fürsprache und ihr heiliges Leben gibst du uns Hoffnung und Zuversicht. Darum rühmen dich Himmel und Erde, Engel und Menschen und singen wie aus einem Munde das Lob deiner Herrlichkeit.

Ja, du bist heilig, großer Gott. Du bist der Quell aller Heiligkeit. Darum bitten wir dich, sende deinen Geist auf diese Gaben herab und heilige sie, damit sie uns werden Leib und Blut deines Sohnes, unseres Herrn Jesus Christus. Denn am Abend, an dem er ausgeliefert wurde und sich aus freiem Willen dem Leiden unterwarf, nahm er das Brot und sagte Dank, brach es, reichte es seinen Jüngern und sprach: Nehmet und esset alle davon, das ist mein Leib, der für euch hingegeben wird.

0: Ebenso nahm er nach dem Mahl den Kelch, dankte wiederum, reichte ihn seinen Jüngern und sprach: Nehmet und trinket alle daraus. Das ist der Kelch des neuen und ewigen Bundes, mein Blut, das für euch und für alle vergossen wird zur Vergebung der Sünde. Tut dies zu meinem Gedächtnis. Geheimnis des Glaubens.
1: Deinen Tod, und deine Auferstehung preisen wir, bis du kommst in dein Reich.
0: Darum, gütiger Vater, feiern wir das Gedächtnis des Todes und der Auferstehung deines Sohnes und bringen dir so das Brot des Lebens und den Kelch des Heiles dar. Wir danken dir, dass du uns berufen hast, vor dir zu stehen und dir zu dienen. Wir bitten dich, schenke uns Anteil an Christi Leib und Blut und lass uns eins werden durch den Heiligen Geist. Gedenke deiner Kirche auf der ganzen Erde und vollende dein Volk in der Liebe, vereint mit unserem Papst Leo, unserem Bischof Ivo und allen Bischöfen, unseren Priestern und Diakonen, und mit allen, die zum Dienst in der Kirche bestellt sind. Gedenke aller unserer Brüder und Schwestern, die entschlafen sind, in der Hoffnung, dass sie auferstehen. Nimm sie und alle, die in deiner Gnade aus dieser Welt geschieden sind, in dein Reich auf, wo sie dich schauen von Angesicht zu Angesicht. Vater, erbarme dich über uns alle, damit uns das ewige Leben zuteil wird. In der Gemeinschaft mit der seligen Jungfrau und Gottesmutter Maria, mit dem heiligen Josef, ihrem Bräutigam, mit deinen Aposteln, mit König Ludwig und Josef von Calasanz und mit allen, die bei dir Gnade gefunden haben von Anbeginn der Welt, dass wir dich loben und preisen durch deinen Sohn, Jesus Christus. Durch ihn und mit ihm und in ihm ist dir, Gott, allmächtiger Vater, in der Einheit des Heiligen Geistes, alle Herrlichkeit und Ehre, jetzt und in Ewigkeit. Amen. Dem Wort unseres Herrn und Erlösers gehorsam und getreu seiner göttlichen Weisung wagen wir zu sprechen: Vater
1: unser im Himmel, geheiligt werde dein Name. Dein Reich komme, dein Wille geschehe, wie im Himmel, so auf Erden. Unser tägliches Brot gib uns heute und vergib uns unsere Schuld, wie auch wir vergeben unseren Schuldigen. Und führe uns nicht in Versuchung, sondern erlöse uns von dem Bösen.
0: Erlöse uns, Herr, allmächtiger Vater, von allem Bösen und gib Frieden in unseren Tagen. Komm uns zu Hilfe mit deinem Erbarmen und bewahre uns vor Verwirrung und Sünde, damit wir voll Zuversicht das Kommen unseres Erlösers, Jesus Christus, erwarten.
1: Dein ist das Reich und die Kraft und die Herrlichkeit.
0: Der Herr hat zu seinen Aposteln gesagt: Frieden hinterlasse ich euch, meinen Frieden gebe ich euch. Deshalb bitten wir, Herr Jesus Christus, schau nicht auf unsere Sünden, sondern auf den Glauben deiner Kirche und schenke ihr nach deinem Willen Einheit und Frieden. Der Friede des Herrn sei allezeit mit euch.
1: Und mit deinem Geist.
0: Lamm Gottes, du nimmst hinweg die Sünde der Welt.
1: Lamm Gottes, du nimmst hinweg die Sünde der Welt, erbarme dich uns. Lamm Gottes, du nimmst hinweg die Sünde der Welt, gib uns deinen Frieden.
0: Seht, das Lamm Gottes, das hinwegnimmt die Sünde der Welt. Herr, ich bin nicht
1: würdig, dass du reingehst mit einem Herrn, an Gott, so wird meine Seele Jesu.
0: Wer mir nachfolgt, wird nicht in der Finsternis gehen, sondern er wird das Licht des Lebens haben, so spricht der Herr.
2: Mit allen, die uns nun übers Radio verbunden sind, beten wir das Gebet zur geistigen Heiligen Kommunion. Mein Jesus, ich glaube, dass du im allerheiligsten Sakrament des Altares zugegen bist. Ich liebe dich über alles und meine Seele sehnt sich nach dir. Da ich dich aber jetzt im Sakrament nicht empfangen kann, so komme geistigerweise zu mir. Ich umfange dich und vereinige mich mit dir. Lass nicht zu, dass ich mich je von dir trenne. Amen.

0: Lasset uns beten. Allmächtiger Gott, die heilige Speise schenke uns neue Kraft, damit wir nach dem Vorbild der Heiligen die Werke der Barmherzigkeit tun, Unwissende lehren, die Trauernden trösten, den Suchenden raten und so allen Menschen auf dem Weg zu dir helfen. Darum bitten wir durch Christus, unseren Herrn.
1: Amen.

0: Mit dieser Segensbitte wollen wir jetzt schließen. Der Herr sei mit euch.
1: Und mit deinem Geist.
0: Es segne und behüte euch der allmächtige Gott, der Vater und der Sohn und der Heilige Geist.
1: Amen.
0: Geht hin in Frieden.
1: Dank sei Gott.

Das war die heilige Messe heute aus der Pfarrkirche zum heiligen Petrus und Paulus aus Reischach. Zelebrant war Dekan Josef Knapp. Musikalisch begleitet wurde die heilige Messe von der Frauensinggruppe Reischach. Lektorin war Ingrid Senfter und Andreas Ennemoser hat für uns, für Radio Maria, die Technik vor Ort betreut, dass wir jetzt via Radio mit dabei sein konnten. Ich wünsche Ihnen, dass die guten Gedanken, der Segen und die schöne Musik Sie begleiten, liebe Hörerinnen und Hörer, in diesen Tag hinein. Wie es mit unserem Programm weitergeht, das gibt's in Kürze in einem ausführlichen Blick auf das Tagesprogramm. Bis dahin lassen wir bei ein paar Takten Musik die heilige Messe noch nachklingen. Aus dem Studio von Brixen verabschiedet sich mit einem herzlichen Gruß Ihr Christian Ortner.

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1: Grüß Gott und herzlich willkommen aus dem Studio von Brixen. Grüß Sie, Christian Ortner. Ich darf Sie herzlich in unserem Glaubensforum willkommen heißen. Wir schlagen heute wieder die Heilige Schrift auf. Das letzte Buch im Neuen Testament begleitet uns schon seit längerer Zeit, die Offenbarung des Johannes. Heute das Zwischenstück und siebte Posaune bei uns im Titel, die Kapitel 10 und 11. Und ich freue mich wieder auf die Gedanken, die Pater Gerhard Huber von der Gemeinschaft das Werk für uns vorbereitet hat, und wünsche Ihnen, liebe Hörerinnen und Hörer, viel Freude mit den Ausführungen von Pater Gerhard.
2: Ja, guten Morgen, lieber Herr Ortner. Guten Morgen, liebe Hörerinnen und liebe Hörer. Nach meiner Rechnung sind wir heute schon bei der 12. Sendung mit Thema Offenbarung des Johannes. Das heißt, wir haben jetzt dann ein Jahr um, wenn diese Sendung vorbei ist. Und dann beginnt schon das zweite Jahr mit diesem Thema. Das werden wir dann wahrscheinlich dann doch in diesem kommenden Jahr, wenn wir das von da beginnend ist, vom September, dann zu Ende bringen. Heute kommen zwei Kapitel an die Reihe der Offenbarung des Johannes, und zwar das 10. und das 11. Kapitel. Und wir sind schon bei der dritten Sendung, die sich mit dem Blasen der sieben Posaunen befasst. Die ersten vier sind schon vor 2 Monaten losgegangen, vor einem Monat dann die 5. und die 6. Und heute soll die 7. drankommen, aber das braucht noch etwas Zeit, denn jetzt kommt dann wieder ein langes Zwischenstück, bevor die 7. Posaune ertönt, und das wird den Großteil unserer Sendung heute ausmachen. Und so der Grundtenor dessen, was wir bis jetzt gehört haben, ist eben, dass Gott seinen Heilsplan durchführt und die Gerichte Gottes werden häufiger, drastischer und umfassender, und sogar die dämonischen Mächte werden in seinen Heilsplan einbezogen und müssen ihm dienen. Und Gottlosigkeit und krasser Egoismus, Ungerechtigkeit, Unfriede, Lieblosigkeit und Gewalttat beherrschen die Welt, in welche die Menschen leben müssen. Und eben, falls sie nicht innerlich mit Gott verbunden und äußerlich mit seinem Siegel bezeichnet sind, dann verzweifeln sie im Überdruss an ihrem Leben. Am Schluss war ja dann auch die Rede, dass sie am liebsten gestorben wären, aber dass ihnen das nicht in dem Sinn gegönnt war. Und weil die Qualen schon so schrecklich waren durch diese Gestalten, die da aus dem Abgrund hervorgekommen sind. Und das war eben nach dem Erklingen der 6. Posaune. Und die Menschen, die Gott ferngeblieben sind, die wollen nicht mehr weiterleben. Die Welt ist reif für den Untergang, den jetzt die 7. Posaune erwarten lässt. Aber wie ich schon gesagt habe, bevor die 7. Posaune ertönt, kommt jetzt noch ein Zwischenstück mit verschiedenen Elementen. Etwas Ähnliches haben wir schon beim Öffnen der 7 Siegel gehabt, dass auch vor dem 7. Siegel da ein längeres Intermezzo war. Und jetzt soll eben auch wieder, wie es dort der Fall war, auch hier das Vertrauen der Gläubigen aufgerichtet werden. Die Schreckensbilder sollen ergänzt werden durch ein Bild auf die Vollendung und auf die unmittelbare Intervention Gottes auch. Und so soll eben dann auch das ertragen werden, was mit dem Blasen der 7. Posaune dann ausgelöst wird. Bei diesem Zwischenstück, das eben mit dem 10. Kapitel da beginnt, da ist der erste Teil ein Engel mit einem kleinen Buch. Und da kommt etwas jetzt so in der Mitte der Offenbarung des Johannes, sind wir jetzt ziemlich genau, wie eine zweite Berufung des Johannes. Der Ort scheint wieder die Insel Patmos zu sein, und der Engel, den er da sieht, der steht mit einem Fuß auf dem Meer und mit dem anderen auf dem Festland, und sein Gesicht leuchtet wie die Sonne. Und die ganze Erscheinung erinnert an die Berufungsvision, in der der verklärte Menschensohn zu sehen war, auch in dieser eindrucksvollen Gestalt und in diesem Aussehen ähnlich. Und der Regenbogen, der jetzt auch genannt wird, der erinnert an die Vision des Thrones Gottes im Himmel. Und so sind da diese Visionen eher am Anfang des Buches dann nun erneut irgendwie anklingend. Und der Engel ist damit als Abgesandter Gottes und des Lammes ausgewiesen. Wörtlich heißt er in den ersten 2,5 Versen: Und ich sah, ein anderer gewaltiger Engel kam aus dem Himmel herab. Er war von einer Wolke umhüllt und der Regenbogen stand über seinem Haupt. Sein Gesicht war wie die Sonne und seine Beine waren wie Feuersäulen. In der Hand hielt er ein geöffnetes kleines Buch. Er setzte seinen rechten Fuß auf das Meer, den linken auf das Land und rief laut, so wie ein Löwe brüllt. Also manchmal haben wir ja Darstellungen von Engel so als kleine niedliche Wesen, aber hier ist es ganz anders, sondern hier tritt uns der Engel entgegen als eine Gestalt, die Ehrfurcht einflößt und etwas von der Herrlichkeit Gottes ahnen lässt, was er bei allen Schilderungen von Engeln in der Heiligen Schrift der Fall ist, aber hier ganz besonders. Und dass das Buch hier als klein bezeichnet wird oder eine Verkleinerungsform für Buch verwendet wird, das könnte darauf hinweisen, dass es nur einen Ausschnitt aus dem anderen Buch enthält, das mit 7 Siegeln verschlossen war und nun geöffnet ist. Aber manche sagen auch, das ist dasselbe Buch gemeint, denn die Verkleinerungsform hat da keine besondere Bedeutung in diesem Zusammenhang. Gut, da kann man jetzt verschieden, dass es ist hier manches nur angedeutet und das sind verschiedene Interpretationen möglich. Und am Schluss hat es ihm geheißen, dass dieser Engel einen eindringlichen Schrei ausgestoßen hat, der nur mit dem Brüllen eines Löwen verglichen werden kann. Und jetzt kommt etwas anderes, das Sprechen der 7 Donner. Das ist in dem Halbvers 3b und im folgenden Vers 4 dann genannt. Und das ist wie ein siebenfaches Echo auf den Schrei des Engels. Und in der Bibel überhaupt ist ja der Donner oft verwendet, das Donnerrollen für die Stimme Gottes, etwa im Psalm 29. Der Gott der Ehre hat gedonnert, der Herr über gewaltigen Wassern. Die Stimme des Herrn voller Kraft, die Stimme des Herrn voll Majestät. Und so kann man eben in dem Donnern die Antwort Gottes auf den Schrei des Engels verstehen. Da heißt es eben in der Offenbarung: Nachdem er gerufen hatte, erhoben die 7 Donner ihre Stimme. Als die 7 Donner gesprochen hatten, wollte ich es aufschreiben. Da hörte ich eine Stimme vom Himmel her rufen: Versiegle, was die 7 Donner versprochen haben, schreib es nicht auf. Also offenbar haben die Donner nicht nur einen gewaltigen Lärm gemacht, sondern da war irgendwas auch zu verstehen, was Verständliches. Und das wollte der Seher jetzt aufschreiben, aber es wird ihm verwehrt. Umgekehrt war es der Fall, das Buch mit den 7 Siegeln, das wurde dann geöffnet und zugänglich gemacht. Jetzt ist es umgekehrt, die Äußerung der 7 Donner, die soll versiegelt werden und damit unzugänglich und nicht mitteilbar werden. Das ist auch ein Hinweis darauf, es ist nicht alles für jeden und für alle bestimmt. Und nicht alle Geheimnisse Gottes werden eben offenbart und kundgemacht. Jetzt ein drittes Element dieses Zwischenstücks, der Schwur des Engels. Da lese ich gleich den Text der Verse 5 bis 7, wir sind immer noch im 10. Kapitel. Und der Engel, den ich auf dem Meer und auf dem Land stehen sah, erhob seine rechte Hand zum Himmel. Er schwor bei dem, der in alle Ewigkeit lebt, der den Himmel erschaffen hat und was darin ist, die Erde und was darauf ist, und das Meer, was darin ist, es wird keine Zeit mehr bleiben, sondern in den Tagen, wenn der siebte Engel seine Stimme erhebt und seine Posaune bläst, wird auch das Geheimnis Gottes vollendet sein. So hat er es seinen Knechten, den Propheten, verkündet. Also hier wird ganz feierlich mit einem Schwur hier bezeichnet, da schon ein Ausblick, Vorausblick auf das Blasen der siebten Posaune, die Vollendung schon bringen soll und auslösen wird. Und der Engel steht ja mit einem Fuß auf dem Meer, mit dem anderen auf dem Festland und erhebt seine rechte Hand zum Himmel und verbindet damit die drei Bereiche der irdischen Schöpfung. Und das Geheimnis Gottes, das hier genannt wird, ist der Heilsratschluss Gottes mit seiner Welt, der von Ewigkeit her in Gott verborgen da war, wie es auch im Epheserbrief in 3,9 genannt wird. Und mit der Schöpfung hat dieser Heilsratschluss Gottes ans Licht zu treten begonnen. Und jetzt soll dieser Heilsratschluss vollendet werden. Und mit einem feierlichen Schwur kündigt ihm der Engel an, er schwört beim ewigen Schöpfer, dass beim noch ausstehenden Blasen der siebten Posaune dieses Geheimnis Gottes vollständig verwirklicht wird. Der Schwur bekräftigt hier nicht die Glaubwürdigkeit des Engels, wie es etwa beim Schwur vor Gericht geschehen soll und geschieht, sondern die Verlässlichkeit seiner Botschaft. Und die volle Erfüllung der Heilsverheißung, die Gott als frohe Botschaft seinen Boten zur Kundmachung anvertraut hat, duldet jetzt keinen Aufschub mehr. Der Schwur des Engels und sein Inhalt, die wollen eben die Gläubigen aufrichten in der Hoffnung und froh machen durch die Gewissheit, die ihnen Gott feierlich verbürgt. Die Weltgeschichte läuft auch in ihren dunklen Epochen unbeirrbar dem Ende zu, das Gott selber ist. Und da ist eben eine auffällige Parallele im Buch Daniel, auch von jemandem, der schwört und seine Hand zum Himmel erhebt und dann auch von der Zukunft spricht. Darauf hörte ich den Mann, der in Leinen gekleidet war und über dem Wasser des Flusses stand. Er hob seine rechte Hand und seine linke zum Himmel und schwor bei dem, der ewig lebt. Es dauert noch eine Zeit, zwei Zeiten und eine halbe Zeit. Wenn der am Ende ist, der die Macht des heiligen Volkes zerschlägt, dann wird sich das alles vollenden. Also da im Buch Daniel, da ist auch die Rede davon, dass eben da jemand schwört und für die Zukunft etwas und eine Vollendung ankündigt. Daniel 12,7 war das. Und jetzt kommt noch ein weiteres Element in diesem Zwischenstück. Es gibt dann noch andere, aber eben das Verschlingen des kleinen Buches. Johannes wird nämlich von der himmlischen Stimme aufgefordert, das Buch aufzuessen. Und das tut er dann auch. Es heißt wörtlich in den Versen 8 bis 11, und die Stimme aus dem Himmel, die ich gehört hatte, sprach noch einmal zu mir und sagte, geh, nimm das Buch, das der Engel, der auf dem Meer und auf dem Land steht, geöffnet in der Hand hält. Und ich ging zu dem Engel und bat ihn, mir das kleine Buch zu geben. Er sagte zu mir, nimm und iss es. In deinem Magen wird es bitter sein, in deinem Mund aber süß wie Honig. Da nahm ich das kleine Buch aus der Hand des Engels und aß es. In meinem Mund war es süß wie Honig. Als ich es aber gegessen hatte, wurde mein Magen bitter. Und sie sagten zu mir, du musst noch einmal weissagen über viele Völker und Nationen mit ihren Sprachen und Königen. Ja, hier ist dieses Bild, das Essen eines Buches, das ist ein Sinnbild dafür, dass der Prophet sich den Inhalt des Buches zu eigen machen soll, damit er die Offenbarung Gottes ohne inhaltliche Abstriche als persönliches Bekenntnis den Menschen seiner Zeit vermitteln kann. Auch das hat bereits eine Parallele im Buch Ezechiel, im Kapitel 2 dort. Und ich schaute und siehe, eine Hand war ausgestreckt zu mir. Und siehe, in ihr war eine Buchrolle. Er rollte sie vor mir auf. Sie war innen und außen beschrieben. Und auf ihr waren Klagen, Seufzer und Wehrufe geschrieben. Er sagte zu mir, Menschensohn, iss, was du vor dir hast. Iss diese Rolle, dann geh, rede zum Haus Israel. Ich öffnete meinen Mund und er ließ mich jene Rolle essen. Er sagte zu mir, Menschensohn, gib deinen Bauch zu essen, fülle dein Inneres mit dieser Rolle, die ich dir geben werde. Und ich aß sie und sie wurde in meinem Mund süß wie Honig. Also deutliche Parallelen zu dieser Stelle finden wir in der Offenbarung des Johannes, in den Versen, die ich zuletzt gelesen habe. Und ein Verschlingen des Wortes Gottes klingt auch beim Propheten Jeremia an, der einmal zu Gott sagt, fanden sich Worte von dir, so verschlang ich sie. Dein Wort wurde mir Glück und Freude, wurde mir zum Glück und zur Freude meines Herzens. Der heilige Dominikus hat ja die Regel gegeben, seinen Mitbrüdern und den Schwestern, und die gilt, kann auch uns etwas sagen, Contemplata aliis tradere, das heißt, das in der Betrachtung Geschaute an andere weitergeben. Man soll nicht bloß oberflächlich sich mit irgendwelchen Inhalten der Heiligen Schrift vertraut machen, sondern die soll man wiederkäuen und kontemplativ betrachten und wirklich sich zu eigen machen. Und nur das, was ich innerlich betrachtet habe, was ich verinnerlicht habe, was mir zu eigen geworden ist, das kann ich verkünden. Und das wird eben da in diesem Essen der Buchrolle veranschaulicht und ausgedrückt symbolisch. Und die Wirkung dieser erneuten Berufung ist zwiespältig. Das ist eine besondere Auszeichnung, von Gott zum Propheten berufen zu werden, aber es ist nicht immer angenehm oder normalerweise nicht angenehm, wie es die Propheten erlebt haben. Gerade Jeremia hat er dann deutlich auch seine Beschwerden als Prophet dann geäußert. Und andererseits ist der Inhalt der Offenbarung eben nicht nur Gnade und wird deswegen positiv aufgenommen, sondern wird auch zum Gericht dienen, die da sich im Egoismus verschlossen haben und in anderen Interessen und die Botschaft Gottes ablehnen. Und was dann auch den Propheten oft erfasst. Und ebenso hat die innige Aneignung des Willens Gottes manchmal einen bitteren Nachgeschmack, wie es eben der Prophet Johannes da in der Offenbarung des Johannes dann im Magen auch verspürt. Und dann hilft es, wenn der Prophet um die Verkündigung als eine innere Verpflichtung weiß, als einen Auftrag. Und so ist es auch bei Johannes der Fall. Ihm wird nämlich gesagt, du musst noch einmal weissagen über viele Völker und Nationen mit ihren Sprachen und Königen. Damit, mit diesem Satz, hat eben das 10. Kapitel der Offenbarung des Johannes das Ende. Und wir kommen nun zum 11. Kapitel. Und in den ersten beiden Versen ist jetzt wieder eine symbolische Handlung und ein symbolischer Vorgang da geschildert, nämlich die Vermessung des Tempels. Und da schreibt der Prophet, dann wurde mir ein Messstab gegeben, der aussah wie ein Stock, und mir wurde gesagt, geh, miss den Tempel Gottes und den Altar und zähle alle, die dort anbeten. Den Hof, der außerhalb des Tempels liegt, lass aus und miss ihn nicht, denn er ist den Heiden überlassen. Sie werden die heilige Stadt zertreten 42 Monate lang. Also hier ist die Vermessung eine symbolische Handlung, die diesmal vom Seher selbst durchgeführt wird. Und es geht dabei weniger um Räume, also Menschen, die eben dabei werden offenbar das Allerheiligste und das Heiligtum und der innere Vorhof erfasst, ausdrücklich nicht aber der äußere Vorhof. Die Gläubigen sind auf das Heiligtum beschränkt und verharren in der Anbetung. Und der Tempel ist letztlich nicht ein Tempel aus leblosen Steinen, sondern deutet hier wahrscheinlich auch die Kirche an, gemeint als Leib Christi, als Tempel Gottes. Und hier ist von 42 Monaten, während derer die Heiden die heilige Stadt zertreten werden. Und 42, das haben wir schon im Buch Daniel gehabt, nur anders benannt. Die eine Zeit, zwei Zeiten und eine halbe Zeit. Das sind genau 3,5 Zeiten. Oft kommen auch 3,5 Jahre dann vor. Das werden wir gleich in der Offenbarung dann auch haben. Und diese 3,5 Jahre ist die Hälfte von 7 und ist so der Inbegriff der Unvollkommenheit. 7 ist ja die Vollkommenheit und die Hälfte davon ist der Inbegriff der Unvollkommenheit. Und kommt eben, manchmal wird es mit Jahren, dann mit Monaten und dann auch mit Tagen. Aber wenn man es zusammen umrechnet, kommt man immer auf die 3,5 Jahre. Und ebenso, das ist die typische Zeitspanne für die Herrschaft gottfeindlicher Mächte, also eine Zeit, die begrenzt ist. Und der äußere Vorhof und die heilige Stadt Jerusalem werden von den Heiden zertreten werden. Das heißt, sie werden den Feinden des Gottesvolkes zur Verwüstung überlassen. Man kann darin ein Sinnbild sehen, dass die Kirche ihre kulturell profane Position verlieren wird, verbunden mit einem Massenabfall. Dass die nur locker verbunden sind, dass die abfallen werden. Und der Abfall kann eben ausdrücklich und entschieden erfolgen, aber auch leise und schleichend und ist dann noch gefährlicher, weil man ihn gar nicht bemerkt und nicht bemerkt, in welchen Zustand man geraten ist. Und niemand sollte sich einreden, dass es ihn nicht erwischen kann, dass er nicht auch abfallen könnte. Wer also zu stehen meint, der gebe Acht, dass er nicht fällt, sagt eben Paulus im 1. Korintherbrief im 10. Kapitel im Vers 12. Ja, und wir sind jetzt eben vor dem letzten großen Abschnitt des Zwischenstücks, der 10 Verse oder mehr als 10 Verse sogar umfasst. Und da bitte ich vorher noch um eine doch etwas ausgiebigere Musikpause.

0: 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Bei uns im Glaubensforum hören Sie heute Pater Gerhard Huber von der Gemeinschaft Das Werk. Es ist der 12. Teil, in der er sich mit der Offenbarung des Johannes beschäftigt, mit dem 10. und 11. Kapitel. Und wir starten nun in den nächsten großen Abschnitt mit ihm hinein.
1: Ja, liebe Hörerinnen, liebe Hörer, nach diesem sehr passenden Musikstück geht es weiter mit dem 11. Kapitel. Die Verse 3 bis 14 beschreiben das Zeugnis der beiden Propheten. Das ist jetzt das ausführlichste Stück, das wir heute da serviert bekommen. Und als letzter Teil des Zwischenstücks nämlich, und diese Propheten treten auf in der von den Heiden dominierten heiligen Stadt. Das war, was wir zuletzt da noch gehört haben, die ersten beiden Verse des 11. Kapitels. Und diese beiden prophetischen Zeugen werden so vorgestellt. Und ich will meinen zwei Zeugen auftragen, im Bußgewand aufzutreten und prophetisch zu reden, 1260 Tage lang. Das heißt, auch wenn die Stadt da überlassen wird dem Treiben der Heiden, dann soll doch in all der äußeren Bedrohung und Bedrängnis Gott bezeugt werden. Und diese beiden Zeugen kann man als zwei individuelle Menschen auffassen. Und da gibt es verschiedene Vorschläge, welche da gemeint sein können. Propheten des Alten Testaments und sonstige Gestalten, wichtige aus dem Alten Testament. Da wurden verschiedene Nominierungen vorgenommen. Aber man kann auch diese sehen als symbolische Repräsentanten der ganzen Kirche, und eben beides schließt einander auch nicht aus. Oft sind ja mehrere Ebenen der Interpretation auch möglich und eben nicht exklusiv anwendbar. Und Jesus hat ja auch die Jünger öfter mal zu zweit ausgesandt. Und hier sind auch zwei Zeugen, nicht nur einer. Und das soll eben wahrscheinlich auch die Glaubwürdigkeit unterstreichen. Und nach biblischen Maßstäben, als auch nach außerbiblischen Maßstäben, waren eben zwei Zeugen eine besondere Garantie für die Wahrheit der Aussagen, die durch sie gekommen sind. Und schon die Kleidung der beiden Zeugen, das Bußgewand, das ausdrücklich genannt wird, verweist darauf, dass ihre Botschaft ein Aufruf zur Umkehr ist. Und eben auch wenn jetzt die Heiden dominieren und viele abgefallen sind, soll der Aufruf zur Umkehr weiterhin ergehen. Und die Dauer des Auftrags ist dieselbe wie jene der Herrschaft der Heiden. Ich habe schon gesagt, es gibt da diese verschiedenen Weisen, 3,5 Jahre da zu präsentieren. Das eine ist eben, dass es einmal 3,5 Jahre heißt oder 1 Jahr und 2 Jahre und ein halbes Jahr. Und dann gibt es das mit den 42 Monaten, was unmittelbar vorher anzutreffen war. Und jetzt hat es geheißen 1260 Tage. Und das sind eben auch wieder grob gerechnet 3,5 Jahre. Und noch was steht dann im Vers 4 über die zwei Zeugen. Sie sind die zwei Ölbäume und die zwei Leuchter, die vor dem Herrn der Erde stehen. Da sieht man eben, dass wieder eine starke Symbolik da eben dahinter steht, hinter diesen zwei Zeugen oder damit verbunden wird. Da gibt es auch wieder eine Parallele im Buch Sacharja diesmal, wo zwei Ölbäume ein Sinnbild sind für den Hohepriester und für den König. Das heißt, der Hohepriester ist die Spitze der religiösen Autorität und der König die Spitze der weltlichen Autorität. Und beide wurden ja gesalbt damals als Zeichen, dass sie in Vertretung und Vollmacht Gottes ihr Amt ausüben. Und hier werden sie nicht bloß als mit Öl gesalbt gesehen, sondern als Ölbäume. Und eben die Aufgaben der beiden Zeugen ist priesterlich und königlich. Und der Leuchtervergleich beschreibt sie als Lichtträger göttlicher Wahrheit in der Gottesfinsternis der profanierten Stadt. Und sie stehen ihm vor dem Herrn der Erde, heißt sie ausdrücklich, und sind daher in seiner besonderen Obhut. Und damit sie ihrem Auftrag inmitten einer feindlichen Welt nachkommen können, hat Gott sie mit speziellen Wunderkräften ausgerüstet, die zu ihrem Schutz dienen und die auch ihre Botschaft bekräftigen. Da kann man denken an das, was bei Mose und bei Elia der Fall war, wenn wir jetzt das hören, was in Versen 5 bis 6 stehen. Wenn ihnen jemand Schaden zufügen will, schlägt Feuer aus ihrem Mund und verzehrt ihre Feinde. So muss jeder sterben, der ihnen schaden will. Sie haben Macht, den Himmel zu verschließen, damit kein Regen fällt in den Tagen ihres Wirkens als Propheten. Sie haben auch Macht, das Wasser in Blut zu verwandeln und die Erde zu schlagen mit allen möglichen Plagen, so oft sie wollen. Also da klingt vieles vom Alten Testament an, was mit Elia und mit Mose verbunden wird und ist. Und die Auseinandersetzung zwischen dem Volk Gottes und dessen Gegnern wird jetzt in radikaler Weise dramatisiert. Und gegen den Willen Gottes kann weder menschliche noch dämonische Macht der Kirche etwas anhaben oder ihr Wirken unterbinden. Und doch wird Gott für eine gewisse Zeit seine schützende Hand zurückziehen und es wird jetzt in Fortführung des allegorischen Bildes gesagt, wenn sie ihren Auftrag als Zeugen erfüllt haben, wird das Tier, das aus dem Abgrund heraufsteigt, Krieg mit ihnen führen, sie besiegen und töten. Und ihre Leichen bleiben auf der Straße der großen Stadt liegen. Diese Stadt heißt, geistlich verstanden, Sodom und Ägypten. Dort wurde auch ihr Herr gekreuzigt. Menschen aus allen Völkern und Stämmen, Sprachen und Nationen werden ihre Leichen dort sehen, 3,5 Tage lang. Sie werden nicht zulassen, dass die Leichen in einem Grab bestattet werden. Und die Bewohner der Erde freuen sich darüber, beglückwünschen sich und schicken sich gegenseitig Geschenke. Denn die beiden Propheten hatten die Bewohner der Erde gequält. Nicht, dass das irgendwelche ungute Typen gewesen sind, die beiden Propheten, die eben andere gerne geplagt und gequält haben. Aber die Menschen haben es eben oft so empfunden, die da sich herausgefordert gefühlt haben durch die Botschaft und die sich irgendwie dagegen gestellt haben und das als Belästigung, den Aufruf zur Umkehr als Belästigung und sogar eben als Qual wahrgenommen haben. Und nun ist man diese lästigen Mahner glücklich los und dann werden noch die Leichen geschändet, indem man ihnen die Bestattung verweigert. Und es ist auch die Rede, dass diese Stadt, die große Stadt, auf deren Straße die Leichen liegen bleiben, dass die mit Sodom gleichzusetzen ist, der Stadt, in der besondere Gottlosigkeit und gottloses Verhalten anzutreffen war, und Ägypten, das eben das Volk Gottes geknechtet und festgehalten und ausgebeutet hat. Und dann heißt es auch noch, dort wurde auch ihr Herr gekreuzigt. Da wird auch Jerusalem in einer gewissen Hinsicht dann negativ qualifiziert als der Ort, wo der Erlöser umgebracht worden ist. Und eben, da wird eben irgendwie angedeutet, dass sich der Tod Jesu, der in Jerusalem, wie gesagt, erfolgt ist, im Martyrium seiner Zeugen eine Fortsetzung findet. Und es sieht ganz aus nach einem Sieg der wiedergöttlichen Mächte, die bereits triumphierend jubilieren. Hier wird wieder genannt die Bewohner der Erde, was eben, wie gesagt, schon früher gesagt in früheren Sendungen, nicht meint, so die Bewohner der Erde im neutralen Sinn, einfach die Menschen, die auf der Erde wohnen, sondern in der Bezeichnung der Offenbarung des Johannes sind die Menschen gemeint, die ohne Gott leben oder sogar gegen Gott. Und nun wird es ausdrücklich gesagt, von Gott her kommt nun ein Umschwung und der Jubel der Bewohner der Erde Der schlägt nun um in Angst und Entsetzen. Die Verse 11 bis 13 lauten so: Aber nach den 3,5 Tagen kam von Gott her wieder Lebensgeist in sie, und sie stellten sich wieder auf ihre Füße. Da überfiel alle, die sie sahen, große Angst, und sie hörten eine laute Stimme vom Himmel her, die ihnen zurief: Kommt herauf! Vor den Augen ihrer Feinde stiegen sie in der Wolke zum Himmel hinauf. In dieser Stunde entstand ein gewaltiges Erdbeben. Ein Zehntel der Stadt stürzte ein, und 7000 Menschen kamen durch das Erdbeben um. Die Überlebenden wurden vom Entsetzen gepackt und gaben dem Gott des Himmels die Ehre. Also jetzt überstürzen sich die dramatischen Ereignisse, und was die Predigt der Zeugen nicht vermocht hat, das löst jetzt dieses Geschehen aus, sozusagen die Auferstehung und Himmelfahrt, könnte man sagen, der beiden Propheten, dass die Überlebenden in sich gehen und in ihrem Entsetzen dann doch dem Gott des Himmels die Ehre geben, das heißt sich Gott zuwenden. Und alle Plagen vorher haben ja mit einem Misserfolg in dieser Hinsicht geendet. Und hier ist erstmals von einer Bekehrung die Rede. Und eben dieses Zwischenstück geht mit diesem Vorausblick auf eine sehr positive Wirkung zu Ende und möchte Mut machen. Und nun wird der Anschluss an die Reihe der Posaunen wiederhergestellt. Die siebte und letzte Posaune bedeutet auch das dritte und letzte Wehe. Von drei Wehe war die Rede von diesem Adler, der Wehe, Wehe, Wehe gerufen hat. Und jetzt heißt es, das zweite Wehe ist vorüber, siehe, das dritte Wehe kommt bald. Und damit ist ihm gemeint, das dritte Wehe ist verbunden mit der siebten Posaune, wenn die erklingt. Und jetzt ist da nicht eine neue Katastrophe, sondern ein Ausblick darauf, dass Gott und sein Gesalbter endgültig die Herrschaft ergreifen. Und da kommen ja auch noch die Gegenkräfte wieder dann zum Zug, die schon angedeutet waren im Vorausblick, da mit dem Tier, das aus dem Abgrund hervorkommt. Das ist hier nicht näher erläutert, aber das wird dann jetzt in den nächsten Kapiteln, vor allem dann im 13. Kapitel der Offenbarung, näher erklärt. Und da kommt zunächst dann noch die Vision von der Frau und dem Drachen. Das ist im 12. Kapitel, das dann in einem Monat, so Gott will, dann erörtert werden soll. Und hier ist auch immer wieder die Rede von den 3,5 Tagen. Dieses 3,5 hat hier eben auch den Sinn, die Begrenzung anzudeuten. Zweimal war da von diesen 3,5 Tagen die Rede, die Leichen da auf der Straße liegen von den beiden Propheten. Und dann nachher kommt Lebensgeist von Gott her, wie es ausdrücklich heißt, wieder in sie hinein. Und nun wird ihm die Zeit zu Ende gebracht, wie der Engel angekündigt hat, in diesem schwurartigen Ruf. Und das Geheimnis Gottes, das heißt sein ewiger Heilsplan, kommt zum Ziel. Und die Gottesherrschaft beginnt sich nun vollständig durchzusetzen. Es heißt da, der siebte Engel blies seine Posaune. Da ertönten laute Stimmen im Himmel, die riefen: Nun gehört die Königsherrschaft über die Welt unserem Herrn und seinem Christus, und sie werden herrschen in alle Ewigkeit. Das heißt, die Gottesherrschaft ist von nun an auf ewig auch wieder nach außen erfahrbare Wirklichkeit. Und die vorübergehende Herrschaft des Bösen ist abgelöst von der ewigen Herrschaft Gottes. Und die Erlösung, die Christus bewirkt hat, ist also nicht bloß etwas Spirituelles. Die Herrschaft Christi bedeutet das Ende von jeder Art des Bösen, egal ob physisch, politisch, wirtschaftlich, sozial oder persönlich. Und das ist auch eine Grundaussage der Offenbarung des Johannes. Bei allem Schrecklichen, was da auch geschildert wird, ist die Begrenztheit des Bösen und des Schreckerregenden da immer auch ein Thema der Offenbarung des Johannes. Und schließlich das Entscheidende, was sie mitteilen möchte. Und die Vertreter der Kirche, die 24 Ältesten, feiern die selige Vollendung der Schöpfung Gottes in einem Preis- und Danklied. Und der Kampf, den die Kirche als keimhaft in die Welt eingesenkte Gottesherrschaft in ihrer Geschichte durchzustehen hatte, ist vorüber. Der Gegner in diesem Kampf, der Satan, der bisher von Gott als Fürst dieser Welt, wie es im Johannesevangelium heißt, zugelassen worden ist, hat in der neuen Gotteswelt keinen Platz mehr. Über ihn und seine Anhänger ist das Gericht ergangen. Das wird jetzt in den folgenden Kapiteln dann noch deutlicher und eindringlicher geschildert. Und Gott wird hier angesprochen dann in dem, was kommt, in diesem Lied, das dann jetzt klingt, als der du bist und der du warst. Aber es fehlt das dritte Element, das wir normalerweise haben. Es heißt nicht mehr, der du kommen wirst, wie es im ersten und vierten Kapitel zu hören war, sondern er ist gekommen und hat mit allen Verderben seiner Schöpfung abgerechnet. Und wer sich gegen Gott stellt und Böses tut, entstellt und verdirbt die gute Schöpfung Gottes. Und darum wird ihm Gott alle verderben, die Schöpfung und seinen Heilsplan verdorben haben. Die Nachsicht, die er so lange mit diesen Menschen und Wesen geübt hat, als Zeichen seiner absoluten Überlegenheit und Macht, er konnte sich leisten, da geduldig zu sein, was den Getreuen Gottes oft eine Herausforderung war und ein Stein des Anstoßes, die diese Geduld nicht verstanden haben und das als Prüfung erlebt haben. Und die haben nun bestanden und werden dafür belohnt. Und genauer heißt es, oder wörtlich in den Versen 16 bis 18, und die 24 Ältesten, die vor Gott auf ihren Thronen sitzen, warfen sich auf ihr Angesicht nieder, beteten Gott an und sprachen, wir danken dir, Herr und Gott, du Herrscher über die ganze Schöpfung, der du bist und der du warst. Denn du nahmst deine große Macht in Anspruch und tratest die Herrschaft an. Die Völker gerieten in Zorn, da kam dein Zorn, die Toten zu richten.

überzeugt haben. Und nun als letztes Element kommt jetzt ein Blick in den geöffneten Himmel, wo Johannes bis ins Allerheiligste des Himmels hineinblickt, in den himmlischen Tempel, der das Urbild für den Tempel, für das Bundeszelt und dann für den irdischen Tempel in Jerusalem gewesen ist. Und er blickt dort die Bundeslade, die Stätte der Gegenwart Gottes im Heiligtum Israels. Der Tempel Gottes im Himmel wurde geöffnet und in seinem Tempel wurde die Lade seines Bundes sichtbar. Da ist eben von der Bundeslade Israels die Rede, die etwa 400 vor Christus vom Propheten Jeremia ins Gebirge gebracht und versteckt worden war. Und es gibt verschiedene Andeutungen. Eine ist, glaube ich, im zweiten Makkabäerbuch, dass diese Lade wieder in Erscheinung treten wird, später mal. Aber eben, sie ist ein Inbegriff der Gegenwart Gottes und bedeutet für die Getreuen Seligkeit, aber Schrecken für die Feinde Gottes. Und mit den Vorzeichen des kommenden Gerichts lenkt ihm die Darstellung den Ausblick, den Blick vom Ausgang zurück auf den Anfang der Endphase, die mit der letzten Posaune begonnen hat. Da begann es zu blitzen, zu dröhnen und zu donnern. Es gab ein Beben und schweren Hagel. Das ist hier eben auch eine Begleiterscheinung der Offenbarung Gottes und des in Erscheinung tretens Gottes und soll ihm seine Herrlichkeit in dieser negativ beeindruckenden Weise da auch unterstreichen. Und was der Hymnus der Ältesten als bereits geschehen vorausgesetzt hat, das wird jetzt in den folgenden Kapiteln in seiner Entwicklung genauer beschrieben, nämlich der letzte Ansturm der widergöttlichen Mächte und das furchtbare Gericht über sie und ihre Anhänger. Aber das kommt dann in den folgenden Sendungen. Und ja, jetzt möchte ich noch um eine Musikpause bitten, ehe ich dann eine ganz kurze Zusammenfassung noch mache.

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Kapitel. 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

0: Abschluss und Zusammenfassung für den heutigen Tag nochmal das Wort an unseren Referenten.
1: Ja, nach diesen erneuten Posaunenklängen möchte ich noch eine ganz kurze Zusammenfassung und Würdigung der beiden Kapitel da aussprechen, die wir heute in den Blick genommen haben, nämlich das 10. und 11. Kapitel der Offenbarung des Johannes. Also mittendrin sind wir heute und jetzt geht es dann eindeutig in die zweite Hälfte über, ab dem nächsten Mal. Und es geht eben in der Offenbarung nicht darum, eine geschichtliche Abfolge von Ereignissen zu schildern. Das ist jetzt kein Geschichtsbuch oder eine Chronik, sondern es hat immer wieder diesen gesamtgeschichtlichen Grundzug des Buches und oft sind verschiedene Perspektiven auf dieselben Wirklichkeiten. Das eine ist eben, dass Gott seinen Heilsplan durchziehen wird und die Menschen zu sich ruft und zur Umkehr einlädt und dass er die gegen ihn gerichteten Kräfte da in Schach hält, obwohl die auch Schreckliches anrichten können, aber das letzten Endes eher alles in der Hand hält. Und auch wenn vieles katastrophenhaft ausschaut und dass das Ganze eher zu dominieren scheint, die negative Komponente im menschlichen Handeln und Geschehen, dann soll doch da betont werden, dass Gott das auf ein positives Ziel zulaufen lassen möchte und wird. Und das ist eben ein zentraler Glaubensinhalt, dass Gott als Schöpfer und Herr der Welt mit seiner Macht alles umgreift, was geschieht, und nichts geschieht gegen seinen Willen, und Gott ist allem voraus, auch wenn es noch so furchtbar uns anmutet. Und dann der Ausblick auf die Vollendung gehört zum Wissen um die Katastrophen. Wir müssen auf vieles und fast alles gefasst sein, aber Gott wird das alles zu einem guten Ende führen. Das ist eben die große Hoffnung, die uns da vermittelt werden soll. Und dass auch das Märtyrerzeugnis der Kirche das erreichen wird, was alle Plagen nicht vermochten. Eben das bei all diesen schrecklichen Qualen, gerade für die nicht Gott zugewandt sind, die sich von ihm abgewandt und distanziert haben. Das war bei dem Klingen der 5. und 6. Posaune dann ausdrücklich auch so gesagt, dass das vor allem die betroffen hat. Da hat das eben nicht erreicht, eine Umkehr, aber das Zeugnis der beiden Propheten und damit wahrscheinlich der Kirche überhaupt, das hat das ausgelöst, was alles andere nicht vermochte. Und da bewahrheitete sich wieder der Ausspruch von Tertullian, der immer gilt: Das Blut der Märtyrer ist der Same, aus dem neue Christen entstehen. Das wurde in den ersten Jahrhunderten gesagt, aber das gilt immer noch. Und gerade in den letzten 100 Jahren, in denen mehr Christen verfolgt und umgebracht wurden, als, glaube ich, insgesamt zusammen in allen Jahrhunderten vorher, da hat sich das auch wieder bewahrheitet. Und so möchte ich eben jetzt meine Sendung abschließen, indem ich Ihnen Gottes Segen erteile. Auf die Fürsprache der Gottesmutter Maria und des heiligen Josef segne Sie alle der allmächtige Gott, der Vater und der Sohn und der Heilige Geist.
0: Amen.
1: Ja, herzlichen dann Dank. Auf Wiederhören, so Gott will, in einem Monat plus minus.
0: Auf Wiederhören, sehr gerne. Wir hören uns dann wieder zum nächsten Teil in der Sendereihe von Pater Gerhard Huber, die Offenbarung des Johannes. Die heutige Sendung, liebe Hörerinnen und Hörer, können Sie in Kürze nachhören. Sie finden diese dann in den Podcasts auf den Internetseiten von Radio Maria Österreich und hier bei uns Radio Maria Südtirol. Schauen Sie nach, da gibt es sehr viel zu entdecken und auch über unser Radio in Erfahrung zu bringen. Ich darf mich für heute verabschieden. Christian Ortner aus dem Studio von Brixen. Schön, dass Sie mit dabei waren. Ich wünsche Ihnen viel Freude und Segen mit unserem weiteren Programm. Bei uns geht es weiter um 10 Uhr mit der Lebenshilfesendung.

0: Lebenshilfe. Einen schönen Vormittag und herzlich willkommen, liebe Zuhörer von Radio Maria, zur Sendung Lebenshilfe. Aus dem Studio in Wien begrüßt Sie Gabi Weindelmeier. Für viele ist Radio Maria eine geistliche Tankstelle. Man braucht es nur einzuschalten und schon wird man vom Wort Gottes inspiriert und im Glauben gestärkt. Radio Maria, eine geistliche Tankstelle, so auch der Titel der heutigen Sendung. Und dazu begrüße ich Christian Schmidt, unseren Geschäftsführer hier bei Radio Maria Österreich. Grüß dich, lieber Christian.
1: Einen schönen Vormittag dir, liebe Gabi, und allen, die mit uns verbunden sind. 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Aber wir wollen uns jetzt mit diesem Thema auseinandersetzen. Ich hoffe, Sie haben unseren Radio Maria Kalender zu Hause. Wenn Sie einen Blick auf das Bild des Monats August werfen, ein schöner Falter, der auf einer Blüte sitzt und ein Wort, das so ein Leitmotiv für diese Sendung sein kann. Die Mission von Radio Maria ist es, das Wort Gottes und die Gegenwart Mariens überall hinzubringen. Also eine etwas andere Formulierung unseres Leitgedankens in Radio Maria weltweit, allen Menschen zu jeder Zeit an allen Orten das Evangelium bringen. Dieses Kalenderthema des Monats August, die Mission von Radio Maria ist es, das Wort Gottes und die Gegenwart Mariens überall hinzubringen. Was hat das mit einer Tankstelle zu tun? Nun schauen wir auf dieses Bild einer Tankstelle. Ein Auto kann ja nicht fahren, wenn es nicht betankt ist, wenn der Tank leer ist. Wir wissen, dass wir regelmäßig tanken müssen. Alle, weiß nicht, wie groß Ihr Tank ist, wie viel das Auto verbraucht, alle paar hundert Kilometer fahren wir automatisch zu einer Tankstelle. Wir sehen das an dieser Anzeige. Aha, das Auto braucht wieder Sprit, damit es weitergeht. Und so ähnlich ist es auch bei uns. Es ist ein Bild, das uns helfen kann, die Notwendigkeit, die wir Menschen haben, uns zu vergegenwärtigen. Wir brauchen auch Tankstellen. Wir tanken zwar kein Benzin oder Diesel oder neuerdings Strom, aber wir brauchen dennoch Tankstellen, in denen wir uns die Gegenwart Gottes wieder versichern, vergegenwärtigen, in denen wir neue Kraft schöpfen, neue Hoffnung erreichen, vielleicht Trost bekommen. Es gibt viele Zeugnisse von Hörern von Radio Maria und hoffentlich gibt es auch heute dann so gegen 10:30 wieder Anrufer, die Ähnliches berichten können und auch mit ihren Zeugnissen, dass ihr mit euren Zeugnissen das lebendig macht. Viele Menschen, die sagen, durch Radio Maria kann meine Seele auftanken. Es geht aber nicht darum, möglichst viele fromme Dinge zu konsumieren. Es ist kein Radio des Konsums. Auch wenn wir uns stärken lassen dürfen. Es ist ein missionarisches Radio. Wir wollen das Wort Gottes und die Gegenwart Mariens überall hinbringen. Und natürlich kann ich nur dann etwas jemand anderem bringen, wenn ich selber erfüllt bin. Wenn, bildhaft gesprochen, mein Tank gefüllt ist. Es geht darum, Gott in den Alltag hineinzulassen. Egal, wo ich stehe, wo ich bin, wie die Lebensumstände sind und die Notwendigkeiten, die das Leben von mir verlangt. Beim Frühstück, im Auto, bei der Arbeit oder zwischendurch einmal, beim Kochen oder beim Zubettgehen am Abend mit den Kindern. Die heilige Teresa von Avila hat einen schönen Ausspruch einmal getan. Gott ist auch mitten unter den Kochtöpfen, hat sie gesagt. Man könnte auch sagen, Gott ist auch mitten unter den Kindern, im Trubel des Miteinanders, in der Familie, mit den Enkeln. Gott ist auch in den Aufgaben im Beruf gegenwärtig. Er ist quasi mit dabei, wenn ich meine E-Mails schreibe in der Tastatur. Gottes Gegenwart ist nicht getrennt von meinem Alltag. Also es geht darum, Gott in den Alltag hineinzulassen und ihm zu ermöglichen, mich dadurch zu formen und mir neue Augen auf mein Leben zu geben. Wir brauchen mehr als rein körperliche Energie. Natürlich sorgen wir dafür, und Gott sei Dank leben wir in einem Landstrich, wo Nahrung keine Mangelware ist. Wir achten darauf, dass unser Körper genug Essen bekommt, genug zu trinken bekommt, dass wir ausreichend Schlaf bekommen, Bewegung machen, dass es dem Körper gut geht. Dass wir vielleicht jetzt im Sommer auch einmal auf Urlaub gehen. Aber trotzdem kann unsere Seele ermüden, kann sie irgendwie leer werden. Ich weiß nicht, ob Sie das kennen. Kennen Sie das? Haben Sie solche Momente erlebt? Ich kenne es von mir. Auf alle Fälle. Wir können äußerlich gut sichtbar funktionieren und innerlich trotzdem erschöpft sein oder eine Leere haben. Was sind so typische Anzeichen dafür, dass meine Seele müde geworden ist, leer geworden ist? Also ein Zeichen dafür, dass meine Seele eine Tankstelle braucht. Ich zähle einfach ein paar auf, ohne dass jetzt da eine Priorität drinnen liegt. Also wenn ich merke, ich bin gereizt, ja, ich bin irgendwie unruhig, nervös und reagiere empfindlich auf meine Alltagsanforderungen oder jemanden. Ich verliere die Freude. Ich mache etwas, was ich bisher sehr gerne gemacht habe, aber es macht mir keine Freude mehr. Es wird mir alles zu viel. Die Sorgen erdrücken mich. Wenn ich zurückdenke, dann könnte so ein Anzeichen auch sein, wenn ich sage, es ist schon lang her, dass ich wieder mal gebetet habe. Vielleicht war ich in der Kirche im Sonntagsgottesdienst, weil das meine Routine ist. Aber ich war schon lang nicht persönlich im Gebet. Oder es ist viel weniger geworden. Kann auch sein. Kann auch so ein Anzeichen sein, dass der Tank leer wird. Einsamkeit. Ich fühle mich allein. Das sind ein paar Anzeichen dafür, dass es gut ist, wieder aufzutanken. Ja, ich will, dass ihr die Fülle habt. Ich will, dass ihr das Leben habt und dass ihr es in Fülle habt, spricht uns Jesus zu. Und es gibt viele Momente im Leben, wo wir nicht in der Fülle sind. Ein guter Moment, um zu realisieren, ich brauche wieder eine Tankstelle. Zeit für einen Tankstopp. Auftanken, dass die Seele wieder atmen kann, dass sie wieder Luft bekommt, dass sie wieder Leichtigkeit bekommt, dass sie wieder spürt, dass ich gehalten bin. Wenn wir auftanken, wenn wir Erholung suchen, dann kann das in verschiedener Weise passieren. Man kann eine Reise machen. Man kann sich ein gutes Essen gönnen. Bisschen Sport machen. Oder Bewegung, ein Spaziergang in der Natur. Ein gutes Gespräch. In ein Konzert gehen. Sich unterhalten lassen. Ja, manchmal ertappen wir uns dabei, dass wir Erholung und Entspannung suchen, indem wir uns vor den Fernseher knotzen, ja, oder im Internet irgendwie versumpern, wenn ich das einfach so mal umgangssprachlich sagen darf. Also vieles davon kann tatsächlich gut sein und beitragen, dass meine Seele auftankt. Aber es gibt auch Dinge dabei, die mich eher ablenken. Die durch die Ablenkung mir das Bewusstsein nehmen, eigentlich bin ich innerlich leer geworden oder müde oder erschöpft. Und es nährt aber trotzdem nicht nachhaltig meine Seele. Also ist die Frage wichtig, was belebt mich? Was macht mich wirklich lebendig? Was gibt mir wirklich neue Kraft? Und da gibt's einen schönen Satz im Matthäus-Evangelium. Matthäus 11, Vers 28. Kommt alle zu mir, die ihr mühselig und beladen seid. Ich will euch erquicken. Kommt zu mir, die ihr mühselig und beladen seid. Ich will euch erquicken. Was für eine Verheißung. Die tiefste Quelle der Erholung unserer Seele ist die Begegnung, die Verbindung mit Gott. Dieses immer neu Auffrischen der Beziehung, damit mein Ich, mein tiefstes Selbst weiß, ich bin ein geliebtes Kind Gottes. Nicht ein, jetzt reiß dich einmal zusammen, sondern die Einladung, komm zu mir. Radio Maria ist für viele eine geistliche Tankstelle. Das Radio kann helfen, diesen Weg zu der Quelle zu finden. Für viele ist um 6 Uhr in der Früh ein Fixpunkt, das Radio einzuschalten und den Morgen mit einem Gebet zu beginnen. Oder im Auto einen Rosenkranz zu beten. Vielleicht die Heilige Messe oder den Wortgottesdienst mitzufeiern, weil ich am Weg zur Arbeit sonst keine Gelegenheit dazu hätte. Oder mit den Kindern so natürlich beschäftigt bin, dass ich nicht in die Kirche gehen kann. Aber über das Radio kann ich den Gottesdienst mitfeiern. Ein geistlicher Impuls. Das Zeugnis eines Menschen, eines Hörers, der im Radio ein Erlebnis, eine Situation beschreibt, die ich auch schon erlebt habe. Das stärkt mich. Ein Wort aus der Heiligen Schrift. Pater Leo Marsburg hat einmal gesagt, wir wissen gar nicht, weil es ein himmlisches Werk ist, wen wir erreichen mit dem, was wir vom Studio des Radios aus erreichen können und bewirken. Das Wort Gottes, sagt Pater Leo, das, was wir sagen, nicht das Wort Gottes, sondern das, was wir sagen, das, was ich jetzt sage, wird auf geheimnisvolle Weise auf dem Weg zum Hörer verwandelt und es trifft dort auf ein Herz, das daraus Nahrung schöpfen kann. Und wir wissen nicht, wie. Das Wissen muss immer wieder erneuert werden. Du bist nicht allein. Gott geht mit dir. Ich bin bei euch alle Tage eures Lebens. Du bist von Anfang an geliebt. Vergiss es nicht, meine Seele. Und die Stärke des Radios ist es, Menschen überall zu erreichen. Dort, wo sie gerade sind. Wir haben Zeugnisse von Hörern, die am Traktor einen starken Impuls für ihr Leben erlebt haben. Oder auf der Fahrt, um die Kinder in die Schule zu bringen. Also im Alltag, im Auto, auf dem Weg zur Arbeit, beim Kochen, im Trubel mit der Familie, mit den Kindern, den Enkeln, in der Betriebsamkeit oder Mühsal, auch des beruflichen Daseins, in der Bedrängnis und in der Freude. Gott ist da. Und das Radio ist ein hilfreicher Weg, diese Quelle zu finden, diese Verbindung mit Gott zu halten. Machen wir ein paar Takte Musik.

0: eine Sendung Lebenshilfe hier bei Radio Maria. Radio Maria, eine Tankstelle oder eine geistliche Tankstelle. So der Titel dieser heutigen Sendung mit Christian Schmidt, unserem Geschäftsführer hier bei Radio Maria. Ja, im ersten Teil haben wir die verschiedenen Aspekte des Auftankens unserer Seele erfahren. Ja, wie man Erholung finden kann, indem man ja eine Reise macht, sich ein gutes Essen gönnt, in ein Konzert geht, aber dass eben auch die tiefste Erholung jene ist, sich mit Gott zu verbinden und dass Radio Maria so ein Werkzeug ist, zur Quelle, zu Gott zu finden. Und ich darf jetzt das Wort wieder an Christian Schmidt übergeben.
1: Es gibt Menschen und auch mir ist es immer wieder einmal so ergangen, dass ich so erschöpft war und schon mich gefreut habe auf den nächsten Erholungsmoment und so auf den nächsten Urlaub hin gelebt habe, ja, um wieder aufzutanken. Das ist ein Zeichen dafür, wenn ich jetzt wieder zu dem Bild der Tankstelle komme, als würden wir unser Auto einmal im Jahr oder zweimal im Jahr auftanken und meinen, bis zum nächsten Mal, bis Weihnachten hält das, ja? Natürlich hält es das nicht. Also, wir suchen regelmäßig die Tankstelle auf. Je nachdem, wie oft und wie viel wir fahren. Wir suchen regelmäßig die Tankstelle auf. Wir warten nicht, bis der Tank vollkommen leer ist oder bis wieder Weihnachten ist. Auch wenn wir an unsere Essgewohnheiten denken. Nicht? Wir sind so gebaut, der Schöpfer hat uns so erschaffen, dass wir dreimal am Tag essen müssen. Okay, dann, wenn man älter wird, kommt man vielleicht mit zweimal aus. Aber Junge brauchen es unbedingt dreimal. Also zwei bis dreimal täglich müssen wir Nahrung aufnehmen und wir müssen täglich trinken. Und auch geistlich sollten wir nicht zu lange warten, damit wir nicht leer werden, ausbrennen, erschöpfen. Und so ist es gut, kleine regelmäßige Tankstellen in den Alltag einzubauen. Und da bin ich dann sehr gespannt, von Ihnen zu hören, von euch zu hören, wie ihr das macht. Weil das ist wertvoll für viele andere. Also vielleicht beginnen viele mit einem Gebet am Morgen. Einfach schon einmal den Tag Gott hinlegen und dankbar zu sein dafür, dass wir wieder aufgewacht sind, uns dieser Tag und die Möglichkeiten, die sich daraus ergeben im Laufe des Tages, geschenkt sind. Vielleicht ein paar Minuten Radio Maria hören. Ich kann mich gut erinnern, als meine Kinder noch zu Hause waren und ein richtiger Trubel beim Frühstück und alles muss gut getaktet sein, damit sie rechtzeitig in die Schule kommen. Aber wir haben uns Zeit genommen, die Ölzweige, die es damals gab, also den Kurzimpuls am Morgen, gemeinsam als Familie anzuhören. 5 Minuten. Das hat uns Nahrung gegeben. Man kann, wenn man dann in der Arbeit ist, den Tag vielleicht unterbrechen, um den Angelus zu beten. Eine schöne Unterbrechung, wo Herz und Kopf frei wird und wir die Arbeit unterbrechen und in einen Gebetsmoment gehen. Vielleicht eine erhebende Katechese hören, um uns wieder Nahrung zu geben, wie Gott uns liebt. Vielleicht einen Moment der Stille suchen. Ich weiß nicht, wer vielleicht sich zur Angewohnheit gemacht hat, einfach so mal in eine Kirche zu gehen und dort in der Stille vor Gott zu sein. Gar nicht zur Heiligen Messe, sondern einfach so. Oder ein schönes Gespräch mit einem anderen Menschen, der eben auch gläubig ist und versteht, wovon wir sprechen, uns auszutauschen. Oder eben ein Zeugnis, da lade ich Sie jetzt schon ein paar Minuten auch anzurufen und uns ein Zeugnis zu geben. Ja, was stärkt uns alle? Was stärkt jeden von uns so im Alltag? Was sorgt dafür, dass wir wieder unseren Tank auffüllen? Ein Dankgebet am Abend, dass der Herr das vervollständigt, was liegen geblieben ist, dass er dafür sorgt, dass das, was mir nicht gut gelungen ist an diesem Tag, keinen Schaden anrichtet, dass ich Danke sage dafür, was alles gelungen ist und an Begegnungen geschenkt worden ist. Also es sind so kleine Tankstellen im Alltag, die wir uns zurechtlegen können, damit wir, so wie wir 2-3 Mal am Tag essen und hoffentlich öfter noch ein Glas Wasser trinken, auch die Seele nähren. Die Länge ist oft gar nicht ausschlaggebend, sondern die Regelmäßigkeit, dass wir immer wieder uns stärken lassen. Und Gott ist da. So wie uns die Bibelstelle vorher aus dem Matthäus-Evangelium gesagt hat, kommt zu mir, wenn ihr mühselig und beladen seid. Ich werde euch erquicken, erfrischen. Und das Radio hat ja unterschiedliche, ich sage jetzt mal am Bild der Tankstelle, Zapfsäulen. Ja, wenn ich zu einer Tankstelle fahre, dann habe ich einen, wo ich Benzin und dann den Superbenzin und dann den Diesel und dann den Ultimate Diesel oder wie das heißt, tanken kann. Und so hat auch das Radio Zapfsäulen. Eine Zapfsäule der Hoffnung zum Beispiel, ja, wo mir das Radio vermittelt, Gott vergisst mich nicht. Ich bin bei euch alle Tage eures Lebens. Eine Zapfsäule Orientierung. Ich stehe vor Schwierigkeiten mit meinem Partner, mit der Kindererziehung, ein Problem in der Arbeit, das mich immer wieder beschäftigt. Wie gehe ich mit so einer Situation um? Eine schwere Diagnose. Wie ist der richtige Blick auf diese Situation? Also Zapfsäule Orientierung. Zapfsäule Gebet. Ja? Da gibt es ein schönes Lied. Gott hört dein Gebet. Also diese Vergewisserung, das Gebet, das du sprichst, sei es ein Dankgebet, sei es ein Schrei nach Hilfe, wird gehört. Zapfsäule Gemeinschaft. Wir werden das jetzt gleich hier auf Sendung auch erleben. Es gibt auch andere, die glauben, die ihren Glauben leben, die Erfahrung haben. Ich weiß, ich bin nicht allein. Du hörst mir zu und du hast deine Erfahrungen, wie du deine Seele auftanken lässt. Teilen wir es. Also Zapfsäule Gemeinschaft. Sicher auch die Zapfsäule Trost. Dort, wo Not ist, hat einmal ein Schriftsteller gesagt, ich habe es jetzt nicht parat, wer das gesagt hat, wo die Not groß ist, ist das Rettende auch. Also ein schöner Hinweis darauf, dass Gott besonders da ist, wenn Not entstanden ist. Und Gott kennt die Not meines Herzens. Zapfsäule Trost. Und natürlich die Zapfsäule Freude, Lobpreis. Ja, der Glaube schenkt Leben. Ich bin der Weg, die Wahrheit und das Leben. Wichtig dabei ist, wenn wir dieses Radio auch schätzen gelernt haben, lieben gelernt haben, wenn wir für dieses Radio da sind, auch Zeit einsetzen in einer ehrenamtlichen Mitarbeit, mit den Spenden helfen, dass dieses Programm möglich ist, Aber denken wir daran, Radio Maria ist nicht die Quelle. Die Quelle ist immer Christus. Radio Maria ist ein Weg der Mutter Gottes, ein Geschenk der Mutter Gottes an die Welt, um Menschen zu dieser Quelle hinzuführen. Deswegen ist nicht unbedingt das Ziel, bitte hört alle möglichst viel und möglichst oft und möglichst lange Radio Maria. Das kann ein Weg sein, sondern es geht darum, entdecken wir die Stimme, die Fürsorge, das Dasein Gottes in unserem eigenen Leben. Und geben wir das dann weiter. Und um es weitergeben zu können, brauchen wir diesen vollen Tank. Die Mutter Gottes arbeitet an deinem und an meinem Herzen, so wie eine Mama, die ihre Fürsorge für die Kinder zeigt und sie lenkt und ihnen Hilfestellungen gibt, sie vielleicht manchmal auch korrigiert und auf den richtigen Weg führt, damit sie ein erfülltes, freies, selbstständiges Leben führen können. Und die Mutter Gottes macht das mit uns, ja, wie eine Mama, damit wir unser Leben mit neuen oder die Situation, vor der wir gerade stehen, mit neuen Augen sehen lernen und erkennen, Gott ist auch jetzt da. Es kann passieren, dass jemand dann das Radio ausschaltet und ins Gebet geht. Herrlich. Ja? Oder das Radio ausschaltet und in eine Kirche geht. Wunderbar. Oder einen Menschen anruft, wo sich denkt, ach, da sollte ich den Streit, den wir schon lange haben, irgendwie, da sollte ich einen Schritt der Versöhnung machen. Herrlich. Das ist ein Zeichen dafür, dass wir vollgetankt haben. Ja. Dass wir die Gegenwart Gottes inhaliert haben, sozusagen. Ja. Ich freue mich sehr, wenn Sie jetzt anrufen, wenn jetzt viele anrufen und einfach Zeugnis auch davon geben. Wie macht ihr das, dass ihr eure Seele auftanken lasst? Ja? Vielleicht ist Radio Maria eine gute Tankstelle für euch. Ja? Was tankt ihr da am liebsten? Gibt es eine bestimmte Sendung, die euch in großer Not hilft? Ja? Oder was sind andere Hilfen, die ihr nützt, wenn ihr innerlich leer und erschöpft seid? Wie kommt ihr wieder auf die Füße? Vielleicht ein Satz, ein Lied, ein Gebet, eine Sendung. Ich freue mich auf einen reichen Austausch. Zapfsäule Gemeinschaft.
0: Ja, und dazu darf ich die Telefonnummer durchgeben. Diese lautet 0720 578 578. 0720 578 578. Außerhalb Österreichs erreichen Sie uns unter 0043 720 578 578.

0: Ich begrüße eine erste Anruferin, Marianne aus Oberösterreich. Grüß Gott.
1: Grüß Gott. Ja, mein Name ist Marianne, haben Sie schon gesagt. Und ich habe jetzt gerade die Sendung gehört und jetzt hat es mich wirklich gedrängt anzurufen. Ich hätte mal ein paar Mal schon, aber jetzt habe ich mir traut. Und zwar ist mein Gatte ja ist verstorben und ich habe schon früher von Radio Maria gehört, aber das ist abgelehnt. Und dann habe ich von einem Kollegen von meinem Mann, verstorbenen Mann, ein Radio bekommen. Er hat gesagt, ich glaube, du brauchst jetzt was. Hat er gesagt, ich glaube, du brauchst jetzt was. Nein, das mag ich nicht. Und dann hat er gesagt, los, bei dir jetzt 14 Tage und wenn du es nicht willst, dann stößt man es wieder hin, gibt es mir zurück und so. Also wirklich nicht aufdringlich und alles. Und ich habe es 14 Tage stehen gehabt und habe es nicht eingeschaltet. Nein, ich schalte nicht ein. Dann ist mir am Abend einmal ganz, ganz schlecht gegangen. Also da bin ich wirklich in ein Loch gefallen. Und dann habe ich mir gedacht, da war es, also ja, und auf Nacht war es, spät auf dem Abend war es, und habe am Knopf gedrückt. Und das war dann, also das war Wahnsinn. Und seitdem höre ich Radio Maria. Es war ein Trost und ich fange jeden Tag mit Radio Maria an. Es ist so schön, ich möchte der ganzen Radio Maria dem Team herzlichen Dank sagen. Und es ist wirklich ganz ein großes Geschenk von der Gottesmutter. Und ich habe es auch schon ein paar Mal weitergeschenkt, dieses Radio. Und ich mache es auch so, dass ich an jeden das freilasse. Sie können es zurückgeben. Und, aber bis jetzt, ich habe 1, 2, 3 Radios verschenkt. Und die haben keinen, 3 habe ich zurückgekriegt. Wieder. Also die ist gesagt, die haben einfach gesagt, die haben nicht gehört. Und das darf auch sein. Das darf sein. Aber es ist ein Geschenk. Und ich kann es an jeden nur empfehlen. Und man ist nie mehr einsam. Es ist so schön. Und der Tag beginnt total schön. Mit Radio Maria. Ja, das möchte ich sagen. Der Vortrag jetzt war einfach ein Wahnsinn. Ja, Dankeschön.
2: Danke, Frau Marianne. Starkes Zeugnis, wirklich ein starkes Zeugnis. Ja. Ich danke dafür. Also ich möchte vielleicht 2 Aspekte Ihres Zeugnisses nochmal herausarbeiten für uns alle. Das eine, was Sie gesagt haben, Sie haben das Radio bekommen von einem Bekannten, der gemeint hat.
1: Ein Arbeitskollegen.
2: Genau. Das könnte jetzt gut für Sie sein. Ja. Und Sie haben das einige Tage stehen gehabt, ohne das einzuschalten.
1: Ja,
2: und der
1: ja.
2: Bekannte hat diese Freiheit von vornherein vermittelt.
1: Ja.
2: Und das ist, glaube ich, etwas ganz Wesentliches, denn die Mutter Gottes ist immer, wie soll man sagen, einladend und nie drängend. Und Gott ist immer in einer, also wie sagt's, Samuel in dem Säuseln des Windes, oder? Also nicht im Gewitter, im Sturm, im Krach, sondern in dieser leisen Form.
1: Ja.
2: Und wenn man merkt, da gibt es ein Angebot, das ich geschenkhaft annehmen darf, aber ich kann es auch zurückgeben, dann bringt das eine große innere Freiheit mit sich.
1: Ja.
2: Und Sie haben auch diese Freiheit, das ist der zweite Aspekt, denn Sie geben diese Freiheit dann auch weiter. Sie geben das Geschenk, das Sie selber empfangen haben, weiter.
1: Ja, und ich sage es auch in jedem dazu, dass Sie die Freiheit nehmen sollen.
2: Ja.
1: Und erzähle auch dann meine Geschichte dazu. Jetzt muss ich abschalten, erzähle meine Geschichte dazu. Und ich denke mir immer, weil meine Familie, die sagen, das ist doch gerade der Maria Hagen, das ist ein Wahnsinn, die Kupferschen. Ne? Und dann sage ich, ich müsste zu sein, ich tue es halt und ich bin alleine. Und sage ich, anders gehen die vielleicht am Wecker, euch Jungen, und ihr seid sehr alle beschäftigt und ich bin nicht allein. Und habe einfach eine große Familie, wir haben das auch, eine große Familie und viele Freunde. Also ich wäre anders auch nicht einsam. Aber das ist ganz was Besonderes und man geht gestärkt durch den Tag und man tragt die ganze Familie und die ganze Menschheit mit. Das ist das Schönste.
2: Danke.
1: Das ist ein Wahnsinn, denke ich mal, an einem Montag, diese Gebete für alle Menschen, da ist keiner ausgeschlossen, das Nachmittagsgebet der Rosenkranz. Also das ist ja bewegend.
2: Sehr schön, ich danke Ihnen für das wunderbare Zeugnis.
1: Auf alle Fälle danke euch allen.
2: Und viele schöne Begegnungen auch beim Weitergeben.
1: Danke. Dankeschön.
2: Gut, Marianne.
0: Auf Wiederhören, danke schön für das tolle Zeugnis. Ja, wenn auch Sie anrufen möchten, selber auch Zeugnis geben möchten, aber vor allen Dingen auch erzählen, wie Sie auftanken oder ja, welche Sendung Sie vielleicht hier bei Radio Maria am liebsten hören, 0720 578 578 ist die Nummer ins Studio.

0: Alle Leitungen sind frei. 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
1: Also traut euch anzurufen, nutzen wir die Zeit. Was stärkt dich innerlich, ja? Oder in einer Notsituation, die man mal erlebt hat? Viele Menschen erleben Ähnliches. Nicht genau das Gleiche, aber etwas Ähnliches. Und es ist so wertvoll, weiterzugeben, was hat mich denn gestärkt? Das kann ein bestimmtes Lied sein, das kann ein bestimmtes Gebet sein, das kann eben eine so Alltagstankstellen sein, die sich über den Tag verteilen, die, wo man plötzlich festgestellt hat, wenn ich das mache, so in der Regelmäßigkeit dreimal am Tag, dann geht's mir gut. Was es auch immer ist, es ist wertvoll und Geschenk für viele andere. Also haltet euch nicht zurück, sondern erzählt von euren Kraftquellen, den Tankstellen für eure Seele.

0: ganzen Banner gewusst, wo die hängen in der Rittering Umgebung. Und das ist mir schon oft so gegangen. Eine Fußpflegerin ist da gewesen, hat immer gesagt, ja, das ist da, da und da und da. Sie hören es zwar oft nicht, das muss ich zugeben, aber es ist in ihrem Herzen drinnen und fixiert. Und es kommt sicher mehr Zeit, wo das dann auch vielleicht noch interessanter wird, wenn sie Fragen haben und Radio Maria hören und Maria und so. Irgendwie bin ich so glücklich, wie das jetzt läuft. Und die Vorsehung Gottes da arbeitet. Danke.
1: Ja, danke, Franz. Schön, dass wir Ihr Zeugnis hören dürfen. Also wie schön ist es, ich glaube Kardinal Schönborn hat einmal dieses Zeugnis ganz besonders gesagt, wenn er denkt an die Lkw-Fahrer, die mit ihren schweren Brummern schon früh morgens und bis spät abends unterwegs sind auf den Straßen, wenn er daran denkt, dass viele davon Rosenkranz beten, im Gebet auch mit dem Radio verbunden sind, er hat das wirklich in Verbindung mit Radio Maria auch gesagt, dann geht ihm das Herz auf. Und das war eine starke Motivation für ihn, Radio Maria nach Österreich zu bringen, wie er diese Zeugnisse von Lkw-Fahrern damals in Tirol am Brenner gehört hat, weil dort gab es Empfang damals von Radio Maria. Also sehr schön, dass Sie das so erwähnen und auch beim Weitergeben diese Erfahrung. Viele kennen es, aber vielleicht hören es gar nicht so viele. Und der Mutter Gottes dann das zu übergeben, diese Menschen zu übergeben, sie findet Wege und den richtigen Zeitpunkt, wann jemand dann auch wirklich zugreift oder einschaltet. Vielleicht ein Tipp an der Stelle, wenn man mit jemand oder zu jemand geht und eine Einladung ausspricht und man kennt den ein bisschen, dann könnte man im Programmheft vielleicht 2, 3 Sendungen markieren und sagen, schau her, das könnte dich interessieren und hör da rein. Dann wird diese Einladung vielleicht noch ein bisschen konkreter. Und manchmal brauchen wir auch solche oder sind solche kleinen Rutschen hilfreich, damit wir in den Schoß der Mutter Gottes kommen und sie uns dann zu Jesus bringt. Danke, Franz, und gute Fahrt.
0: Dankeschön.
2: Auf Wiederhören. Dankeschön für den Anruf. Okay.

0: Der nächste Anruf erreicht uns aus Graz von Eva. Grüß Gott.
1: Ja, grüß Gott. Ja, ich danke für die Worte, sehr wertvoll, und ja, hat sehr zu mir gesprochen, und mir ist einfach auch so bewusst geworden in letzter Zeit, wie wichtig die geistliche Ebene und die körperliche Ebene sind eben für die Seele, dass es der Seele gut geht, weil es heißt ja auch ora et labora, oder zumindest beweg dich auch. Und bei mir ist es so, ich bin seit 7 Monaten jetzt bettlägerig, also ich bin ans Bett gebunden seit 7 Monaten durch eine schwere Erkrankung. Und jetzt bekomme ich das Geistliche ausschließlich von Radio Maria. Und ich kann einfach nur sagen, ich bin so dankbar. Wenn ich das nicht hätte, woher hätte ich sonst eine Nahrung? Ne? Und es ist für mich Ermutigung, Dankstelle. Und ich muss echt sagen, ich bewundere wirklich alle Menschen, die bettlägerig sind jetzt und einfach sich nicht bewegen können, weil einfach die Bewegung so wichtig ist, auch dass die Seele ruhig ist, nicht ängstlich ist. Und das ist im Moment, merke ich, kämpfe das sehr damit. Also die Seele ist unruhig, sie ist ängstlich, obwohl ich das Geistliche habe. Ich bin so dankbar, aber es fehlt eben das Körperliche auch. Und wenn ich Radio Maria nicht hätte und die Gebete jeden Tag mit Radio Maria und alleine, also boah. Und ich bin einfach so sicher, dass Radio Maria allen Menschen, die bettlägerig sind oder auch körperbeeinträchtigt sind, sehr viel

0: hilft. Und das ist, sie haben eine große Stärke, diese Menschen. Das wollte ich nur sagen.
1: Starkes Zeugnis, Frau Eva.
0: Ja.
1: Man spürt stark ihr Ringen auch, mit dieser Situation umzugehen. Also, ja, das Gefängnis des eigenen Körpers wird da noch einmal, wie soll man sagen, sehr deutlich.
0: Das stimmt, ja.
1: Also, ich weiß nicht, ob Sie es kennen, aber vielleicht als eine Ermutigung in Ihrer Situation. Ich weiß nicht, haben Sie die Aussicht, dass sich das wieder verändert, dass Sie geheilt werden?
0: Ja, ich habe die Aussicht, es ist schon ein ganz großer Schritt geschehen, denn ich war in der Finsternis 5,5 Monate. Ich sage das wirklich so, weil es wirklich genau 5,5 Monate waren, war in der absoluten Finsternis. Ich konnte kein Licht, also komplette, absolute Lichtempfindlichkeit, also die Erkrankung heißt MECFS. Man hört jetzt immer mehr davon, aber ist noch trotzdem sehr unbekannt und noch unerforscht. Und der große Schritt war, das war wirklich Gottes Heilung. Jesus hat mir geheilt, ich bin aus der Dunkelheit wieder rausgekommen vor knapp 2 Monaten und bin jetzt wieder in dem Licht, kann wieder ganz normales Licht sehen und alles wieder sehen. Und jetzt ist es halt so, dass mein Körper noch nachkommen muss. Und der einfach, da geht kein Gehen, kein Stehen, kein nichts. Das muss erst wieder alles langsam kommen. Aber ich habe die Aussicht, Gott sei Dank.
1: Wir werden Sie im Gebet mit einschließen, Eva.
0: Danke.
1: Und vielleicht eine kleine Anregung, wenn Sie noch nicht die Lebensgeschichte von Marthe Robin kennen, dann könnte das was sehr Wertvolles für Sie sein in der Situation.
0: Wie heißt
1: der? Marthe Robin.
0: Marthe Robin.
1: Marthe Robin, ja, eine Französin, die also ich glaube, über 30 Jahre ans Bett gefesselt war und durch ihre Krankheit auch kein Licht vertragen hat und sich dann nur durch die Eucharistie ernährt hat. Sie hat nichts mehr anderes vertragen und hat aber sehr lange gelebt und diesen geistlichen Weg, den sie gemacht haben. Und sie ist zu einer großen Zeugin des Glaubens geworden. Hunderttausende Menschen sind zu ihr gepilgert, obwohl sie ein einfaches Bauernmädel war, um sich Rat zu holen. Und sie hat dann diese Foyer de Charité gegründet. Sie ist die Gründerin dieser Gemeinschaft, der Foyer de Charité, Marthe Robin. Und da gibt es ein wunderbares Buch über, also eine Biografie sozusagen über ihr Leben.
0: Ja, danke. Sehr, wenn ich wieder lesen kann, also das geht jetzt im Moment auch nur 3 Sätze, 4 Sätze.
1: Aha, okay.
0: Also das geht jetzt auch nicht. Also Bibel lesen geht auch nicht. Deswegen ist wirklich Radio Maria meine einzige Quelle im Moment. Ja. Und Gott natürlich, Jesus ist die Quelle, aber Radio Maria, die mich halt hinführt zu dieser Quelle und wo ich dann auch das Morgengebet um 7 zum Beispiel, die Psalmen, die ich alle nicht selber lesen kann jetzt noch. Ne?
1: Ja.
0: Genau.
1: Sehr schön.
0: Ja.
1: Viel Kraft, viel Segen.
0: Dankeschön.
1: Wir schließen Sie ins Gebet ein.
0: Danke.
1: Und vielleicht findet Sie ja jemand, der Ihnen vorliest. Jeden Tag ein paar Seiten.
0: Ja, das war auch schon eine Idee. Das ist dann wieder ein bisschen im Sand verlaufen. Aber
1: Alles Gute und danke für Ihr wunderbares Zeugnis.
0: Ja, und danke Ihnen für Radio Maria. Dankeschön. Wiederhören.
2: Alles Gute und möge diese Krankheit wieder Heilung finden. Ich darf jetzt begrüßen Karl aus Niederösterreich. Grüß Gott.
3: Ja, grüß Gott. Grüß Gott, Herr.
1: Grüß Gott, Herr Karl. Sie sind auf Sendung.
3: Ich habe jetzt die Vorrednerin, hat mir fast alles mitgenommen. Ich habe dasselbe Schicksal. Ich habe einen Schlaganfall gehabt und bin auch sehr behindert, also ich kann nicht lesen. Ich sehe nicht einmal meine eigenen Finger. Die Finger sind auch ganz. Ich kann nicht einmal Rosenkranz beten, und da hilft mir Radio Maria. Da bete, soweit es geht, täglich mit in der Früh meistens. Unter der Woche, untertags geht es oft eh nicht, weil da kriege ich Besuch oder wenn die Familie gerade da ist. als was anderes, aber sonst höre ich oft Radio Maria und das ist die einzige Stütze, die einzige Hoffnung. Ich bin nicht verzogt und gar nichts. Also ich glaube, das Gebet in Rosenkranz, ich konnte das so gut beten allein, weil da kommen wir wieder raus, da müssen die mitzählen. Ich kann den Rosenkranz nicht holen. Und da bin ich so dankbar auf das Radio Maria. Weil da kann ich schön mitbeten und wenn ich selber bete, dann kommen wir auf andere Gedanken, kommen wir wieder raus. Und da ist es so locker und, das, und die Messe feiert ich auch mit. Die Sonntagsmesse, da schleppt mir meine Familie eh mit. Meine Frau lässt mir manchmal was vor. Da haben wir einmal Landwirtschaft da und da sind sie beschäftigt, da bin ich oft allein und da hilft mir wieder Radio Maria. Also ich kann es allen empfehlen und ich danke Ihnen, dass es überhaupt das gibt.
1: Danke Karl, auch ein starkes Zeugnis. Sie haben gesagt, die Eva hat Ihnen alles weggenommen, aber ich glaube, gar nichts hat sie Ihnen weggenommen, sondern das, was Sie uns jetzt erzählt haben, ist genauso wertvoll und vielleicht für uns, die wir noch gesund sind, uns bewegen können, die Freiheit haben, auch noch einmal der Hinweis für eine große Dankbarkeit, weil man sieht, es ist nicht selbstverständlich. Wann haben Sie den Schlaganfall gehabt?
3: Ja, 73.
1: 23. Also drei Jahre bereits.
3: Ja. Radio Maria habe ich schon vorher ein bisschen gekannt, aber da nur sporadisch. Ne? Da habe ich in der Landwirtschaft noch viel mitgearbeitet. Da habe ich nicht so viel Zeit gehabt, aber da war es nur sporadisch. Ja. Sonntag oder was gehört. Aber die Sonntagsmesse war mir halb wichtig. Also da sind wir halb und geheilt und so weit es geht. Im Sommer bin ich halb, seit Ostern bin ich jeden Sonntag in der Kirche gewesen. Die Messe hat mir schon halb viel gegeben. Ja, und gibt mir auch viel. Ich glaube, ich kann keine Hoffnung haben, dass ich wieder sehen werde.
1: Ja.
3: Aber dass es nicht schlechter wird.
1: Dass es nicht schlechter wird.
3: Leider kann ich auf Veranstaltungen halt nicht auf Wien.
1: Ja.
3: Da kann ich fast nicht. Es war gut, wenn ich schon Bütten einmal was war für Radio Maria. Da hätte ich noch ein paar Kilometer, da kann ich meiner Frau auch sagen, schreib mich da hin. Aha. Aber ich kann es nicht auf Wien, aber die ist nie gefahren. So weit. Nur im Umkreis, ne?
1: Ja. Herr Karl, wir nehmen auch Sie und Ihre Situation mit ins Gebet. Danke für das starke Zeugnis, weil bei Ihnen ja diese Besonderheit besteht, dass Sie eben hoffen, dass es nicht schlechter wird, aber es wird nicht besser werden. Hat man Ihre Frau im Hintergrund gehört vorher?
3: Ja, genau.
1: Ja, die ist bei Ihnen.
3: Ich bin sehr dankbar, die tut etwas kann.
1: Ja.
3: Das ist fast beschämend. Es ist eine ganz ungute Situation, aber ich trage es mit Gottvertrauen. Und
1: ja, weil so eine Situation natürlich dann auch ist für den...
3: Weil die ganze Familie leidet darunter.
1: Ja, ja, genau. Ja, Gott segnet jede Form der Hingabe, die mithilft, dass sie gut
3: aber
1: leben
3: ich
1: können.
3: Ja.
1: Danke, dass Sie angerufen haben. Lieben Gruß.
3: Ich danke, dass es Maria gibt und Radio Maria gibt. Also, überhaupt der Glaube kann da Berge versetzen, weil sonst der Messer verzogen werden.
1: Danke, Karl.
2: Alles Gute, Gottes reichen Segen Ihnen und Ihrer Familie. Alles Gute. Ja, und ich begrüße jetzt aus Hallein Franz. Grüß Gott.
4: Ja, grüß euch alle miteinander. Also da ist wieder der Franz, der Promi, bei LKW-Fahrer, steht gerade in Kitzbühel, macht Pause. Ah, ich habe schon wieder ein paar Stunden hinter mir, aber jetzt habe ich wieder nicht gelacht. Ich muss ganz ehrlich sagen, wenn man so Sachen hört, dann wird man ein bisschen anders im Schädel. Und ich muss sagen, es gibt so viele, die was gesund sind und undankbar sind. Und es gibt so viele Leute, die was Gebrechen haben und erkrankt sind oder was. Und wie jetzt gerade die Vorredner waren, muss ich sagen, ist das wirklich starke Leute. Und das hin, also wirklich anzunehmen und Jesus weiß, er schafft das. Nur muss ich sagen, es gibt so viele Leute, die dann oberschauen auf die Leute und sagen, schau, wo es dem schlecht geht. Und wie er dann nur overstiniert und immer nur sie Ding macht. Und das ist dann das, was man dann sagt. Es gibt Leute so wie mich, ich hoffe, ich bin auch so einer, der was schaut und helfen kann. In kleiner Form. Vielleicht bin ich nicht der große Helfer, aber die Kleinen, auf die Kleinen kommt es an. Und ich muss sagen, das hat mich sehr bewegt. Und ich denke, das muss ich mich einbringen.
1: Danke. Ich glaube, es ist nicht nur Ihnen so gegangen, uns ist es im Studio auch so gegangen. Und ich bin sehr dankbar, dass Sie angerufen haben und das auch ganz klar auch so geäußert haben. Wie viel Dankbarkeit trotz und wie viel Kraft trotz so schwerer Schicksale, das kann uns eine Richtung geben, ja, die wir da nicht betroffen sind. Und ich kann mir gut vorstellen, dass gerade Ihr Zeugnis jetzt auch eine starke Ermutigung für Karl-Heinz und Eva ist.
4: Weil ich selber bin nämlich LKW-Fahrer. Ich weiß nicht, ob ich jeden Tag wieder heimkomme. Ne?
1: Ja. Wo fahren Sie? Welche Strecken fahren Sie?
4: Na, ich bin in Tirol unterwegs, Oberösterreich, also eigentlich fast ganz Österreich, aus der Wien. Da war ich gerne mal unterwegs, aber da komme ich selten runter, das war es gar nicht. Und da hätte ich auch mal die Möglichkeit, vielleicht das Studio anzuschauen. Oder
1: ja, bitte. Also auch dem...
4: Ich komme leider nicht runter, weil mein Chef kriegt mich da nicht runter. Also
1: okay.
4: Wir haben leider keine Möglichkeit. Ja.
1: Aber auch an den Franz in Oberösterreich und alle. Ja. Die Einladung, wenn ihr mal in Wien seid, bitte kommt uns besuchen. Ja, genau. Wie viele Kilometer fahren Sie jedes Jahr?
4: Bitte?
1: Wie viele Kilometer fahren Sie jedes Jahr?
4: Wenn ich jetzt zusammenrechne, glaube ich, ich weiß jetzt gar nicht, was es für Zahl angeben soll. Das ist dann einige Aha. Kilometer.
1: Ja.
4: Und ich muss noch dazu sagen, in Bernhard Grimm kenne ich recht gut.
1: Sehr
4: und
1: gut.
4: In Albert, also die Technik Grimm. Und ich kenne mich seit, weiß nicht, wie viele Jahren schon jetzt. Und der ist gerade auf Urlaub und wünsche ihm auf diesem Grund auch alles Gute und Gesundheit. Und er wird mir jetzt sicher hören. Oder, weil ich gebe schöne Grüße an euch weiter und er ist aber das Sprachrohr von mir, ja.
1: Alles klar. Ja, dann sage ich danke fürs Zeugnis, danke fürs Teilnehmen, Franz, und gute und unfallfreie Fahrt.
4: Danke, ja. Danke.
2: Alles Gute, danke für den Anruf.
4: Auf Wiederhören.
2: Ja, und Augustine aus Niederösterreich hat einen Tipp für uns oder für manche Hörer, die sich schwer tun, beim Rosenkranzgebet dran zu bleiben. Grüß Gott, Augustine.
5: Ja, grüß Gott.
2: Bin ich schon dran?
1: Ja, Sie sind auf Sendung.
5: Ja, grüß Gott. Ich bin mit alten Menschen sehr viel in Kontakt. Eine Freundin von mir und im Pflegeheim. Und da habe ich kürzlich mit einer Frau gesprochen und sie hat gesagt, das Rosenkranzbeten hat bei ihr gar keinen Sinn. Sie kommt eben nur, sie ist auch außerdem sehr schwerhörig und sie kann nicht beten alleine, weil sie eben gleich wieder einschläft oder eben, es ist schwierig für sie. Und da ist mir eingefallen, dass ich selber 3 Kassetten habe von den Rosenkranzgebeten. Und das werde ich morgen mitnehmen, eine Kassette, weil sie hat gesagt, ja, sie hat einen Rekorder. Und das würde ich auch für alle Menschen, die sich eben alleine mit dem Rosenkranz schwer tun, empfehlen. Es gibt auch, hat mir die Dame gerade gesagt, von Radio Maria, dass es auch CD gibt, nicht nur Kassetten zu kaufen. Und da ist man auch nicht alleine, dass man Gesellschaft. Und das ist auch nicht langweilig, da sind inzwischen Lieder vielleicht. Und ja, das würde ich empfehlen. Und ich danke auch für Radio Maria. Ich kann auch nicht mehr leben ohne dieses Radio, weil ich auch alleine bin im Haus. Dankeschön und Gottes Segen. Auf Wiederhören.
1: Danke, Frau Augustine. Ganz wertvoll. Das haben wir immer wieder von Menschen gehört. Auch heute wieder gab es Zeugnisse dazu. Und viele, die einen schweren Unfall hatten oder aus anderen Gründen Einschränkungen, haben uns erzählt, so wie Karl, der sagt, ich kann den Rosenkranz gar nicht halten. Ja, ich komme immer raus dabei. Leopold, der mal einen schweren Unfall hatte, hat gesagt, ich habe nicht einmal mehr den Rosenkranz sprechen können, weil mein Kopf durch den Sturz, er ist von einem Haus abgestürzt, einfach nicht in der Lage dazu war. Und mit dem Radio oder mit einer Hilfe, so wie eine Aufnahme auf Kassetten oder auf CD, geht's dann. Und das hilft einem, eben diese Tankstelle Rosenkranz nicht zu verlieren. Ja. Also ganz wertvoll. Ich weiß nicht, Gabi, weißt du auswendig,
2: ja, genau,
1: wann im Radio der Rosenkranz ist? Weil das ist jetzt vielleicht auch ein wertvoller Hinweis.
2: Genau, also einerseits live zu hören, immer um 6 Uhr in der Früh, um 14 Uhr, oftmals auch um 18.20 Uhr und auch in der Nacht um 3 Uhr in der Früh. Aber wir haben auch eine Rosenkranz-CD, die Sie sich bestellen können bei unserem Hörerservice. Da sind alle 4 Rosenkränze aufgezeichnet, um den Wert von 10 Euro erhältlich bei unserem Hörerservice.
1: Die Hörerservice-Telefonnummer ist 01 710 70 72, wenn da jetzt gleich jemand zugreifen möchte. Danke für diese wertvolle Erfahrung, Frau Augustine.
5: Bitteschön.
2: Auf Wiederhören. Ja, es sind jetzt keine weiteren Anrufe mehr in der Leitung, aber es waren ja toll starke Zeugnisse zu hören in dieser Sendung. Ich darf dir, lieber Christian, ja noch abschließende Worte überlassen.
1: Ich möchte mich bedanken, wirklich bei allen, die jetzt angerufen haben. Es waren kraftvolle, starke Lebenszeugnisse, wo man merkt, da geht's ohne Tankstelle nicht. Und das ist ein Hinweis darauf, dass es in jedem Leben diese geistlichen Tankstellen braucht. Oder dass wir, selbst wenn wir uns nicht dessen bewusst sind, irgendwie geistlich auftanken. Aber wenn wir das kultivieren und wenn wir das aktiv suchen und stärken, dann gewinnt unser Leben an Schönheit, an Reichtum und an Fähigkeit, mit den Widrigkeiten, die dann und wann auf uns zukommen, auch umzugehen. Ganz eindrucksvolle Zeugnisse hat es gegeben. Danke euch allen, Marianne, Franz, Eva, Karl, Franz und Augustine, für die Teilnahme bei der Sendung. Ganz wertvolle Beiträge für Tausende von Hörern. Ich schließe mit einem Zeugnis, das wir schriftlich zugeschickt bekommen haben, und möchte auch euch alle einmal einladen, auch so ein schriftliches Zeugnis an uns zu schicken. Das kann man entweder über die Website machen oder einen kleinen Brief schreiben. Unser Programmdirektor fordert oder lädt dazu ausdrücklich ein im kommenden September-Oktober-Programmheft. Es sind wertvolle Lebenszeugnisse und Rückmeldungen unserer Hörer, wie sie mit dem Radio auch zu Quellen der Kraft finden. Aus Hollabrunn schreibt Maria: Radio Maria ist für mich ein Sender, bei dem ich zur Ruhe kommen kann. Auch die lebensstärkenden Vorträge geben mir viel Kraft. Ich habe Radio Maria über Monika, eine ehrenamtliche Mitarbeiterin vom Radio, kennengelernt. In einer schweren Lebenskrise, die hinter mir liegt, gab mir der Rosenkranz großen Halt. Auch da wieder der Rosenkranz. Das gemeinsame Gebet mit eurem Sender ist mir eine starke Stütze. Ich habe viel Trost dadurch empfangen und mein Herz konnte wieder zum Frieden finden. Ich danke, dass ich Teil dieses Senders sein darf, Maria. Ich danke euch allen, die ihr Radio Maria ins Herz geschlossen habt. Ich freue mich, wenn ich viele von euch bei unserer Hörerwallfahrt am 19. September sehen kann. Die Wallfahrtsbusse und die Einladung ist im kommenden Programmheft drinnen. Und ich wünsche euch allen noch einen gesegneten Tag. Und vergessen wir nicht, auf die Tankstellen im Alltag zwischendurch, damit wir wirklich in der Fülle der Liebe Gottes unser Leben gestalten.
2: Ja, danke schön, lieber Christian, für diese Sendung. Danke Ihnen, liebe Zuhörer, fürs Anrufen, fürs Mithören. Das war die Sendung Lebenshilfe Radio Maria, eine geistliche Tankstelle mit Christian Schmidt, dem Geschäftsführer von Radio Maria Österreich. Sie finden diese Sendung in Kürze auf unserer Radiothek unter radiomaria.at zum Nachhören und Downloaden. Wiederholt wird sie nochmals am Abend um 22 Uhr. Wie geht es weiter? Hier im Programm von Radio Maria Österreich um 11.15 Uhr mit der Sendung Wort des Lebens mit unserem Programmdirektor Bruder Peter Ackermann. Um 11.50 Uhr beten wir mit ihm die Sext und um 12 Uhr den Angelus. So wünsche ich Ihnen noch einen gesegneten Dienstag. Am Mikrofon für Sie war Gabi Weindlmeier.

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Liebe Hörerinnen und Hörer von Radio Maria, hier spricht Bruder Peter und ich freue mich, dass Sie Radio Maria eingeschaltet haben zur Sendung Wort des Lebens heute am Dienstag. Wir wollen zu Beginn den Heiligen Geist einladen in diese Sendung und es wird um das Gebet gehen, das Gebet im Alten Testament und wir wollen da heute den Abraham betrachten. Beten wir nun um den Heiligen Geist. Im Namen des Vaters und des Sohnes und des Heiligen Geistes. Amen. Komm herab, o Heiliger Geist, der die finstere Nacht zerreißt. Strahle Licht in diese Welt. Komm, der alle Armen liebt, komm, der gute Gaben gibt, komm, der jedes Herz erhält. Höchster Tröster in der Zeit, Gast, der Herz und Sinn erfreut, köstlich Labsal in der Not. In der Unrast schenkst du Ruhe, hauchst in Hitze Kühlung zu, spendest Trost in Leid und Tod. Komm, o du glückselig Licht, fülle Herz und Angesicht, dring bis auf der Seele Grund. Ohne dein lebendig Wehen kann im Menschen nichts bestehen, kann nichts heil sein noch gesund. Was befleckt ist, wasche rein, dürrem gieße Leben ein, heile du, wo Krankheit quält. Wärme du, was kalt und hart, löse, was in sich erstarrt, lenke, was den Weg verfehlt. Gib dem Volk, das dir vertraut, das auf deine Hilfe baut, deine Gaben zum Geleit. Lass es in der Zeit bestehen, deines Heils Vollendung sehen und der Freuden Ewigkeit. Amen, Halleluja. Komm, Heiliger Geist, erfülle die Herzen deiner Gläubigen und entzünde in ihnen das Feuer deiner Liebe. Sende aus deinen Geist und alles wird neu geschaffen und du wirst das Angesicht der Erde erneuern. Lasset uns beten. Gott, du hast die Herzen deiner Gläubigen durch die Erleuchtung des Heiligen Geistes gelehrt. Gib, dass wir in diesem Geist erkennen, was recht ist und allezeit seinen Trost und seine Hilfe erfahren. Darum bitten wir durch Christus unseren Herrn. Amen. Maria mit dem Kinde lieb, uns allen deinen Segen gib. Liebe Hörerinnen und Hörer von Radio Maria, wir wollen nun betrachten das Gebet im Alten Testament. Das wird sich einige Sendungen durchziehen. Wir haben schon vor einiger Zeit überhaupt mal als Grundlage über das Gebet gesprochen. Und das Gebet ist etwas sehr Wichtiges, denn es ist eine tiefe Beziehung zu Gott. Wir werden das jetzt auch in dem Dialog mit dem Abraham feststellen, dass es ein Gespräch ist zwischen Gott und den Menschen. Und Abraham ist nämlich ein sehr wichtiges Beispiel des Dialogs in der Fürbitte. Er ist ein großer Fürbitter, der für die Menschen damals in Sodom und Gomorra, die sehr viel Unrecht begangen haben, eintritt und um Erbarmen bittet. Denn was war der Grund? Es war eine Stadt, in der sehr viel gesündigt wurde und Gott will das Böse und die Schuld der Stadt und auch die Schuldigen auslöschen. Und Abraham erfährt von diesem Plan Gottes, weil Gott ihn auserwählt hat. Er hat ihn auserwählt, er hat ihm das gezeigt, er hat ihn das hören lassen, er hat es ihm geoffenbart und Abraham nimmt das nicht einfach nur so stillschweigend hin, sondern er sieht es als seine Aufgabe, als seinen Auftrag, auch mit Gott in den Dialog zu gehen. Das Große, was Gott dem Abraham ja aufgetragen hat, er soll ein großes Volk werden und das sich über die ganze Welt ausbreitet und er soll Segen bringen. Also hier in diesem Fürbittgebet, das der Abraham dann betet, sehen wir schon, welch großen Segen er für die Menschheit, für das Volk, das ihm noch geschenkt wird, auch bringt. Abraham bittet Gott für die Menschen in Sodom und er stellt eine wichtige Frage.
soll der Gerechte zusammen mit dem Schuldigen bestraft werden. Also er appelliert hier an Gottes Gerechtigkeit. Er appelliert daran, dass nicht dieses Unrecht geschieht, nur weil einer gesündigt hat oder weil viele gesündigt haben, sollen auch die, die nicht gesündigt haben, deshalb etwa sterben. Und so tritt er in das Gespräch ein mit Gott und er beginnt seine Bitte. Würdest du nicht auch diese Stadt verschonen, wenn du da 50 Gerechte findest oder es dort 50 Gerechte gibt? Danach bittet er weiter und er schraubt runter auf 45, auf 40, auf 30, auf 20 und schließlich auf 10. 10 Gerechte. Abraham wird dabei auch immer mutiger und bleibt gleichzeitig in seinen Aussagen sehr demütig vor Gott. Er tritt für diese Menschen in der Stadt ein. Abraham kritisiert dabei nicht das Recht, das Gott hat, zu richten, sondern ihm geht es allein darum, dass er die Unschuldigen nicht zusammen mit den Schuldigen leiden lässt und sterben lässt. Also wir sehen hier, welch große Vollmacht das fürbittende Gebet eines Menschen hat. Gott lässt mit sich reden. Gott lässt mit sich verhandeln. Und so tritt Abraham ein. Gott zeigt sich auch offen in diesem Dialog für die Fürbitte und für das Gebet von Abraham. Also er geht und ist bereit, die Stadt zu verschonen, wenn er dort auch nur wenige Gerechte findet, wenn es auch nur 10 sind. Das andere, was deutlich wird, dass Abraham auch Verantwortung übernimmt. Er lässt, und ihm ist es nicht egal, wie die Menschen handeln und dass sie vielleicht sterben müssen, sondern er ist bereit, auch für die schuldig gewordenen vor Gott einzutreten. Also er bittet nicht nur für sich selbst, sondern auch für die ganze Stadt. Dadurch wird auch deutlich, was Fürbitte bedeutet, sich für andere und für die Not des anderen vor Gott einzusetzen. Ich möchte hier an dieser Stelle euch, lieben Zuhörern, bewusst machen, welch große Vollmacht ihr durch das fürbittende Gebet habt und dass auch wir als Christen dem Vorbild des Abraham, der ein Segensbringer auch ist, dass wir auch in dieser gleichen Haltung eintreten und Fürbitte halten. Als Christen sind wir es auch gewöhnt und gewohnt, Fürbitte zu halten, denn in jeder heiligen Messe, die wir feiern, gibt es einen Teil, nämlich die Fürbitten, dass wir für andere eintreten. Auch im Hochgebet der heiligen Messe, vor und nach der Wandlung, ist das fürbittende Gebet. Ganz besonders nach der Wandlung, wo es sich an Jesus Christus, den Erlöser, wendet, dieses Bittgebet, wo wir alles, die ganze Kirche, die Menschheit, die führenden Persönlichkeiten aus Kirche, aus Diözese, aber auch alle anderen vor Gott hintragen, um Fürbitte einzulegen. Aber auch unsere lieben Verstorbenen, die wir in diesem Hochgebet, in diesem priesterlichen Gebet Gott anempfehlen. Ja, für die ganze Menschheit. Also Gott zeigt sich offen für diesen Dialog. Er geht auf diesen Dialog ein. Also mach dir bewusst, Gott geht auch auf deinen Dialog, geht auch mit dir in das Gespräch. Suche und mach dir bewusst, dass du auch ein Fürbitter bist. Fürbitte bedeutet also, sich für andere einzusetzen und die Not des anderen zu sehen.
Was sind die zentralen Aussagen, die hier gemacht werden in diesem fürbittenden Gebet? Gott wird als Gerechter einmal dargestellt, aber auch als jemand, der auf den Menschen hört. Abraham zeigt Mut und Verantwortung und vor allem Vertrauen. Und er zeigt auch diese Fürbitte, macht deutlich, dass ein Mensch sich für andere einsetzen kann. Auch für Menschen, die selbst schuldig geworden sind. Dies alles gipfelt dann in, wenn wir jetzt an die Offenbarung Gottes in Jesus Christus denken, dies gipfelt dann alles in Jesus Christus. Denn Jesus Christus ist der wahre Gerechte, der keine Sünde begangen hat und der vor Gott eintritt, um uns Erlösung zu schenken, um uns diese wahre Gerechtigkeit, diese wahre Vergebung der Sünden zu erwirken. Einer tritt für alle ein. Also was ist eigentlich der Sinn dieses Ganzen? Es ist nicht, dass Gott die Menschen vernichten will, sondern Gottes Ziel ist einfach, dass die Menschen umkehren. Er möchte die Umkehr. Wir können das an verschiedenen Stellen im Alten Testament auch sehen, wo dann wieder das Strafgericht angedroht wurde, wo sich die Menschen dann aber bekehrt haben. Hier gab es keine Umkehr, deshalb ist auch diese Stadt vernichtet worden, weil auch nicht die 10 Gerechten gefunden werden. Als ich im Winter bei den Exerzitien war beim Hans Burb, er hat uns den Auftrag gegeben, ihr kennt 10 Gerechte in eurer Pfarre, zählt die Gott auf und sagt ihm, alle aus meiner Pfarre müssen gerettet werden. Herr, ich nehme dieses Wort ernst, also musst du es auch ernst nehmen. Ich denke, so können wir wirklich in diesem Vertrauen auch sein, dass wir diese Hingabe auch hineingehen in das fürbittende Gebet. Denn schon wenige Gerechte können Großes bewirken. Es ist wie so ein Keim, der aufgeht und der Frucht bringt, der alles durchwirken kann. Es braucht Menschen, die wirklich die Gerechtigkeit, die Liebe, die Vergebung und den Frieden, die dafür eintreten und die bereit sind, für das Gute sich einzusetzen, für das Heil der Menschheit auf der ganzen Erde. Die Frage richtet sich natürlich auch an uns. Wo können wir uns selbst einsetzen für das Gute? Wo kann ich bereit sein, so ein Fürbitter wie Abraham zu sein? Die wahre Rettung, die uns durch Jesus Christus geschenkt ist, wird schon angekündigt im Alten Testament, nämlich beim Propheten Jeremia. Da wird noch einmal betont, schon ein einziger Gerechter könnte Jerusalem retten. Und das bedeutet eigentlich schon einen Hinweis auf Jesus Christus. Und wir sehen ja dann auch in Jesus Christus, wie er für die Menschen eintritt am Kreuz. Vater, vergib ihnen, denn sie wissen nicht, was sie tun. Er selber wie ein Fürbitter beim Vater, der bereit ist, dieses Leiden, dieses Kreuz anzunehmen, damit Gottes Barmherzigkeit noch größer wird, damit seine Barmherzigkeit überall gesehen, erkannt und angenommen wird. Gott selbst wird in Jesus Christus Mensch und Jesus ist der vollkommene Gerechte und auch der Unschuldige. Und deshalb kann er für alle eintreten und für alle Schuld bezahlen. Ja, so wollen wir
jetzt auch den Abraham als ein großes Vorbild des Gebetes nehmen. Abraham, der zeigt, was es bedeutet, ein Fürbitter zu sein in dieser Welt und sich einzusetzen für die, die Gott vielleicht nicht erkannt haben oder die auf Irrwegen sind. Und welch große Gnade Gott schenkt, wenn wir eintreten. Dann das Zweite, was wir auch lernen können: Der Mensch kann durch sein Gebet und sein Handeln für andere eintreten. Das ist wichtig, dass uns das immer mehr bewusst wird. Auch deine Fürbitte, dein fürbittendes Gebet, vielleicht für deine Familie, für deine Kinder, für deine Pfarrgemeinde, für unser Land, für diese Welt, geht nicht verloren, sondern wird Erhörung finden. Und deshalb wollen wir uns auch bewusst machen, Gottes größter Wunsch ist nicht die Vernichtung, sondern die Rettung und das neue Leben, das wir in Jesus Christus empfangen. Jesus ist der Gerechte, der für uns eintritt. Nehmen wir diese Barmherzigkeit, diese große Vergebung an, denn er ist wie Abraham, der unaufhörlich für uns eintritt, dass wir umkehren und die Gerechtigkeit, die Liebe und die Barmherzigkeit Gottes annehmen. Und dann noch als Letztes, auch ein kleiner Keim des Guten kann Hoffnung schenken und Veränderung bringen. Egal, wie klein oder wenig oder gering unser Gebet auch sein mag und vielleicht auch wie selten es sein mag, aber jedes Gebet hat eine unendliche Auswirkung, berührt das Herz Gottes, bringt Veränderung. Und das sehen wir, wie Abraham vor Gott eintritt für die Menschen in Sodom und Gomorra. Gott lässt sich berühren, Gott lässt mit sich sogar verhandeln, Gott lässt sich beeinflussen durch das Gebet, durch die Fürbitte von Abraham, dass ja von diesen 50 Gerechten auf einmal nur noch 10 Gerechte gefordert sind. Könnt ihr heute sagen, vielleicht hätte Abraham noch weiter handeln sollen, dann wären vielleicht einige gerettet worden oder wäre die ganze Stadt gerettet worden. Aber denken wir daran, Gottes Barmherzigkeit hat sich gezeigt in Jesus Christus. Die Sehnsucht Gottes ist Barmherzigkeit, ist Liebe und ist das Heil für alle Menschen. Er möchte nicht vernichten, er möchte nicht die Menschen den Tod schenken, sondern er möchte das Leben schenken. Und deshalb offenbart sich Gott so oft auch im Alten Testament, weil er das Heil will. Aber der Mensch ist es, der sich abgewandt hat. Und wir brauchen immer wieder diesen Ruf der Umkehr und diesen Ruf, sich wieder an Gott zu wenden und mit ihm diesen Weg zu gehen. Gott sehnt sich nach dir. Gott sehnt sich nach jedem. Aber es ist die Freiheit, die uns geschenkt ist, die uns oft und oft den falschen Weg gehen lässt. Aber Gott ruft, kehr um. Ich will das Heil, ich will dein Heil. Und treten wir ein, dass wir auch so werden wie Abraham, der bereit war, für andere einzutreten. Als Radio Maria Hörer, als Radio Maria Mitbeter wollen wir wirklich sein wie Abraham, für andere einzutreten und für die Bekehrung der ganzen Menschheit zu beten. Amen. Ja, liebe Zuhörer, vielleicht hast du einen Gedanken zu dieser Sendung, dann möchte ich dich jetzt von Herzen einladen, anzurufen unter der Telefonnummer 0720 578 578, außerhalb von Österreich mit der Vorwahl 0043 720 578 578.
Morgen wird es dann um das Thema gehen, die Fürbitte des Mose für das Volk. Also auch ein sehr spannendes Thema, Mose als dieser Fürbitter für das Volk.

0: die Leitungen haben sich recht schnell gefüllt. Jetzt darf ich ganz herzlich unseren Ferdinand begrüßen aus Klagenfurt, der auch dieses Jahr den Abraham als seinen Jahresheiligen hat. Schön, dass du anrufst.
1: Ja, grüß euch alle, ich bin der Ferdinand. Und ich muss mich eigentlich zu diesem Thema melden. Ich habe so erschrocken, wie ich am 31. In dem heiligen Jahr, am 31. Dezember, mir Abraham gezogen wurde. Und ich habe gesagt, wie werde ich das, dieser Prophet, dieser große Prophet, wir sind ja keine Propheten, so wie Abraham, Mose und Jakob. Aber ich muss sagen, Glaube und Vertrauen. Ich bete wirklich in diesem Jahr so um Glaube und Vertrauen. Und ich habe schwierige Situationen auch. Und Abraham hat ja auch immer diese schwierigen Situationen gehabt. Und er hat so viel Glauben und Vertrauen gehabt. Da geht mit Isaac da auf am Berg. Es ist ja wunderbar, das ist mein schlimmstes Schulerlebnis, was ich habe gehabt in meiner Jugend. Dass da der Vater mit seinem Sohn hinaufgeht am Berg, das bleibt mir ewig so in Erinnerung. Aber ich muss jetzt sagen, ich bin der große Fürbitter, ist ja wirklich, dass mir Abraham zukommt, bin auch der große Fürbitter für die ganze Welt und liege da im Bett und die anderen Kinder alle umgehen. Aber ich bin der große Fürbitter für alle und besonders für die Lebenden, aber auch für die armen Seelen bin ich der große Fürbitter. Und ich muss sagen, dass wir im Barmherzigkeitsrosenkranz beten wir auch, durch sein schmerzhaftes Leiden habe er Arme mit uns und mit der ganzen Welt, was das für eine große Fürbitte ist, für alle, für die ganze Welt und für die ganze Menschheit. Ich kann euch sagen, es ist einfach großartig, von dir so viel über Abraham zu hören. Wir haben am Samstag ja auch schon von unserem lieben Hesemann so viel über Abraham gehört. Es ist einfach großartig. Heiliger Abraham, bitte für uns, bitte für uns, bitte für uns.
0: Danke, lieber Ferdinand, für dieses schöne Zeugnis auch, dass du wirklich dieser Fürbitter bist und nicht aufhörst, für die Menschen zu beten, auch für die armen Seelen. Und dieses große Vorbild Abrahams, wo er seinen Sohn opfern sollte, diesen Glauben, diesen Vertrauen, den er hatte in Gott. So ähnlich wie in Maria, dass sie gesagt hat, an mir geschehe, wie du willst, wie du gesagt hast. Und in diesem Vertrauen, Gott hat einen großen Plan. Bitten wir den Abraham, dass wir wirklich eintreten können und dieses große Vertrauen, das er hatte, und uns diesen Plänen Gottes überlassen. Gott, du hast einen Plan. Eine weitere Anruferin aus Oberösterreich ist die Martina. Schön, dass du dich gemeldet hast.
2: Ja, grüß Gott, lieber Bruder Peter. Ja, ich mir dachte, ich muss jetzt geschwind anrufen, weil was mir so wichtig geworden ist im Leben, dass man immer wieder auch in die Bresche springen für die Menschen, die so plötzlich sterben. Also immer wieder, wenn ich in die Nachrichten von einem plötzlichen Unfall oder irgendwo ein Erdbeben, wo es viele Opfer gibt oder tragische Arbeitsunfälle, da muss ich immer wieder, also da bin ich im Geiste schon bei der Barmherzigkeit Gottes und bitte immer Barmherzigkeit, Barmherzigkeit, mein Jesus, für jeden Sterbenden bis zum Ende der Welt. Bedecke ihn mit deinem kostbaren Blut, dass die höllischen Mächte keine Gewalt über ihn haben. Und das ist noch so wichtig geworden und so ein Anliegen. Und ich hoffe, dass das viele Menschen tun, dass man immer wieder an die denken, die so plötzlich aus dem Leben gerissen werden, von einer Sekunde auf die andere, und nicht mehr die Möglichkeit haben, irgendwas im Leben noch gut zu machen. Also das ist mir ganz wichtig geworden. Und bei dieser Gelegenheit liebe Grüße an den Ferdinand, den ich jetzt zugehört habe. Ja, das wollte ich sagen. Danke, Bruder Peter.
0: Danke, liebe Martina. Mir ist gerade dazu noch eingefallen von einem Vortrag, dass er gesagt hat, gerade in der letzten Stunde, in den letzten Minuten unseres Lebens schenkt Gott doch noch die größten Gnaden. Und da hat er das Beispiel auch gebracht von dem guten Schächer am Kreuz, der dann noch sich bekehrt und auch von Jesus noch das Wort hört, noch heute wirst du mit mir im Paradies sein. Also denken wir daran und machen uns immer wieder bewusst, für diese Sterbenden zu beten, dass sie diese großen Gnaden empfangen, die Gott schenken möchte, auch in den letzten Sekunden, Minuten, Stunden unseres Lebens. Eine letzte Anruferin, die sich gemeldet hat, ist Maria aus dem Mühlviertel.
3: Ja, grüß Gott, Bruder Peter. Und ich möchte da das Gleiche heute auch so sagen, was der Ferdinand Martina gesagt hat. Aber ich bete auch, wenn Barmherzigkeit Rosenkranz bei der Nacht unter will oder beim Tag, wenn er halt bett wird, bete ich aber bei der Nacht ganz besonders, wenn ich munter will, für denjenigen, der was halt jetzt bei der Nacht sterben wird, dass er die Barmherzigkeit Gottes annimmt, dass er, weil annehmen muss man es dann, es kann kein Mensch mehr verloren gehen, wenn es die Menschen nicht mehr den Stolz ablegen und das,

0: Revue. Jesus kann nicht anders, es wird barmherzig sein, wenn man darum mit echten Verlangen und wirklich bittet darum. Und ich muss so oft, wenn bei der Nacht der Barmherzigkeit rausgekommen Bett wird, da bin ich ganz dabei bei allen Geheimnissen, die Jesus Blut gespielt hat, wie die geschlafen haben und wie das und das gewesen ist. Das kennt man alles im Geiste so viel. Und da muss ich die meiste Zeit flehen dabei, weil man denkt, mein Gott, Jesus, du hast alles da für uns. Und am meisten tut er ja weh, wenn es wer nicht annimmt, weil das dein Leid nicht umsonst ist. Danke vielmals.
1: Danke, liebe Maria, vergelt's Gott für deinen Beitrag. Wir wollen jetzt auch ins Gebet gehen, in die Sext, in den Angelus. Wir wollen beten miteinander und um den Segen Gottes bitten für alle Menschen, die seine Barmherzigkeit am meisten bedürfen. Der Herr sei mit euch und mit deinem Geiste. Auf die Fürsprache der jungfräulichen Gottesmutter Maria und aller Engel und Heiligen, segne, beschütze, stärke, heile und begleite euch der dreifaltige und gütige Gott, der Vater und der Sohn und der Heilige Geist. Amen. Gelobt sei Jesus Christus in Ewigkeit.

0: Liebe Hörerinnen und Hörer von Radio Maria, wir beten nun die Sext und Sie finden im grünen Stundenbuch auf der Seite 145 den Hymnus und ab der Seite 240 die Psalmen. Wir beten heute im Psalm 119 ab Vers 1 bis 8, den Psalm 13 und den Psalm 14. Gern können Sie auch mit der App Stundenbuch mit uns mitbeten. O Gott, komm mir zu Hilfe.
1: Herr, eile mir zu helfen.
0: Ehre sei dem Vater und dem Sohn und dem Heiligen Geist.
1: Wie im Anfang, so auch jetzt und alle Zeit und in Ewigkeit. Amen. Halleluja.
0: Die Glut des Mittags treibt uns um, die Stunden eilen wie im Flug. Du Gott, vor dem die Zeiten stehen, lass uns ein wenig bei dir ruhen.
1: Wir atmen fiebrig und gehetzt, der Streit flammt auf, das rasche Wort. In deiner Nähe, starker Gott, ist Kühlung, Frieden und Geduld.
0: Gewähr uns dies, o guter Gott, du Vater und du einziger Sohn, die ihr mit ihm, dem Heiligen Geist, regiert durch Zeit und Ewigkeit.
1: Amen.
0: Selig die Leben nach der Weisung des Herrn.
1: Selig die Leben nach der Weisung des Herrn.
0: Wohl denen, deren Weg ohne Tadel ist. Die leben nach der Weisung des Herrn.
1: Wohl denen, die seine Vorschriften befolgen und ihn suchen von ganzem Herzen.
0: Die kein Unrecht tun und auf seinen Wegen gehen.
1: Du hast deine Befehle gegeben, damit man sie genau beachtet.
0: Wären doch meine Schritte fest darauf gerichtet, deinen Gesetzen zu folgen.
1: Dann werde ich niemals scheitern, wenn ich auf all deine Gebote schaue.
0: Mit lauterem Herzen will ich dir danken, wenn ich deine gerechten Urteile lerne.
1: Deinen Gesetzen will ich immer folgen, lass mich doch niemals im Stich.
0: Ehre sei dem Vater und dem Sohn und dem Heiligen Geist.
1: Wie im Anfang, so auch jetzt und alle Zeit und in Ewigkeit. Amen. Selig die Leben nach der Weisung des Herrn.
0: Mein Herz frohlockt über deine Hilfe.
1: Mein Herz frohlockt über deine Hilfe.
0: Wie lange noch, Herr, vergisst du mich ganz? Wie lange noch verbirgst du dein Gesicht vor mir?
1: Wie lange noch muss ich Schmerzen ertragen in meiner Seele, in meinem Herzen Kummer Tag für Tag? Wie lange noch darf mein Feind über mich triumphieren?
0: Blick doch her, erhöre mich, Herr, mein Gott. Erleuchte meine Augen, damit ich nicht entschlafe und sterbe.
1: Damit mein Feind nicht sagen kann, ich habe ihn überwältigt.
0: Damit meine Gegner nicht jubeln, weil ich ihnen erlegen bin.
1: Ich aber baue auf deine Huld. Mein Herz soll über deine Hilfe frohlocken.
0: Singen will ich dem Herrn, weil er mir Gutes getan hat.
1: Ehre sei dem Vater und dem Sohn und dem Heiligen Geist.
0: Wie im Anfang, so auch jetzt und alle Zeit und in Ewigkeit. Amen.
1: Mein Herz frohlockt über deine Hilfe.
0: Alle waren in Schuld verstrickt, doch Gott hat sich aller erbarmt.
1: Alle waren in Schuld verstrickt, doch Gott hat sich aller erbarmt.
0: Die Toren sagten in ihrem Herzen, es gibt keinen Gott.
1: Sie handeln verwerflich und schnöde, da ist keiner, der Gutes tut.
0: Der Herr blickt vom Himmel herab auf die Menschen, ob noch ein Verständiger da ist, der Gott sucht.
1: Alle sind sie abtrünnig und verdorben. Keiner tut Gutes, auch nicht ein einziger.
0: Haben denn all die Übeltäter keine Einsicht? Sie verschlingen mein Volk.
1: Sie essen das Brot des Herrn, doch seinen Namen rufen sie nicht an.
0: Es trifft sie Furcht und Schrecken, denn Gott steht auf der Seite der Gerechten.
1: Die Pläne der Armen wollt ihr vereiteln. Doch ihre Zuflucht ist der Herr.
0: Ach, käme doch vom Zion Hilfe für Israel. Wenn einst der Herr das Geschick seines Volkes wendet, dann jubelt Jakob, dann freut sich Israel.
1: Ehre sei dem Vater und dem Sohn und dem Heiligen Geist.
0: wie im Anfang, so auch jetzt und alle Zeit und in Ewigkeit. Amen.
1: Alle waren in Schuld verstrickt, doch Gott hat sich aller erbarmt. Lesung aus dem Buch der Sprichwörter. Glücklich der Mann, der Weisheit gefunden, der Mann, der Einsicht gewonnen hat. Denn sie zu erwerben ist besser als Silber. Sie zu gewinnen ist besser als Gold. Sie übertrifft die Perlen an Wert. Keine kostbaren Steine kommen ihr gleich.

0: Ein lauteres Herz gefällt dir, o Herr.
1: In der Stille lehrst du mich Weisheit.
0: Lasset uns beten. Gütiger Gott, als Petrus um die sechste Stunde betete, hast du ihn belehrt, dass das Heil allen Völkern zuteil werden soll. Bewirke durch deine Gnade, dass unser Tagewerk dir gefällt und dem Heilsplan deiner Liebe dient. Darum bitten wir durch Christus, unseren Herrn.
1: Amen.
0: Singet Lob und Preis.
1: Dank sei Gott, dem Herrn.

0: Im Namen des Vaters und des Sohnes und des Heiligen Geistes.
1: Amen.
0: Der Engel des Herrn brachte Maria die Botschaft.
1: Und sie empfing vom Heiligen Geist.
0: Gegrüßet seist du, Maria, voll der Gnade, der Herr ist mit dir. Du bist gebenedeit unter den Frauen, und gebenedeit ist die Frucht deines Leibes, Jesus.
1: Heilige Maria, Mutter Gottes, bitte für uns Sünder, jetzt und in der Stunde unseres Todes. Amen.
0: Maria sprach, siehe, ich bin die Magd des Herrn.
1: Mir geschehe nach deinem Wort.
0: Gegrüßet seist du, Maria, voll der Gnade, der Herr ist mit dir. Du bist gebenedeit unter den Frauen, und gebenedeit ist die Frucht deines Leibes, Jesus.
1: Heilige Maria, Mutter Gottes, bitte für uns Sünder, jetzt und in der Stunde unseres Todes. Amen.
0: Und das Wort ist Fleisch geworden
1: und hat unter uns gewohnt.
0: Gegrüßet seist du, Maria, voll der Gnade, der Herr ist mit dir. Du bist gebenedeit unter den Frauen, und gebenedeit ist die Frucht deines Leibes, Jesus.
1: Heilige Maria, Mutter Gottes, bitte für uns Sünder, jetzt und in der Stunde unseres Todes. Amen.
0: Bitte für uns, heilige Gottesmutter,
1: auf dass wir würdig werden der Verheißungen Christi.
0: Lasset uns beten. Allmächtiger Gott, gieße deine Gnade in unsere Herzen ein. Durch die Botschaft des Engels haben wir die Menschwerdung Christi, deines Sohnes, erkannt. Lass uns durch sein Leiden und Kreuz zur Herrlichkeit der Auferstehung gelangen. Darum bitten wir durch Christus, unseren Herrn.
1: Amen.
0: Ehre sei dem Vater und dem Sohn und dem Heiligen Geist.
1: Wie im Anfang, so auch jetzt und alle Zeit und in Ewigkeit. Amen.
0: Herr, gib allen Verstorbenen die ewige Ruhe.
1: Und das ewige Licht leuchte ihnen.
0: Herr, lass sie ruhen in Frieden.
1: Amen.
0: Wir beten zur Mutter Gottes und bitten sie um Frieden. Sie finden das Gebet im aktuellen Programmheft auf Seite 36 und auf unserer Webseite in der Rubrik Beten, aktuelles Mittagsgebet. Seligste Jungfrau Maria, himmlische Mutter, Königin des Friedens, wir kommen zu dir und bitten dich, führe uns zu Jesus. Dein Glaube sei uns Vorbild, deine Demut begleite uns, deine Reinheit umhülle uns und in deiner Liebe lass uns geborgen sein.
1: Heilige Maria, Königin des Himmels und der Erde, bitte sei uns Fürsprecherin bei deinem Sohne. Wende ab alles Böse von uns und geleite uns unter deinem Schutz heim in das Reich des dreieinigen Gottes, des Vaters, des Sohnes und des Heiligen Geistes. Amen.
0: Der Herr sei mit euch.
1: Und mit deinem Geiste.
0: Auf die Fürsprache der jungfräulichen Gottesmutter Maria, der Königin des Friedens, des heiligen Ludwig, des heiligen Josef von Calasanz, segne und beschütze euch der dreifaltige Gott, der Vater und der Sohn und der Heilige Geist.
1: Amen.
0: Liebe Hörerinnen und Hörer, noch eine kleine Ankündigung. Morgen wird ja der Bischof Josef Grünwiedel zu uns ins Radio kommen, zu mir in die Sendung, und da bitte ich Sie einzuschalten. Um 11.15 Uhr können Sie dann das Interview mit unserem neuen Bischof hier in der Erzdiözese Wien hören. Alles Gute und viel Segen wünscht euch Bruder Peter.

Eine gesegnete Mittagszeit wünscht Ihnen, liebe Zuhörer von Radio Maria, Gabi Weindlmeier. Ich darf Sie nun einladen, in dieser Hörergruß-Sendung anzurufen, wenn Sie einen Liedwunsch haben, wenn Sie damit auch jemanden eine Freude machen möchten. 0720 578 578 ist die Nummer ins Studio. 0720 578 578.

0: Ich begrüße eine erste Anruferin auf Sendung, Erika aus Wien. Grüß Gott.
1: Ja, grüß Gott. Ich möchte meinem Bruder Ludwig heute zum Namenstag alles, alles Gute wünschen und den Schutz und Segen von diesem großartigen Namenspatron, in König Ludwig. Und er möge auch immer diesen Humor behalten, trotz aller Widrigkeiten im Leben. Du bist so großartig. Und ich danke auch Radio Maria für diese Möglichkeit, auf diesem Wege die besten Wünsche zu überbringen. Dankeschön. Wiederhören.
0: Auf Wiederhören. Dankeschön für Ihren Anruf, für die Wünsche und Grüße Ihrem Bruder. Ja, Ihnen und auch allen, die Ludwig heißen, alles Gute zum Namenstag auch seitens von Radio Maria. Ja, und Frau Erika, Sie haben sich gewünscht das Bergbauerngebet von Oswald Sattler.

0: Das Bergbauerngebet von Oswald Sattler, gewünscht von Erika aus Wien für ihren Bruder Ludwig zum heutigen Namenstag. Weiter geht es nun mit einem Liedwunsch von Willi aus Güssing. Grüß Gott.
1: Ja, grüß Gott, der Willi aus Güssing. Wir haben am Samstag den 45. Hochzeitstag gefeiert. Und der Abschluss war wunderbar mit der Marienkönigin Messe aus Salzburg. Meine Frau ist jetzt unterwegs und die Kinder und mein Enkelkind auf Urlaub nach Güssing. Ich möchte sie herzlich grüßen. Fahrt langsam, dass nichts passiert. Und für die kleine Tilda, die mit an Bord ist, hätte ich gerne das Lied von Karin Gott, dem Biedermeier-Song.
0: Ja.
1: Dem Team möchte ich für alles danken. Radio Maria ist ein großartiges Radio der Gottesmutter. Herzlichen Dank.
0: Dankeschön, lieber Willi, und herzlichen Glückwunsch zum Hochzeitstag Ihnen und Ihrer
1: Danke.
0: Frau.
1: Tschüss.
0: Tschüss, alles Liebe, Gottes Segen auch Ihrer Frau und dem Enkel. Und jetzt hören wir die Biene Meier. Oje, das ist jetzt nur eine Instrumentalversion, aber ja, vielleicht finden wir während der Sendung noch auch die gesungene Version.

0: Ja, das war jetzt die Biene Meier, gewünscht von Willi aus Güssing für seine Enkelin Hilda. Ja, und nun begrüße ich die nächste Anruferin auf Sendung, Daniela aus dem Mühlviertel. Grüß Gott.
1: Ja, hallo. Und zwar würde ich eine gute Freundin grüßen. Wir waren auf Kur gemeinsam im Frühling in Bad Leonfelden. Und das wäre die Christa Adner und ich würde mir das Lied wünschen, Glorwürdige Königin, und alle Radio Maria Hörer auch herzlich grüßen. Danke.
0: Dankeschön für den Anruf, für den Liedwunsch, und ja, wir hören jetzt das Lied Glorwürdige Königin, gesungen von den Regensburger Domspatzen. Alles Gute Ihnen.
1: Danke.

0: Glorwürdige Königin gewünscht von Daniela aus dem Mühlviertel. Nun begrüße ich eine junge Hörerin. In der Leitung ist nun Philomena aus Oberösterreich, also beziehungsweise macht sie gerade Urlaub in Oberösterreich und zwar in Bad Gäusern. Grüß dich, Philomena.
1: Hallo, ich bin von Bad Gäusern an und ich wünsche mal das Wirtschaftshafen.
0: Ja, super. Von den Kiese Kids gesungen und genau, du bist gerade auf Urlaub, hast du erzählt, oder?
1: Ja.
0: Und was macht ihr so? Geht's wandern?
1: Wir waren gerade wandern auf dem Predigtstuhl.
0: Ja, super. Fein. Ja, dann wünsche ich euch noch einen schönen Urlaub. Genießt noch die Ferien und ja, alles Liebe.
1: Danke, tschüss.
0: Tschüss.

0: Habt Mut von den Kiesis gewünscht von Philomena. Sie macht gerade Urlaub in Bad Gäusern. Ja, und nun begrüße ich auf Sendung Franz aus Hallein. Grüß dich, Franz.
1: Ja, hallo, grüß euch alle miteinander. Das ist wieder der Franz nochmal heute auf Sendung. Grüße alle, die was auf Ferien sind, also die Kinder besonders, und alle, die was ja, krank sind, wieder, dass sie wieder sich erholen und gute Besserung. Alle, die was auch in Urlaub sind, die Erwachsenen natürlich, weil die Kinder ohne Erwachsenen können nicht fahren. Dann alle, das ganze Team, alle, die was mich kennen, und wie gesagt, besonders auch den Bruder
0: Peter
1: Ackermann, ja genau, Bruder Peter besonders, und euren Chef, der Christian, der auch heute schon mit mir geredet, und Bernhard Grimm, Entschuldigung, und der Albert und der Daniel, glaube ich, die sind auf Urlaub, oder einer davon ist auf Urlaub, der Bernhard Grimm, ja.
0: Der Albert, ja.
1: Auch einen besonderen Gruß, ja, und wie gesagt, und das Stück, das hast du ausgesucht, gell?
0: Ja, du hast ja ein sehr schwungvolles Lied ausgesucht oder halt gewünscht. Genau, und da habe ich jetzt ein passendes, hoffe ich, gefunden von den Lorettos. Alles, was atmet, lobe den Herrn. Das ist der 150. Psalm.
1: Ja.
0: Ja, und da wünsche ich jetzt viel Freude und weiterhin eine gute Fahrt mit dem LKW.
1: Okay.
0: Alles Gute. Tschüss.
1: Danke. Schönen Tag.
0: Ebenfalls.
1: Gottes Segen.
0: Gottes Segen auch, ja.
1: Ja.

0: Alles, was atmet, von der Loreto Music, gespielt für Franz aus Hallein. Und nun begrüße ich aus Kärnten Roswitha. Grüß Gott.
1: Ja, grüß Gott. Ich möchte gerne meine liebe Großnichte Pia Kollmann, die ja in Radio Maria auch recht gut bekannt ist, zu ihrem Namenstag noch nachträglich grüßen und Gottes Segen wünschen für ihr weiteres Leben und Gesundheit. Und sie ist gerade unterwegs mit der Jugendschar irgendwo, ich weiß nicht genau, und macht gerade Knödel fürs Mittagessen. Ihr Lied möchte ich gerne wünschen, singen lassen, das sie sich wünscht. O Maria, ja, hast du gesagt. Alles Liebe, liebe Pia und deinen lieben Kindern, alle miteinander. Alles Liebe. Auf Wiedersehen.
0: Dankeschön, Roswitha, für den Anruf. Ja, Pia Kollmann, die Schwester von Antonia Kollmann.
1: Antonia, genau. Ja.
0: Wiedersehen. Auf Wiederhören.
1: Danke.

0: O Maria, ja, hast du gesagt, ebenfalls gesungen von den Lorettos, gewünscht von Roswitha für ihre Großnichte Pia. Und nun habe ich wieder eine ganz junge Hörerin in der Leitung, die Lotte. Grüß dich, Lotte.
1: Hallo.
0: Hallo.
1: Ich bin bei meiner Oma mit meiner kleinen Schwester Rosa und ich würde mir gerne Miriam Flug auf die Pauke anhören.
0: Sehr gerne, da bin ich schon sehr gespannt auf dieses Lied, weil ich kenne das gar nicht. Genau, und du bist gerade in Oberösterreich bei der Oma.
1: Ja.
0: Mhm. Bist du noch länger dort?
1: Ja, bis morgen.
0: Bis morgen, okay. Ja, dann wünsche ich dir noch eine schöne Zeit, dir und deiner Schwester bei deiner Oma.
1: Ja.
0: Alles Liebe. Und viel Freude jetzt mit dem Lied Miriam schlug auf die Pauke.

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Dienstag, 25. August, es ist 13 Uhr. Und das sind unsere Themen. Vatikan. Papst Leo XIV. Fordert zu Prävention und Hilfe in Regionen auf, die von Seuchen und Katastrophen heimgesucht werden. Ukraine. Der Kiewer Großerzbischof ruft auf, werdet nicht müde, frei zu sein. Wien. Der armenische Bischof Petrosian ruft zur Solidarität mit den Christen in Armenien und im Nahen Osten auf. St. Pölten. In der Kathause Gamming spricht Bischof Alois Schwarz bei der Konferenz Wahrheit zur Liebe. Wien. Die Maria-Namenfeier am 12. und 13. September steht ganz im Zeichen des Franziskusjahres. Das Wetter heute, Regenschauer und Gewitter beschränken sich untertags auf die Alpen und die südlichsten Landesteile, sonst vielfach sonnig bei 27 Grad. Zum Mittagsjournal auf Radio Maria begrüßt Sie Gudrun Trausmuth. Papst Leo XIV. Hat am Sonntag beim Mittagsgebet auf dem Petersplatz zu einer besseren Ebola-Prävention in der Demokratischen Republik Kongo aufgerufen. Angesichts der sich ausbreitenden Epidemie forderte er die internationale Gemeinschaft dazu auf, auch die lokalen Gemeinden in die Präventionsmaßnahmen einzubeziehen. Es müssten so viele Menschenleben wie möglich gerettet werden, sagte der Papst. Die Epidemie weitet sich im Ostkongo auf immer mehr Gebiete aus. Die Zahl der Toten und Infizierten steigt stetig. Meine Gedanken sind auch bei der Bevölkerung der Zentralafrikanischen Republik, die um die Opfer des Einsturzes in einem Bergwerk in Samboje trauert, sagte Papst Leo XIV. Mehr als 100 Menschen starben dort bei einem Erdrutsch in einer illegalen Goldmine. Möge der Herr all jene aufnehmen, die ihr Leben verloren haben und das Bemühen um Sicherheit und Rechtmäßigkeit an den Minenstandorten unterstützen. So der Heilige Vater. Die Grausamkeit des russischen Angriffskriegs in der Ukraine und die zerstörerischen Folgen der eingesetzten Drohnentechnologie prangert der Kiewer Großerzbischof Swatoslaw Schewtschuk an. In letzter Zeit wird jeder Monat blutiger als der vorherige, sagte das Oberhaupt der mit Rom verbundenen ukrainischen griechisch-katholischen Kirche in einem am Montag von Radio Vatikan veröffentlichten Interview. Ein Vorrücken an der Front werde für die russische Armee immer unmöglicher und sehr kostspielig. Deshalb versuchen sie, Zivilisten anzugreifen und verstärken so das Leid der Menschen. Jene, die Drohnen in Echtzeit steuern, könnten die Menschen, die sie töten, auf Kameras sehen. Zu behaupten, zivile Opfer seien unbeabsichtigte, nicht direkt gewollte Opfer, ist nicht möglich, erklärte der Großerzbischof. Dieser Krieg will die Erschöpfung, das Leid und sogar die seelische Qual der Menschen in ein Instrument politischen Drucks verwandeln. Wir bitten um Solidarität und Einigkeit, im Gebet aber auch im humanitären Engagement, richtete Schewtschuk in dem Gespräch mit dem Vatikansender zum 35. Jahrestag der ukrainischen Unabhängigkeit einen eindringlichen Appell an die Welt. Das Gedenken an die staatliche Unabhängigkeit sei für die Ukrainer, Zitat, ein Tag des Gebets und der Besinnung darauf, wie wir heute nicht nur unsere Freiheit verteidigen, sondern auch unsere Zukunft positiv gestalten müssen, so der Großerzbischof. Werdet nicht müde, frei zu sein. Dies sei die grundlegende Botschaft, die die Ukraine an die ganze Welt senden könne. Für die Christen dürfe die Liebe zum Vaterland nicht zur Staatsvergötterung werden, fügte Schewtschuk hinzu. Der Rechtsstaat sei ein wichtiges Instrument zum Schutz der Menschenwürde, der Freiheit, des Gemeinwohls und des Rechts auf Leben des Volkes. Zitat: Die Liebe zum eigenen Vaterland ist kein Hass auf andere, sondern der Wille, Verantwortung für das eigene Volk zu übernehmen und ihm zu dienen, so der griechisch-katholische Kirchenführer. Am 24. August 1991 hatte das Parlament in Kiew für die Unabhängigkeit der Ukraine von der Sowjetunion gestimmt und die Gründung eines unabhängigen Staates verkündet. Seit 1992 ist der 24. August der Nationalfeiertag der Ukraine. Musik.
Zur Solidarität mit den Christen in Armenien ruft der Wiener armenische Bischof Tiran Petrosyan auf. Zugleich zeigt er sich zutiefst besorgt über die Lage im Nahen Osten, die unter anderem auch die christliche Minderheit vor Ort in ihrer Existenz bedroht. Petrosyan äußert sich in einem Grußwort in der aktuellen Ausgabe des Magazins Information Christlicher Orient. Das armenische Volk habe in den vergangenen Jahren schweres Leid erfahren, schreibt Petrosyan. Nach der gewaltsamen Vertreibung der gesamten armenischen Bevölkerung aus Bergkarabach stünden zehntausende Familien in Armenien vor der Aufgabe, ihr Leben neu aufzubauen. Zitat: Sie brauchen Wohnraum, Arbeit und Bildung, vor allem aber die Gewissheit, nicht vergessen zu sein, erklärt der Bischof. Die armenisch-apostolische Kirche begleitet diese Menschen mit seelsorglicher Fürsorge und konkreter Hilfe. Doch die Herausforderungen bleiben groß. Unsere Schwestern und Brüder brauchen die Solidarität der weltweiten christlichen Gemeinschaft, so Bischof Petrosyan. Die armenisch-apostolische Kirche bzw. ihre Kirchenleitung steht derzeit in Armenien schwer unter Druck. Anfang August begann in Armenien der Strafprozess gegen das Kirchenoberhaupt Katholikos Karekin II. Und weitere Bischöfe. Ihnen wird vorgeworfen, gegen eine gerichtliche Anordnung zur Wiedereinsetzung eines von der Kirche abgesetzten Bischofs verstoßen zu haben. Es drohen Geldstrafen oder bis zu 2 Jahre Haft. Der Prozess geriet allerdings bereits zum Auftakt in Stocken. Der vorsitzende Richter erklärte sich für befangen. Wann die Verhandlung fortgesetzt wird, ist unklar. Dieser Tage hat die armenische Regierung unter Ministerpräsident Nikol Pashinyan zudem die Absetzung des Katholikos offiziell in ihr Regierungsprogramm aufgenommen. Es gibt einen Machtkampf zwischen Pashinyan und Karekin. Für Pashinyan ist Karekin II. Ein Agent Russlands. Das Kirchenoberhaupt wehrt sich vehement gegen diese Behauptung. Er wirft seinerseits der Regierung Armeniens vor, die nationale Einheit Armeniens für kurzfristige politische Interessen zu gefährden und sich nicht etwa vehement genug für die Bewahrung des christlich-armenischen Erbes in Bergkarabach einzusetzen, das 2023 von Aserbaidschan erobert wurde. Die gesamte armenische Bevölkerung, mehr als 100.000 Menschen, mussten damals fliehen. In der Region werden seither Kirchen und weitere christliche Kulturgüter systematisch zerstört, so die armenische Kirchenleitung und viele weitere internationale Organisationen. In seinem Gastkommentar in der Zeitschrift Information Christlicher Orient sorgt sich Bischof Petrosyan auch sehr um die Christen im Nahen Osten. Diese lebten vielfach unter den Folgen von Krieg, Unsicherheit und wirtschaftlicher Not. Petrosyan schreibt, Zitat: Viele Familien sehen sich gezwungen, ihre Heimat zu verlassen. Mit jeder christlichen Gemeinde, die verschwindet, verliert aber diese Region einen Teil ihrer reichen geistlichen und kulturellen Tradition. Umso wichtiger sei es, Zitat, dass wir ihre Stimme hören, ihre Hoffnung teilen und sie im Gebet wie auch durch konkrete Hilfe begleiten. Die von der Franciscan University of Steubenville veranstaltete 6. Zitat Konferenz zur Wahrheit der Liebe widmet sich dem Thema Entwürfe zur Theologie der Heilung. Sie findet von 4. bis 6. September in der Kartause Garming statt, wo die amerikanische Universität einen Campus unterhält. Zu den Referenten zählt unter anderem der St. Pöltener Bischof Alois Schwarz, der in seinem Vortrag über das Thema das Sakrament der Versöhnung als Sakrament der Heilung sprechen wird und mit den Teilnehmenden auch einen Gottesdienst feiern wird. Den Eröffnungsvortrag hält die deutsche Moraltheologin Katharina Wester-Horstmann, seit 2020 Professorin für Theologie und medizinische Ethik der Franciscan University of Steubenville am Campus im niederösterreichischen Garming. Die Konferenz will laut Ankündigung der Erfahrung menschlicher Verwundung und dem Ruf nach Heilung nachspüren. Ebenso geht es darum, wie Heilung in der Begegnung mit Christus angeboten wird. Und schließlich gehe es um die paradoxe Wahrheit, dass der Mensch gerade als zur Liebe Berufener selbst verwundbar bleibt und in dieser Offenheit für den anderen seine eigentliche Erfüllung findet.
Die biblischen Heilungsberichte bezeugten, dass Gott Mensch geworden ist, um Heil zu bringen. In der Gebrochenheit des menschlichen Daseins, in der Zerbrechlichkeit von Leib und Seele, in der Erfahrung von Einsamkeit sowie in der Sünde als tiefer Verwundung, offenbare sich die Tatsache, Zitat, dass wir uns nicht selbst genügen, sondern letztlich auf den anderen angewiesen sind. In der Begegnung werde der Mensch nicht nur getröstet, sondern zur Gemeinschaft gerufen. Heilung ereigne sich dort, Zitat, wo der Mensch in Beziehung tritt, mit dem Nächsten und letztlich mit Christus selbst. So stelle sich die Frage, wie Gott dem Menschen im Leid nahe kommt. Zitat, in seinem Wort, in der Gemeinschaft der Glaubenden und besonders in den Sakramenten der Kirche, in denen seine heilende Gegenwart wirksam ist. Die traditionsreiche Maria-Namenfeier steht in diesem Jahr unter dem Titel Franziskus, Bruder aller Menschen und damit ganz im Zeichen des Franziskus-Jubiläumsjahres. Die von der Gebetsgemeinschaft Rosenkranz-Sühne-Kreuzzug initiierte Feier findet am 12. und 13. September im Wiener Stephansdom statt. Der Eucharistiefeier am Samstag um 15 Uhr wird der Salzburger Weihbischof Hans-Jörg Hofer vorstehen. Am Sonntag wird Erzbischof Josef Grünwiedel den Gottesdienst leiten. Einen geistlichen Impuls zum Thema 800 Jahre Heiliger Franz von Assisi wird an beiden Tagen der Guardian des Wiener Franziskanerklosters, Pater Oliver Ruckenthaler, geben. Zitat, gerade in einer Zeit wie der unsrigen, wo Krieg, Terror und Ungerechtigkeit übermächtig erscheinen, ist das Gebet vieler Menschen Quelle der Hoffnung für eine friedlichere und geschwisterliche Welt, heißt es in der Einladung zur Feier. Der Rosenkranz-Sühne-Kreuzzug wurde 1947 unter dem Eindruck des Zweiten Weltkriegs gegründet. Die Wiener Maria-Namenfeier geht ursprünglich aus der Dankesfeier für die Befreiung der österreichischen Hauptstadt von der Türkengefahr hervor und hat sich in den vergangenen Jahrzehnten zu einem Friedensgebet gewandelt, das jährlich begangen wird. Wir kommen zum Wetter. Im Tagesverlauf gibt es nach einem sonnigen Beginn in allen Landesteilen Österreichs heute allgemein mehr Wolken, Regenschauer und Gewitter, beschränken sich jedoch bis zum Abend meist auf die Alpengipfel und die südlichsten Landesteile. Die Temperaturen liegen heute in Österreich bei 20 bis 27 Grad. In Wien bleibt es heute bis zum Abend trocken. Der Wind aus Südost lebt im Tagesverlauf mäßig auf. Es werden bis zu 27 Grad erreicht. Der Mittwoch bringt viel Sonnenschein in Österreich. Lokale Regenschauer beschränken sich hier auf den alten Nordrand sowie auf das Mühl- und Waldviertel. Die Frühtemperaturen morgen in Österreich 11 bis 18 Grad, 24 bis 30 Grad sind die Tageshöchsttemperaturen morgen. In Wien scheint morgen häufig die Sonne, lediglich um die Mittagszeit ziehen aus dem Westen ein paar dichtere Wolken durch. Abgesehen von ein paar Regentropfen bleibt es weitgehend trocken. Schwacher bis mäßiger Wind aus Ost bis Süd. In der Früh um die 17 Grad, tagsüber morgen in Wien bis zu 29 Grad. 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Am Mikrofon verabschiedet sich von Ihnen Gudrun Trausmuth.

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0: Als Benediktiner im Stift Michael Beuern ist er für das Wohl der Gäste zuständig, der Gastpater. Und somit auch Ansprechpartner für die Besucher des Klosters, für die Teilnehmer aller Kurse und Veranstaltungen. Das klingt nach vielen, vielen verschiedenen Kontakten mit unterschiedlichsten Menschen während des ganzen Jahres. Wie sich diese Aufgabe vereinbaren lässt mit der Berufung zum Ruhegebet, das möchte ich im Gespräch heute mit Pater Clemens Koch, Benediktiner in Michael Beuern, herausfinden. Mein Name ist Elisabeth Tonnet. Ich freue mich sehr über dieses Gespräch mit meinem Gast, Pater Dr. Clemens Koch, hier im Stift Michael Beuern, bisschen außerhalb im schönen Salzburger Land. Und natürlich freue ich mich über alle, die willkommen sind bei dieser Radiosendung, über Sie, liebe Hörer von Radio Maria. Pater Clemens, Sie leben schon lange als Mönch, 10 Jahre, im Benediktinerstift Michael Beuern. 10 Jahre ist lange und nicht lange. Was hat Sie genau in dieses Kloster hier geführt? Gerade bei den Benediktinern ist ja doch diese Stabilitas Loci. Man entscheidet sich ja doch dann sehr konkret nicht nur für einen Orden, sondern auch für einen Ort. Was hat es mit der Berufung für Sie auf sich? Wie ist es dazu gekommen, Pater Clemens Koch?
1: Ja, zunächst mal freut es mich, dass ich hier interviewt werde. Das erste Mal in meinem Leben auf diese Art und Weise. Ja, wie bin ich nach Michael Beuern gekommen? Über einen großen Umweg, würde ich sagen. Zunächst war ich 20 Jahre lang Redemptorist der Wiener Provinz. Und als Redemptorist ist man natürlich nicht stabil. Man wird von einem Haus in das andere versetzt. Und kann dann natürlich sehr viele positive Erfahrungen machen. Aber mit der Zeit habe ich gespürt, dass es mir wichtig ist, stabil zu werden, an einem Ort zu bleiben und dort auch wirklich über Jahre hindurch wirken zu können. Und das habe ich in Michael Beuern gefunden. Nur wie ich es gefunden habe, war natürlich auch ein Prozess von ungefähr einem Jahr. Zunächst war mir ziemlich klar, dass ich Benediktiner werden möchte und nicht Zisterzienser oder sonst einen Orden beitreten möchte, sondern Benediktiner. Einen Teil der österreichischen Benediktinerklöster habe ich gekannt. Michael Beuern war mir total unbekannt. Und da habe ich so einen Katalog zusammengestellt, was ist mir wichtig für mein neues Zuhause. Und da war zunächst einmal, dass eine Schule ist, dass ein Exerzitienhaus ist, dass das Kloster am Land liegt, und dass es eine kleine Gemeinschaft gibt. Also ich wollte keine große Gemeinschaft, wollte nicht in der Stadt sein, sondern am Land. Und Schule, weil ich selbst mal unterrichtet habe. Exerzitienhaus, weil ich früher mal ein Exerzitienhaus geleitet habe. Da habe ich mir gedacht, okay, da wird das Einleben mir leichter fallen, weil es genau diese Aufgaben entspricht, die ich schon früher durchgemacht habe. Dann bin ich mal ein paar Tage hierher gekommen, habe mir das angeschaut. Da habe ich mir gedacht, okay, das könnte stimmig sein. Und jetzt ist, glaube ich, das Wichtige. Also vorher war der rationale Block und dann ging es eben darum, das emotional festzustellen. Ist das der Ort? Fühle ich mich hier wohl? Ist es hier geerdet? Wird geistliches Leben wirklich gelebt? Oder nur irgendwie oberflächlich dahingelebt? Da habe ich gespürt, ja, das ist es. Und das war dann intuitiv ganz klar. Und dann habe ich mich entschieden, hierher zu gehen. Da muss man natürlich kein Noviziat mehr machen, sondern hat eine Probezeit von 3 Jahren. Und das ist insofern wichtig, weil man dann wirklich gut eintauchen kann in die neue Spiritualität, in die neue Haustradition. Und dann spürt, aha, hier wird man immer mehr vererdet. Hier fühlt man sich wohl und hier kann man sich vorstellen, ein Leben lang zu bleiben. Also das ist, glaube ich, schon das Entscheidende. Und so bin ich dann nach Michael Beuern gekommen.
0: Pater Clemens, also wenn man das so hört, hat man das Gefühl, jetzt sind Sie, oder was heißt jetzt, Sie sind hier in Michael Beuern angekommen. Ja, gut, das Leben ist immer ein Weg. Was schätzen Sie jetzt besonders? Also Ihr ganzes Wunschkonzept ist hier aufgegangen, ja, die Wunschliste. Gab es Gott sei Dank einen Ort in Österreich, der dem entsprochen hat? Und was sind jetzt hier in Michael Beuern Ihre Aufgaben?
1: Ja, meine Hauptaufgabe ist die Leitung unseres Exerzitien- und Bildungshauses. Und dann bin ich natürlich noch für die Gäste zuständig im Kloster. Und das ist doch eine Arbeit, die mir sehr liegt, die mir sehr viel Freude macht, wo ich einfach merke, ich habe Interesse, gesundes Interesse am Leben der Menschen und kann somit Gastgeber sein. Und was mir dabei besonders noch wichtig ist, dass auch irgendwo die Leute merken, das ist ein spiritueller, ein geistiger Ort und der wird ansatzweise auch durch mich verkörpert. Unser ganzes Kloster ist ein spiritueller Ort. Das ist natürlich wichtig, wenn auch Mitbrüder das dementsprechend leben und die Leute spüren, aha, hier geht es nicht um wirtschaftliche oder organisatorische Sachen, die natürlich wichtig sind, sondern es geht auch um den richtigen Geist, dass eben der Geist Christi hier gelebt wird. Und das im ganzen Bereich des Klosters. Und da gehört natürlich auch das Exerzitienhaus dazu.
0: Um Gastpater zu werden, wie kann man sich das vorstellen, Pater Clemens? Sagen Sie, oder haben Sie damals gesagt, ja, ich möchte gerne Gastpater werden? Oder ist es, wer ernennt Sie dadurch? Ja, kann man das wieder ablegen, dass man sagt, nein, es passt doch nicht, ich möchte was anderes machen? Wie funktioniert das so in einem Kloster?
1: Ja, zunächst wird geschaut, welche Fähigkeiten ein Mitbruder hat. Und dann schaut man, welche Möglichkeiten gibt es vor Ort. Ja, und bei mir war das, wenn man so sagen will, ein super Zufall, dass im das Exerzitienhaus gerade frei geworden ist und da gemeint hat, das wäre das Richtige für mich, ob ich mir das vorstellen kann. Da habe ich mir sofort gedacht, ja, das ist das Richtige für mich. Hier kann ich Akzente setzen, komme mit Leuten zusammen, kann den Glauben auf niederschwellige Art vermitteln und so mithelfen beim Aufbau des Reiches Gottes. Und das ist, glaube ich, das Entscheidende. Und somit ist das auch wirklich dort, wo ich mich wohlfühle, wo ich auch das Haus weiterentwickeln kann. Ich mache auch die inhaltlichen Dinge, also welche Dinge werden in unser Programm aufgenommen, wie soll sich das Ganze in die Zukunft hinein weiter tradieren. Und damit bin ich wirklich sehr zufrieden, dass das so läuft.
0: Sagt Pater Clemens Koch aus dem Stift Michael Beuern. Pater Clemens, wie gesagt, ein Teil Ihrer Aufgaben ist, Gastpater zu sein, da kommen Sie mit vielen Menschen in Kontakt, wie ich schon anfangs gesagt habe, und ins Gespräch mit den unterschiedlichsten Menschen, denke ich mir. Sie müssen nicht immer fromm oder nicht immer katholisch sein. Was können Sie da bewirken? Was haben Sie da vielleicht schon erlebt?
1: Also das Entscheidende ist einfach, dass man Menschen gern hat und sie da spürt, dass man auf ihre Wünsche eingeht und dementsprechend sie willkommen heißt. Das ist das Entscheidende. Und zu uns kommen ja Pfarrgemeinde, die ihre Klausuren abhalten, Chöre, Einzelgäste. Also es ist ein breites Spektrum von Universitäten und so weiter. Und gerade die persönliche Beziehung ist wichtig. Das merke ich auch als Gastpater. Also die letzte Zeit finden vermehrt Anfragen von jungen Männern, die einfach ein paar Tage im Kloster mitleben wollen. Und da ist es mir wichtig, dass sie sich wirklich entschließen mitzuleben. Das heißt, unsere Gebetszeiten mitleben, bei den Mahlzeiten dabei sind, dann etwas die Arbeit mit uns teilen. Und interessanterweise melden sich da auch Atheisten. Und da habe ich das auch im Vorfeld gut geklärt. Und wenn ich das Gespür habe, das könnte stimmen, das ist stimmig, dann denke ich mir, passt. Und also einer dieser Atheisten zum Beispiel ist mittlerweile schon getauft worden. Ein anderer hält in regelmäßigem Abstand Kontakt mit mir und erzählt mir, wie es in seinem Leben weitergegangen ist oder welche Entscheidungen er treffen soll. Also man merkt, dass es auch tiefere Beziehungen gibt, die einfach durch diese Begleitung, durch dieses ganz natürliche Dasein entstehen. Und ich glaube, das ist heutzutage auch wichtig, auch in einer Gesellschaft, die immer mehr digital wird, durch soziale Medien geprägt ist, dass es wirklich auch Menschen gibt, mit denen man reden kann, denen man auch Dinge erzählen kann, die man sonst niemandem erzählen würde. Also das gehört einfach alles irgendwo dazu. Und das macht natürlich diese Aufgabe als Leiter eines solchen Hauses und als Gastpater sehr wertvoll und wichtig.
0: Ja, das klingt sehr lebendig. Gleichzeitig denke ich mir, Sie haben so viele Außenkontakte, so viele Aufgaben, natürlich das Ora et Labora, aber wie schaffen Sie das manchmal, einfach auch wieder zur Ruhe zu kommen, ja, inspiriert zu werden, gerade auch für Ihre Exerzitien, die Sie halten. Wo holen Sie Kraft, Inspiration oder ja, wo ist für Sie die Quelle?
1: Na, zunächst mal bin ich ein eher kontemplativer Typ. Also ich habe einfach eine Neigung auch zur Stille und zu Schweigen. Und dann ist es natürlich gut, dass man als Benediktin einfach fixe Gebetszeiten hat. Und die werden bei uns sehr ernst genommen. Und da weiß ich zum Beispiel, um 12 Uhr ist Mittagsgebet. Bis dahin muss ich meine Arbeiten, meine Gespräche abgeschlossen haben. Und dann ist Gebet. Und im Gebet kann man wieder Energie bekommen für die nächsten Stunden an Arbeit. Das Gebet dauert Gott sei Dank etwas länger, dass man wirklich Abstand bekommt und Ruhe kommt und einfach merkt, ja, für was bin ich da? Ich bin immer auch da, um Gott durch das Gebet zu ehren, zu loben und stellvertretend für andere Menschen, die keine Zeit haben oder nicht beten können, zu beten. Und insofern sind diese gemeinsamen Gebetszeiten sehr wichtig. Sie strukturieren einfach den Tag und sorgen dafür, dass man nicht so sehr hektisch in der Arbeit aufgeht, sondern einfach immer wieder merkt, für was ist man da? Eben, um Gott, Jesus zu dienen. Und das ist das Erste. Und das bei Benediktinern natürlich vorrangig über das Gebet, weil dem Gebet so nichts vorgezogen werden. Und seit Jahren praktiziere ich kontemplatives Gebet, seit ungefähr 10 Jahren das Ruhegebet. Und das ist mir auch immer wichtiger geworden, weil ich einfach merke, wenn ich mich da zum Beten hinsetze, dann kann das, was mich beschäftigt, vielleicht auch belastet, was mir Sorgen macht, abfallen. Und es ist nur mehr die Beziehung zwischen mir und Jesus wichtig. Und das geschieht in aller Ruhe. Da muss ich nichts leisten. Da kann ich einfach da sein, wie ich bin. Und das sind die eigentlichen Dankstellen neben der Eucharistiefeier im klösterlichen Tagesablauf, dass ich eben jeden Tag meine 2 Zeiten habe, wo ich in Ruhe beten kann, wo sonst keiner stört. Das heißt natürlich auch für mich, dass ich früher aufstehen muss, weil während dem Tag kann es natürlich schon unruhig werden und dann weiß man nie, ob diese Gebetszeiten auch hält. Aber wenn man dann in der Früh, wo keiner etwas von einem will, schon beten kann, wo alles noch so frisch ist, da tut sich natürlich auch das Herz auf. Und mit der Zeit gehört das einfach dazu, so wie man eben täglich auch Nahrung zu sich nimmt und den Leib stärkt, so stärkt man dann auch die Seele durch das Gebet.
0: Sagt Pater Clemens Koch aus dem Stift Michael Beuern über das sogenannte Ruhegebet. Als Hörer denkt man sich, ja, in Ruhe beten, ist klar, warum braucht man dann extra ein sogenanntes Ruhegebet, für das Sie ja auch hier sozusagen zuständig sind. Sie bieten ja Ruhegebet an, das zu erlernen, Kurse darin. Was kann man sich darunter vorstellen?
1: Also zunächst einmal leben wir in einer Zeit der Reizüberflutung. Und da ist es gut, wenn man innerlich auch gut zur Ruhe kommt. Also da ist Schlaf allein zu wenig. Und gerade im Ruhegebet, wie ich schon gesagt habe, brauche ich nichts leisten. Da ist nur die Beziehung zu Jesus wichtig. Ich brauche nichts machen, weil Jesus hier wirkt und arbeitet. Und auf das kommt es an. Und dadurch kommt man zur Ruhe. Und die Hektik, die man normal hat, die kann wieder abklingen. Und man bekommt viel Energie für die nächsten Stunden, für die nächsten Tage. Aber das wirklich Entscheidende ist, dass ich über lange Sicht einfach die Christusbeziehung vertieft. Das ist eine andere Ebene. Beim Ruhegebet mache ich nicht viele Worte. Ich rede nicht mit Jesus in Zwiesprache. Ich bete keine Psalmen, sondern ich setze mich einfach hin und bete, wiederhole mein Gebetswort sozusagen, ähnlich wie ein Stoßgebet. Und dann kann das Stoßgebet einmal verschwinden, dann kommt man in eine wunderschöne Ruhe, dann kommen vielleicht wieder Gedanken oder Gefühle, dann nimmt man das Gebetswort wieder auf und so vergehen in der Regel die 20 Minuten des Gebetes sehr schnell. Und man ist danach wieder erfrischt und freut sich, dass man wieder an die Arbeit gehen kann.
0: Pater Clemens, also Sie sind auf das Ruhegebet gestoßen? Ich meine, das eine klingt so das persönliche Gebetsleben und das andere ist das, was Sie hier im Kloster auch anbieten. Sie bieten im Stift Michael Beuern Exerzitien an, aber eben auch das Ruhegebet. Und das geht ja nicht nur, wenn man daran teilnimmt, ist ja nicht nur ein Tag, sondern länger.
1: Also, wenn ich Ruhegebetskurse anbiete, das sind meistens so am Wochenende, wo es einfach darum geht, dass Menschen, die sich dafür interessieren und interessanterweise nehmen die Interessenten das sehr ernst. Also da spürt man sofort, dass da schon etwas vorbereitet ist, dass sie ja auch vielleicht darauf warten, so eine Gebetsform für sich zu entdecken. Also manche haben schon Verschiedenes gesucht und gemerkt, das ist es nicht, das ist es nicht. Und dann kommen sie zu mir und dann merke ich schon in den ersten Gesprächen, aha, das ist wieder ein Mensch, dem dieses Gebet wertvoll sein wird, weil einfach die Sehnsucht danach da ist. Und so ein Kurs dauert immer ein Wochenende, das ist praktisch in zwei Teile gegliedert, in einen theoretischen und in einen praktischen Teil, damit man auch das nötige Wissen mitbekommt und da auch das Ganze gut einüben kann. Das ist, glaube ich, schon wichtig, dass man das auch gut einübt. Ich habe ja vorher andere kontemplative Gebetsformen ausprobiert. Eine davon biete ich immer noch an, aber mir ist einfach dann das Ruhegebet im Laufe der Zeit am liebsten geworden.
0: Ganz das Ihre geworden, Pater Clemens. Ja. Wenn Sie so auf Ihr Leben zurückblicken, wer hat Sie denn geprägt auf Ihrem Lebensweg oder was hat Sie geprägt?
1: Ja, da gibt es natürlich sehr viele Personen. Zunächst mal meine Eltern, meine Mutter, die durchaus fromm war und das so konnte, dass sie uns Kindern den Glauben ohne Druck vermittelt hat. Also wenn ich mir denke, wir sind jeden Sonntag in die Kirche gegangen und ich habe nie gedacht, ich muss in die Kirche gehen. Interessanterweise hat es mir immer Freude gemacht. Und auch unter der Woche bin ich dann manchmal mit meiner Mutter in die Kirche gegangen, obwohl ich da überhaupt nicht hätte müssen, sondern das war einfach aus eigenem Antrieb. Und da hat es natürlich auch in unserer Pfarre Leute gegeben, wo ich einfach gespürt habe, die leben aus dem Glauben. Und wenn du das einfach so mitbekommst, was die biografisch mitgemacht haben, habe ich mir damals schon als junger Mensch gedacht, na, das kannst du auch nur aushalten und durchtragen, wenn du einen Glauben hast. Ansonsten müsstest du verzweifeln oder resignieren. Und das sind so die kleinen Vorbilder im alltäglichen Leben, aber die zeigen, wie wertvoll Glaube, gelebter Glaube für einen sein kann. Aber man muss halt dann schön langsam hineinwachsen. Und das hat sich bei mir durchaus alles so schön gefügt. Also meine Mutter hat mal gefragt, ob ich nicht Priester werden wollte. Darauf habe ich gesagt, nein, will ich nicht.
0: Wie alt waren Sie damals?
1: Ja, da war ich vielleicht so 11, 12 Jahre. Und war auch nie Ministrant, das wollte ich auch nicht. Und interessanterweise hat dann auch meine Volksschullehrerin dann ein paar Mal gemeint, du könntest ja Priester werden. Das ist mir dann aber mit der Zeit schon so auf den Geist gegangen, dass ich, wenn ich sie gesehen habe, die Flucht ergriffen habe. Und dann habe ich Tischler gelernt. Und da gab es einen alten Geselle, der schon in Pension war, der ab und zu in die Werkstatt gekommen ist und dann zu meiner Hobelbank gekommen ist. Und dann so geflüstert hat, geh, du wirst mal Pfarrer. Aber damals habe ich das wirklich nie ernsthaft in Betracht gezogen. Ja,
0: aber wie kam das dann, wenn Sie sagen, es wurde Ihnen schon von klein auf so zugesprochen eigentlich und Sie haben sich verständlicherweise als Kind dagegen gewehrt. Wie ist es denn wirklich dazu gekommen? Da muss doch was passiert sein.
1: Ja, klar. Also nach der Tischlerlehre habe ich Zivildienst gemacht beim Roten Kreuz und das war in einer kleinen Bezirksstelle. Und da hat man alles Mögliche gehabt. Also einfach über Stellfahrten, aber auch schon schwere Sachen. Verkehrsunfälle, Herzinfarkt, Suizid. Und da fängt man natürlich, wenn man zum Beispiel jetzt einen Toten vom Strick runterholt, um ihn wiederzubeleben, und das fruchtet nicht, er ist tot, dann denkt man sich schon, ach ja. Was ist eigentlich der Sinn des Lebens? Also was will ich aus meinem Leben machen? Worauf kommt es an? Und diese Fragen habe ich mir natürlich damals öfters gestellt. Aber dann war noch nicht klar, dass ich Priester werden will. Erst nach dem Zivildienst hat mich ein Bekannter gefragt, ob ich nicht im Sommer für ein paar Wochen mit Jugendlichen zusammenarbeiten möchte, also Jugendliche aus sozial geschädigten Familien. Da habe ich gesagt, ja, mache ich. Ja, und da war es üblich, dass der Hauptdienst am Abend dann zu den Kindern dann Gute Nacht gesagt hat, vor dem Schlafengehen. Da bin ich dann mal ins Mädchenzimmer hinein, habe Gute Nacht gesagt und da haben die Mädchen mich gefragt, ob ich nicht mit ihnen beten möchte. Dann habe ich das Vaterunser gebetet und dann bin ich bei der Tür rausgegangen und habe gewusst, was ich zu tun habe. Also das war dann so eindeutig und klar. Und da muss ich natürlich mit meinen Eltern reden. Die natürlich
0: das heißt, Sie haben in dem Moment zutiefst empfunden, dass Sie diesen Weg Richtung Priestertum gehen wollen, oder? Das war ganz tiefe Erfahrung während dieser Gebetszeit den Mädchen.
1: Ja, genau. Das war vielleicht eine Minute, was ich mit ihnen gebetet habe, oder zwei Minuten. Nicht viel länger, aber das hat gereicht, dass ich gewusst habe, was meinem Leben Sinn gibt. Und diese Erfahrung war auch sehr wichtig und ist auch jetzt noch wertvoll, weil es immer noch nachwirkt. Also wenn ich so in Krisen gekommen bin oder komme, dann bleibt das wieder auf und dann weiß ich, für was ich da bin. Und dass das nicht irgendeine Einbildung ist, sondern dass da wirklich etwas war, wo Gott mir mitgeteilt hat, das ist für dich der Weg, das ist deine Berufung und der wird deinem Leben Sinn geben und Erfüllung geben.
0: Sagt Pater Clemens Koch aus dem Stift Michael Beuern, wo er jetzt seit 10 Jahren ist, über den Weg seiner Berufung und seiner Aufgaben. Das klingt sehr spannend, Pater Clemens, vor allen Dingen diese verschiedenen Aspekte in Ihrem Leben, dass gerade nicht alles wie auf der Autobahn läuft. Ich nehme an, Sie haben das Eingreifen Gottes nicht nur da während des Vaterunsers erfahren, sondern immer wieder in Ihrem Leben.
1: Ja, und zwar ist es, ja, das hat wahrscheinlich auch etwas mit Gottes Beziehung zu tun. Also heutzutage tue ich mir wesentlich leichter, Entscheidungen zu treffen, weil die teilweise auch intuitiv da sind. Und da kann man ja sagen, Intuition oder auch Wirkung vom Heiligen Geist oder dass ich einfach spüre, das ist das Richtige, das ist gut, das entspricht auch dem Willen Gottes. Also früher in jungen Jahren war das schon schwierig herauszufinden. Was will Gott wirklich von mir? Also dann in konkreten Einzelfragen. Und jetzt fällt mir das wesentlich leichter und das ist natürlich sehr angenehm, wenn man einfach weiß, okay, ja. Und was dazu kommt, man weiß auch, man kann auch Fehlentscheidungen treffen. Die gehören zum Leben dazu, aber wichtig ist, dass man sich gut damit auseinandergesetzt hat, dass man dann mit bestem Wissen und Gewissen handelt und dann kommt schon das Gute raus. Und Gott kann auch auf krummen Zeilen gerade schreiben. Also es hängt nicht so sehr von meiner Person ab, sondern von Jesus Christus und dieser Beziehung, die mich durchs Leben führt. Und ja, und wie ein Abenteuer ist, es kommen immer wieder neue Aspekte, die ich mir vor ein paar Jahren vielleicht nie so vorstellen hätte können. Und trotzdem werden die dann Realität und man lebt sie mit Freude.
0: Sagt Pater Clemens Koch aus dem Stift Michael Beuern. Pater Clemens, jetzt sind Sie in Michael Beuern. Für unsere Hörer vielleicht ein bisschen was noch zum Stift Michael Beuern. Wofür steht das Stift Michael Beuern? Was gehört zur Erzdiözese Salzburg?
1: Also unser Stift ist schon relativ alt. Also es gibt Vermutungen, dass es bis ins 8. Jahrhundert hineinreicht. Und somit ist Michael Beuern ein Gebet, ein Ort des Gebetes, ein Ort der Spiritualität, also über Jahrhunderte geprägt. Wir sind einmal aufgelöst worden während Nationalsozialismus, aber sonst waren immer Benediktiner hier. Und das prägt und das schenkt auch eine Selbstgelassenheit, dass man sagt, über Jahrhunderte ist hier benediktinisch Leben praktiziert worden, waren Mönche hier, die das ernst genommen haben, die ihr Leben Gott geschenkt haben und so Christus nachgefolgt sind. Und Michael Beuern hat ja auch eine ziemlich große Schule mit 380 Schülern, eine Mittelschule, dann das Exerzitienhaus, dann gehört noch ein Teil vom Bräustübel zu uns dazu.
0: Bräustübel in Salzburg.
1: In Salzburg, ja, Augustiner Bräustübel. Mhm. Und wir sind eine kleine Gemeinschaft mit 8 Mönchen, aber auch eine Gemeinschaft, die sehr gut zusammenhält. Und das ist auch entscheidend. Also jeder ist nach seinen Fähigkeiten gut platziert, hat seine Aufgaben und wir schauen, dass wir Michael Beuern in eine gute Zukunft bringen, weil es eben unsere Heimat ist, weil wir hier leben und weil wir hier auch unsere Sinnerfüllung finden.
0: Und eben Sie finden Ihre Sinnerfüllung, Pater Clemens, in Michael Beuern und mit Ihren Mitbrüdern. Und gleichzeitig ist es ein Geben und Nehmen. Und Sie bieten ja eben so viel an, durch das Ruhegebet, durch die Exerzitien, durch die Schule und so weiter. Das ist eine große Palette mit sehr viel Engagement von Ihnen, Pater Clemens, und Ihren Mitbrüdern. Wir hatten vor kurzem das Jahr der Hoffnung gefeiert. Ja, und die Hoffnung ist ja doch sehr wichtig für uns Christen. Jetzt zum Abschluss dieses Gespräches, was gibt Ihnen Hoffnung? Wo sehen Sie Hoffnung?
1: Also ich sehe Hoffnung darin, dass ich merke, die Zeit ändert sich. Also junge Menschen sind durchaus wieder offen für Religion, für Glauben. Ich bin ja auch bei der Feuerwehr, also als Kurat, und aktiv. Und da gibt es auch manchmal Glaubensgespräche. Und mit Leuten, mit denen ich zu tun habe, genauso. Und da merke ich, aha, es ist vielleicht irgendwo ein Gespür da, dass sich etwas ändert, so wie es jetzt ist. Nur das Materielle, nur Schönheit, das macht nicht glücklich. Und da werden sehr viele Menschen auch spüren, es muss doch mehr geben. Und hier kommt wieder Glaube ins Spiel. Also Glaube ist dieses Mehr. Und vor allem unser christlicher Glaube, der in Jesus Christus fußt. Und das machen nicht wir, sondern das ist geistgewirkt. Das gab es ja in der Kirchengeschichte immer wieder, dass es zum Beispiel auch zur Zeit meines lieben Namenspatrones, Heiligen Clemens Maria Hofbauer, da war, als er in Wien studiert hat, das Ganze mit von Aufklärung geprägt, dass er gesagt hat, na, er studiert jetzt lieber in Rom. Und dann, als er von Warschau zurückgekommen war, war in Wien schon wieder eine andere Zeit, die offen war für Glauben. Und ich glaube, solche Phasen gibt es immer wieder. Nicht, weil wir sie machen, wir Gläubige, wir sind Werkzeug dafür, aber weil der Geist Gottes auch das herbeiführt und wirkt. Und das ist, glaube ich, das, was mir am meisten Hoffnung gibt. Und natürlich, dass mein Leben Sinn macht mit den ganzen Leuten, mit denen ich zusammenkomme und Kontakt halte, das ist auch wirklich hoffnungsspendend.
0: Sehr schön, das ist ein gutes Schlusswort, hoffnungsspendend. Pater Clemens Koch aus dem Stift Michael Beuern, Benediktiner, mit dem Wort hoffnungsspendend beende ich dieses Gespräch mit Ihnen. Mein Name ist Elisabeth Tonnet. Vielen Dank, Pater Clemens, dass Sie den Hörern von Radio Maria und mir Einblick gegeben haben in Ihr Leben, in das Wirken Gottes und was sie alles ausmacht. Vielen Dank.
1: Ich bedanke mich auch herzlich. Danke für das Gespräch. Und wenn Sie, liebe Hörerinnen und Hörer, einmal nach Michael Beuern kommen wollen, herzlich eingeladen an diesen schönen Ort der Spiritualität und des Glaubens.
0: Das kann ich nur unterstreichen. Vielen Dank.

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1: Die Sehnsucht nach Gott ist unser eingeborener Kompass. Ein Wort für die Woche von Franz Jalitsch.

Es ist 14 Uhr, liebe Hörer. Zeit für das Gebet um zwei. Ich darf nun alle Hörerinnen und Hörer wieder ganz herzlich einladen, im Studio anzurufen, um mit mir zusammen den Rosenkranz, den lichtreichen Rosenkranz in den Anliegen von Radio Maria mitzubeten. Mein Name ist Margrit Trautmannsdorf. Wählen Sie bitte die Nummer 0720-578-578, 0720-578-578. Von außerhalb Österreichs wählen Sie bitte 0043-720-578-578.

0: Und so beginnen wir im Namen des Vaters und des Sohnes und des Heiligen Geistes. Amen. Ich glaube an Gott, den Vater, den Allmächtigen, den Schöpfer des Himmels und der Erde und an Jesus Christus, seinen eingeborenen Sohn, unseren Herrn, empfangen durch den Heiligen Geist, geboren von der Jungfrau Maria, gelitten unter Pontius Pilatus, gekreuzigt, gestorben und begraben, hinabgestiegen in das Reich des Todes, am dritten Tag auferstanden von den Toten, aufgefahren in den Himmel. Er sitzt zur Rechten Gottes, des allmächtigen Vaters. Von dort wird er kommen, zu richten die Lebenden und die Toten.
1: Ich glaube an den Heiligen Geist, die heilige katholische Kirche, Gemeinschaft der Heiligen, Vergebung der Sünden, Auferstehung der Toten und das ewige Leben. Amen.
0: Vater unser im Himmel, geheiligt werde dein Name, dein Reich komme, dein Wille geschehe wie im Himmel, so auf Erden.
1: Unser tägliches Brot gib uns heute und vergib uns unsere Schuld, wie auch wir vergeben unseren Schuldigern. Und führe uns nicht in Versuchung, sondern erlöse uns von dem Bösen. Amen.
0: Gegrüßet seist du, Maria, voll der Gnade, der Herr ist mit dir. Du bist gebenedeit unter den Frauen, und gebenedeit ist die Frucht deines Leibes, Jesus, der in uns den Glauben vermehre.
1: Heilige Maria, Mutter Gottes, bitte für uns Sünder, jetzt und in der Stunde unseres Todes. Amen.
0: Gegrüßet seist du, Maria, voll der Gnade, der Herr ist mit dir. Du bist gebenedeit unter den Frauen, und gebenedeit ist die Frucht deines Leibes, Jesus, der in uns die Hoffnung stärke.
1: Heilige Maria, Mutter Gottes, bitte für uns Sünder, jetzt und in der Stunde unseres Todes. Amen.
0: Gegrüßet seist du, Maria, voll der Gnade, der Herr ist mit dir. Du bist gebenedeit unter den Frauen, und gebenedeit ist die Frucht deines Leibes, Jesus, der in uns die Liebe entzünde.
1: Heilige Maria, Mutter Gottes, bitte für uns Sünder, jetzt und in der Stunde unseres Todes. Amen.
0: Ehre sei dem Vater und dem Sohn und dem Heiligen Geist.
1: Wie im Anfang, so auch jetzt und alle Zeit und in Ewigkeit. Amen. O mein Jesus, verzeih uns unsere Sünden, bewahre uns vor dem Feuer der Hölle, führe alle Seelen in den Himmel, besonders jene, die deiner Barmherzigkeit am meisten bedürfen. Amen.

0: Erstes lichtreiches Geheimnis. Jesus, der von Johannes getauft worden ist. In jenen Tagen kam Jesus aus Nazareth in Galiläa und ließ sich von Johannes im Jordan taufen. Und als er aus dem Wasser stieg, sah er, dass der Himmel sich öffnete und der Geist wie eine Taube auf ihn herabkam. Wir beten für die Mission von Radio Maria, dass Radio Maria ein wahres Instrument der Evangelisation sein kann und so durch Maria viele Menschen zu Jesus bringen kann. Vater unser im Himmel, geheiligt werde dein Name, dein Reich komme, dein Wille geschehe wie im Himmel, so auf Erden.
1: Unser tägliches Brot gib uns heute und vergib uns unsere Schuld, wie auch wir vergeben unseren Schuldigern. Und führe uns nicht in Versuchung, sondern erlöse uns von dem Bösen. Amen.
0: Gegrüßet seist du, Maria, voll der Gnade, der Herr ist mit dir. Du bist gebenedeit unter den Frauen, und gebenedeit ist die Frucht deines Leibes, Jesus, der von Johannes getauft worden ist.
1: Heilige Maria, Mutter Gottes, bitte für uns Sünder, jetzt und in der Stunde unseres Todes. Amen.
0: Gegrüßet seist du, Maria, voll der Gnade, der Herr ist mit dir. Du bist gebenedeit unter den Frauen, und gebenedeit ist die Frucht deines Leibes, Jesus, der von Johannes getauft worden ist.
1: Heilige Maria, Mutter Gottes, bitte für uns Sünder, jetzt und in der Stunde unseres Todes. Amen.
0: Gegrüßet seist du, Maria, voll der Gnade, der Herr ist mit dir. Du bist gebenedeit unter den Frauen, und gebenedeit ist die Frucht deines Leibes, Jesus, der von Johannes getauft worden ist.
1: Heilige Maria, Mutter Gottes, bitte für uns Sünder, jetzt und in der Stunde unseres Todes. Amen.
0: Gegrüßet seist du, Maria, voll der Gnade, der Herr ist mit dir. Du bist gebenedeit unter den Frauen, und gebenedeit ist die Frucht deines Leibes, Jesus, der von Johannes getauft worden ist.
1: Heilige Maria, Mutter Gottes, bitte für uns Sünder, jetzt und in der Stunde unseres Todes. Amen.
0: Gegrüßet seist du, Maria, voll der Gnade, der Herr ist mit dir. Du bist gebenedeit unter den Frauen, und gebenedeit ist die Frucht deines Leibes, Jesus, der von Johannes getauft worden ist.
1: Heilige Maria, Mutter Gottes, bitte für uns Sünder, jetzt und in der Stunde unseres Todes. Amen.
0: Gegrüßet seist du, Maria, voll der Gnade, der Herr ist mit dir. Du bist gebenedeit unter den Frauen, und gebenedeit ist die Frucht deines Leibes, Jesus, der von Johannes getauft worden ist.
1: Heilige Maria, Mutter Gottes, bitte für uns Sünder, jetzt und in der Stunde unseres Todes. Amen.
0: Gegrüßet seist du, Maria, voll der Gnade, der Herr ist mit dir. Du bist gebenedeit unter den Frauen, und gebenedeit ist die Frucht deines Leibes, Jesus, der von Johannes getauft worden ist.
1: Heilige Maria, Mutter Gottes, bitte für uns Sünder, jetzt und in der Stunde unseres Todes. Amen.
0: Gegrüßet seist du, Maria, voll der Gnade, der Herr ist mit dir. Du bist gebenedeit unter den Frauen, und gebenedeit ist die Frucht deines Leibes, Jesus, der von Johannes getauft worden ist.
1: Heilige Maria, Mutter Gottes, bitte für uns Sünder, jetzt und in der Stunde unseres Todes. Amen.
0: Gegrüßet seist du, Maria, voll der Gnade, der Herr ist mit dir. Du bist gebenedeit unter den Frauen, und gebenedeit ist die Frucht deines Leibes, Jesus, der von Johannes getauft worden ist.
1: Heilige Maria, Mutter Gottes, bitte für uns Sünder, jetzt und in der Stunde unseres Todes. Amen.
0: Gegrüßet seist du, Maria, voll der Gnade, der Herr ist mit dir. Du bist gebenedeit unter den Frauen, und gebenedeit ist die Frucht deines Leibes, Jesus, der von Johannes getauft worden ist.
1: Heilige Maria, Mutter Gottes, bitte für uns Sünder, jetzt und in der Stunde unseres Todes. Amen.
0: Ehre sei dem Vater und dem Sohn und dem Heiligen Geist.
1: Wie im Anfang, so auch jetzt und alle Zeit und in Ewigkeit. Amen. O mein Jesus, verzeih uns unsere Sünden, bewahre uns vor dem Feuer der Hölle. Führe alle Seelen in den Himmel, besonders jene, die deiner Barmherzigkeit am meisten bedürfen. Amen.

0: Zweites lichtreiches Geheimnis: Jesus, der sich bei der Hochzeit zu Kana offenbart hat. Seine Mutter sagte zu den Dienern: Was er euch sagt, das tut. In diesem Geheimnis beten wir um immer mehr Vertrauen in die Vorsehung Gottes und um Hilfe für alle finanziellen Bedürfnisse von Radio Maria.
1: Vater unser im Himmel, geheiligt werde dein Name, dein Reich komme, dein Wille geschehe, wie im Himmel, so auch auf Erden.
0: Unser tägliches Brot gib uns heute und vergib uns unsere Schuld, wie auch wir vergeben unseren Schuldigern. Und führe uns nicht in Versuchung, sondern erlöse uns von dem Bösen. Amen.
1: Gegrüßt seist du, Maria, voll Gnade, der Herr ist mit dir. Du bist gebenedeit unter den Frauen, und gebenedeit ist die Frucht deines Leibes, Jesus, der sich bei der Hochzeit in Kana offenbart hat.
0: Heilige Maria, Mutter Gottes, bitte für uns Sünder, jetzt und in der Stunde unseres Todes. Amen.
1: Gegrüßt seist du, Maria, voll Gnade, der Herr ist mit dir. Du bist gebenedeit unter den Frauen, und gebenedeit ist die Frucht deines Leibes, Jesus, der sich bei der Hochzeit zu Kana offenbart hat.
0: Heilige Maria, Mutter Gottes, bitte für uns Sünder, jetzt und in der Stunde unseres Todes. Amen.
1: Gegrüßt seist du, Maria, voll Gnade, der Herr ist mit dir. Du bist gebenedeit unter den Frauen, und gebenedeit ist die Frucht deines Leibes, Jesus, der sich zur Hochzeit in Kana offenbart hat.
0: Heilige Maria, Mutter Gottes, bitte für uns Sünder, jetzt und in der Stunde unseres Todes. Amen.
1: Gegrüßt seist du, Maria, voll Gnade, der Herr ist mit dir. Du bist gebenedeit unter den Frauen, und gebenedeit ist die Frucht deines Leibes, Jesus, der sich zur Hochzeit in Kana offenbart hat.
0: Heilige Maria, Mutter Gottes, bitte für uns Sünder, jetzt und in der Stunde unseres Todes. Amen.
1: Gegrüßt seist du, Maria, voll Gnade, der Herr ist mit dir. Du bist gebenedeit unter den Frauen, und gebenedeit ist die Frucht deines Leibes, Jesus, der sich zur Hochzeit in Kana offenbart hat.
0: Heilige Maria, Mutter Gottes, bitte für uns Sünder, jetzt und in der Stunde unseres Todes. Amen.
1: Gegrüßt seist du, Maria, voll Gnade, der Herr ist mit dir. Du bist gebenedeit unter den Frauen, und gebenedeit ist die Frucht deines Leibes, Jesus, der sich zur Hochzeit in Kana offenbart hat.
0: Heilige Maria, Mutter Gottes, bitte für uns Sünder, jetzt und in der Stunde unseres Todes. Amen.
1: Voll Gnade, der Herr ist mit dir. Du bist gebenedeit unter den Frauen, und gebenedeit ist die Frucht deines Leibes, Jesus, der sich zur Hochzeit in Kana offenbart hat.
0: Heilige Maria, Mutter Gottes, bitte für uns Sünder, jetzt und in der Stunde unseres Todes. Amen.
1: Gegrüßt seist du, Maria, voll Gnade, der Herr ist mit dir. Du bist gebenedeit unter den Frauen, und gebenedeit ist die Frucht deines Leibes, Jesus, der sich zur Hochzeit in Kana offenbart hat.
0: Heilige Maria, Mutter Gottes, bitte für uns Sünder, jetzt und in der Stunde unseres Todes. Amen.
1: Ehre sei dem Vater und dem Sohn und dem Heiligen Geist.
0: Wie im Anfang, so auch jetzt und alle Zeit und in Ewigkeit. Amen.
1: O mein Jesus, verzeih uns unsere Sünden, bewahre uns vor dem Feuer der Hölle, führe alle Seelen in den Himmel, besonders jene, die deine Barmherzigkeit am meisten bedürfen. Amen.

0: Drittes lichtreiches Geheimnis. Jesus, der uns das Reich Gottes verkündet hat. Haltet in eurem Herzen Christus, den Herrn, heilig. Seid stets bereit, jedem Rede und Antwort zu stehen, der nach der Hoffnung fragt, die euch erfüllt. In diesem Geheimnis beten wir für die Familien, dass Radio Maria als eine Stärkung den Familien dienen kann. Vater unser im Himmel, geheiligt werde dein Name, dein Reich komme, dein Wille geschehe wie im Himmel, so auf Erden.
1: Unser tägliches Brot gib uns heute und vergib uns unsere Schuld, wie auch wir vergeben unseren Schuldigern. Und führe uns nicht in Versuchung, sondern erlöse uns von dem Bösen. Amen.
0: Gegrüßet seist du, Maria, voll der Gnade, der Herr ist mit dir. Du bist gebenedeit unter den Frauen, und gebenedeit ist die Frucht deines Leibes, Jesus, der uns das Reich Gottes verkündet hat.
1: Heilige Maria, Mutter Gottes, bitte für uns Sünder, jetzt und in der Stunde unseres Todes. Amen.
0: Gegrüßet seist du, Maria, voll der Gnade, der Herr ist mit dir. Du bist gebenedeit unter den Frauen, und gebenedeit ist die Frucht deines Leibes, Jesus, der uns das Reich Gottes verkündet hat.
1: Heilige Maria, Mutter Gottes, bitte für uns Sünder, jetzt und in der Stunde unseres Todes. Amen.
0: Gegrüßet seist du, Maria, voll der Gnade, der Herr ist mit dir. Du bist gebenedeit unter den Frauen, und gebenedeit ist die Frucht deines Leibes, Jesus, der uns das Reich Gottes verkündet hat.
1: Heilige Maria, Mutter Gottes, bitte für uns Sünder, jetzt und in der Stunde unseres Todes. Amen.
0: Gegrüßet seist du, Maria, voll der Gnade, der Herr ist mit dir. Du bist gebenedeit unter den Frauen, und gebenedeit ist die Frucht deines Leibes, Jesus, der uns das Reich Gottes verkündet hat.
1: Heilige Maria, Mutter Gottes, bitte für uns Sünder, jetzt und in der Stunde unseres Todes. Amen.
0: Gegrüßet seist du, Maria, voll der Gnade, der Herr ist mit dir. Du bist gebenedeit unter den Frauen, und gebenedeit ist die Frucht deines Leibes, Jesus, der uns das Reich Gottes verkündet hat.
1: Heilige Maria, Mutter Gottes, bitte für uns Sünder, jetzt und in der Stunde unseres Todes. Amen.
0: Gegrüßet seist du, Maria, voll der Gnade, der Herr ist mit dir. Du bist gebenedeit unter den Frauen, und gebenedeit ist die Frucht deines Leibes, Jesus, der uns das Reich Gottes verkündet hat.
1: Heilige Maria, Mutter Gottes, bitte für uns Sünder, jetzt und in der Stunde unseres Todes. Amen.
0: Gegrüßet seist du, Maria, voll der Gnade, der Herr ist mit dir. Du bist gebenedeit unter den Frauen, und gebenedeit ist die Frucht deines Leibes, Jesus, der uns das Reich Gottes verkündet hat.
1: Heilige Maria, Mutter Gottes, bitte für uns Sünder, jetzt und in der Stunde unseres Todes. Amen.
0: Gegrüßet seist du, Maria, voll der Gnade, der Herr ist mit dir. Du bist gebenedeit unter den Frauen, und gebenedeit ist die Frucht deines Leibes, Jesus, der uns das Reich Gottes verkündet hat.
1: Heilige Maria, Mutter Gottes, bitte für uns Sünder, jetzt und in der Stunde unseres Todes. Amen.
0: Gegrüßet seist du, Maria, voll der Gnade, der Herr ist mit dir. Du bist gebenedeit unter den Frauen, und gebenedeit ist die Frucht deines Leibes, Jesus, der uns das Reich Gottes verkündet hat. Pardon.
1: Heilige Maria, Mutter Gottes, bitte für uns Sünder, jetzt und in der Stunde unseres Todes. Amen.
0: Gegrüßet seist du, Maria, voll der Gnade, der Herr ist mit dir. Du bist gebenedeit unter den Frauen, und gebenedeit ist die Frucht deines Leibes, Jesus, der uns das Reich Gottes verkündet hat.
1: Heilige Maria, Mutter Gottes, bitte für uns Sünder, jetzt und in der Stunde unseres Todes. Amen.
0: Ehre sei dem Vater und dem Sohn und dem Heiligen Geist.
1: Wie im Anfang, so auch jetzt und alle Zeit und in Ewigkeit. Amen. O mein Jesus, verzeih uns unsere Sünden, bewahre uns vor dem Feuer der Hölle, führe alle Seelen in den Himmel, besonders jene, die am meisten deiner Barmherzigkeit bedürfen. Amen.

0: Viertes lichtreiches Geheimnis: Jesus, der auf dem Berg verklärt worden ist. Haltet, Frieden hinterlasse ich euch, meinen Frieden gebe ich euch. Nicht einen Frieden, wie die Welt ihn gibt, gebe ich euch. Euer Herz beunruhige sich nicht und verzage nicht. Radio Maria will durch die Begegnung mit dem lebendigen Gott neue Hoffnung und neuen Mut geben. Wir beten für alle Hörer, die in großen Nöten und Schwierigkeiten sind.
1: Vater unser im Himmel, geheiligt werde dein Name, dein Reich komme, dein Wille geschehe, wie im Himmel, so auf Erden.
0: Unser tägliches Brot gib uns heute und vergib uns unsere Schuld, wie auch wir vergeben unseren Schuldigern. Und führe uns nicht in Versuchung, sondern erlöse uns von dem Bösen. Amen.
1: Gegrüßet seist du, Maria, voll der Gnade. Der Herr ist mit dir. Du bist gebenedeit unter den Frauen. Und gebenedeit ist die Frucht deines Leibes, Jesus, der dich, o Jungfrau, in den Himmel aufgenommen hat.
0: Der auf dem Berg verklärt worden ist.
1: Der auf dem Berg verklärt worden ist.
0: Heilige Maria, Mutter Gottes, bitte für uns Sünder, jetzt und in der Stunde unseres Todes. Amen.
1: Gegrüßet seist du, Maria, voll der Gnade. Der Herr ist mit dir. Du bist gebenedeit unter den Frauen. Und gebenedeit ist die Frucht deines Leibes, Jesus, der auf dem Berg verklärt worden ist.
0: Heilige Maria, Mutter Gottes, bitte für uns Sünder, jetzt und in der Stunde unseres Todes. Amen.
1: Gegrüßet seist du, Maria, voll der Gnade. Der Herr ist mit dir. Du bist gebenedeit unter den Frauen. Und gebenedeit ist die Frucht deines Leibes, Jesus, der auf dem Berg verklärt worden ist.
0: Heilige Maria, Mutter Gottes, bitte für uns Sünder, jetzt und in der Stunde unseres Todes. Amen.
1: Gegrüßet seist du, Maria, voll der Gnade. Der Herr ist mit dir. Du bist gebenedeit unter den Frauen. Und gebenedeit ist die Frucht deines Leibes, Jesus, der auf dem Berg verklärt worden ist.
0: Heilige Maria, Mutter Gottes, bitte für uns Sünder, jetzt und in der Stunde unseres Todes. Amen.
1: Gegrüßet seist du, Maria, voll der Gnade, der Herr ist mit dir. Du bist gebenedeit unter den Frauen. Und gebenedeit ist die Frucht deines Leibes, Jesus, der auf dem Berg verklärt worden ist.
0: Heilige Maria, Mutter Gottes, bitte für uns Sünder, jetzt und in der Stunde unseres Todes. Amen.
1: Gegrüßet seist du, Maria, voll der Gnade. Der Herr ist mit dir. Du bist gebenedeit unter den Frauen und gebenedeit ist die Frucht deines Leibes, Jesus, der auf dem Berg verklärt worden ist.
0: Heilige Maria, Mutter Gottes, bitte für uns Sünder, jetzt und in der Stunde unseres Todes. Amen.
1: Gegrüßet seist du, Maria, voll der Gnade. Der Herr ist mit dir. Du bist gebenedeit unter den Frauen. Und gebenedeit ist die Frucht deines Leibes, Jesus, der auf dem Berg verklärt worden ist.
0: Heilige Maria, Mutter Gottes, bitte für uns Sünder, jetzt und in der Stunde unseres Todes. Amen.
1: Gegrüßet seist du, Maria, voll der Gnade. Der Herr ist mit dir. Du bist gebenedeit unter den Frauen. Und gebenedeit ist die Frucht deines Leibes, Jesus, der auf dem Berg verklärt worden ist.
0: Heilige Maria, Mutter Gottes, bitte für uns Sünder, jetzt und in der Stunde unseres Todes. Amen.
1: Gegrüßet seist du, Maria, voll der Gnade. Der Herr ist mit dir. Du bist gebenedeit unter den Frauen. Und gebenedeit ist die Frucht deines Leibes, Jesus, der auf dem Berg verklärt worden ist.
0: Heilige Maria, Mutter Gottes, bitte für uns Sünder, jetzt und in der Stunde unseres Todes. Amen.
1: Gegrüßet seist du, Maria, voll der Gnade. Der Herr ist mit dir. Du bist gebenedeit unter den Frauen. Und gebenedeit ist die Frucht deines Leibes, Jesus, der auf dem Berg verklärt worden ist.
0: Heilige Maria, Mutter Gottes, bitte für uns Sünder, jetzt und in der Stunde unseres Todes. Amen.
1: Alle Ehre sei dem Vater, dem Sohne und dem Heiligen Geiste.
0: Wie im Anfang, so auch jetzt und alle Zeit und in Ewigkeit. Amen.
1: O mein Jesus, verzeih uns unsere Sünden, bewahre uns von dem Feuer der Hölle, führe alle Seelen in den Himmel, besonders jene, die deiner Barmherzigkeit am meisten bedürfen. Amen.

0: Fünftes lichtreiches Geheimnis: Jesus, der uns die Eucharistie geschenkt hat. Jesus, der Herr, nahm in der Nacht, in der er ausgeliefert wurde, Brot, sprach das Dankgebet, brach das Brot und sagte: Das ist mein Leib für euch. Tut dies zu meinem Gedächtnis. Ebenso nahm er nach dem Mahl den Kelch und sprach: Dieser Kelch ist der neue Bund in meinem Blut. Tut dies, so oft ihr daraus trinkt, zu meinem Gedächtnis. In diesem Geheimnis empfehlen wir der Gottesmutter alle Priester an, die einen so wertvollen Dienst für Radio Maria leisten, sei es durch die Feier der Heiligen Messe, das gemeinsame Gebet oder als Referenten. Besonders beten wir für alle Programmdirektoren in der Weltfamilie von Radio Maria. Vater unser im Himmel, geheiligt werde dein Name, dein Reich komme, dein Wille geschehe wie im Himmel, so auf Erden.
1: Unser tägliches Brot gib uns heute und vergib uns unsere Schuld, wie auch wir vergeben unseren Schuldigern. Und führe uns nicht in Versuchung, sondern erlöse uns von dem Bösen. Amen.
0: Gegrüßet seist du, Maria, voll der Gnade, der Herr ist mit dir. Du bist gebenedeit unter den Frauen, und gebenedeit ist die Frucht deines Leibes, Jesus, der uns die Eucharistie geschenkt hat.
1: Heilige Maria, Mutter Gottes, bitte für uns Sünder, jetzt und in der Stunde unseres Todes. Amen.
0: Gegrüßet seist du, Maria, voll der Gnade, der Herr ist mit dir. Du bist gebenedeit unter den Frauen, und gebenedeit ist die Frucht deines Leibes, Jesus, der uns die Eucharistie geschenkt hat.
1: Heilige Maria, Mutter Gottes, bitte für uns Sünder, jetzt und in der Stunde unseres Todes. Amen.
0: Gegrüßet seist du, Maria, voll der Gnade, der Herr ist mit dir. Du bist gebenedeit unter den Frauen, und gebenedeit ist die Frucht deines Leibes, Jesus, der uns die Eucharistie geschenkt hat.
1: Heilige Maria, Mutter Gottes, bitte für uns Sünder, jetzt und in der Stunde unseres Todes. Amen.
0: Gegrüßet seist du, Maria, voll der Gnade, der Herr ist mit dir. Du bist gebenedeit unter den Frauen, und gebenedeit ist die Frucht deines Leibes, Jesus, der uns die Eucharistie geschenkt hat.
1: Heilige Maria, Mutter Gottes, bitte für uns Sünder, jetzt und in der Stunde unseres Todes. Amen.
0: Gegrüßet seist du, Maria, voll der Gnade, der Herr ist mit dir. Du bist gebenedeit unter den Frauen, und gebenedeit ist die Frucht deines Leibes, Jesus, der uns die Eucharistie geschenkt hat.
1: Heilige Maria, Mutter Gottes, bitte für uns Sünder, jetzt und in der Stunde unseres Todes. Amen.
0: Gegrüßet seist du, Maria, voll der Gnade, der Herr ist mit dir. Du bist gebenedeit unter den Frauen, und gebenedeit ist die Frucht deines Leibes, Jesus, der uns die Eucharistie geschenkt hat.
1: Heilige Maria, Mutter Gottes, bitte für uns Sünder, jetzt und in der Stunde unseres Todes. Amen.
0: Gegrüßet seist du, Maria, voll der Gnade, der Herr ist mit dir. Du bist gebenedeit unter den Frauen, und gebenedeit ist die Frucht deines Leibes, Jesus, der uns die Eucharistie geschenkt hat.
1: Heilige Maria, Mutter Gottes, bitte für uns Sünder, jetzt und in der Stunde unseres Todes. Amen.
0: Gegrüßet seist du, Maria, voll der Gnade, der Herr ist mit dir. Du bist gebenedeit unter den Frauen, und gebenedeit ist die Frucht deines Leibes, Jesus, der uns die Eucharistie geschenkt hat.
1: Heilige Maria, Mutter Gottes, bitte für uns Sünder, jetzt und in der Stunde unseres Todes. Amen.
0: Gegrüßet seist du, Maria, voll der Gnade, der Herr ist mit dir. Du bist gebenedeit unter den Frauen, und gebenedeit ist die Frucht deines Leibes, Jesus, der uns die Eucharistie geschenkt hat.
1: Heilige Maria, Mutter Gottes, bitte für uns Sünder, jetzt und in der Stunde unseres Todes. Amen.
0: Gegrüßet seist du, Maria, voll der Gnade, der Herr ist mit dir. Du bist gebenedeit unter den Frauen, und gebenedeit ist die Frucht deines Leibes, Jesus, der uns die Eucharistie geschenkt hat.
1: Heilige Maria, Mutter Gottes, bitte für uns Sünder, jetzt und in der Stunde unseres Todes. Amen.
0: Ehre sei dem Vater und dem Sohn und dem Heiligen Geist.
1: Wie im Anfang, so auch jetzt und alle Zeit und in Ewigkeit. Amen. O mein Jesus, verzeih uns unsere Sünden. Bewahre uns vor dem Feuer der Hölle. Führe alle Seelen in den Himmel, besonders jene, die deiner Barmherzigkeit am meisten bedürfen. Amen.

Wir beten nun noch um die Einheit der Kirche und um den Schutz vor Spaltungen. Unter deinen Schutz und Schirm fliehen wir, o heilige Gottesgebärerin. Verschmähe nicht unser Gebet in unseren Nöten, sondern erlöse uns jederzeit aus allen Gefahren. O du glorreiche und gebenedeite Jungfrau, unsere Frau, unsere Mittlerin, unsere Fürsprecherin. Versöhne uns mit deinem Sohne, empfiehl uns deinem Sohne. Stelle uns vor deinem Sohne. Amen.

Sie hören in dieser Erzählzeit Geschichten aus dem Buch Don Camillo und Pepone von Juanino Guareschi. Es liest für Sie Martin Ploderer.

im Vorzimmer der Hölle. Endlich war er da, der große Tag des Genossen Pepone. Sie hatten eine riesige Traktorenfabrik und eine denkbar gut ausgerüstete Kolchose besucht. Darauf waren sie 20 geschlagene Stunden an Bord des Zuges gefahren, inmitten eines Ozeans von ertragreichen, gut gepflegten Feldern, so dass sie ein Bild von dem ungeheuren landwirtschaftlichen Reichtum und der administrativen Wirksamkeit der Sowjetunion erhalten hatten. Aber das war nicht das Russland, das den Westen verblüffen konnte. Bis zu diesem Augenblick hatte der vom Zufall schändlich begünstigte Westen, vertreten durch Don Camillo, leichtes Spiel gehabt, doch jetzt war der Fressnapf leer. Jetzt blieb dem Westen nichts anderes übrig, als vor lauter Wundern die Augen aufzureißen und das dreimal verfluchte Maul geschlossen zu halten. Der moderne, komfortable und majestätische Autobus, der sie durch die breiten und höchst schmucken Straßen Moskaus spazieren fuhr, glich nicht einmal von fern dem großen Karren, auf dem sie über die lehmigen Sträßchen der Ukraine gefahren worden waren, und durch die breiten Fenster hindurch sah man keine strohbedachten Ispas, wohl aber Wolkenkratzer von 150 und auch von 200 Metern Höhe. Der Westen schaute stumm umher, und ab und zu schluckte er leer. »Ihr dürft euch nicht beeindrucken lassen«, flüsterte Pepone dem Westen ins Ohr, »das ist alles Propaganda. Immerhin, wenn es euch nach einer Prise Luft gelüstet, könnt ihr um den Kreml herum einen Rundgang machen. Das sind kaum 5 Kilometer.« Pepone wiederholte Don Camillo genau und sehr aufgeregt die Erklärungen der Genossin Nadja Petrovna, und in seiner Stimme zitterte so viel Stolz, dass man annehmen musste, Moskau sei von ihm erbaut worden. Der Genosse Jenka Orygow freute sich über jedes Bewunderungsgeheul, das Pepone und seine Genossen ausstießen. Der Genosse Orygow war kein gefrorener und gleichgültiger Bürokrat, und für die 1000 armseligen Rubel, die er monatlich vom Staat erhielt, gab er der Sache für mindestens 10.000 Rubel Glauben und Begeisterung. Er fühlte sich winzig, jedoch nötig wie einer der 100.000 Backsteine, aus denen das große Gebäude mit den massigen Mauern zusammengesetzt ist. Es braucht 100 Kopeken, um einen Rubel zu machen, und 1000 mal 1000 Rubel, um 1 Million Rubel zu machen. Die Kopeke ist nur der 100-millionste Teil der Million, aber wenn meine Kopeke fehlt, wird man nie zur 1 Million Rubel gelangen. So dachte der Genosse Orygow, und seine Überlegung war nicht abseitiger Art, denn wenn er auch nur sein bescheidenes Kapital von 1 Kopeke eingelegt hatte, fühlte er sich doch als Millionär. Der Genosse Orygow bebte daher aus berechtigtem Stolz jedes Mal, wenn Pepone und Genossen ihrer Bewunderung lauten Ausdruck gaben, und als er begriff, dass die Gäste nun doch der schönen Dinge satt waren, teilte er ihnen durch die Genossin Nadja mit, dass der erste Teil des Stadtbesuchs als erledigt zu betrachten sei. »Der Genosse Orygow sagt«, erklärte die Petrovna, »dass es ratsam wäre, zu Fuß zum Hotel zurückzukehren, damit ihr euch die Beine vertreten könnt. Es sind nur wenige 100 Meter.« Sie stiegen auf einem Platz aus, der von majestätischen Gebäuden umgeben war, und machten sich auf den Weg. Als ob er sich in der letzten Minute einer Einzelheit von zweitrangiger Bedeutung, die ihm entgangen war, erinnere, rief der Genosse Orygow auf einmal aus, »Ach!« um dann, nach einer raschen Wendung, den Eingang einer Art von großem und niederem Kiosk, der sich in der Mitte des Platzes erhob, zu betreten. Die anderen folgten ihm. Eine Rolltreppe nahm sie auf und trug sie zu den Eingeweiden der Erde hinunter. »Das ist eine Untergrundbahnstation«, erklärte die Genossin Nadja, als alle vor der Rolltreppe gelandet waren. »Moskaus Untergrundbahn ist der Stolz der Sowjetunion, und um eine Ahnung zu bekommen, wie sie sich präsentiert, muss man an einen assyrisch-babylonischen Alpdruck denken. Marmor, Kristall, Lüster, Porzellan, Mosaiken, Stuckaturen, Fresken, Hochreliefs, Tiefreliefs, Statuen, Bilder, Stiche, Bronzen,
Silber und Gold. Man wundert sich, dass die Fahrgäste nicht Nerzmäntel tragen. Pepone und Konsorten waren wie vom Blitz getroffen, und der Genosse Kopeke spiegelte sich in ihrer Begeisterung. Der erste, der wieder zu sich kam, war Skamoja. »Genossin«, vertraute er leise der Petrovna an, »nach dir ist dies die schönste Sache, die ich in der Sowjetunion sah.« Die Genossin Petrovna, so unversehens überrumpelt, war etwas perplex, hatte sich jedoch sogleich wieder in der Gewalt.

eingemummt in schlecht gemachte und verbrauchte Kleider. Die gewohnten, traurigen Gesichter. »Wenn er hier wäre«, erwiderte Don Camillo, »würde er sagen, dass es besser ist, ein Beefsteak von einem Tonteller zu essen, als eine Zwiebel von einem Goldteller.« »Das ist niedriger Materialismus«, stellte Pepone vernichtend fest. Aber er dachte an das Beefsteak. Es waren die Tage der Entspannung. Die Sowjetunion schaute nicht auf die Spesen und hatte für die Gäste das schönste und größte Hotel der Stadt gewählt. Eine Sache nach Art der Untergrundbahn mit mehr als 1000 Zimmern und großen Sälen und Salons und Salönchen und Lifts und so fort. Nach dem Mittagessen ließ sich Don Camillo in einen Polstersessel der Halle nieder, um das Schauspiel der Leute, die kamen und gingen, zu genießen. Es war ein außerordentliches Schauspiel, denn es schien, als hätten sich alle Rassen der Welt hier ein Stelldich eingegeben. Man sah gelbe, schwarze, braune, graue, grünliche, weißliche Gesichter mit allen Zwischentönen und man hörte 100 Sprachen reden. Natürlich ließ Pepone Don Camillo nicht lange allein. Er kam herbei und setzte sich neben ihn. »Es ist ein wahres Babel«, bemerkte nach einem Weilchen Don Camillo. »Scheint so«, erwiderte Pepone. »Doch obwohl sie verschiedene Zungen haben, verstehen sich diese Menschen vollkommen, weil sie alle in der gleichen Art und Weise denken. Und das ist die Kraft des Kommunismus.« »Habt ihr heute Morgen Lenins Mausoleum gesehen mit den zahllosen Leuten, die warten, bis die Reihe an ihnen ist? Eine endlose Schlange, und das ist immer so, jeden Tag, vom Morgen bis zum Abend. Denn wer immer nach Moskau kommt, spürt das Bedürfnis, dem Manne, der das Licht in die Welt der Finsternis gebracht hat, Ehre zu erweisen. Und alle diese Menschen, vom Kongolesen zum Chinesen, vom Italiener zum Grönländer, sind erleuchtet worden.« Don Camillo schaute Pepone ehrlich begeistert an. »Genosse«, sagte er, »als du noch Bürgermeister warst, hast du von diesen Dingen nichts gewusst.« »Ich wusste das alles, wie ich es jetzt weiß. Aber ich wusste nicht, dass ich es wusste. Dann hat sich die Einsicht eingestellt und ich habe sie gefunden und gefeilt. Im Grunde geschieht mit Lenin dasselbe, was mit Christus geschah, als er Mode war. Mit dem Unterschied, dass es sich im Fall Christi um Aberglauben handelte. Hier aber handelt es sich um den gesunden Menschenverstand. Die Wahrheit lag vor unseren Augen, war jedoch im Dunkel versteckt. Lenin hat die Fackel entzündet, die sie ins Licht gesetzt hat, so dass alle sie sehen konnten. Darum spürt jeder, der nach Moskau kommt, das Bedürfnis, Lenin seine Dankesschuld zu entrichten. Aber ist da nicht noch ein anderer Mann im Mausoleum zusammen mit Lenin? Erkundigte sich Don Camillo. Ja, ist es und ist es nicht, antwortete Pepone. Wie dem auch sei, das Volk steht vor dem Mausoleum Schlange, um Lenin zu huldigen. Übrigens werdet ihr das sehen. Don Camillo schüttelte den Kopf. Ich werde es nicht sehen, sagte er. Wir werden hernach alle zum Mausoleum gehen, erwiderte Pepone. So haben wir es mit dem Genossen Oregow beschlossen. Ich habe keine Dankesschuld zu bezahlen, erklärte Don Camillo. Ich folge der Mode nicht und für mich ist die Offenbarung Christi noch gültig. Pepone grinste. Ein Zellenchef hat seine bestimmten Pflichten, denen er sich nicht entziehen kann. Aber ein Pfarrer hat noch bestimmtere Pflichten, entgegnete Don Camillo. Indem er sich eben dieser Pflichten erinnerte, entnahm er der Tasche eine Karte, zog ein Tischchen zu sich und schickte sich an zu schreiben. »Ich hoffe, dass er mir keine dummen Streiche macht«, brummte Pepone besorgt. »Darf ein Genosse in seiner Heimatstadt nicht einen Freund haben, der auf dem Platz des Bischofssitzes wohnt?« »Aber auf dem Platz des Bischofssitzes ist nur der Sitz des Bischofs«, rief Pepone aus. Don Camillo streckte ihm die Karte hin. »Wie du siehst«, erklärte er, »habe ich den Umstand, dass am Bischofssitz nur der Bischof sitzt, dazu benutzt, um die Karte an einen nicht näher bezeichneten Herrn, der den gleichen Vornamen und Namen wie der Bischof trägt, zu adressieren.«

0: pressieren. Peppone nahm die Karte, warf einen Blick auf die Adresse und hielt sie Don Camillo hin.
1: »Ich will nichts von euren persönlichen Geschäften wissen.«
0: »Genosse«, riet ihm Don Camillo, »wenn ich an deiner Stelle wäre, würde ich meine Unterschrift hinsetzen.«
1: »Ihr seid ja verrückt«, erwiderte Peppone.
0: »Und wenn morgen Christus wieder Mode würde«, warf Don Camillo listig ein. Peppone nahm die Feder, kritzelte seinen Namen unter denjenigen Don Camillos und gab die Karte zurück.
1: »Ich tue es«, erklärte er, »weil euer Bischof, obwohl ein Priester, ein sympathischer Mann ist, aus keinem anderen Grunde.« Don Camillo stand auf, ging zu dem Briefkasten, der an einem Pfeiler der Halle befestigt war, und warf die Karte hinein. Als er an seinen Platz zurückkam, war die ganze Mannschaft komplett da.
0: »Auf euren Wunsch hin«, erklärte die Genossin Nadja, »werden wir jetzt Lenins Mausoleum besuchen.« Don Camillo setzte sich mit den anderen in Bewegung, gelangte aber nicht einmal zum Hotel hinaus, denn er strauchelte und vertrat sich den Fuß. Er versuchte trotzdem der Mannschaft zu folgen, aber wenn Peppone ihn nicht aufgefangen hätte, wäre er der Länge nach hingefallen.
2: »Bleibt und lasst den Hotelarzt rufen«, sagte die Genossin Nadja. »Es wird sich wohl nur um eine leichte Verstauchung handeln.«
0: Don Camillo war so niedergeschlagen und zeigte seinen Kummer so deutlich, dass der Genosse Orgoff sich genötigt fühlte, ihm mittels der Übersetzerin lang und liebreich zuzusprechen, um ihn zu trösten.
1: »Du wirst Gelegenheit haben, das Mausoleum zu besuchen, wenn du zu uns zurückkehren wirst«, ließ er ihm zum Schlusse sagen. Darauf beruhigte sich Don Camillo und hinkte zu seinem Polstersessel zurück.

Sie hörten aus dem Buch Don Camillo und Pepone von Giovannino Guareschi. Neu aufgelegt in deutscher Sprache und erschienen im B&B Verlag Heiligenkreuz im 10. Band der kleinen Bibliothek des Abendlandes. Gelesen hat für Sie Martin Ploderer.

Barmherziger Jesus, im Augenblick deines Kreuzestodes für uns bete ich dich an und lobpreise dich und bitte, umfasse mit deiner unerschöpflichen Barmherzigkeit die ganze Menschheit, besonders die armen Sünder und die Sterbenden. Amen. Liebe Hörer von Radio Maria, ich darf Sie nun wieder ganz herzlich einladen, mit mir zusammen den Barmherzigkeitsrosenkranz zu beten. Dazu wählen Sie bitte wieder 0720 578 578. 0720 578 578. Und während wir auf einen Hörer oder eine Hörerin warten, möchte ich Ihnen wieder ein Zitat von der Schwester Maria Faustina Kowalska aus ihrem Tagebuch zu Gehör bringen. Sie schreibt: Rede zu mir über alles mit der Einfalt eines Kindes, denn mein Ohr und mein Herz sind dir zugeneigt und deine Sprache ist mir lieb. Soweit das Tagebuch von der Schwester Maria Faustina Kowalska.

0: Im Namen des Vaters und des Sohnes und des Heiligen Geistes. Amen. Vater unser im Himmel, geheiligt werde dein Name. Dein Reich komme, dein Wille geschehe wie im Himmel, so auf Erden.
1: Unser tägliches Brot gib uns heute und vergib uns unsere Schuld, wie auch wir vergeben unseren Schuldigen. Und führe uns nicht in Versuchung, sondern erlöse uns von dem Bösen. Amen.
0: Gegrüßet seist du, Maria, voll der Gnade, der Herr ist mit dir. Du bist gebenedeit unter den Frauen, und gebenedeit ist die Frucht deines Leibes, Jesus.
1: Heilige Maria, Mutter Gottes, bitte für uns Sünder, jetzt und in der Stunde unseres Todes. Amen.
0: Ich glaube an Gott, den Vater, den Allmächtigen, den Schöpfer des Himmels und der Erde, und an Jesus Christus, seinen eingeborenen Sohn, unseren Herrn, empfangen durch den Heiligen Geist, geboren von der Jungfrau Maria, gelitten unter Pontius Pilatus, gekreuzigt, gestorben und begraben, hinabgestiegen in das Reich des Todes, am dritten Tag auferstanden von den Toten, aufgefahren in den Himmel, er sitzt zur Rechten Gottes des allmächtigen Vaters, von dort wird er kommen, zu richten, die Lebenden und die Toten.
1: Ich glaube an den Heiligen Geist, an die heilige katholische Kirche, Gemeinschaft der Heiligen, Vergebung der Sünden, die Auferstehung der Toten und das ewige Leben. Amen.

0: Ewiger Vater, ich opfere dir auf den Leib und das Blut, die Seele und die Gottheit deines über alles geliebten Sohnes, unseres Herrn, Jesus Christus.
1: Zur Sühne für unsere Sünden und für die Sünden der ganzen Welt.
0: Durch sein schmerzhaftes Leiden.
1: Habe Erbarmen mit uns und mit der ganzen Welt.
0: Durch sein schmerzhaftes Leiden.
1: Habe Erbarmen mit uns und mit der ganzen Welt.
0: Durch sein schmerzhaftes Leiden.
1: Habe Erbarmen mit uns und mit der ganzen Welt.
0: Durch sein schmerzhaftes Leiden.
1: Habe Erbarmen mit uns und mit der ganzen Welt.
0: Durch sein schmerzhaftes Leiden.
1: Habe Erbarmen mit uns und mit der ganzen Welt.
0: Durch sein schmerzhaftes Leiden.
1: Habe Erbarmen mit uns und mit der ganzen Welt.
0: Durch sein schmerzhaftes Leiden.
1: Habe Erbarmen mit uns und mit der ganzen Welt.
0: Durch sein schmerzhaftes Leiden.
1: Habe Erbarmen mit uns und mit der ganzen Welt.
0: Durch sein schmerzhaftes Leiden.
1: Habe Erbarmen mit uns und mit der ganzen Welt.
0: Durch sein schmerzhaftes Leiden.
1: Habe Erbarmen mit uns und mit der ganzen Welt.

0: Ewiger Vater, ich opfere dir auch den Leib und das Blut, die Seele und die Gottheit deines über alles geliebten Sohnes, unseres Herrn Jesus Christus.
1: Zur Sühne für unsere Sünden und für die Sünden der ganzen Welt.
0: Durch dein schmerzhaftes Leiden.
1: Hab Erbarmen mit uns und mit der ganzen Welt.
0: Durch dein schmerzhaftes Leiden.
1: Hab Erbarmen mit uns und mit der ganzen Welt.
0: Durch dein schmerzhaftes Leiden.
1: Hab Erbarmen mit uns und mit der ganzen Welt.
0: Durch dein schmerzhaftes Leiden.
1: Hab Erbarmen mit uns und mit der ganzen Welt.
0: Durch dein schmerzhaftes Leiden.
1: Hab Erbarmen mit uns und mit der ganzen Welt.
0: Durch dein schmerzhaftes Leiden.
1: Hab Erbarmen mit uns und mit der ganzen Welt.
0: Durch dein schmerzhaftes Leiden.
1: Hab Erbarmen mit uns und mit der ganzen Welt.
0: Durch dein schmerzhaftes Leiden.
1: Hab Erbarmen mit uns und mit der ganzen Welt.
0: Durch dein schmerzhaftes Leiden.
1: Hab Erbarmen mit uns und mit der ganzen Welt.
0: Durch dein schmerzhaftes Leiden.
1: Hab Erbarmen mit uns und mit der ganzen Welt.

0: Ewiger Vater, ich opfere dir auf den Leib und das Blut, die Seele und die Gottheit deines über alles geliebten Sohnes, unseres Herrn Jesus Christus.
1: Das Sühne für unsere Sünden und für die Sünden der ganzen Welt.
0: Durch sein schmerzhaftes Leiden.
1: Habe Erbarmen mit uns und mit der ganzen Welt.
0: Durch sein schmerzhaftes Leiden.
1: Habe Erbarmen mit uns und mit der ganzen Welt.
0: Durch sein schmerzhaftes Leiden.
1: Habe Erbarmen mit uns und mit der ganzen Welt.
0: Durch sein schmerzhaftes Leiden.
1: Habe Erbarmen mit uns und mit der ganzen Welt.
0: Durch sein schmerzhaftes Leiden.
1: Habe Erbarmen mit uns und mit der ganzen Welt.
0: Durch sein schmerzhaftes Leiden.
1: Habe Erbarmen mit uns und mit der ganzen Welt.
0: Durch sein schmerzhaftes Leiden.
1: Habe Erbarmen mit uns und mit der ganzen Welt.
0: Durch sein schmerzhaftes Leiden.
1: Habe Erbarmen mit uns und mit der ganzen Welt.
0: Durch sein schmerzhaftes Leiden.
1: Habe Erbarmen mit uns und mit der ganzen Welt.
0: Durch sein schmerzhaftes Leiden.
1: Habe Erbarmen mit uns und mit der ganzen Welt.

0: Ewiger Vater, ich opfere dir auf den Leib und das Blut, die Seele und die Gottheit deines über alles geliebten Sohnes, unseres Herrn, Jesus Christus.
1: Zur Sühne für unsere Sünden und für die Sünden der ganzen Welt.
0: Durch sein schmerzhaftes Leiden.
1: Habe Erbarmen mit uns und mit der ganzen Welt.
0: Durch sein schmerzhaftes Leiden.
1: Habe Erbarmen mit uns und mit der ganzen Welt.
0: Durch sein schmerzhaftes Leiden.
1: Habe Erbarmen mit uns und mit der ganzen Welt.
0: Durch sein schmerzhaftes Leiden.
1: Habe Erbarmen mit uns und mit der ganzen Welt.
0: Durch sein schmerzhaftes Leiden.
1: Habe Erbarmen mit uns und mit der ganzen Welt.
0: Durch sein schmerzhaftes Leiden.
1: Habe Erbarmen mit uns und mit der ganzen Welt.
0: Durch sein schmerzhaftes Leiden.
1: Habe Erbarmen mit uns und mit der ganzen Welt.
0: Durch sein schmerzhaftes Leiden.
1: Habe Erbarmen mit uns und mit der ganzen Welt.
0: Durch sein schmerzhaftes Leiden.
1: Habe Erbarmen mit uns und mit der ganzen Welt.
0: Durch sein schmerzhaftes Leiden.
1: Habe Erbarmen mit uns und mit der ganzen Welt.

0: ewige Erfahrung. Ich habe bei dir auch den Leib und das Blut, die Seele und die Gottheit deines über alles geliebten Sohnes unseres Herrn Jesus Christus.
1: Zur Sühne für unsere Sünden und für die Sünden der ganzen Welt.
0: Durch dein schmerzhaftes Leiden.
1: Hab Erbarmen mit uns und mit der ganzen Welt.
0: Durch dein schmerzhaftes Leiden.
1: Hab Erbarmen mit uns und mit der ganzen Welt.
0: Durch dein schmerzhaftes Leiden.
1: Hab Erbarmen mit uns und mit der ganzen Welt.
0: Durch dein schmerzhaftes Leiden.
1: Hab Erbarmen mit uns und mit der ganzen Welt.
0: Durch dein schmerzhaftes Leiden.
1: Hab Erbarmen mit uns und mit der ganzen Welt.
0: Durch dein schmerzhaftes Leiden.
1: Hab Erbarmen mit uns und mit der ganzen Welt.
0: Durch dein schmerzhaftes Leiden.
1: Hab Erbarmen mit uns und mit der ganzen Welt.
0: Durch dein schmerzhaftes Leiden.
1: Hab Erbarmen mit uns und mit der ganzen Welt.
0: Durch dein schmerzhaftes Leiden.
1: Hab Erbarmen mit uns und mit der ganzen Welt.
0: Durch dein schmerzhaftes Leiden.
1: Hab Erbarmen mit uns und mit der ganzen Welt.

0: Heiliger Gott, heiliger starker Gott, heiliger unsterblicher Gott.
1: Habe Erbarmen mit uns und mit der ganzen Welt.
0: Heiliger Gott, heiliger starker Gott, heiliger unsterblicher Gott.
1: Habe Erbarmen mit uns und mit der ganzen Welt.
0: Heiliger Gott, heiliger starker Gott, heiliger unsterblicher Gott.
1: Habe Erbarmen mit uns und mit der ganzen Welt.
0: O Blut und Wasser aus dem Herzen Jesu als Quelle der Barmherzigkeit für uns entströmt.
1: Jesus, wir vertrauen dich.
0: Im Namen des Vaters und des Sohnes und des Heiligen Geistes.
1: Amen.

Aus dem Studio in Wien verabschiedet sich nun von Ihnen Margrit Trautmannsdorf. Ich wünsche Ihnen noch einen gesegneten Nachmittag mit dem Programm von Radio Maria.

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0: Am Mikrofon begrüßt Sie recht herzlich Maria Kotzis. In diesem Jahr steht unsere wöchentliche Sendung Der Garten des Gebets am Dienstagnachmittag im Zeichen einer Gebetsschule. Beten lernen anhand jener Menschen, die im Laufe der Geschichte Gott auf besondere Weise nachgeahmt haben, ihm gedient haben, nach seinem Vorbild gelebt haben. Heute gehen wir in die Gebetsschule des heiligen Josef von Calasanz, spanischer Priester und Gründer des Piaristenordens. Ein Kenner des heiligen Josef von Calasanz ist Pater Pius Platz, seit 1959 bereits Mitglied des Piaristenordens, heute erstmals bei uns auf Sendung. Ich freue mich sehr, lieber Pater Pius, dass Sie unseren Zuhörern heute am Calasanz-Tag Ihren Ordensgründer näher bringen werden, sein Leben, sein Charisma, seine Spiritualität und gleich zu Beginn natürlich auch ein wenig über sich selbst unseren Zuhörern erzählen. Herzlich willkommen, Pater Pius.
1: Ich danke herzlich für die liebe Aufnahme, für die Begrüßung. Und für mich ist auch eine Ehre, zum ersten Mal hier in Radio Maria also sprechen zu dürfen. Ich darf mich kurz vorstellen, ich bin im 92. Lebensjahr, immer noch Gott sei Dank aktiv, nur die Arthrose macht mir zu schwer, aber sonst bin ich also für alle da. Ich bin also 59 von Spanien nach Österreich gekommen. Ich war ja Piaristenschüler in Barcelona, ich bin auch in Barcelona geboren. Und ich wollte unbedingt in die Mission, nicht in Spanien bleiben. Und ein Lehrer von mir hat mir gesagt, du sprichst Deutsch, dann fahre nach Österreich, die Piaristen haben keinen Nachwuchs oder wenig. Ja. Also ich bin der letzte Mohikaner der ersten Generationen, die ich hier in Wien kennengelernt habe. Ich wollte nie Priester werden. Ich war ja Buchdrucker von Beruf, ja, habe die Ausbildung auch in Deutschland genossen. Aber bei einem Gebetsabend, der liebe Gott hat gemeint, ich soll auch Priester werden. Das war für mich eine Überraschung. Wenn mich jemand vorher gefragt hätte, ob ich Priester werden will, dann hätte ich gesagt, entschuldige, spinnst du, ich habe noch nie dran gedacht, ja. Also, wenn der liebe Gott mich berufen hat, dann kann er auch heute 100.000 Menschen rufen und berufen, sodass die Kirche Jesu immer eine lebendige Zukunft haben wird. So, das ist mein Werdegang kurz. Ich war dann an der Wiener Universität 2 Jahre, dann 3 Jahre in Rom, an der Gregorianer, also päpstliche Universität, und habe während des Konzils in Rom studiert. Ich bin ein Konzilsfan und offen wie die Kinder für das Wahre und für das Schöne. Also das wäre kurz mein Lebenslauf, ja. Alles andere vielleicht im Laufe dieser Sendung.
0: Ganz besonders auch, dass Sie wirklich teilgenommen haben an den öffentlichen Konzilssitzungen. Das muss ganz besonders gewesen sein.
1: Ja, das war ein tiefes Erlebnis, ja. Es war ein Aufbruch, ja. Und dort habe ich auch eben dann den Erzbischof Joachim kennengelernt, ihn gefragt, ob mich weihen wird. Er hat gesagt, ja. Und das war am Herz-Jesu-Fest, 65, also vor 61 Jahren. Ja, und ein Herz-Jesu-Fan täglich die Herz-Jesu-Litanei-Gebet, bete auch täglich, ja, und es geht mir gut. Also ich kann nur sagen, lieber Gott, Dankeschön, nicht nur für die Berufung, sondern für die vielen, vielen Menschen, die ich also habe kennenlernen können und die für mich ein Segen waren und sind.
0: Ja. Und umgekehrt sind Sie das für viele geworden, ein Segen über diese vielen Jahre und natürlich weiterhin. Kommen wir jetzt zu Josef von Calasanz, Ihrem Ordensgründer, um den es heute in der Sendung auch geht. Ja. Heute ist sein Gedenktag und zu seiner Ehre dürfen Sie uns heute, unseren Zuhörern heute, etwas über ihn erzählen, was ihn so besonders gemacht hat und was wir auch von ihm lernen können für unser Gebetsleben.
1: Ja, da kann man, das tue ich gern. Also der Josef Calasanz ist 1556 in Spanien, in Aragonien geboren und ist 92 Jahre alt geworden, also 1648 dann gestorben, also im 92. Lebensjahr. Ich habe Josef Calasanz zuerst bei den Pieristen als Schüler, ich war ja Schüler bei den Pieristen in Barcelona, und das wollte ich auch selber werden. Also wenn dann die Berufung ergeht, dann für die Kinder und Jugendliche da sein. Ja. Dieser heilige Josef Calasanz ist dann 1592 nach Rom von Spanien gegangen, beim Kardinal Colonna, der ein Theologe von diesem Kardinal also gewünscht, und dass sie auch dann hat er diesen Wunsch des Kardinals erfüllt. Und während dieser Zeit hat in Trastevere die große Armut, die große Not von Kindern und Jugendlichen gesehen. Und das war für uns also auch eine neue Berufung. Er hat dann gesagt, ja, also diesen Kindern muss man helfen. Und in diesem Sinne hat er zum ersten Mal 1592 die erste Volksschule gegründet, unentgeltlich für die armen Kinder. Und von dieser Zeit an hat sich der Orden sehr stark gebreitet. Zunächst einmal nach Österreich. Die erste Gründung war in Nikolsburg, also in der heute Tschechien. Und später dann Horn. Anschließend Wien, Maria Treu, und dann Horn und Krems. Ja, das sind also die Gründungen, die wir heute auch noch haben. Ja. Und ich bin in St. Thekla seit 53 Jahren auch als Priester, als Erzieher, als Religionslehrer gewesen, 22 Jahre. Und dieser Josef Calasanz hat mich auch natürlich sehr stark geprägt, weil ich war sehr gern bei Kindern, immer wieder, ja. Dann, der Josef Calasanz hat natürlich, wie ich würde meinen, wie alle großen Heiligen, oft große Schwierigkeiten gehabt. Er war im Grunde ein Pionier, offen für das Wahre, für das Schöne. So sehr, dass er zum Beispiel in Florenz, ja, also einen Sekretär zur Verfügung gestellt, einen Pieristenpater beim großen, einen Moment, jetzt fällt mir den, es wird mir schon einfallen, ja, und er war also offen immer für die, ja, Galileo Galilei, jetzt fällt mir das ein, ja, manchmal das, ja, Galileo Galilei. Und das hat zeigt schon also, wie er offen für das Wahre, für das Schöne. Dann spätere Jahren, als dann die Schwierigkeiten in Orden begannen, dann hat auch die Inquisition dann das nicht vergessen und hat ihn gefangen genommen. Ein paar Tage war dann ein Kardinal, auch Freund von den Pieristen, also dann ihn befreit gehabt. Also es war schon eine harte Zeit auch für den Heiligen, so dass man von ihm erzählt, er ist der Job des Neuen Testamentes. Ja, also das ist das eine. Dann Clemens XII. Hat in 1767 heilig gesprochen. Und der Orden wurde noch zu seiner Zeit also getilgt. Aber 1621 hat der Papst Gregor XV. Den Orden wieder also errichtet. Und das ist also dann der neue Anfang bis heute. Als Pieristen sind wir heute in 35 Ländern und es vermehrt sich immer mehr. Vielleicht sind das schon 66. Es sind 43 Jahre, das sind 43 Länder, wo die Pieristen sind. Und was ist jetzt die Spiritualität, die wir also da Tag für Tag erleben? Zunächst einmal die Frage, wofür erziehen wir? Und wir erinnern uns an diesen klassischen Satz, nicht für die Schule, sondern für das Leben lernen wir. Erziehung will also für das Leben vorbereiten. Sie will im Kind die Fähigkeiten wecken und die Talente hervorbringen, die von Anfang an bei den Kindern in ihrer Persönlichkeit vorhanden sind. Die muss man natürlich aber wecken, fördern. Und das ist eben auch unsere Aufgabe als Piaristen, als christlichen Lehrer und Lehrerinnen. Wir haben eine Menge gute Leute, Begnadete, die sich also auch in der Schule tätig sind. Es geht nicht zum Beispiel eine bewusste Erziehung mit Lehrplänen und Methoden zu vermitteln, das ist zu wenig. Ja. Wir müssen auch eben die unbewusste Erziehung bewusst machen, denn Werte, dann Tugenden, die kann man also nicht lehren. Das hat schon Plato im 4. Jahrhundert vor Jesu Geburt gewusst. Diese Tugenden und Werte, also ethische, moralische und religiöse, die kann man nicht erziehen. Die kann man nur vorleben. Und das ist eben wichtig. Diese Werte müssen auch in allen unseren Schulen also im Vordergrund stehen, denn sie sind tatsächlich wichtig für die ganzheitliche Erziehung der Kinder. Und was ist das für die ganzheitliche Erziehung? Zunächst einmal, wir bestehen aus Leib und Seele. Und gewöhnlich wird in der Schule leider oft nur für das Äußere erzogen, ja. Und gerade unsere Aufgabe ist hier auch eben, diese Werte zu vermitteln, so dass wir immer angewiesen sind auch, und das sage ich voll Stolz und Freude und Gnade, dass wir total liebe Lehrerinnen, Lehrer, Pädagoginnen, Pädagogen haben, die diese Haltung, diese Geisteshaltung besitzen. Und das ist halt wunderschön. Da haben wir schon vor Jahren erfüllt, was hier zum Beispiel Papst Franziskus also gewünscht hat. Also die synodale Kirche, da erfüllen wir schon seit Jahren. Wenn sie nicht da wären, hätten wir schon zusperren müssen. Also ich bin sehr, sehr dankbar und begnadet durch diese Menschen, die wirklich also mit uns arbeiten und für uns alle ein Segen sind. Diese ganzheitliche Erziehung ist bei uns Piaristen mit einem Wort von unserem Gründer, das kann ich jetzt lesen, wenn die Kinder mit Frömmigkeit und Wissen vertraut gemacht werden, so ist ein glücklicher Verlauf des ganzen Lebens ohne Zweifel zu erhoffen. Ja, also diese ganzheitliche Erziehung, das bedeutet Frömmigkeit und Wissenschaft, das ist auch eben also unser Inhalt, unser Spruch des Piaristenordens. Und jetzt die Frage, was bedeutet bei uns Frömmigkeit? Dieses Wort Frömmigkeit hat oft eine ganz negative Seite. Frömmigkeit, also vielleicht nur mit gehalteten Händen und der Blick, die Augen zum Himmel gerichtet. Nein, diese Heiligkeit muss sich hier auf Erden erfüllen und tätigen. Und so bedeutet für uns Frömmigkeit eine Grundhaltung des Lebens, eine Entscheidung für ein Ja zu Gott, der alle Lebensbereiche trägt und prägt, alle und alles mit einschließt in Wahrheit, Gerechtigkeit, Ehrfurcht und Liebe. Das ist also die Frömmigkeit, die wir also zu vermitteln wünschen. Und dann das Zweite, die Wissenschaft. Wissenschaft ist mehr als ein Wissen. Es ist die Weisheit, die das Wahre und Schöne am Menschen und an der Schöpfung entdeckt, Aufgeschlossenheit für Werte im Kleinen und im Großen und vor allem auch jetzt die Sorge um die Bewahrung der Schöpfung. Also wenn wir also von Wissenschaft in unseren Schulen sprechen, dann ist eben das. Also der ganze Mensch, mit Leib und Seele, soll reifen und wachsen, sodass die Kinder später als Erwachsene sich auch mit Freude als Christinnen und Christen bekennen können. Und zwar immer angstfrei. Immer angstfrei, denn das, was wir auch im Religionsunterricht unterrichten, beibringen. Ich war ja 22 Jahre auch in der Schule Religionslehrer. Ich habe nie zu den Kindern über Sünden gesprochen, nie über Höllen. Schon deshalb, weil Jesus nie das Wort Hölle verwendet hat. Er hat ja Gott Deutsch nicht gekannt, sondern wenn wir in der Erziehung, also diese Kinder zum Glauben weitergeführt haben, das war immer aus der Erfahrung des Kindes. Die wissen ja ganz genau, wann sie lieb sind oder wann sie auf die Nerven gehen und so weiter. Und im Gespräch, dann haben wir immer dann entfaltet eben, was Gott von uns will. Und so muss ich sagen, für mich bis heute waren und sind die Kinder die besten Erzieherinnen und Erzieher, die besten Lehrerinnen und Lehrer gewesen. Da bin ich auch den Kindern sehr, sehr dankbar. Denn sie sind offen für das Wahre und für das Schöne. Und das müssen wir auch entfalten, dass da nichts verloren geht. Denn durch eine einseitige Erziehung wird vieles, vieles leider, was im Wesen des Kindes ist, verloren gegangen. Warum? Weil in der Tiefe der Herzen dieser Kinder ist ja die Gnade Gottes für alle Menschen natürlich. Und diese Gnade bedeutet also Wohlwollen, Gelingen des Lebens. Diese Gnade will, dass wir also uns mit Freude zu unserem Leben und zum Leben der anderen bekennen. Und vor allem auch, dass wir einander als Schwestern und Brüder Jesu, als Kinder Gottes verstehen. Und wenn der Wille Gottes in unserem Leben gestalten wird, oder einfach, ich möchte seinen Willen tun, dann geht uns allen gut. Dann geht die Welt auch anders, also gut. Und das ist eben unsere Aufgabe im Pieristenorden, in unseren Schulen. Ja, was kann ich da noch sagen in diesem Sinne? Die Kinder sind von Natur aus offen für das Wahre und für das Schöne, die ihren Ursprung in Gott haben. Wer religiöse und ethische Werte ignoriert und den Weg des Glaubens an einen guten, liebenden Gott versperrt, der beraubt den Kindern die Fähigkeit, später als Erwachsene ja ein harmonisches Leben zu führen, ein Leben, das von Gottes und Nächstenliebe getragen ist. Ja, sie sollen morgen als Erwachsene gern mit Freude und angstfrei Christen und Christinnen sein können. Und so sind wir auf die Frage noch, und wer kann erziehen? Erziehen kann jeder Mensch, der ein liebendes Herz hat. Jeder Mensch, der gut zu den anderen ist. Das ist also die erste Voraussetzung. Und daher kann jeder Mensch, der liebt, der Verantwortung hat, der das Beste für die anderen will, auch erziehen. Und hier haben die Eltern eine eminent große Aufgabe. Denn wo kann ein Kind besonders geliebt werden, wenn nicht im Schoß der Familie? Wir können viele Kinder nicht adoptieren. Wir können sie alle lieben, aber wir können sie nicht alle adoptieren, die müssen auch ein Zuhause haben. Und das ist auch, was wir dann in der Schule versuchen, dass diese Kinder sich in unseren Schulen wohlfühlen. Da ist auch Gott sei Dank eine sehr familiäre Beziehung untereinander. Das macht mir auch immer wieder glücklich. So viele gute Lehrerinnen und Lehrer, wirklich glaubwürdig und ernst zu nehmen, wertvoll als Menschen, als Christinnen und Christen. Das wäre vielleicht jetzt, also der erste, vielleicht ein erster Teil.
0: Man könnte Ihnen sehr lange zuhören. Sie erzählen sehr lebendig über den heiligen Josef von Calasanz heute hier in der Sendung Der Garten des Gebets. Aber machen wir an dieser Stelle vielleicht einmal einen Punkt und hören auch ein Musikstück an, wo es um Josef von Calasanz geht. Und liebe Zuhörer, in der Zwischenzeit sind Sie auch eingeladen, sich einzubringen. Vielleicht haben Sie eine Frage an Pater Pius Platz, der heute bei uns ist, von den Piaristen. Dann können Sie gerne anrufen unter der Nummer 0720 578 578. Falls Sie uns von außerhalb Österreichs hören, dann mit der Vorwahl 0043 720 578 578. In der Sendung Der Garten des Gebets hier auf Radio Maria steht heute die Gebetsschule mit dem heiligen Josef von Calasanz auf dem Programm.

0: 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Gebetsschule mit dem heiligen Josef von Calasanz. Der 25. August ist sein Gedenktag und bei uns im Studio ist heute ein langjähriges Mitglied des Piaristenordens, Pater Pius Platz. Wir wollen jetzt vielleicht noch ein wenig ergänzen, Pater Pius, und von Pater Josef Calasanz noch ein bisschen mehr hören, wie er so sein Gebetsleben gepflegt hat, was wirklich seine Spiritualität ausmacht, neben dem vielen, das wir vorhin schon gehört haben, über seine große Liebe zu den Kindern, zu den armen Kindern, die Bildung von Anfang an, vor allem die Herzensbildung. Aber was sind vielleicht so ein paar Punkte noch aus seiner tiefen Spiritualität, aus seinem Gebetsleben?
1: Ja, also sehr gern. Ich kann es ergänzen, habe es vorher auch vergessen. Die Spiritualität. Wenn wir also für die Kinder da sind und Verantwortung für diese Kinder nehmen, dann müssen wir auch von den Kindern lernen. Die Kinder lassen, also das Wesen des Kindes ist

0: gesehen orientierte Spiritualität, wenn wir also von Gott geliebt werden, ohne dass wir diese Liebe verdienen müssen, dann ist genauso wie die Liebe der Eltern mit ihren Kindern. Ihre Kinder müssen ihre Liebe nicht verdienen. Es wird ihnen einfach geschenkt. Und wenn wir das als Erwachsene verstehen, dann müssen wir auch die Liebe Gottes nicht verdienen. Sie wird allen geschenkt, so dass wir nur dankbar sein können. Und somit verstehe ich auch dann die schönste Dankbarkeit in diesem Sinne, dass wir bemüht sind, den Willen Gottes zu tun. Wenn wir diesen Willen Gottes tun, ja, dann gereicht das uns und allen anderen zum Segen. Also die Dankbarkeit ist in diesem Sinne aktiv sein in der Güte, in der Liebe, natürlich auch in der Vergebung, weil Gott uns auch immer wieder vergibt. Seine Vergebung geht uns immer voraus, ja. Und deswegen erziehen wir auch bewusst angstfrei. Die Autorität kann nur diese sein, wenn jemand Angst mit seiner Autorität macht oder ihrer Autorität macht, dann ist das total falsch am Platz. Unsere Autorität gründet in der Liebe, im Ernstnehmen dieser Kinder, für sie gut sein. Deswegen ist für mich das habe ich nie verstanden, dass so viele Menschen also gewalttätig waren und sind gegenüber Kindern. Und das ist eine Tragik. Und ich denke auch deshalb, weil die Eltern, wenn sie unsere Kinder anvertrauen, dann hoffen sie, dass sie bei uns gut aufgehoben werden, dass sie begleitet werden und Erziehung, ja. Und Erziehung in diesem Sinne, Geist, Seele und auch eben das Körperliche, diese Einheit, das darf man nicht trennen. So also ist die Spiritualität in diesem Sinne ein Aktivsein in Güte und Liebe, im Gebetsleben alle einschließen. Und der liebe Gott weiß also, wer am meisten die Liebe braucht, so machen wir auch immer wieder also dieses Beten. Guter Gott, ich kann nicht alle Kinder auf einmal an alle denken, aber ich schließe sie alle ein. Da ist niemand vergessen, niemand bleibt zurück. Und von diesen Kindern lernen auch, dass jedes Kind verschiedene Geschwindigkeit hat in der Erziehung. Nicht alle sind gleich schnell. Deswegen muss man auch langsam, besonders bei denen, die es vielleicht ein bisschen schwer haben, auch Geduld und begleiten und ihnen helfen, dass sie am Ende auch das werden, was sie sein sollen. Ich wurde auch einmal gefragt, ob wir eine Eliteschule sein wollen. Das habe ich auf keinen Fall. Wir sind für alle da. Aber wenn durch unsere Erziehung Eliten entstehen, und sie entstehen immer wieder, dann ist das gewonnen. Das zeigt also, dass wir hier auf einem guten, richtigen Weg sind.
1: Danke, Pater Pius, für diese noch sehr wertvollen Ergänzungen. Liebe Zuhörer, wir haben noch einige Minuten Sendezeit. Wenn Sie eine Frage haben oder etwas beitragen wollen zu dieser Sendung Gebetsschule mit dem heiligen Josef von Calasanz, dann können Sie folgende Nummer wählen: 0720 578 578.

0: Wir dürfen nun eine Hörerin in unserer Runde begrüßen. Agnes meldet sich aus Oberösterreich und hat diesen Beitrag mit Interesse verfolgt. Grüß Gott, Agnes.
1: Grüß Gott.
2: Ja,
1: ich wollte mich bedanken für dieses wunderschöne Gespräch von Pater Pius, der ein ganz besonderer Mensch ist. Und wollte fragen, woher diese besonders große Liebe für die Kinder kommt und wie seine eigene Kindheit gewesen ist.
2: Ja, das ist leicht zu sagen. Ich bin von 4 Geschwistern der Älteste. Und dann haben wir eine Menge Cousinen und Cousins gehabt, mit denen wir zusammen gewachsen sind. Und so habe ich immer diese Liebe, ja, geschenkt bekommen, in diesem Wissen, ich muss sie nicht verdienen. Und das war auch das Wunderbare, dass ich auch dadurch, durch meine Geschwister und meine Cousinen und Cousins so viel Liebe erfahren können, dass wir auch diese Liebe schenken durften. Und das war für mich also eine Selbstverständlichkeit, was im Grunde auch nicht selbstverständlich ist. Ja. Es gibt leider Kinder, die wenig oder überhaupt nicht geliebt werden. Und deswegen war auch hier unsere Aufgabe, das habe ich oft unseren Lehrerinnen und Lehrern gesagt, wenn ihr von einem Kind wisst, dass so wenig geliebt wird, dann sollt ihr ihm auch diese Erfahrung schenken, dass durch euch besonders geliebt wird. Denn von der Liebe Gottes sprechen, ohne dass ein Kind Liebe von den Eltern oder anderen Menschen erfährt, das ist eine Lüge, ist eine Täuschung. Nee. Also das ist wichtig. Als Kleinkind bei Großeltern, ja, war ich natürlich auch während des spanischen Bürgerkrieges allein, weil die Familie getrennt wurde, ja. Und ich habe auch schon von den Eltern, von den Großeltern und die Schwester von meiner Mama, meine Tante, ja, besonders dann, ja, geliebt geführt, bis dann später im 4. Lebensjahr meine Eltern wieder mit meinem 2. Bruder wieder von Deutschland zurückkamen. Und dann war das normale Familie, in einem normale Leben in einer Familie, also dann wunderschön auch.
1: Vielen Dank für diese Erklärung und danke, dass Sie die Liebe, die Sie bekommen haben, an so viele Kinder weitergeben.
2: Ja, das ist eine Berufung. Und deswegen, ich hoffe sehr, dass alle jene, die sich mit Kindern also beschäftigen, die Kinder haben, die Eltern und so weiter, das ist die schönste Aufgabe, die ein Mensch haben kann, damit also diese Kinder später auch mit Freude als Christinnen und Christen leben können. Deswegen wichtig, angstfrei. Jesus hat zu den Kindern nie von Angst gesprochen, nie von der Hölle, nie von einem strafenden Gott. Im Gegenteil, durch Jesus haben diese Kinder eben gelernt, wie Gott euch liebt. Und ich sage immer, er zeigt euch seine Liebe durch die Eltern. Durch lieben Eltern erfahren die Kinder die Liebe Gottes. Sonst wäre das wie ein Plakat, das draußen steht, das mich vielleicht anspricht, aber direkt also keine Beziehung entsteht, sondern das muss schon von innen her wachsen und reifen und dann trägt das immer Frucht. Ja?
1: Dankeschön.
2: Ja, gern, gern.
0: Auf Wiederhören, Agnes.
2: Ich hoffe, ich gratuliere auch und wünsche Ihnen auch alles Liebe, alles Gute allen natürlich, allen, die zugehört haben, denn die Liebe Gottes kennt keine Grenzen. Die Grenzen machen wir Menschen, aber nicht Gott. Ja? Deswegen wachsen wir in Güte und Güte in der Reinheit dieses Glaubens, des wunderschönen Glaubens. Ja? Und deswegen betone ich, angstfrei vor Gott. Er wird alles am Ende gut vollenden, alles gut machen.
0: Amen. Ja, Pater Pius, können Sie uns zum Abschluss noch den Segen mitgeben unserer ganzen Hörerfamilie?
2: Natürlich, ja. Dann sage ich einfach, alle sind gesegnet. Alle sind gesegnet. Und wenn sie gesegnet sind, sind sie auch ein Segen für die anderen. Ne? So, wenn ich jetzt ein Segen spreche, dann bestätige ich auch das, was sie bereits durch den guten, liebenden Gott besitzen. Den Segen. Und wenn ich das jetzt, diese Segen spende, dann bestätige ich das, was sie Tag für Tag auch erfahren und erleben. Es segne allen, der Gütige, der Barmherzige, der Liebende, der Vergebende Gott, der Vater und der Sohn und der Heilige Geist.
0: Amen.
2: Ja,
0: Amen. Vergelt's Gott, ja, lieber Pater Pius. Danke fürs Kommen und ja. Gottes Segen.
2: Dankeschön für die Aufnahme, ja, für die liebe Aufnahme. Danke.
0: Am Mikrofon war Maria Kotzis. Es folgen nun die Nachrichten von Radio Vatikan.
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4: Unsere Themen heute: Ukraine. Das Land hat ein Recht darauf, sich gegen den russischen Überfall zu verteidigen, bekräftigt ein Bischof in unserem Interview. Und Gazas Christen zwischen Trümmern und Vergebung. Seien Sie herzlich willkommen bei uns am Mikrofon, begrüßt Sie Stefan von Kempis. Der Vorsitzende der Lateinischen Bischofskonferenz der Ukraine verteidigt das Recht seines Landes auf Selbstverteidigung. Wenn ein Feind eindringt, indem er Fenster aufbricht und Türen eintritt, würde jeder seine Familie und seine Lieben verteidigen. Das sagte Bischof Vitali Skomarowski von Lutsk in einem Interview mit den vatikanischen Medien. Hier geht es um unser gemeinsames Zuhause, um das Band, das uns alle als Ukrainer verbindet. Die Ukrainer haben sich erhoben, um ihr Land zu verteidigen. Der Preis, den wir dafür zahlen müssen, ist wirklich sehr hoch. Aber genauso hoch ist die Bedrohung, die über uns schwebt. Der Feind ist nicht einfach gekommen, um uns ein anderes politisches System aufzuzwingen oder andere Wahlregeln zu diktieren. Er ist gekommen, um zu töten, um zu zerstören. Und deshalb ist die Ukraine als Reaktion auf diese Aggression gezwungen, sich zu verteidigen. Skomarowski äußerte sich aus Anlass des 35. Jahrestags der Unabhängigkeit der Ukraine. Er wurde an diesem Montag überall im Land gefeiert. In Kiew nahmen an der zentralen Veranstaltung EU-Ratspräsident Antonio Costa und der neue britische Ministerpräsident Andy Burnham teil. Aus historischer Perspektive sind 35 Jahre nicht viel, so der Bischof. Aber für uns hier in der Ukraine stellen sie, wenn wir an alles zurückdenken, was wir in dieser Zeit erlebt haben, einen sehr langen und ereignisreichen Zeitraum dar. Wir haben die schwere Wirtschaftskrise der 90er und die anschließenden Bemühungen um Wiederaufbau durchlebt. Und jetzt befinden wir uns seit 2014 de facto im Kriegszustand, der dann 2022 in eine groß angelegte Aggression gemündet ist. Auch wenn es sich nur um einen kurzen Ausschnitt in der jahrtausendealten Geschichte handelt, umfasst er für uns doch einen immensen Weg. Die heutige Ukraine biete, auch wenn nicht alles perfekt sei, doch echte Gewissensfreiheit, die nicht nur auf dem Papier steht. Das sei außergewöhnlich und einzigartig, vor allem wenn man auf die Vergangenheit schaue. Die Sowjetunion erkannte formal das Recht auf Gewissensfreiheit in ihrer Verfassung an. Aus ideologischen Gründen wurden jedoch die Kirche und die Religion systematisch verfolgt. In manchen Zeiten war die Verfolgung blutig, in anderen eher stillschweigend. Gläubige wurden inhaftiert, manche gaben ihr Leben für den Glauben, während anderen schlichtweg jede berufliche Perspektive verbaut wurde. Sie durften nicht unterrichten, nicht als Ärzte arbeiten, keine öffentlichen Ämter bekleiden. Es war eine Zeit wahrer Prüfung. Auch in den vorangegangenen Zarenzeiten hatte die katholische Kirche und eigentlich alle Kirchen schwere Einschränkungen zu leiden. Selbst die orthodoxe Kirche, die damals im zaristischen Russland Staatskirche war, litt unter einer erstickenden Umarmung durch den Staat, die sie daran hinderte, ihren geistlichen Auftrag frei zu erfüllen. Deshalb stellen diese 35 Jahre der Unabhängigkeit und der Religionsfreiheit eine absolut einzigartige Erfahrung dar für unser Land. Bischof Vitalis Komarowski nimmt immer wieder an feierlichen Trauerfeiern für gefallene ukrainische Soldaten teil. Ich weiß nicht, wie viele von denen, die sich dafür entscheiden, das Vaterland zu verteidigen, das mit dem ausdrücklichen Gedanken tun, wir opfern unser Leben, sagt er in unserem Interview. In Wirklichkeit wollen sie leben, sie hoffen zu überleben. Aber als Soldaten verrichten sie eine Arbeit, die mit tödlicher Gefahr einhergeht. Und leider kommt es vor, dass Verteidiger fallen, getroffen von feindlichen Kugeln und Granatsplittern. Die ukrainischen Bürger müssen an die Front ziehen, um sich zu verteidigen, denn es gibt niemanden, der das an unserer Stelle tun könnte. Unser Volk ist gezwungen, an die Front zu gehen, um sein Land zu schützen. Das ist ein so großer Wert, dass es uns schwer fällt, ihn in seiner ganzen Tragweite zu begreifen. Wir nennen es Vaterland. Es ist unser gemeinsames Zuhause, unsere gemeinsame Heimat. Krieg sei ganz anders, als er sich das früher so vorgestellt habe, sagt der Bischof außerdem. Diese Realität ist völlig anders. Ich hätte mir nie vorstellen können, dass Krieg so ist. Wirklich, der heilige Johannes Paul II. Hatte voll und ganz recht, als er sagte, Krieg ist eine unglaubliche Geißel. Und wenn auch nur die geringste Möglichkeit besteht, muss alles getan werden, um ihn zu vermeiden. Der Friede ist ein unermessliches Geschenk, während der Krieg ein unermessliches Übel ist für jeden, der darin verwickelt ist. Der lateinischen Kirche der Ukraine gehören ungefähr 2% der Bevölkerung an, vor allem im Westen des Landes. Das Gespräch unter den Religionen ist eine Tür zu Geschwisterlichkeit und gegenseitiger Bereicherung. Das sagt der muslimische Philosoph Ghaleb Ben Sheikh im Gespräch mit den vatikanischen Medien. Er ist Präsident der Stiftung Islam de France und plädiert für Bildung und eine Kultur der Begegnung. Gleichzeitig verurteilt er das, was er die Sakralisierung der Gewalt nennt. Papst Leo XIV. Wird am 28. September bei seiner Frankreich-Reise an einem interreligiösen Treffen teilnehmen.
5: Anlässlich dieses Treffens mit dem Papst am 28. September in der französischen Stadt Metz wollte Radio Vatikan von dem muslimischen Philosophen wissen, welchen Beitrag er im interreligiösen Dialog zum Aufbau friedlicher Beziehungen zwischen den Völkern sieht. Dazu der Islamvertreter. Es kann keinen gerechten, dauerhaften, ehrenhaften und wahrhaftigen Frieden zwischen den Völkern geben, wenn nicht die einzelnen Mitglieder dieser Nationen, Völkergemeinschaften und Menschengruppen eine echte Umkehr zu dem vollziehen, was wesentlich ist: die gewissenhafte Achtung des menschlichen Lebens und die Ausrichtung am Gebot der Liebe, der Güte und der Barmherzigkeit. Dies kann nur durch eine solche Umkehr geschehen. Frieden zwischen den Völkern entsteht also durch Frieden zwischen den Anhängern verschiedener religiöser Traditionen, besonders in Frankreich und gerade anlässlich des Besuches des Heiligen Vaters. Wir freuen uns, dass er uns besucht. Mit Blick auf islamistische Gewalt, darunter das Attentat auf den französischen Pater Jacques Hamel in seiner Kirche in Saint-Étienne-du-Rouvray vor 10 Jahren, betont Ghaleb Ben Sheikh die Notwendigkeit, sich immer wieder von Gewalt abzugrenzen.
6: Lors du 10. anniversaire de cet assassinat odieux.
5: Der 10. Jahrestag dieses abscheulichen Mordes, verübt nicht nur von sogenannten Irregeführten, sondern auch von jenen, die aufgrund von Fanatismus das wahre Wesen des Glaubens sowie den richtigen Umgang mit dem Nächsten und dem Andersgläubigen nicht verstanden haben, bietet uns Franzosen und Muslimen in Frankreich die Gelegenheit, nachdrücklich zu erklären, dass wir solche Schandtaten entschieden ablehnen. Diese Abgrenzung müsse bei jedem selbst beginnen, im Inneren, betont der Philosoph. Da ich ein entschiedener Anhänger des biblischen Gleichnisses vom Balken und vom Splitter bin, gilt es zunächst bei sich selbst, im eigenen Inneren, nach ethischen Versäumnissen zu suchen, nach Mängeln in der Barmherzigkeit, im Einhalten gegebener Versprechen und in der Liebe, die der göttlichen Lehre innewohnt. Zwei islamistische Attentäter hatten am 26. Juli 2026 in Frankreich den 85-jährigen katholischen Priester Hamel während einer Morgenmesse ermordet. Sie bekannten sich zur Terrororganisation Islamischer Staat. Nach der Bluttat hatten sich Christen und Muslime in Frankreich um eine Vertiefung des interreligiösen Dialoges bemüht und gemeinsam den Willen zu Frieden und Verständigung bekräftigt. Den Papstbesuch im September in Frankreich sieht Ghaleb Ben-Sheikh als Gelegenheit, um den interreligiösen Dialog, den Dialog der Überzeugungen, wie er sagt, weiter zu festigen. Es gilt, denjenigen eine Alternative aufzuzeigen, die glauben, ihrer Identität, ihrer Weltanschauung oder ihrer Nation etwas Gutes zu tun, indem sie Ängste schüren, niedere Instinkte bedienen sowie Fanatismus und Exklusivismus propagieren. Deshalb ist dies von entscheidender Bedeutung. Es geht ganz ohne große Worte um die Zukunft der Nationen und um die Zukunft Frankreichs. Dies kann und muss ein Beispiel sein, dass man ohne jeden Hochmut an das andere Ufer des Mittelmeers und in die ganze Welt weiterträgt. Doch es ist auch ein Beispiel, das hier in Europa und insbesondere in Frankreich voll und ganz gelebt werden muss. Dieser Beitrag wurde aufbereitet für Radio Vatikan Deutsch von Anne Preckel.
4: Die kleine katholische Gemeinschaft im Gazastreifen lebt nach Worten ihres Pfarrers Gabriel Romanelli inmitten schwerer Verwüstungen und unter weiterhin dramatischen Bedingungen. Zugleich versucht die kleine Gemeinde ihren muslimischen Nachbarn zu helfen und trotz aller Gewalt ohne Rachegedanken zu leben. Das sagt der Priester beim Katholikentreffen in Rimini. Dorthin war er per Video aus Gaza zugeschaltet.
7: Von den mehr als 1100 Christen vor dem 7. Oktober 2023 sei noch etwa die Hälfte katholische und orthodoxe Christen in Gaza geblieben. 60 Christen seien während des Krieges umgekommen. Romanelli beschrieb Gaza als einen Ort, an dem die Katastrophe aus den Schlagzeilen verschwunden ist, aber nicht aus dem Alltag. Seit dem sogenannten Waffenstillstand im Oktober 2025 habe sich die Lage zwar verbessert, doch auch im Stadtzentrum gäbe es weiter Bombardierungen. Für die 2,3 Millionen Menschen fehle es an praktisch allem. Es ist, als ob ihr euch an den Tsunami von 2004 erinnert, der uns bewegt hat, als wir die Zerstörungen ganzer Bevölkerungen gesehen haben. Aber als ob nach diesem Tsunami niemand der Bevölkerung zu Hilfe kommen würde, so Romanelli. Viele Menschen lebten unter Stoffbahnen, auf Straßen oder in den Resten ihrer Häuser. Trinkwasser und Wasser zum Waschen müssten sie täglich neu suchen. Besonders beschäftigt die Pfarrei die Zukunft der Kinder. Von drei katholischen Schulen in Gaza ist nach Romanellis Angaben nur die kleine Pfarreischule geblieben. Im vergangenen Jahr hatte sie 270 Schüler und Schülerinnen. Zwei weitere katholische Schulen hatten etwa 700 bzw. 1250 Schüler und Schülerinnen. Nun wolle die Gemeinde bis zu 1000 Kinder aufnehmen. Die muslimischen Kinder sind auch unsere Kinder. Romanelli verband diese Arbeit mit der Haltung der christlichen Gemeinde gegenüber Gewalt. Nie habe ich bei irgendjemandem aus unserer christlichen Gemeinschaft, auch bei unseren Nachbarn, irgendeinen Wunsch nach Rache gesehen, und das ist schon ein Schatz, sagte der Pfarrer. Zugleich betont er die Grenze der eigenen Kräfte. Es ist wahr, es ist hart, denn wir sind keine Helden und deshalb brechen unsere Kräfte manchmal zusammen. In der täglichen Messe, in der Predigt und in der stillen Anbetung betet die Gemeinde um Vergebung und Frieden für alle. Die Gemeinde sei klein und verletzlich, solle aber Frieden säen und von Gerechtigkeit reden. Romanelli fasst diese Hoffnung am Ende mit einem Bild aus der Tiefe des Glaubens zusammen. Das letzte Wort ist nicht das Kreuz. Das Kreuz ist auch in unserem Leben ein notwendiges Wort. Aber das endgültige Wort ist Auferstehung. Und wir müssen dieses österliche Geheimnis im täglichen Leben erfahren. Gudrun Seiler, Radio Vatikan.
4: Das war unser Nachrichtenmagazin-Treffpunkt Weltkirche. Vielen Dank, dass Sie mit dabei waren. Am Mikrofon verabschiedet sich Stefan Kempis. 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

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Mein Name Maria Kotzis.

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0: Lebenshilfe. Einen schönen Nachmittag hier auf Radio Maria wünscht Ihnen nun am Mikrofon Melanie Dollinger. Ich freue mich, wenn Sie, liebe Zuhörer, mit mir gemeinsam heute Nachmittag der Frage nachgehen, ob wir noch ein Schaf oder schon ein Hirte sind. Vielleicht haben auch Sie sofort das Bild des guten Hirten vor Augen, der sein Leben für seine Schafe gibt. Aber können wir Laien überhaupt Hirten werden? Und wenn ja, wie? Mit diesen Fragen begrüße ich nun auch Pater Paul Weingartner aus dem Linzer Karmelitenkonvent bei uns auf Sendung. Wir sind sehr froh, dass er uns in der monatlichen Sendereihe Mystik und Alltag mit seinem Wissen, seinem Glauben und seinen Erkenntnissen zur Seite steht. Einen schönen Nachmittag und grüß Gott, lieber Pater Paul.
1: Grüß Gott, liebe Melanie, liebe Hörerin, lieber Hörer. Ja, das ist schon fantastisch eingeleitet. Ein bisschen sehr direkt, aber es betrifft das Thema. Ich will mit Ihnen, wie soll es anders sein, über den Glauben reden, über Gott und über den Menschen, über die Beziehung. Ich habe meine Gründe und das sind die Gründe der Kirche, das sind die Gründe des Gottesreiches. Es soll und muss Gott zur Sprache gebracht werden, um die Menschen vor der Verzweiflung zu schützen, vor ihr zu bewahren. Ich darf einen Text einleitend verwenden, den Sie von mir schon einmal gehört haben, wahrscheinlich. Er kommt eben aus der Bibel, wo eben Jesus, Gott, als der gute Hirte uns vorgestellt wird. Und wir sind die von Gott Betreuten, von Jesus Aufgenommenen, die von Jesus Gesuchten. Und Holger Schlagetter hat da in Anlehnung an das Wort vom Hirten und vom Schaf folgenden Text formuliert. Er mag ein bisschen provozierend klingen, aber nehmen wir es persönlich oder nicht zu persönlich, wie Sie wünschen. Die Frage ist, was sind Sie denn für ein Schaf? Gehören Sie eher zu den Fetten und Starken oder zu den Schwachen und Verletzten? Sind Sie ein verloren gegangenes und verirrtes Schaf oder ein zielstrebiges und karrierebewusstes? Sind Sie eines, das mit der Herde trottet oder eines, das abseits schnuppert? Was sind Sie für ein Schaf? Warum das eine wichtige Frage ist? Nun, Ihr Schafstyp entscheidet, welchen Hirten Sie brauchen. Starke Schafe brauchen etwas anderes als schwache. Verirrte etwas anderes als orientierte. Mitläufer anderes als Abenteurer. Also, welchen Hirten hätten Sie denn gern? Den lieben Hirten oder den strengen? Den fetten oder den nahen? Den fernen oder den nahen? Den richtenden oder den befreienden? All diese Bilder begegnen uns in der Bibel. Gemeint ist damit immer Gott. Welches Bild von Gott uns am meisten zusagt, welches unser Gottesbild ist, hat mit unserem Typ, mit unseren Erfahrungen und unserem Wesen zu tun. Und weil wir uns im Laufe unserer Jahre und des Lebens ändern, ändert sich auch unser Gottesbild. Gott ist für uns immer der, als den wir ihn brauchen. Wenn wir Stürme Erdbeben und Feuer des Lebens nicht mehr ertragen können, erscheint uns Gott eben als leises Säuseln, um uns aus unseren Höhlen zu locken. So oder so, er wird für uns das sein, so wie wir ihn hören können, wie wir ihn gerade brauchen. Denn das ist sein Name. Ich bin da. Soweit Holger Schlagetter. Es ist die Rede vom Gottesbild, von Gott, der für den Menschen da ist, und zwar für den Menschen in seinen ganz vielfältigen Lebenssituationen, mit den verschiedensten Lebensereignissen, mit den verschiedensten Glückserfahrungen, aber auch mit den Erfahrungen von Leid. Die Theologen haben ein Wort formuliert, welches immer aktuell ist, nämlich die religiöse Erfahrung, diese Erfahrung Gottes wird immer als Faszinosum und oder et tremendum beschrieben. Faszinosum et tremendum. Nämlich, Gott ist wunderbar anziehend, aber er ist auch furchterweckend. Und jemand meinte zu Recht, wer vor Gott nie Angst gehabt hat, ist ihm nicht begegnet. Und wir wissen, dass die Möglichkeit der Angst vor Gott sich durch das Kennenlernen Gottes, durch die Begegnung mit Jesus, durch das Wirken des Heiligen Geistes soll sich jede Angst wandeln und soll aufgelöst werden. Wenn uns das Leben und manche Umstände Angst machen, dann ist es so. Aber Angst vor Gott ist nicht angebracht. Respekt, Ehrfurcht, Achtung und so weiter vor Gott, das ja. Sie haben es sicher schon auch gehört von mir. Edith Stein sagt, wenn die Angst den Menschen in die Arme der Gnade, also in die Arme Gottes treibt, wird er die Angst los, denn die Angst nimmt, Entschuldigung, denn die Sünde nimmt Angst, Entschuldigung, zurück. So, wenn die Angst den Menschen in die Arme der Gnade, in die Arme Gottes treibt, wird er die Angst los, denn die Gnade nimmt Angst und Sünde vom Menschen weg. Und das ist das Erlösende, das ist die frohe Botschaft. Und davon sollen wir reden. Also ich möchte irgendwie unser Christsein unter das Motto stellen, von Gott hören, Glaube kommt von Hören, und über Gott sprechen. Das ist das Unsere. Und die Bedeutung der Sprache, auf diese weisen uns die besten Philosophen hin, die besten Psychologen, Therapeuten, die Theologen. Ja, wir alle wissen, dass wir mit Sprache nicht nur Bewusstsein bilden und schaffen, sondern ja, wir gestalten wesentlich eigenes und anderes Leben. Da sagte jemand, Worte lenken die Wahrnehmung und verfeinern die Eindrücke. Der Reichtum der Sprache ist der Reichtum, den ich erfahren kann. Also rein sprachphilosophisch wissen wir, dass das Bedenken einer Sache oder auch das Mitteilen eines Inhaltes, das hat mit Sprache zu tun. Es hat aber auch die Wahrnehmung selbst mit Sprache zu tun. Jemand sagte mit Recht, man sieht nur das, was man weiß. Dieser Spruch soll über einer großen ägyptischen Bibliothekseingangstür gestanden haben. Also du siehst nur, was du weißt. Irgendwie musst du von dem und dem hören, damit du eine Wahrnehmung dafür bekommst. Und da heißt es, unsere Welt haust in unseren Worten. Also unsere Welt ist in unseren Worten zu Hause, können wir sagen. Durch unsere Sprache blicken wir hinaus auf die Wirklichkeit, die uns umgibt. Also wir sind immer diejenigen, die einander in der Wahrnehmung auch leiten und lenken, also in der Wahrnehmung beeinflussen. Und wovon ich als Pater Paul rede, das bestimme grundsätzlich ich, möge es vom Heiligen Geist geleitet sein, aber wovon ich rede, das lenkt bei den Hörenden die Aufmerksamkeit auf dieses oder jenes. Durch meine Worte und durch die Worte eines jeden Menschen wird in der angesprochenen Person irgendwie etwas bewusst gemacht. Wie diese angesprochene Person zu dem steht, was sie hört, ist noch einmal eine andere Sache. Aber ich werde als kluger und hoffentlich intelligenter Sprecher schon recht behutsam sein in der Auswahl der Themen und in der Wortwahl, weil die Leute, die mich hören sollen oder müssen, die werden ja damit beschäftigt. Und ich will ihnen ja Gutes antun. Ich will ihnen Gutes zukommen lassen. Also Sprache fördert Bewusstsein. Und noch einmal, in der eigenen Sprache lebt der jeweilige Mensch. Und da kann er eine kleine oder große Welt haben. Eine sehr einfache Welt mit entweder oder, schwarz-weiß, oder eine differenzierte Welt, die möglicherweise auch mit vielen Gegensätzen ihm entgegentritt. Ich meine, über Goethe gehört zu haben, dass er einen Wortschatz von 80.000 Worten hatte. Also ich beneide ihn nicht, aber er hatte die Fähigkeit, sehr differenziert, also sehr detailliert und sehr ins Feine, Sensible gehende zu denken und zu sprechen und auch seine Leser dann dementsprechend zu sensibilisieren für die Welt. Mir ist die Sprache sehr wichtig geworden und ich will vermeiden, dass wir uns in eine kleine Denkwelt einsperren. Ich bringe ein Wort aus dem Matthäusevangelium Kapitel 12, wo in Anlehnung an den Propheten Jesaja gesagt wird, siehe mein Knecht, Jesus ist gemeint, den ich erwählt habe, mein Geliebter, an dem ich Gefallen gefunden habe. Ich werde meinen Geist auf ihn legen und er wird den Völkern das Recht verkünden. Und jetzt, er wird nicht streiten und nicht schreien. und man wird seine Stimme nicht auf den Straßen hören. Das geknickte Rohr wird er nicht zerbrechen und den glimmenden Docht nicht auslöschen. Also möge doch seine Botschaft gehört werden auf der Straße, aber er ist kein Schreier, Jesus. Und er ist ein feiner, aufmerksamer Sprecher. Einer, der das weitersagt, was er vom Vater im Geist entgegennimmt. Alles, was er hat, alles, was er tut, kommt vom Vater. Das heißt, Jesus hat in seinem Denken und Reden sich aus seiner Seele heraus durch den Geist leiten lassen. Und mir ist es sehr wichtig, dass wir einem allzu verflachten Konsumdenken und einem verflachten Sprechen entgegensteuern mit Worten, die eben Zuversicht, Hoffnung, Licht in die Herzen, ins Denken und ins Reden der Menschen bringen. Darauf möchte ich im zweiten Teil eingehen. Jetzt möchte ich mal es bei dem belassen, dass wir in die eigene Biografie hineinlauschen und uns fragen, wie geht es mir mit der Sprache, von der übrigens Jakobus sagt, im Jakobusbrief heißt es, wer seine Zunge sozusagen im Griff hat, unter Kontrolle hat, der hat die gesamte eigene Existenz unter Kontrolle. Also wie geht es mir im Umgang mit dem Wort, das ich einerseits hören kann und soll und das ich dann auch aussprechen kann und soll. Und wir Getaufte denken auch an die ausdeutenden Zeichen bei der Taufe. Da ist nämlich der Ephata-Ritus dabei, wo der Taufpriester den Täufling an Ohren und Mund berührt und dazu die Worte spricht, Ephata, öffne dich. Und er wünscht und bittet für das Kind bei Gott, dass es Gutes hören möge und Gutes sprechen möge. Und das ist schon unser Hirtendienst. In gewisser Weise, und ich kehre zurück zum Beginn des Impulses, sind wir die hörenden Schäfchen, die Schafe, die gut hören

0: Sie hören die Sendereihe Mystik und Alltag hier in der Lebenshilfe auf Radio Maria Österreich. Das Thema heute: von Gott hören und über Gott sprechen. Ja, unsere Sprache ist sehr wichtig, denn was im Herzen geht, das darf, nein, Pater Paul, Sie müssen mir helfen, wovon das Herz voll ist.
1: Beginnen Sie noch einmal bitte. Nein, ich habe mich noch bei meinen Blättern geblättert.
0: Genau. Ich wollte eigentlich wieder in das Thema einsteigen mit dem Spruch, wovon das Herz voll ist, davon spricht der Mund. Jetzt habe ich es selber. Und damit möchte ich bitte das Wort wieder an Sie zurückgeben, denn Sie können es einfach viel besser ausdrücken, was ich sagen möchte.
1: Ja. Na, dann wähle ich jetzt einen Satz, der immer passt. Gott lässt von sich hören durch jene, die auf ihn hören. Also wir hören von Gott durch Menschen, die auf ihn hören. Ja, und im jüdischen Verständnis ist die gesamte Schöpfung ein Sprechen Gottes. Also alles, was so geworden ist durch Gott, auch die Heilsgeschichte ist eine Sprache Gottes. Und es geht darum, und jetzt beziehe ich mich auf Gedanken von der evangelischen Theologin Dorothee Sölle, die eine Deutsche ist und 2003 verstorben ist. Und sie hilft mir in der Betonung des Wortes Gnade. Nämlich, sie will, die Sölle will, einem Konsumdenken, einem Konsumismus entgegensteuern und sagt, uns ist ja die Sprache gegeben. Und ich zitiere, Dorothee Sölle sagt: die Tradition, in der ich stehe, hat mir eine Sprache geschenkt.

0: denkt, die meine Erfahrung interpretiert, hell, durchsichtig macht und bereichert. Eines ihrer Wörter, Gnade, enthält eine Glückskonzeption, die mich mehr anlockte als das, was mir sonst angeboten wurde. Dort fand ich mein Wunschvermögen respektiert, meine Ängste verarbeitet, meine Bedürfnisse an Sinn unendlich ernst genommen. So Dorothee Sölde. Also im biblischen Denken, in der christlichen Tradition haben wir eine Sprache, eine Wortwahl, haben wir Begriffe, die uns das gottgewollte Lebensverständnis vermitteln. Nämlich, dir ist geschenkweise das Leben gegeben. Und ich weiß schon, es gibt schon die Möglichkeit, dass Menschen das Leben als Last und als Mühe, als ein einziges Kreuz erleben. Diese bitte ich um Geduld und um Verständnis und ich unterstütze sie mit meinem Beten und mit meinen Möglichkeiten. Also, aber grundsätzlich soll jeder Mensch das Leben, die gesamte Existenz als Geschenk erleben können. Und je mehr es durch den Erlöser Jesus Christus wieder das ursprüngliche Heilsein und die ursprüngliche Heiligkeit wiederbekommt, desto deutlicher wird diese Erfahrung geschenkhaft von einem anderen herzuleben. Und das nennen wir Gnade. Und wir sind Menschen, die sich nicht eben verschlingen lassen wollen von dem, was in der Welt, sprich von Menschen, die nicht von Gott her sich so intensiv inspirieren lassen, gesprochen wird. In unserer Zeit hören wir so viele belastende Nachrichten, so vieles, was der Freude entgegenläuft, so vieles, was Zukunftsängste schürt und so weiter. Ich will nichts von diesen Wirklichkeiten jetzt kleinreden. Das Leben ist eine Riesenherausforderung und wir müssen unser Bestes geben und uns das Beste geben lassen, damit wir als Liebende, als zuversichtliche und hoffnunggebende Menschen bestehen können. Und es ist viel schneller passiert, als man meint, somit viel leichter traurig zu sein und in die Frustration und Resignation abzugleiten, als ein froher und zuversichtlicher Mensch zu sein, der, wie es Gott will, von innen heraus ständig Tag für Tag erneuert wird. Bei aller Ermüdung, die der Körper und auch die Psyche und die Nerven erleiden können. Es geht darum, dass wir uns daran erinnern, wir sind Ebenbilder Gottes. Wir sind zur Freiheit berufen. Wir haben den Auftrag, aus der Gnade heraus heil und heilig zu sein. Wir haben die Möglichkeit, unser Menschsein in einer voranschreitend vollkommenen Weise zu gestalten. Leben in Fülle nennt es die Bibel. Und das alles in Zusammenarbeit mit dem dreieinigen Gott, wie wir ihn aus der Heiligen Schrift und aus der Gemeinschaft der Kirche kennen. Also nicht Knechtschaft, sondern Freiheit ist unser Thema. Auch nicht die Knechtschaft in wirtschaftlichen Belangen oder in Abhängigkeiten, wo wir meinen, das und das muss so sein, das und das muss ich haben und vielleicht versklavt an eigene Gewohnheiten und so weiter. Nein, Freiheit. Also und Gerechtigkeit, nicht Unterdrückung. Also das alles ist das, was uns von der Bibel her zugesagt ist. Und die Werbung und das Konsumdenken, die wollen uns eher in eine Mentalität hineinführen. Du musst das Glücklichsein erkaufen. Und damit du dir es erkaufen kannst, musst du viel leisten, musst du viel arbeiten und so weiter. Musst du das und das haben. Also das eigentliche Glück, der Friede im Herzen, die Freude, der Lebenssinn und sagen wir es, das tiefe Glück, sie sind nicht durch wirtschaftlichen Handel zu erwerben. Gott sagt uns, es wird dir geschenkt. Der Gott der Gnade ist radikal anders als der der Werbung. Also im jüdisch-christlichen Denken, in dieser Tradition, ist das erste Bild des Menschen, also das Urbild, können wir sagen, nicht das Kämpfen gegen eine ihm vielleicht feindliche Natur oder Mitwelt, sondern das Entgegennehmen und das Schaffen, also das mitschöpferisch sein, das ist der begnadete Mensch und das war und ist Adam ursprünglich im Garten. Also da heißt es, er ist ein Wesen, das so viele Geschenke bekommt, dass die Zeit des Lebens nicht ausreicht, sie auszuwickeln. So viele Liebesworte hört er, dass das Ohr zu taub ist, sie aufzunehmen. Gott wird hier verstanden als ein unaufhörliches, unendliches Ja, das Ja zum Leben, zum Ganzen wie zum Stückwerk. Und eben denken wir an das Wort über Jesus, das geknickte Rohr zerbricht er nicht, den glimmenden Docht löscht er nicht aus. Also wir wollen nicht mitmachen, wenn aus dem ursprünglichen Geben von Seiten Gottes und von Seiten des Menschen, dass aus dem Geben und Nehmen für die anderen das Verkaufen und Kaufen geworden ist. Das heißt, der Mensch, der als Beschenkter auch schenken soll, umsonst habt ihr empfangen, umsonst sollt ihr geben, der Beschenkte soll nicht jetzt mit seinen Geschenken Geschäfte machen. Er soll da nicht ein Verkaufen daraus machen, sondern soll sich selbst eben anderen schenken. Und ich schließe diesen Impuls ab mit einem Gedanken von Karl Rahner, der eben davon spricht, dass wir Schenkende sein können und das in rechter Weise sind, wenn wir uns selbst als solche erleben, die dauernd empfangen und entgegennehmen. Also wir sind derjenige, der sich selbst immerfort erfährt als der, an dem urgründige, umfassende Barmherzigkeit geschieht, so dass er nicht das Seine, sondern das Empfangene als solches weitergibt, weiterströmen lässt, was ihm gegeben wurde, damit er es nicht behalte. Also wir dürfen empfangen und sollen alles tun, um uns beschenken zu lassen. Das fällt scheinbar nicht ganz leicht. Wir müssen aussteigen aus der Tauscherei, hinein in das Empfangen, uns auch von Menschen beschenken lassen, uns auch von Menschen Gutes tun lassen, ohne Gegenleistung im Idealfall. Also Rana sagt, weiß dich als Beschenkter, als der, der die Barmherzigkeit Gottes ständig erlebt, und als solcher kannst du die Barmherzigkeit, das Geschenk der Liebe, das Geschenk des Lebens weitergeben. Und so werden wir auf jeden Fall solche, die irgendwie sich von Gott, von Jesus betreut wissen, Schäfchen nennen wir uns auch, wir werden in den Hirtenstatus übergehen und für andere da sein. Jede und jeder entsprechend der Möglichkeiten, entsprechend dem Charisma, entsprechend den Gaben, die ihnen von Gott gegeben sind. Aber betrachten wir unser Leben vor allem auch als ein Geschenk an die Mitmenschen. Das ist nicht hochmütig, sondern das ist christlich. Dankeschön.
1: Ganz herzlichen Dank. Und nun möchte ich Sie, liebe Zuhörer, in die Sendung mit einladen. Welche Gedanken beschäftigen Sie, wo Sie jetzt diese Sendung mithören? Welche Gedanken, welche Fragen sind aufgetaucht? Ich lade Sie herzlich ein, ins Gespräch zu kommen mit Pater Paul Weingartner. Die Telefonnummer ins Studio lautet 0720 578 578. Wenn Sie nicht in Österreich sind, dann wählen Sie bitte noch 0043 720 578 578.

0: Maria aus Tirol hat sich gemeldet mit einem Beitrag und Sie sind jetzt auf Sendung. Einen schönen Nachmittag, liebe Maria.
1: Ja, danke, lieber Paul Weingartner, lieber Pater Paul Weingartner. Ich weiß, dass Sie einfach ein anbetender Mönch sind. Und ich habe mir das jetzt auch angewöhnt, dass ich eben jeden Tag Anbetung halte, in der Früh, vor dem Sonnenaufgang. Und ich mache das eigentlich, ich habe die Kirche natürlich auch live, aber ich habe auch das YouTube. Und da wollte ich Sie fragen, also ich mache das über YouTube, über einen Orden, der das hat, also in Bottendorf. Und ich bin dann ganz ehrfürchtig vor der Monstranz. Und das macht sehr viel in mir. Und zwar so diese Demut, dieses jeden Tag verlässlich dort die Zeit dem Herrn schenken.
2: Sehr schön, ja. Sehr, sehr gut, ja. Ja.
1: Und Sie haben so viele Beispiele gebracht, Dorothee Sölle, die ich auch das Buch gelesen habe und die eine Mystikerin war und sehr viel Gutes in ihrem Leben, vorher im evangelischen Glauben und dann eben im katholischen Glauben. Und ich glaube auch, dass das auch täglich dazu gehört, gute Bücher zu lesen, Lebensweisheit erfahren. Wenn man nicht die Möglichkeit hat, in die Messe zu gehen, sie doch vielleicht über YouTube oder über Radio mitzufeiern. Das ist mein Gedanke zu Ihrer wunderbaren Ausführung über die Herde, über das Schaf, über Jesus, der uns das alles vorgelebt hat.
2: Ja, sehr gut. Ich danke Ihnen vielmals, Frau Maria. Und ich kann das nur gut heißen, dass wir alle die Möglichkeiten nützen, die wir haben. Und wenn es aus irgendwelchen Gründen nicht möglich ist, und das ist bei sehr vielen Menschen der Fall, wenn es aus irgendwelchen Gründen nicht möglich ist, dass ich sozusagen der lebendigen Gemeinde vor Ort beiwohnen kann oder mitfeiern kann, na dann wähle ich halt die zweitbeste Möglichkeit, gell? Also über Livestream mit dabei zu sein. Und das gilt auch für die Anbetung. Alles, was meine Andacht und meine Gottesbeziehung fördert, soll genützt werden. Und dann darf ich Ihnen ein Kompliment machen zum Thema Lesen. Durch das Lesen ist der Mensch praktisch im Dialog mit der Autorin, mit dem Autor oder mit Gott selbst. Und ein Buch ist dann gut, wenn es uns hilft, die eigene Lebenssituation besser zu verstehen, besser zu interpretieren, zu deuten, angemessener darüber zu denken, angemessener zu reagieren. Also Bücher sind wirklich eine Lebenshilfe und wir sollen auch, denke ich, Bücher verschenken, damit Bücher in den Häusern sind, denn ich kann mir vorstellen, dass manchmal jemand in einer Zeit, in der sich kaum was anderes anbietet, vielleicht doch zu einem Buch greift und da ganz zufällig, Gott gewollt, etwas entdeckt, was ihm weiterhilft. Also versuchen wir auch Leute mit Büchern oder Buchhinweise zu bestärken, weil das Lesen ist eine besonders intensive Form des Dialoges und der persönlichen Weiterbildung. So, danke schön, gell, Frau Maria.
1: Alles Gute weiterhin und viel Gottes Segen an Sie.
0: Danke, Maria. Danke, dass Sie wiederhören. Danke für diesen wertvollen Beitrag, den Sie eingebracht haben. Ja, und ich gehe direkt weiter. Jetzt sind Sie, danke für Ihre Geduld, liebe Traut, jetzt sind Sie auf Sendung.
3: Ja, ich wollte mich auch einfach bedanken, hauptsächlich für den Gedanken von Pater Paul, dass Empfangen so wichtig ist. Und dieses sich hin dem Herrn zuwenden, an dem wir eben glauben dürfen, an seine Gegenwart, auch speziell in der Anbetung. Man kann eben wirklich diese Zeit, man darf oder soll diese Zeit sich nehmen, um von ihm zu empfangen und von ihm berührt zu werden, so dass wir das weitergeben können, was in uns da geschenkt, was uns geschenkt worden ist von ihm. Und ich glaube, man nimmt sich immer zu wenig Zeit wirklich für diese Zeit oder Stunde oder halbe Stunde wenigstens am Tag offen zu sein für ihn und von ihm zu empfangen. Das ist, glaube ich, so wichtig, weil man immer glaubt, man muss das oder das tun. Und es kommt dann das Empfangen, die Zeit des Empfangens in Anbetung, in der das ja am besten geschieht, zu kurz. Deswegen habe ich mich so gefreut, dass Sie das Empfangen so betont haben.
2: Ja. Danke vielmals für diese Bestätigung, durch diese Ermutigung, in der Gegenwart des Herrn auch schweigend zu verweilen. Und das ist ja das Wesen der Spiritualität oder der kontemplativen Gebets- und Lebenshaltung. Ja, und das ist ja auch die Stärke der Mystiker gewesen. Und ich möchte das wirklich betonen, was Sie gesagt haben. Wir dürfen uns nämlich nicht reduzieren auf das, was so rasch wahrnehmbar ist, durch die Augen, durch die Ohren, durch die körperlichen Sinne, was irgendwie uns aufgedrängt wird. Nein, dort, wo ich alleine bin mit dem Herrn, da geschieht etwas, was mein Wesen betrifft. Und wo ich im Tiefsten sozusagen ein Gegenüber habe, wenn wir wollen, einen Spiegel habe. Der innere Mensch braucht einen Spiegel. Und zum Beispiel sagt Romano Guardini, erst in der Gegenwart des Herrn, der mich ganz persönlich meint und kennt und liebt, erst in der Gegenwart des Herrn entdecke ich mein eigenes Antlitz. Gemeint ist meine eigene tiefste Identität, mein tiefstes Wesen. Da begreife ich, wer ich bin. Und Sie haben mir jetzt sehr gut hingeführt zum Kernthema des Christseins. Also wir begreifen in der Gegenwart des Herrn. Und da bitte besonders im Schweigen oder im Lauschen auf das Wort Gottes, im Säuseln wahrnehmen, in dieser Gegenwart des Herrn, wo die äußeren Stimmen hoffentlich ein bisschen ruhiger werden, auch die Stimmen im Kopf und so weiter, und im inneren Schweigen erlebe ich mein wahres Gegenüber. Und dieses wahre Gegenüber überbietet jede zwischenmenschliche schöne Beziehung. Und ich erbitte für jeden Menschen zwischenmenschlich schöne Beziehungen, aber die Gottesbeziehung wird nochmals das Beste, was wir auf Erden haben, überbieten. Also deshalb der Mut zur Stille, und ich möchte einladen auch ein bisschen zur Überwindung oder nennen wir es Disziplin oder ein bisschen durchhalten. Das lohnt sich. Dankeschön.
3: Ja, ich danke nochmals für Ihre Worte, die so treffend sind. Danke vielmals. Danke vielmals.
2: Danke Ihnen vielmals für den Anruf.
3: Danke.
0: Ja, einige Sendeminuten bleiben uns noch. Nutzen Sie gerne die Gelegenheit zum Austausch mit Pater Paul Weingartner. Die Telefonnummer lautet 0720 578 578. Damit erreichen Sie uns im Wiener Sendestudio. 0720 578 578.

0: Und eine weitere Hörerin hat sich gemeldet. Ich begrüße Sie auf Sendung, liebe Marie-Christine. Hallo.
1: Hallo, grüß dich. Ich wollte einen kleinen persönlichen Beitrag noch zu diesem Schafmodus und Hirtenmodus dazu sagen. Ich habe nämlich als 16-jähriges Mädchen hatte ich einen Traum, wo ich gehört habe, eine Stimme, weide meine Lämmer. Und das war so zweimal, weide meine Lämmer. Und ich habe damals, war ich noch nicht so bibelfest, ich war zwar eine treue Kirchengeherin, aber noch nicht so bibelfest und habe nicht genau das einordnen können, was das jetzt zu bedeuten hat. Und dann bin ich kurz darauf in die Kirche gegangen und habe dann beim Evangelium gehört, wie eben Jesus zu Petrus sagt, dieses dreimal, liebst du mich, weide meine Lämmer, weide meine Schafe. Und das hat mich dann ganz tief getroffen und ich habe dann so gespürt, das spricht er jetzt auch zu mir. Und auch ich, obwohl ich dann noch ziemlich jung war, also wie gesagt 16, 17, habe ich gespürt, ich soll aus diesem Schafstand sozusagen ein bisschen heraustreten und mich bemühen, auch Hirte, Hirtin zu sein für andere und sie ein Stück zu schauen, was brauchen sie und nicht nur noch Schaf zu sein, wenn ich das so jetzt formulieren darf. Ja, also das wollte ich als persönlichen Beitrag sagen. Ich kenne auch den Pater Paul und er wird das auch schon einmal gehört haben, aber ich wollte jetzt auch in der Sendung einmal sagen und ermutigen, es ist schön, auch Hirte für andere zu sein, auch wenn man jetzt keine ausdrücklich ein Priester oder Ordensfrau ist, aber wir brauchen viele gute Hirten füreinander.
2: Ja. Vielen Dank, Marie-Christine, ja, dass du das uns als Hörerfamilie mitteilst und Teresa von Avila, aber schon alle guten Theologen haben gesagt, wenn es wirklich Gottes Wort ist, das da im Herzen aufgenommen wird, dann bewirkt dieses Wort, was es sagt. Und ich meine, da bist du mit vielen Schwestern und Brüdern auf einem sehr guten Ausbildungsweg. Und jetzt geht es nur mehr darum, dass wir sehr gute Hirtinnen und Hirten sind. Hirten sind wir bereits und jetzt wollen wir sehr gute sein, so wie es uns der Herr vorlebt und möglich macht. Danke für deinen Beitrag.
1: Ja, Amen, so sei es. Danke für die Bestärkung. Ja, danke.
0: Amen. Danke auch für deinen Anruf. Alles Liebe,
1: ja,
0: schönen
1: gerne,
0: Abend.
1: Danke, alles Liebe.
0: Und ich schalte nochmal nach Tirol. Dort sind wir jetzt mit Caroline verbunden. Grüß Gott.
3: Ja, grüß Gott, Pater Paul.
2: Grüß Gott, Caroline.
3: Ich wollte mich bedanken für den mutmachenden Satz, was Sie gesagt haben zum Schluss. Durchhalten und aushalten, weil manchmal fühlt man sich sehr in der Wüste. Und Gott, wenn man ein Anliegen hat, zum Beispiel besser zu wirken und man aber verspürt die Gnade nicht, dann fühlt man sich oft wirklich, will Gott das gar nicht, dass ich das mache. Und da braucht es wahrscheinlich auch die Geduld dazu und das Aushalten.
2: Ja, richtig. Und vor allem, oder sagen wir so, wenigstens eine gewisse Zeit. Weil es kann sein, dass der Herr uns tatsächlich dann wieder sozusagen zur Aktivität ruft. Und Teresa von Avila sagt erstens, dass Gott auch in der Aktivität, zum Beispiel zwischen den Kochtöpfen, erlebbar ist. Zweitens sagt Teresa, dass es vorkommen kann, dass wir, und das ist nett formuliert, dass wir manchmal vom Herrn weggehen müssen, um zum Herrn zu gehen. Was meint Teresa? Es kann sein, dass irgendein Mensch auf mich wartet, dass ein Mensch mich braucht, weil er dort oder da bedürftig ist, in irgendwelcher Weise. Da kann es sein, dass ich den Ort zum Beispiel der eucharistischen Anbetung verlassen soll, um zum Herrn zu gehen, der mir in diesem bedürftigen Menschen begegnet. Und da soll man auch innerlich den Frieden bewahren und sagen, Herr, jetzt begegne ich dir auf diese Weise. Jetzt diene ich dir auf diese Weise und jetzt liebe ich dich auf diese Weise. Also es ist sehr vielfältig, aber es ist unbestritten, wir brauchen die reservierten Zeiten, für wo einzig Gott und ich sozusagen das Thema sind und wo wir auch, das ist schon wieder ein bisschen verzweckt, der Gebetszeit, aber wo wir auch aufbereitet werden für die Mitwelt. Sagen wir mal, erstens, wir werden sozialverträglich, weil wir friedlicher werden, weil wir ruhiger werden, weil wir gelassener werden und so weiter. Also für die Mitwelt sollte es die Früchte geben, die wir aus der Gebetszeit mitnehmen. Also einerseits werden wir ruhiger, andererseits werden wir inspiriert und gestärkt für das, was wesentlich ist im Leben. Und da ist dann, das sage ich abschließend, die körperliche Tüchtigkeit wird zu einer Nebensache, darf ich tröstend, beruhigend und ermutigend sagen. Also Menschen, die mit Gott verbunden sind, halten sozusagen das Tor zum Himmel, hierher zur Erde offen. Und ob das in einem Heim ist, in einem Pflegeheim, Seniorenheim oder Krankenhaus oder zu Hause im Bett oder wo ich kaum beweglich bin, wenn ich für den Herrn offen bin, dann wird der Herr durch mich etwas zur Welt bringen. Und da sage ich jetzt abschließend, die betenden Menschen, sie bringen Gnade zur Welt und wissen oft nicht, wohin die Gnade fließt. Ach, andere ja. Empfangen die Gnade und wissen nicht, woher sie kommt. So wenigstens meint Edith Stein. Also betende Menschen bringen Gnade in die Welt und andere empfangen Gnade und können sich kaum vorstellen, woher diese Gnade zu ihnen kommt. Dankeschön.
3: Amen. Danke Ihnen. Vielen Dank. Ihnen auch Gottes Segen weiterhin.
2: Dankeschön. Gottes Segen.
3: Auf Wiederhören.
0: Auf Wiederhören. Wiederhören. Pater Paul, wir sind am Ende der Sendung angelangt und Sie wissen es, wir lassen Sie nicht gehen ohne Ihre abschließenden Worte und natürlich den priesterlichen Segen. Genau.
2: Und ich gehe auch dann zur Heiligen Messe um 17:30 Uhr. Genau. Die Leute sind gewohnt, dass ich präzise komme. Gut, also ich schließe noch einmal mit einem Wort der Dorothee Sölle, nämlich Gott teilt sich mit. Unser Thema ist Empfangen, Entgegennehmen. Das müssen wir begreifen. Und da sagt Dorothee Sölle, Gott gibt, was er ist. Liebe, Glück, Gerechtigkeit, Schönheit oder welchen Namen wir wählen. Uns ist Freiheit zugeteilt. Alles ist für uns da. Zitat Ende. Also mit Gott ist uns alles gegeben und wiederum möge das recht verstanden werden. Und bleiben Sie, liebe Hörerinnen, liebe Hörer, mit Gott und Ihrer Seele und mit verständnisvollen Menschen im Gespräch. Und dazu segne Sie der dreieinige Gott, der Vater und der Sohn und der Heilige Geist. Amen.
0: Amen.
2: Vielen Dank. Gelobt sei Jesus Christus.
0: In Ewigkeit. Amen. Ganz herzlichen Dank, lieber Pater Paul, für diesen mutzusprechenden Beitrag und ich wünsche Ihnen eine gesegnete Feier der Heiligen Messe und eine angenehme Abendstunden. Danke. Wiederhören.
2: Danke. Gottes Segen auch.
0: Liebe Zuhörer in der Lebenshilfe, hörten Sie eine Sendung aus der Reihe Mystik und Alltag mit Pater Paul Weingartner. Die Sendung ist schon bald auf unserer Radiothek nachzuhören. Außerdem wird sie heute Nacht um 3.45 Uhr wiederholt. Ihnen allen gesegneten Abendstunden und ich verabschiede mich am Mikrofon, Ihre Melanie Dollinger.

0: Liebe Hörerinnen und Hörer von Radio Maria, wir beten nun die Vesper, das Abendlob der Kirche. Die Texte dazu finden Sie im großen grünen Stundenbuch. Heute beten wir ab der Seite 244 die Vesper am Dienstag in der ersten Woche. Wenn Sie mit der Bibel mitbeten möchten, dann sind das heute die Psalmen 20, 21 und das Kantikum aus der Offenbarung, Kapitel 4. Sie können natürlich auch die Stundenbuch-App verwenden, um mitzubeten. Mit uns verbunden ist nun Martin aus Wien. Guten Abend.
1: Schönen guten Abend.
0: O Gott, komm mir zu Hilfe.
1: Herr, eile mir zu helfen.
0: Ehre sei dem Vater und dem Sohn und dem Heiligen Geist.
1: Wie im Anfang, so auch jetzt und alle Zeit und in Ewigkeit. Amen. Halleluja.
0: Der Erde Schöpfer und ihr Herr, du hast geschieden Meer und Land. Du hast die Flut zurückgedämmt und gabst der Erde festen Grund.
1: Dass sie und sprieße gute Saat und schön sei durch der Blumenpracht. Dass sie uns reifen Früchten schwer, uns Nahrung gebt zur rechten Zeit.
0: Des Herzens Erdreich ist versenkt, im Tau der Gnade schaff es neu. Es öffne, Herr, sich deinem Wort und nimm die Saat in Freuden auf.
1: Die schenk uns Vater voller Macht und du sein Sohn und Ebenbild, der in Einheit mit dem Geist die Schöpfung zur Vollendung führt. Amen.
0: Der Herr hat seinem Gesalbten den Sieg verliehen.
1: Der Herr hat seinen Gesalbten den Sieg verliehen.
0: Der Herr erhöre dich am Tage der Not. Der Name von Jakobs Gott möge dich schützen.
1: Er sende dir Hilfe vom Heiligtum und stehe dir bei von Zion her.
0: An all deine Speiseopfer denke er. Nehme dein Brandopfer gnädig an.
1: Er schenke dir, was dein Herz begehrt. Und lasse all deine Pläne gelingen.
0: Dann wollen wir jubeln über deinen Sieg, im Namen unseres Gottes das Banner erheben. All deine Bitten erfülle der Herr.
1: Nun bin ich gewiss, der Herr schenkt seinen Gesalbten den Sieg.
0: Er erhört ihn von seinem heiligen Himmel her und hilft ihn mit der Macht seiner Rechten.
1: Die einen sind stark durch Wagen, die andere durch Rosse. Wir aber sind stark im Namen des Herrn, unseren Gottes.
0: Sie sind gestürzt und gefallen. Wir bleiben aufrecht und stehen.
1: Herr, verleiht einem König den Sieg. Erhöre uns am Tag, da wir rufen.
0: Ehre sei dem Vater und dem Sohn und dem Heiligen Geist.
1: Wie im Anfang, so auch jetzt und alle Zeit und in Ewigkeit. Amen. Der Herr hat seinen Gesalbten den Sieg verliehen.
0: Herr, deiner siegreichen Kraft wollen wir singen und spielen.
1: Herr, deiner siegreichen Kraft wollen wir singen und spielen.
0: An deiner Macht, Herr, freut sich der König. Über deine Hilfe, wie jubelt er laut.
1: Du hast ihn den Wunsch seines Herzens erfüllt, ihm nicht versagt, was seine Lippen begehrten.
0: Du kamst ihm entgegen mit Segen und Glück. Du kröntest ihn mit einer goldenen Krone.
1: Leben erbat er von dir, du gabst es ihm. Viele Tage für immer und ewig.
0: Groß ist sein Ruhm durch deine Hilfe. Du hast ihn bekleidet mit Hoheit und Pracht.
1: Du machst ihm zum Segen für immer. Wenn du ihn anblickst, schenkst du ihm große Freude.
0: Denn der König vertraut auf den Herrn. Die Huld des Höchsten lässt ihn niemals wanken.
1: Erheb dich, Herr, in deiner Macht. Deiner siegreichen Kraft wollen wir singen und spielen.
0: Ehre sei dem Vater und dem Sohn und dem Heiligen Geist.
1: Wie im Anfang, so auch jetzt und alle Zeit und in Ewigkeit. Amen. Herr, deiner siegreichen Kraft wollen wir singen und spielen.
0: Du hast uns, Herr, zu Königen gemacht und zu Priestern für unseren Gott.
1: Du hast uns, Herr, zu Königen gemacht und zu Priestern für unseren Gott.
0: Würdig bist du, Herr, unser Gott, Herrlichkeit zu empfangen und Ehre und Macht.
1: Denn du bist es, der die Welt erschaffen hat. Durch deinen Willen war sie und wurde durch ihn erschaffen.
0: Herr, du bist würdig, das Buch zu nehmen und seine Siegel zu öffnen.
1: Denn du wurdest geschlachtet und hast mit deinem Blut Menschen für Gott erworben. Aus allen Stämmen und Sprachen, aus allen Nationen und Völkern.
0: Und du hast sie zu Königen und Priestern gemacht für unseren Gott. Und sie werden auf der Erde herrschen.
1: Würdig ist das Lamm, das geschlachtet ist. Macht zu empfangen, Reichtum und Weisheit. Kraft und Ehre, Lob und Herrlichkeit.
0: Ehre sei dem Vater und dem Sohn und dem Heiligen Geist.
1: Wie im Anfang, so auch jetzt und alle Zeit und in Ewigkeit. Amen. Du hast uns, Herr, zu Königen gemacht und zu Priestern für unseren Gott. Kurzlesung. Seht, wie groß die Liebe ist, die der Vater uns geschenkt hat. Wir heißen Kinder Gottes und wir sind es. Liebe Brüder, jetzt sind wir Kinder Gottes, aber was wir sein werden, ist noch nicht offenbar geworden. Wir wissen, dass wir ihm ähnlich sein werden, wenn er offenbar wird, denn wir werden ihn sehen, wie er ist.

0: Fest wie der Himmel steht dein Wort. Dein Wort, o Herr, bleibt ewig.
1: Fest wie der Himmel steht dein Wort. Dein Wort, o Herr, bleibt ewig.
0: Deine Treue währt durch alle Geschlechter.
1: Dein Wort, o Herr, bleibt ewig.
0: Ehre sei dem Vater und dem Sohn und dem Heiligen Geist.
1: Fest wie der Himmel steht dein Wort. Dein Wort, o Herr, bleibt ewig.
0: Mein Geist jubelt über Gott, meinen Herrn und meinen Retter.
1: Mein Geist jubelt über Gott, meinen Herrn und meinen Retter.
0: Meine Seele preist die Größe des Herrn. Und mein Geist jubelt über Gott, meinen Retter.
1: Denn auf die Niedrigkeit seiner Magd hat er geschaut. Siehe, von nun an preisen mich selig alle Geschlechter.
0: Denn der Mächtige hat Großes an mir getan. Und sein Name ist heilig.
1: Er erbarmt sich von Geschlecht zu Geschlecht über alle, die ihn fürchten.
0: Er vollbringt mit seinem Arm machtvolle Taten. Er zerstreut, die im Herzen voll Hochmut sind.
1: Er stürzt die Mächtigen vom Thron und erhöht die Niedrigen.
0: Die Hungernden beschenkt er mit seinen Gaben und lässt die Reichen leer ausgehen.
1: Er nimmt sich seines Knechtes Israel an und denkt an sein Erbarmen,
0: das er unseren Vätern verheißen hat, Abraham und seinen Nachkommen auf ewig.
1: Ehre sei dem Vater und dem Sohn und dem Heiligen Geist,
0: wie im Anfang, so auch jetzt und alle Zeit und in Ewigkeit. Amen.
1: Mein Geist jubelt über Gott, meinen Herrn und meinen Retter.
0: Lasst uns beten zu Jesus Christus, dem Heiland der Welt.
1: Herr, erhöre uns.
0: Schau gnädig herab auf die Völker der Erde und steh denen bei, die für sie Verantwortung tragen.
1: Herr, erhöre uns.
0: Du hast uns die Freiheit der Kinder Gottes erworben. Erlöse die Menschen aus der Knechtschaft der Sünde.
1: Herr, erhöre uns.
0: Segne die Kinder und lass sie zu guten Christen heranwachsen.
1: Herr, erhöre uns.
0: Gib den jungen Menschen das Verlangen, das Rechte zu tun und dir zu folgen, wenn du sie rufst.
1: Herr, erhöre uns.
0: Nimm unsere Verstorbenen auf in dein Reich und stärke in uns die Hoffnung auf das ewige Leben.
1: Herr, erhöre uns.
0: Kyrie eleison.
1: Christe eleison.
0: Kyrie eleison. Vater unser im Himmel, geheiligt werde dein Name. Dein Reich komme, dein Wille geschehe, wie im Himmel, so auf Erden.
1: Unser tägliches Brot gib uns heute und vergib uns unsere Schuld, wie auch wir vergeben unseren Schuldigern. Und führe uns nicht in Versuchung, sondern erlöse uns von dem Bösen. Amen.
0: Wir danken dir, allmächtiger Vater, für diesen Abend. Voll Vertrauen heben wir unsere Hände zu dir empor. Nimm unser Beten an als ein Opfer, das dir gefällt. Darum bitten wir durch Jesus Christus. Amen.

0: Der Engel des Herrn brachte Maria die Botschaft.
1: Und sie empfing vom Heiligen Geist.
0: Gegrüßet seist du, Maria, voll der Gnade, der Herr ist mit dir. Du bist gebenedeit unter den Frauen, und gebenedeit ist die Frucht deines Leibes, Jesus.
1: Heilige Maria, Mutter Gottes, bitte für uns Sünder, jetzt und in der Stunde unseres Todes. Amen.
0: Maria sprach: Siehe, ich bin die Magd des Herrn.
1: Mir geschehe nach deinem Wort.
0: Gegrüßet seist du, Maria, voll der Gnade, der Herr ist mit dir. Du bist gebenedeit unter den Frauen, und gebenedeit ist die Frucht deines Leibes, Jesus.
1: Heilige Maria, Mutter Gottes, bitte für uns Sünder, jetzt und in der Stunde unseres Todes. Amen.
0: Und das Wort ist Fleisch geworden
1: und hat unter uns gewohnt.
0: Gegrüßet seist du, Maria, voll der Gnade, der Herr ist mit dir. Du bist gebenedeit unter den Frauen, und gebenedeit ist die Frucht deines Leibes, Jesus.
1: Heilige Maria, Mutter Gottes, bitte für uns Sünder, jetzt und in der Stunde unseres Todes. Amen.
0: Bitte für uns, heilige Gottesmutter,
1: auf dass wir würdig wären der Verheißung Christi.
0: Allmächtiger Gott, gieße deine Gnade in unsere Herzen ein. Durch die Botschaft des Engels haben wir die Menschwerdung Christi, deines Sohnes, erkannt. Lass uns durch sein Leiden und Kreuz zur Herrlichkeit der Auferstehung gelangen. Darum bitten wir durch Christus, unseren Herrn.
1: Amen.
0: Herr, gib allen Verstorbenen die ewige Ruhe.
1: Und das ewige Licht leuchte ihnen.
0: Herr, lass sie ruhen in Frieden.
1: Amen.

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Hilf, heilige Mutter Gottes, wenn das Schiff unseres Lebens in den Stürmen zu kentern droht. O Maria, hilf, wenn wir nichts mehr sehen und spüren, wenn der Glaube uns zu verlassen scheint.

Grüß euch Gott, alle miteinander. Ob von drinnen in der Stadt oder draußen vom Land, gebe ich jetzt akustisch zum Gruß meine Hand. Am Mikrofon ist wieder der Ernst Lamarana. In der heutigen Sendung sind wir musikalisch in der Steiermark unterwegs. Die Gedichte kommen aus dem Raum Wien-Umgebung. Im ersten Stickel tragt uns jetzt der Volzberger Bäuerin ein Chor, das schöne Lied mit dem Titel Der Steirer vor. Wenn man genau auf den Text aufpasst, kommt man drauf, dass das schöne Lied eine gesungene Fremdenverkehrswerbung für das Bundesland Steiermark ist.

0: kommt, na? In den Himmel kommt.
1: Im zweiten Stickel begeben wir uns jetzt in die Landeshauptstadt Graz, wo schon die Grazer Jungsteirer auf uns warten, die uns jetzt die Birgleitenpolka aufspüren.

Im Buch Kochen und Reimen und Gedichte zum Träumen von der Renate Schebeck habe ich das Gedicht mit dem Titel Das Handy gefunden und das Herz jetzt von mir. Das Handy ist für die Jugend hier das neue Lebenselixier. Schon zeitig morgen geht es an, da wird die Hülle aufgetan. Nachdem der Wecker aufgeweckt, werden erst einmal die E-Mails checkt. Die News da von der Zeit im Bild, die lesen wir beim Frühstück geschwind. Damit wir nix vergessen dann, werden ein paar Apps gleich aufgetan. Die Einkaufsliste steht da drauf für alles, was man täglich braucht. Den Plan fürs Essen sieht man dann, an dem man sich auch halten kann. Auf Facebook, Twitter und WhatsApp zappt man herum, da wie ein Depp. Termine von der Früh bis spät, dass man auf nix vergessen tät. Das Pipi und das Kacke gehen, das wird auch bald da drinnen stehen. Von Selbstverwaltung keine Spur. Ich hab von diesem Handy nur. Es wird dir doch genau gesagt, was du musst tun, den ganzen Tag. Das Hirn da immer mehr versumpft, das Gefühl im Bauch fürs Leben verstumpft. Psychologisch bist im Eck. Wenn dir wer nimmt das Handy weg. Es quält die Sucht nach diesem Ding vom Opa bis zum kleinen Kind. Die Gier nach diesem kleinen Kastel, die quält auch manchen starken Wastel. Die Freizeit geht sehr schnell dahin, weil es sagt dir doch dieses Ding, was du da alles machen musst. Dabei ist es dir nicht bewusst, wie schön das Leben wirklich ist, wenn man es ohne Handy nur genießt.

Von der Kemetbergmuse haben wir jetzt zum Gedicht passend das schöne Stickel mit dem Titel Der Vertrade, a Polka gehört. Von den Friesacher Frauenzimmern hören wir jetzt im nächsten Stickel das schöne Lied vom Roten Mond. Da darf ich jetzt daran erinnern, dass anfangs Juli in Amschlag und Umgebung bei Otenschlag im Bezirk Zwettlern, Niederösterreich, mehrere Felder voller Mohnblüte stehen. Ein wunderbares Naturschauspiel, würde ich sagen. Sollte man sich anschauen. Und wir hören jetzt das schöne Lied vom Roten Mond.

In meiner Kindheit, und das ist schon ein paar Jahre her, haben wir im Monat Juni immer am Abend Glühwürmchen gesehen, die in der Abenddämmerung herumgeflogen sind. Heute muss man schon ein großes Glück haben, wenn man die fliegenden Lichter sieht. Ich habe im Archiv nachgeschaut und von der Kemmebergmuse das Schmusestickel mit dem Titel Glühwürmchen-Bayerischer gefunden. Und das hören wir uns jetzt an.

Im Buch Kochen und Reimen und Gedichte zum Träumen von der Renate Schebeck habe ich das Gedicht mit dem Titel Eselsbrücken gefunden. Und dies lese ich euch jetzt vor. Brücken sind ein wahrer Segen auf dem Weg durch unsere Leben. Über Flüsse, Meere, Seen lässt sich so viel leichter gehen. Auch im Hirn gibt's manchmal Lücken. Die schließt man mit Eselsbrücken. Daten, Fakten und auch Namen gibt man einen neuen Rahmen. So kann man sie leichter merken und auch sein Gedächtnis stärken. Ja, das macht man mit den Dingen, die man will, in Einklang bringen. Dabei hat man das Gefühl, man kommt leichter an sein Ziel, dass man später alles weiß und gedanklich schließt der Kreis. Aber man hat längst kapiert, Eselsbrücken sind meist kompliziert.

Musikalisch waren wir jetzt im schönen Grieglach in der Steiermark. Da hat uns soeben die Waldheimatstubenmusik die Egerbacher Polka aufgespielt. Die Köflacher Streich spielt uns jetzt der Polka Francais aus der Köflacher Gegend. Und auf geht's!

Der Innerberger Dreigesang aus Eisenerz und Umgebung trägt uns jetzt ein Jodler mit dem Titel Der Weiberer vor. Na, da konnte ich gleich ein paar aufzählen.

Die Uhr ist unbarmherzig, sie rennt und rennt und damit kommt meine Sendung schon wieder an ihr End. Somit verabschiede ich mich wieder mal aus dem Äther, euer Ernst Lamarana, bis später. Einen schönen Dank fürs Zuhören. Was ich euch nur sagen will, es ist schön, dass es euch gibt. Und da meine ich die, die und ganz besonders die. Ich freue mich schon wieder auf meine nächste Sendung. Ausgespielt werden wir jetzt von der Gäuserer Klarinettenmusik mit der Sabinenpolka. Und wenn noch ein bisschen Zeit bleibt, hören wir von der Gruppe Weststeirisch zusammengewürfelt, das Stickel, das ist deiner. Mir bleibt jetzt aber nichts anderes mehr übrig, als wieder mal Fiat Gott miteinander zu sagen. Bis zum nächsten Mal.

Zum gemeinsamen Rosenkranzgebet begrüßt sie Sarah Ettlinger. Wir beten heute am Abend die schmerzhaften Geheimnisse und vertrauen der Mutter Gottes so unsere persönlichen Anliegen an und schließen aber auch die ganze Hörerfamilie in dieses Gebet ein. Ja, und so sind Sie, liebe Hörerinnen und Hörer, eingeladen, mitzubeten, als Gemeinschaft, als Hörerfamilie jetzt gemeinsam den Rosenkranz zu beten. Wenn Sie live auf Sendung mitbeten möchten, rufen Sie jetzt gerne an. Die Telefonnummer dazu ist 0720 578 578 und von außerhalb Österreichs 0043 720 578 578.

0: Im Namen des Vaters und des Sohnes und des Heiligen Geistes.
1: Amen.
0: Ich glaube an Gott, den Vater, den Allmächtigen, den Schöpfer des Himmels und der Erde, und an Jesus Christus, seinen eingeborenen Sohn, unseren Herrn, empfangen durch den Heiligen Geist, geboren von der Jungfrau Maria, gelitten unter Pontius Pilatus, gekreuzigt, gestorben und begraben, hinabgestiegen in das Reich des Todes, am dritten Tage auferstanden von den Toten, aufgefahren in den Himmel, er sitzt zur Rechten Gottes, des allmächtigen Vaters, von dort wird er kommen, zu richten die Lebenden und die Toten.
1: Ich glaube an den Heiligen Geist, an die heilige katholische Kirche, Gemeinschaft der Heiligen, Vergebung der Sünden, Auferstehung der Toten und das ewige Leben. Amen.
0: Vater unser im Himmel, geheiligt werde dein Name, dein Reich komme, dein Wille geschehe, wie im Himmel so auf Erden.
1: Unser tägliches Brot gib uns heute und vergib uns unsere Schuld, wie auch wir vergeben unseren Schuldigern. Und führe uns nicht in Versuchung, sondern erlöse uns von dem Bösen. Amen.
0: Gegrüßet seist du, Maria, voll der Gnade, der Herr ist mit dir. Du bist gebenedeit unter den Frauen, und gebenedeit ist die Frucht deines Leibes, Jesus, der in uns den Glauben vermehre.
1: Heilige Maria, Mutter Gottes, bitte für uns Sünder, jetzt und in der Stunde unseres Todes. Amen.
0: Gegrüßet seist du, Maria, voll der Gnade, der Herr ist mit dir. Du bist gebenedeit unter den Frauen, und gebenedeit ist die Frucht deines Leibes, Jesus, der in uns die Hoffnung stärke.
1: Heilige Maria, Mutter Gottes, bitte für uns Sünder, jetzt und in der Stunde unseres Todes. Amen.
0: Gegrüßet seist du, Maria, voll der Gnade, der Herr ist mit dir. Du bist gebenedeit unter den Frauen, und gebenedeit ist die Frucht deines Leibes, Jesus, der in uns die Liebe entzünde.
1: Heilige Maria, Mutter Gottes, bitte für uns Sünder, jetzt und in der Stunde unseres Todes. Amen.
0: Ehre sei dem Vater und dem Sohn und dem Heiligen Geist.
1: Wie es war im Anfang, so auch jetzt und alle Zeit und in Ewigkeit. Amen. O mein Jesus, verzeih uns unsere Sünden, bewahre uns vor dem Feuer der Hölle, führe alle Seelen in den Himmel, besonders jene, die am meisten deiner Barmherzigkeit bedürfen.

0: Erstes schmerzhaftes Geheimnis. Jesus, der für uns Blut geschwitzt hat.
1: Vater unser im Himmel, geheiligt werde dein Name, dein Reich komme, dein Wille geschehe wie im Himmel, so auf Erden.
0: Unser tägliches Brot gib uns heute und vergib uns unsere Schuld, wie auch wir vergeben unseren Schuldigern. Und führe uns nicht in Versuchung, sondern erlöse uns von dem Bösen. Amen.
1: Gegrüßet seist du, Maria, voll der Gnade. Der Herr ist mit dir. Du bist gebenedeit unter den Frauen. Und gebenedeit ist die Frucht deines Leibes, Jesus, der für uns Blut geschwitzt hat.
0: Heilige Maria, Mutter Gottes, bitte für uns Sünder, jetzt und in der Stunde unseres Todes. Amen.
1: Gegrüßet seist du, Maria, voll der Gnade. Der Herr ist mit dir. Du bist gebenedeit unter den Frauen. Und gebenedeit ist die Frucht deines Leibes, Jesus, der für uns Blut geschwitzt hat.
0: Heilige Maria, Mutter Gottes, bitte für uns Sünder, jetzt und in der Stunde unseres Todes. Amen.
1: Gegrüßet seist du, Maria, voll der Gnade. Der Herr ist mit dir. Du bist gebenedeit unter den Frauen. Und gebenedeit ist die Frucht deines Leibes, Jesus, der für uns Blut geschwitzt hat.
0: Heilige Maria, Mutter Gottes, bitte für uns Sünder, jetzt und in der Stunde unseres Todes. Amen.
1: Gegrüßet seist du, Maria, voll der Gnade. Der Herr ist mit dir. Du bist gebenedeit unter den Frauen. Und gebenedeit ist die Frucht deines Leibes, Jesus, der für uns Blut geschwitzt hat.
0: Heilige Maria, Mutter Gottes, bitte für uns Sünder, jetzt und in der Stunde unseres Todes. Amen.
1: Gegrüßet seist du, Maria, voll der Gnade. Der Herr ist mit dir. Du bist gebenedeit unter den Frauen. Und gebenedeit ist die Frucht deines Leibes, Jesus, der für uns Blut geschwitzt hat.
0: Heilige Maria, Mutter Gottes, bitte für uns Sünder, jetzt und in der Stunde unseres Todes. Amen.
1: Gegrüßet seist du, Maria, voll der Gnade. Der Herr ist mit dir. Du bist gebenedeit unter den Frauen. Und gebenedeit ist die Frucht deines Leibes, Jesus, der für uns Blut geschwitzt hat.
0: Heilige Maria, Mutter Gottes, bitte für uns Sünder, jetzt und in der Stunde unseres Todes. Amen.
1: Gegrüßet seist du, Maria, voll der Gnade. Der Herr ist mit dir. Du bist gebenedeit unter den Frauen. Und gebenedeit ist die Frucht deines Leibes, Jesus, der für uns Blut geschwitzt hat.
0: Heilige Maria, Mutter Gottes, bitte für uns Sünder, jetzt und in der Stunde unseres Todes. Amen.
1: Gegrüßet seist du, Maria, voll der Gnade. Der Herr ist mit dir. Du bist gebenedeit unter den Frauen. Und gebenedeit ist die Frucht deines Leibes, Jesus, der für uns Blut geschwitzt hat.
0: Heilige Maria, Mutter Gottes, bitte für uns Sünder, jetzt und in der Stunde unseres Todes. Amen.
1: Gegrüßet seist du, Maria, voll der Gnade. Der Herr ist mit dir. Du bist gebenedeit unter den Frauen. Und gebenedeit ist die Frucht deines Leibes, Jesus, der für uns Blut geschwitzt hat.
0: Heilige Maria, Mutter Gottes, bitte für uns Sünder, jetzt und in der Stunde unseres Todes. Amen.
1: Gegrüßet seist du, Maria, voll der Gnade. Der Herr ist mit dir. Du bist gebenedeit unter den Frauen. Und gebenedeit ist die Frucht deines Leibes, Jesus, der für uns Blut geschwitzt hat.
0: Heilige Maria, Mutter Gottes, bitte für uns Sünder, jetzt und in der Stunde unseres Todes. Amen.
1: Ehre sei dem Vater, dem Sohn und dem Heiligen Geist.
0: Wie im Anfang, so auch jetzt und alle Zeit und in Ewigkeit. Amen.
1: O mein Jesus, verzeih uns unsere Sünden, bewahre uns vor dem Feuer der Hölle, führe alle Seelen in den Himmel, besonders jene, die deiner Barmherzigkeit am meisten bedürfen. Amen.

Wenn Sie, liebe Hörerinnen und Hörer, ein Gesetzchen des Rosenkranzes mitbeten möchten, rufen Sie gerne an unter der Telefonnummer 0720 578 578.

0: zweites schmerzhaftes Geheimnis, Jesus, der für uns gegeißelt worden ist. Vater unser im Himmel, geheiligt werde dein Name, dein Reich komme, dein Wille geschehe, wie im Himmel so auf Erden.
1: Unser tägliches Brot gib uns heute und vergib uns unsere Schuld, wie auch wir vergeben unseren Schuldigern. Und führe uns nicht in Versuchung, sondern erlöse uns von dem Bösen. Amen.
0: Gegrüßet seist du, Maria, voll der Gnade, der Herr ist mit dir. Du bist gebenedeit unter den Frauen, und gebenedeit ist die Frucht deines Leibes, Jesus, der für uns gegeißelt worden ist.
1: Heilige Maria, Mutter Gottes, bitte für uns Sünder, jetzt und in der Stunde unseres Todes. Amen.
0: Gegrüßet seist du, Maria, voll der Gnade, der Herr ist mit dir. Du bist gebenedeit unter den Frauen, und gebenedeit ist die Frucht deines Leibes, Jesus, der für uns gegeißelt worden ist.
1: Heilige Maria, Mutter Gottes, bitte für uns Sünder, jetzt und in der Stunde unseres Todes. Amen.
0: Gegrüßet seist du, Maria, voll der Gnade, der Herr ist mit dir. Du bist gebenedeit unter den Frauen, und gebenedeit ist die Frucht deines Leibes, Jesus, der für uns gegeißelt worden ist.
1: Heilige Maria, Mutter Gottes, bitte für uns Sünder, jetzt und in der Stunde unseres Todes. Amen.
0: Gegrüßet seist du, Maria, voll der Gnade, der Herr ist mit dir. Du bist gebenedeit unter den Frauen, und gebenedeit ist die Frucht deines Leibes, Jesus, der für uns gegeißelt worden ist.
1: Heilige Maria, Mutter Gottes, bitte für uns Sünder, jetzt und in der Stunde unseres Todes. Amen.
0: Gegrüßet seist du, Maria, voll der Gnade, der Herr ist mit dir. Du bist gebenedeit unter den Frauen, und gebenedeit ist die Frucht deines Leibes, Jesus, der für uns gegeißelt worden ist.
1: Heilige Maria, Mutter Gottes, bitte für uns Sünder, jetzt und in der Stunde unseres Todes. Amen.
0: Gegrüßet seist du, Maria, voll der Gnade, der Herr ist mit dir. Du bist gebenedeit unter den Frauen, und gebenedeit ist die Frucht deines Leibes, Jesus, der für uns gegeißelt worden ist.
1: Heilige Maria, Mutter Gottes, bitte für uns Sünder, jetzt und in der Stunde unseres Todes. Amen.
0: Gegrüßet seist du, Maria, voll der Gnade, der Herr ist mit dir. Du bist gebenedeit unter den Frauen, und gebenedeit ist die Frucht deines Leibes, Jesus, der für uns gegeißelt worden ist.
1: Heilige Maria, Mutter Gottes, bitte für uns Sünder, jetzt und in der Stunde unseres Todes. Amen.
0: Gegrüßet seist du, Maria, voll der Gnade, der Herr ist mit dir. Du bist gebenedeit unter den Frauen, und gebenedeit ist die Frucht deines Leibes, Jesus, der für uns gegeißelt worden ist.
1: Heilige Maria, Mutter Gottes, bitte für uns Sünder, jetzt und in der Stunde unseres Todes. Amen.
0: Gegrüßet seist du, Maria, voll der Gnade, der Herr ist mit dir. Du bist gebenedeit unter den Frauen, und gebenedeit ist die Frucht deines Leibes, Jesus, der für uns gegeißelt worden ist.
1: Heilige Maria, Mutter Gottes, bitte für uns Sünder, jetzt und in der Stunde unseres Todes. Amen.
0: Gegrüßet seist du, Maria, voll der Gnade, der Herr ist mit dir. Du bist gebenedeit unter den Frauen, und gebenedeit ist die Frucht deines Leibes, Jesus, der für uns gegeißelt worden ist.
1: Heilige Maria, Mutter Gottes, bitte für uns Sünder, jetzt und in der Stunde unseres Todes. Amen.
0: Ehre sei dem Vater und dem Sohn und dem Heiligen Geist.
1: Wie im Anfang, so auch jetzt und alle Zeit und in Ewigkeit. Amen. O mein Jesus, verzeih uns unsere Sünden, bewahre uns vor dem Feuer der Hölle, führe alle Seelen in den Himmel, besonders jene, die am meisten deiner Barmherzigkeit bedürfen. Amen.

0: Drittes schmerzhaftes Geheimnis. Jesus, der für uns mit Dornen gekrönt worden ist.
1: Vater unser im Himmel, geheiligt werde dein Name. Dein Reich komme, dein Wille geschehe, wie im Himmel so auf Erden.
0: Unser tägliches Brot gib uns heute und vergib uns unsere Schuld, wie auch wir vergeben unseren Schuldigern. Und führe uns nicht in Versuchung, sondern erlöse uns von dem Bösen. Amen.
1: Gegrüßet seist du, Maria, voll der Gnade, der Herr ist mit dir. Du bist gebenedeit unter den Frauen und gebenedeit ist die Frucht deines Leibes, Jesus, der für uns mit Dornen gekrönt worden ist.
0: Heilige Maria, Mutter Gottes, bitte für uns Sünder, jetzt und in der Stunde unseres Todes. Amen.
1: Gegrüßet seist du, Maria, voll der Gnade, der Herr ist mit dir. Du bist gebenedeit unter den Frauen und gebenedeit ist die Frucht deines Leibes, Jesus, der für uns mit Dornen gekrönt worden ist.
0: Heilige Maria, Mutter Gottes, bitte für uns Sünder, jetzt und in der Stunde unseres Todes. Amen.
1: Gegrüßet seist du, Maria, voll der Gnade, der Herr ist mit dir. Du bist gebenedeit unter den Frauen und gebenedeit ist die Frucht deines Leibes, Jesus, der für uns mit Dornen gekrönt worden ist.
0: Heilige Maria, Mutter Gottes, bitte für uns Sünder, jetzt und in der Stunde unseres Todes. Amen.
1: Gegrüßet seist du, Maria, voll der Gnade, der Herr ist mit dir. Du bist gebenedeit unter den Frauen und gebenedeit ist die Frucht deines Leibes, Jesus, der für uns mit Dornen gekrönt worden ist.
0: Heilige Maria, Mutter Gottes, bitte für uns Sünder, jetzt und in der Stunde unseres Todes. Amen.
1: Gegrüßet seist du, Maria, voll der Gnade, der Herr ist mit dir. Du bist gebenedeit unter den Frauen und gebenedeit ist die Frucht deines Leibes, Jesus, der für uns mit Dornen gekrönt worden ist.
0: Heilige Maria, Mutter Gottes, bitte für uns Sünder, jetzt und in der Stunde unseres Todes. Amen.
1: Gegrüßet seist du, Maria, voll der Gnade, der Herr ist mit dir. Du bist gebenedeit unter den Frauen und gebenedeit ist die Frucht deines Leibes, Jesus, der für uns mit Dornen gekrönt worden ist.
0: Heilige Maria, Mutter Gottes, bitte für uns Sünder, jetzt und in der Stunde unseres Todes. Amen.
1: Gegrüßet seist du, Maria, voll der Gnade, der Herr ist mit dir. Du bist gebenedeit unter den Frauen und gebenedeit ist die Frucht deines Leibes, Jesus, der für uns mit Dornen gekrönt worden ist.
0: Heilige Maria, Mutter Gottes, bitte für uns Sünder, jetzt und in der Stunde unseres Todes. Amen.
1: Gegrüßet seist du, Maria, voll der Gnade, der Herr ist mit dir. Du bist gebenedeit unter den Frauen und gebenedeit ist die Frucht deines Leibes, Jesus, der für uns mit Dornen gekrönt worden ist.
0: Heilige Maria, Mutter Gottes, bitte für uns Sünder, jetzt und in der Stunde unseres Todes. Amen.
1: Gegrüßet seist du, Maria, voll der Gnade, der Herr ist mit dir. Du bist gebenedeit unter den Frauen und gebenedeit ist die Frucht deines Leibes, Jesus, der für uns mit Dornen gekrönt worden ist.
0: Heilige Maria, Mutter Gottes, bitte für uns Sünder, jetzt und in der Stunde unseres Todes. Amen.
1: Gegrüßet seist du, Maria, voll der Gnade, der Herr ist mit dir. Du bist gebenedeit unter den Frauen und gebenedeit ist die Frucht deines Leibes, Jesus, der für uns mit Dornen gekrönt worden ist.
0: Heilige Maria, Mutter Gottes, bitte für uns Sünder, jetzt und in der Stunde unseres Todes. Amen.
1: Ehre sei dem Vater und dem Sohn und dem Heiligen Geist.
0: Wie im Anfang, so auch jetzt und alle Zeit und in Ewigkeit. Amen.
1: O mein Jesus, verzeih uns unsere Sünden, bewahre uns vor dem Feuer der Hölle, führe alle Seelen in den Himmel, besonders jene, die deiner Barmherzigkeit am meisten bedürfen.

0: Viertes schmerzhaftes Geheimnis. Jesus, der für uns das schwere Kreuz getragen hat. Vater unser im Himmel, geheiligt werde dein Name, dein Reich komme, dein Wille geschehe, wie im Himmel so auf Erden.
1: Unser tägliches Brot gib uns heute und vergib uns unsere Schuld, wie auch wir vergeben unseren Schuldigern. Und führe uns nicht in Versuchung, sondern erlöse uns von dem Bösen. Amen.
0: Gegrüßet seist du, Maria, voll der Gnade, der Herr ist mit dir. Du bist gebenedeit unter den Frauen, und gebenedeit ist die Frucht deines Leibes, Jesus, der für uns das schwere Kreuz getragen hat.
1: Heilige Maria, Mutter Gottes, bitte für uns Sünder, jetzt und in der Stunde unseres Todes. Amen.
0: Gegrüßet seist du, Maria, voll der Gnade, der Herr ist mit dir. Du bist gebenedeit unter den Frauen, und gebenedeit ist die Frucht deines Leibes, Jesus, der für uns das schwere Kreuz getragen hat.
1: Heilige Maria, Mutter Gottes, bitte für uns Sünder, jetzt und in der Stunde unseres Todes. Amen.
0: Gegrüßet seist du, Maria, voll der Gnade, der Herr ist mit dir. Du bist gebenedeit unter den Frauen, und gebenedeit ist die Frucht deines Leibes, Jesus, der für uns das schwere Kreuz getragen hat.
1: Heilige Maria, Mutter Gottes, bitte für uns Sünder, jetzt und in der Stunde unseres Todes. Amen.
0: Gegrüßet seist du, Maria, voll der Gnade, der Herr ist mit dir. Du bist gebenedeit unter den Frauen, und gebenedeit ist die Frucht deines Leibes, Jesus, der für uns das schwere Kreuz getragen hat.
1: Heilige Maria, Mutter Gottes, bitte für uns Sünder, jetzt und in der Stunde unseres Todes. Amen.
0: Gegrüßet seist du, Maria, voll der Gnade, der Herr ist mit dir. Du bist gebenedeit unter den Frauen, und gebenedeit ist die Frucht deines Leibes, Jesus, der für uns das schwere Kreuz getragen hat.
1: Heilige Maria, Mutter Gottes, bitte für uns Sünder, jetzt und in der Stunde unseres Todes. Amen.
0: Gegrüßet seist du, Maria, voll der Gnade, der Herr ist mit dir. Du bist gebenedeit unter den Frauen, und gebenedeit ist die Frucht deines Leibes, Jesus, der für uns das schwere Kreuz getragen hat.
1: Heilige Maria, Mutter Gottes, bitte für uns Sünder, jetzt und in der Stunde unseres Todes. Amen.
0: Gegrüßet seist du, Maria, voll der Gnade, der Herr ist mit dir. Du bist gebenedeit unter den Frauen, und gebenedeit ist die Frucht deines Leibes, Jesus, der für uns das schwere Kreuz getragen hat.
1: Heilige Maria, Mutter Gottes, bitte für uns Sünder, jetzt und in der Stunde unseres Todes. Amen.
0: Gegrüßet seist du, Maria, voll der Gnade, der Herr ist mit dir. Du bist gebenedeit unter den Frauen, und gebenedeit ist die Frucht deines Leibes, Jesus, der für uns das schwere Kreuz getragen hat.
1: Heilige Maria, Mutter Gottes, bitte für uns Sünder, jetzt und in der Stunde unseres Todes. Amen.
0: Gegrüßet seist du, Maria, voll der Gnade, der Herr ist mit dir. Du bist gebenedeit unter den Frauen, und gebenedeit ist die Frucht deines Leibes, Jesus, der für uns das schwere Kreuz getragen hat.
1: Heilige Maria, Mutter Gottes, bitte für uns Sünder, jetzt und in der Stunde unseres Todes. Amen.
0: Gegrüßet seist du, Maria, voll der Gnade, der Herr ist mit dir. Du bist gebenedeit unter den Frauen, und gebenedeit ist die Frucht deines Leibes, Jesus, der für uns das schwere Kreuz getragen hat.
1: Heilige Maria, Mutter Gottes, bitte für uns Sünder, jetzt und in der Stunde unseres Todes. Amen.
0: Ehre sei dem Vater und dem Sohn und dem Heiligen Geist.
1: Wie im Anfang, so auch jetzt und alle Zeit und in Ewigkeit. Amen. O mein Jesus, verzeih uns unsere Sünden, bewahre uns vor dem Feuer der Hölle, führe alle Seelen in den Himmel, besonders jene, die am meisten deiner Barmherzigkeit bedürfen. Amen.

0: Fünftes schmerzhaftes Geheimnis. Jesus, der für uns gekreuzigt worden ist.
1: Vater unser im Himmel, geheiligt werde dein Name, dein Reich komme, dein Wille geschehe, wie im Himmel so auf Erden.
0: Unser tägliches Brot gib uns heute und vergib uns unsere Schuld, wie auch wir vergeben unseren Schuldigern. Und führe uns nicht in Versuchung, sondern erlöse uns von dem Bösen. Amen.
1: Gegrüßt seist du, Maria, voll der Gnade, der Herr ist mit dir. Du bist gebenedeit unter den Frauen, und gebenedeit ist die Frucht deines Leibes, Jesus, der für uns gekreuzigt worden ist.
0: Heilige Maria, Mutter Gottes, bitte für uns Sünder, jetzt und in der Stunde unseres Todes. Amen.
1: Gegrüßt seist du, Maria, voll der Gnade, der Herr ist mit dir. Du bist gebenedeit unter den Frauen, und gebenedeit ist die Frucht deines Leibes, Jesus, der für uns gekreuzigt worden ist.
0: Heilige Maria, Mutter Gottes, bitte für uns Sünder, jetzt und in der Stunde unseres Todes. Amen.
1: Gegrüßt seist du, Maria, voll der Gnade, der Herr ist mit dir. Du bist gebenedeit unter den Frauen, und gebenedeit ist die Frucht deines Leibes, Jesus, der für uns gekreuzigt worden ist.
0: Heilige Maria, Mutter Gottes, bitte für uns Sünder, jetzt und in der Stunde unseres Todes. Amen.
1: Gegrüßt seist du, Maria, voll der Gnade, der Herr ist mit dir. Du bist gebenedeit unter den Frauen, und gebenedeit ist die Frucht deines Leibes, Jesus, der für uns gekreuzigt worden ist.
0: Heilige Maria, Mutter Gottes, bitte für uns Sünder, jetzt und in der Stunde unseres Todes. Amen.
1: Gegrüßt seist du, Maria, voll der Gnade, der Herr ist mit dir. Du bist gebenedeit unter den Frauen, und gebenedeit ist die Frucht deines Leibes, Jesus, der für uns gekreuzigt worden ist.
0: Heilige Maria, Mutter Gottes, bitte für uns Sünder, jetzt und in der Stunde unseres Todes. Amen.
1: Gegrüßt seist du, Maria, voll der Gnade, der Herr ist mit dir. Du bist gebenedeit unter den Frauen, und gebenedeit

0: Du bist gebenedeit unter den Frauen, und gebenedeit ist die Frucht deines Leibes, Jesus, der für uns gekreuzigt worden ist.
1: Heilige Maria, Mutter Gottes, bitte für uns Sünder, jetzt und in der Stunde unseres Todes. Amen.
0: Gegrüßt seist du, Maria, voll der Gnade, der Herr ist mit dir. Du bist gebenedeit unter den Frauen, und gebenedeit ist die Frucht deines Leibes, Jesus, der für uns gekreuzigt worden ist.
1: Heilige Maria, Mutter Gottes, bitte für uns Sünder, jetzt und in der Stunde unseres Todes. Amen.
0: Gegrüßt seist du, Maria, voll der Gnade, der Herr ist mit dir. Du bist gebenedeit unter den Frauen, und gebenedeit ist die Frucht deines Leibes, Jesus, der für uns gekreuzigt worden ist.
1: Heilige Maria, Mutter Gottes, bitte für uns Sünder, jetzt und in der Stunde unseres Todes. Amen.
0: Ehre sei dem Vater und dem Sohn und dem Heiligen Geist.
1: Wie im Anfang, so auch jetzt und alle Zeit und in Ewigkeit. Amen.
0: O mein Jesus, verzeih uns unsere Sünden, bewahre uns vor dem Feuer der Hölle, führe alle Seelen in den Himmel, besonders jene, die deine Barmherzigkeit am meisten bedürfen. Amen.

0: Sei gegrüßt, o Königin, Mutter der Barmherzigkeit, unser Leben, unsere Wonne und unsere Hoffnung sei gegrüßt. Zu dir rufen wir, verbannte Kinder Evas, zu dir seufzen wir, trauernd und weinend, in diesem Tal der Tränen. Wohlan denn, unsere Fürsprecherin, wende deine barmherzigen Augen uns zu, und nach diesem Elend zeige uns Jesus, die gebenedeite Frucht deines Leibes. O gütige, o milde, o süße Jungfrau Maria. Wir beten in der Meinung des Heiligen Vaters und für alle Verstorbenen. Vater unser im Himmel, geheiligt werde dein Name, dein Reich komme, dein Wille geschehe, wie im Himmel so auf Erden.
1: Unser tägliches Brot gib uns heute und vergib uns unsere Schuld, wie auch wir vergeben unseren Schuldigen. Und führe uns nicht in Versuchung, sondern erlöse uns von dem Bösen. Amen.
0: Gegrüßet seist du, Maria, voll der Gnade, der Herr ist mit dir. Du bist gebenedeit unter den Frauen, und gebenedeit ist die Frucht deines Leibes, Jesus.
1: Heilige Maria, Mutter Gottes, bitte für uns Sünder, jetzt und in der Stunde unseres Todes. Amen.
0: Ehre sei dem Vater und dem Sohn und dem Heiligen Geist.
1: Wie im Anfang, so auch jetzt und alle Zeit und in Ewigkeit. Amen.
0: Herr, gib allen Verstorbenen die ewige Ruhe.
1: Und das ewige Licht leuchte ihnen.
0: Lass sie ruhen in Frieden.
1: Amen.
0: Im Namen des Vaters und des Sohnes und des Heiligen Geistes.
1: Amen.

Die Eucharistie ist das Sakrament der Liebe. Sie bedeutet Liebe, sie spendet Liebe. Mit diesen Worten beschreibt der heilige Thomas von Aquin die heilige Messe. Und mit diesen Worten möchten wir nun gemeinsam die heilige Messe als Radio Maria Hörerfamilie feiern. Dazu übertragen wir aus der Pfarrkirche Riedau in Oberösterreich. Zelebrant wird Pater Benjamin Cassi sein. Vor Ort haben sich die Leute schon versammelt, sind in der Kirche von Riedau eingetroffen, haben sich auch mit der eucharistischen Vorbereitung, mit der Begegnung mit Jesus in der Eucharistie vorbereitet, so wie wir uns gerade mit dem heiligen Rosenkranz vorbereitet haben. Und so legen wir alle unsere persönlichen Anliegen in diese heilige Messe, in die Liebe Gottes, in die Liebe, die uns Jesus in der Eucharistie

Im Namen des Vaters und des Sohnes und des Heiligen Geistes. Amen. Die Gnade unseres Herrn Jesus Christus, die Liebe Gottes des Vaters und die Gemeinschaft des Heiligen Geistes sei mit euch. Amen. Liebe Brüder und Schwestern, guten Abend. Mitten in der prachtvollen Schönheit des Sommers, mitten zwischen der Freude an blühenden Pflanzen und Kräutern, hören wir heute im Evangelium heftige Angriffe und Schimpfwörter, die den Pharisäern entgegengeschleudert werden. Das scheint zur strahlenden Sommerzeit nicht zu passen. Doch was bewirkt Jesus damit? Steckt da für uns persönlich vielleicht ein Sinn dahinter? Damit wir die heiligen Geheimnisse in rechter Weise feiern können, wollen wir bekennen, dass wir gesündigt haben. Wir sprechen das Schuldbekenntnis. Ich bekenne Gott, dem Allmächtigen, und allen Brüdern und Schwestern, dass ich Gottes unterlassen und Böses getan habe. Ich habe gesündigt in Gedanken, Worten und Werken. Durch meine große Schuld. Darum bitte ich die selige Jungfrau Maria, alle Engel und Heiligen, und euch, Brüder und Schwestern, für mich zu beten bei Gott, unser. Der allmächtige Gott, erbarme sich unser, erlasse uns die Sünde nach und führe uns zum ewigen Leben.

Lasset uns beten. Gott, unser Herr, du verbindest alle, die an dich glauben, zum gemeinsamen Streben. Gib, dass wir lieben, was du befiehlst, und ersehnen, was du uns verheißen hast, damit in der Unbeständigkeit dieses Lebens unsere Herzen dort verankert seien, wo die wahren Freunde sind. Darum bitten wir durch Jesus Christus, deinen Sohn, unseren Herrn und Gott, der in der Einheit des Heiligen Geistes mit dir lebt und herrscht in alle Ewigkeit. Amen.

Lesung aus dem zweiten Brief des Apostel Paulus an die Gemeinde in Thessalonich. Schwestern und Brüder, wir bitten euch hinsichtlich der Ankunft Jesu Christi, unseres Herrn, und unserer Vereinigung mit ihm, lasst euch nicht so schnell aus der Fassung bringen und in Schrecken jagen, wenn in einem prophetischen Wort oder einer Rede oder in einem Brief, wie wir ihn geschrieben haben sollen, behauptet wird, der Tag des Herrn sei schon da. Lasst euch durch niemanden und auf keine Weise täuschen. Dazu hat er euch durch unseren Evangelium berufen. Ihr sollt nämlich die Herrlichkeit Jesu Christi, unseres Herrn, erlangen. Seid also standhaft, Brüder und Schwestern, und haltet an den Überlieferungen fest, in denen wir euch unterwiesen haben, sei es mündlich, sei es durch einen Brief. Jesus Christus selbst aber, unser Herr und Gott, unser Vater, der uns liebt und uns in seiner Gnade ewigen Trost und sichere Hoffnung schenkt, ermutige euer Herzen und gebe euch Kraft zu jedem guten Werk und Wort. Wort des lebendigen Gottes. Amen.

Verkündet bei den Nationen, der Herr ist König. Fest ist der Erdkreis gegründet, er wird nicht wanken. Errichtet die Völker so, wie es recht ist. Der Himmel freue sich, die Erde frohlocke. Es brause das Meer und seine Fülle. Es jauchze die Flur und was auf ihr wächst. Jubeln sollen alle Bäume des Waldes vor dem Herrn, denn er kommt um die Erde zu richten.

Der Herr sei mit euch. Aus dem Heiligen Evangelium nach Matthäus. In jener Zeit sprach Jesus: Weh euch, ihr Schriftgelehrten und Pharisäer, ihr Heuchler! Ihr gebt den Zehnten von Minze, Dill und Kümmel und lasst das Wichtigste im Gesetz außer Acht: Recht, Barmherzigkeit und Treue. Man muss das eine tun, ohne das andere zu lassen. Blinde Führer seid ihr. Ihr siebt die Mücke aus und verschluckt das Kamel. Weh euch, ihr Schriftgelehrten und Pharisäer, ihr Heuchler! Ihr haltet Becher und Schüsseln außen sauber. Innen aber sind sie voll von Raffsucht und Gier. Du blinder Pharisäer, mach den Becher zuerst innen sauber, dann ist er auch außen rein. Evangelium unseres Herrn Jesus Christus.

0: zum Herrn, der uns aufruft, aus dem Glauben heraus zu handeln, rufen wir.
1: Schenke allen Christen die Gnade, den Glauben an dich tiefer zu verstehen und in unserem Alltag zu leben. Herr, erhöre uns. Herr, erhöre uns. Hilf allen Christen, Not und Kummer der Mitmenschen wahrzunehmen und ihnen zu helfen. Herr, erhöre uns. Auch Christen halten sich manchmal für bessere Menschen. Mache sie sensibel für ihre Unzulänglichkeiten. Herr, erhöre uns. Barmherzigkeit kann in kleinen und kleinsten Gesten und Worten aufscheinen. Lass deine Gläubigen nicht müde werden, diese Barmherzigkeit dem anderen zu schenken. Herr, erhöre uns. Für all unsere Verstorbenen, die anderen ein Vorbild im Glauben waren, lass sie in deine Herrlichkeit, deine Liebe vollkommen begreifen. Herr, erhöre uns.
0: Wir beten mit Familien Joro für Eltern und Geschwister mit Übertragung in Radio Maria. Herr, erhöre uns. Lasset uns beten. Du Herr, schenkst uns so viel. Deine Barmäßigkeit uns gegenüber ist eine unverdiente Gnade, für die wir dir nie genug danken können. So sei dir Lobpreis und Ehre bis in alle Ewigkeit. Amen.

Betet, Brüder und Schwestern, dass mein und euer Hoffer Gott, dem allmächtigen Vater, gefalle. Herr und Gott, du hast dir das heilige Volk des neuen Bundes erworben, durch das Opfer deines Sohnes, das er ein für allemal dargebracht hat. Sieh gnädig auf uns und schenke uns in deine Kirche Einheit und Frieden. Darum bitten wir durch Christus unseren Herrn. Der Herr sei mit euch. Erhebe die Herzen. Lasset uns danken dem Herrn, unserem Gott. In Wahrheit ist es würdig und recht, dir, Vater, im Himmel zu danken und deine Gnade zu rühmen. So sehr hast du die Welt geliebt, dass du deinen Sohn als Erlöser gesandt hast. Er ist uns Menschen gleich geworden in allem, außer der Sünde, damit du in uns lieben kannst, was du in deinem eigenen Sohn geliebt hast. Durch den Ungehorsam der Sünde haben wir deinen Bund gebrochen. Durch den Gehorsam deines Sohnes hast du ihn erneuert. Darum preisen wir das Werk deiner Liebe und vereinen uns mit den Chören der Engel zum Hochgesang von deiner göttlichen Herrlichkeit.

Ja, du bist heilig, großer Gott, und alle deine Werke verkünden dein Lob, denn durch deinen Sohn, unseren Herrn Jesus Christus, und in der Kraft des Heiligen Geistes erfüllst du die ganze Schöpfung mit Leben und Gnade. Bis ans Ende der Zeiten versammelst du dir ein Volk, damit deinem Namen das reine Opfer dargebracht werde. Vom Aufgang der Sonne bis zum Untergang. Darum bitten wir dich, allmächtiger Gott, heilige unsere Gaben durch deinen Geist, damit sie uns werden Leib und Blut deines Sohnes, unseres Herrn Jesus Christus, der uns aufgetragen hat, dieses Geheimnis zu feiern. In der Nacht, da er verratet wurde, nahm er das Brot und sagte Dank, brach es, reichte er seinen Jüngern und sprach, nehmet und esset alle davon. Das ist mein Leib, der für euch hingegeben wird.

Ebenso nahm er nach dem Mahl den Kelch, dankte wiederum, reichte ihn seinen Jüngern und sprach: Nehmet und trinket alle daraus. Das ist der Kelch des neuen und ewigen Bundes, mein Blut, das für euch und für alle vergossen wird, zur Vergebung der Sünden. Tut dies zu meinem Gedächtnis.

schreibt: Darum, gütiger Vater, feiern wir das Gedächtnis deines Sohnes. Wir verkünden sein heilbringendes Leiden, seine glorreiche Auferstehung und Himmelfahrt und erwarten seine Wiederkunft. So bringen wir dir mit Lob und Dank dieses heilige und lebendige Hof dar. Schau gütig auf die Gabe deiner Kirche, denn sie stellt dir das Lamm vor Augen, das geopfert wurde und uns nach deinem Willen mit dir versöhnt hat. Stärke uns durch den Leib und das Blut deines Sohnes und erfülle uns mit seinem Heiligen Geist, damit wir ein Leib und ein Geist werden in Christus. Er mache uns auf immer zu einer Gabe, die dir wohlgefällt, damit wir das verheißene Erbe erlangen, mit deinen Auserwählten, mit der seligen Jungfrau und Gottes Mutter Maria, mit dem heiligen Josef, ihrem Bräutigam, mit deinen Aposteln und Märtyrern und mit allen Heiligen, auf deren Fürsprache wir vertrauen. Barmherziger Gott, wir bitten dich, dieses Opfer unserer Versöhnung bringe der ganzen Welt Frieden und Heil. Beschütze deine Kirche auf ihrem Weg durch die Zeit und stärke sie im Glauben und in der Liebe. Deinen Diener, unseren Papst Leo, unseren Bischof Manfred und die Gemeinschaft der Bischöfe, unsere Priester und Diakone, alle, die zum Dienst in der Kirche bestellt sind, und das ganze Volk deiner Erlösten. Erhöre, gütiger Vater, die Gebete der hier versammelten Gemeinde und führe zu dir auch alle deine Söhne und Töchter, die noch fern sind von dir. Erbarme dich unserer verstorbenen Brüder und Schwestern und alle, die in deiner Gnade aus dieser Welt geschieden sind. Nimm sie auf in deine Herrlichkeit und mit ihnen lass auch uns, wie du verheißen hast, zu Tische sitzen in deinem Reich. Darum bitten wir dich durch unseren Herrn Jesus Christus, denn durch ihn schenkst du der Welt alle guten Gaben.

Liebe Brüder und Schwestern, wir heißen Kinder Gottes und sind es. Darum beten wir voll Vertrauen. Vater unser im Himmel, geheiligt werde dein Name, dein Reich komme, dein Wille geschehe, wie im Himmel so auf Erden. Unser tägliches Brot gib uns heute und vergib uns unsere Schuld, wie auch wir vergeben unsere Schuldigen. Und führe uns nicht in Versuchung, sondern erlöse uns. Erlöse uns, Herr allmächtiger Vater, von allem Bösen und gib Frieden in unseren Tagen. Komm uns zu Hilfe mit deinem Erbarmen und bewahre uns vor Verwirrung und Sünde, damit wir voll Zuversicht das Kommen unseres Erlösers Jesus Christus erwarten. Der Herr hat zu seinen Aposteln gesagt, Frieden hinterlasse ich euch, meinen Frieden gebe ich euch. Deshalb bieten wir, Herr Jesus Christus, schau nicht auf unsere Sünden, sondern auf den Glauben deiner Kirche und schenke hier nach deinem Willen Einheit und Frieden. Der Friede des Herrn sei allezeit mit euch. Gebt einander ein Zeichen des Friedens und der Versöhnung.

0: Seht Jesus Christus, das Lamm Gottes, das hinwegnimmt die Sünde der Welt.
1: Ja, ich bin
0: dass du angehst unter mein Dach, aber sprich mein Gott, so wird meine Seele gesund.

wir nun gemeinsam das Gebet um die geistige Kommunion. Mein Jesus, ich glaube, dass du im allerheiligsten Sakrament des Altares zugegen bist. Ich liebe dich über alles und meine Seele sehnt sich nach dir. Da ich dich aber jetzt im Sakrament nicht empfangen kann, so komme geistigerweise zu mir. Ich umfange dich und vereinige mich mit dir. Lass nicht zu, dass ich mich je von dir trenne. Amen.

So spricht der Herr: Wer mein Fleisch isst und mein Blut trinkt, hat das ewige Leben, und ich werde ihn auferwecken am letzten Tag. Lasset uns beten. Herr, unser Gott, schenke uns durch dieses Sakrament die Fülle deines Erbarmens und mache uns heil. Gewähre uns deine Hilfe, damit wir so vor dir leben können, wie es dir gefällt. Darum bieten wir durch Christus, unseren Herrn. Ich wünsche euch einen schönen Abend, eine gute Nacht und wichtigste, viel Freude. Dankeschön für die Musik. Danke, vielen Dank. Vielen Dank. Und danke für Ihre Teilnahme an dieser heiligen Messe. Bis morgen. Ja. Gute Nacht. Bonne nuit auf Französisch. Bonne nuit. Bonne nuit. Ja, sehr gut. Der Herr sei mit euch. Gott, unser Vater, segne euch mit allem Segen des Himmels, damit ihr rein und heilig lebt vor seinem Angesicht. Er lehre euch durch das Wort der Wahrheit, er bilde euer Herz nach dem Evangelium Christi und gebe euch Anteil an seiner Herrlichkeit. Er schenke euch jene brüderliche Liebe, an der die Welt die Jünger Christi erkennen soll. Amen. Das gewähre euch der dreieinige Gott, der Vater und der Sohn und der Heilige Geist. Amen. Gehet hin in Frieden. Amen.

Die Heilige Messe aus der Pfarre Riedau in Oberösterreich. Wir bedanken uns herzlich bei dieser Pfarre, dass wir gemeinsam als Radio Maria Hörerfamilie mitfeiern durften. Pater Benjamin Cassi hat die Heilige Messe für uns gefeiert.

Namen des Vaters und des Sohnes und des Heiligen Geistes. Amen. Legen wir diesen Tag zurück in die Hände Gottes. Vater unser im Himmel, geheiligt werde dein Name. Dein Reich komme, dein Wille geschehe, wie im Himmel so auf Erden. Unser tägliches Brot gib uns heute und vergib uns unsere Schuld, wie auch wir vergeben unseren Schuldigern. Und führe uns nicht in Versuchung, sondern erlöse uns von dem Bösen. Amen.

Schauen wir zurück auf den heutigen Tag. Nehmen wir uns einige Augenblicke Zeit, um uns an das heute Erlebte zu erinnern. Wir wollen aufmerksam und dankbar wahrnehmen, was uns heute beschäftigt hat, wem wir begegnet sind, was uns Freude oder Kummer bereitet hat.

Gott, du bist da, in deiner Gegenwart kommt mein Herz zur Ruhe. Ich komme zu dir, so wie ich bin. Öffne meine Augen für die Wunder deiner Liebe. Schenke mir den Heiligen Geist, um deine Gegenwart in den Begegnungen und Ereignissen des heutigen Tages zu erkennen.

Am Dienstag lädt die Kirche besonders im Gedanken an die heiligen Engel. Beten wir nun miteinander das alte Gebet zum heiligen Erzengel Michael. Heiliger Erzengel Michael, verteidige uns im Kampfe gegen die Bosheit und die Nachstellungen des Teufels, sei du unser Schutz. Gott gebiete ihm, so bitten wir flehentlich. Du aber, Fürst der himmlischen Herrscharen, stoße den Satan und die anderen bösen Geister, die in der Welt umhergehen, um die Seelen zu verderben, durch die Kraft Gottes, hinab in die Hölle. Amen.

Wir beten die Litanei zu den heiligen Engeln. Herr, erbarme dich unser. Christus, erbarme dich unser. Herr, erbarme dich unser. Christus, höre uns. Christus, erhöre uns. Gott Vater, du Schöpfer der Engel, erbarme dich unser. Gott Sohn, du Herr der Engel, erbarme dich unser. Gott Heiliger Geist, erbarme dich unser. Heiligste Dreifaltigkeit, du Wonne aller Engel, erbarme dich unser. Heilige Maria, bitte für uns. Du Königin der Engel, bitte für uns. Alle heiligen Chöre der seligen Geister, bittet für uns. Ihr heiligen Seraphim, Engel der Liebe, bittet für uns. Ihr heiligen Cherubim, Engel des Wortes, bittet für uns. Ihr heiligen Throne, Engel des Lebens, bittet für uns. Ihr heiligen

für uns. Du Fürst der himmlischen Heerscharen, bitte für uns. Du Weggeleiter der abgeschiedenen Seelen, bitte für uns. Heiliger Erzengel Gabriel, bitte für uns. Du Engel der Menschwerdung, bitte für uns. Du getreuer Bote Gottes, bitte für uns. Du Engel der Hoffnung und des Friedens, bitte für uns. Du Schirmherr aller Knechte und Mägde Gottes, bitte für uns. Du Hüter der heiligen Taufe, bitte für uns. Du Patron der Priester, bitte für uns. Ihr, unsere treuesten Freunde, bittet für uns. Ihr, unsere klugen Ratgeber, bittet für uns. Ihr, unser Vorbild im flügelschnellen Gehorsam, bittet für uns. Ihr Tröster in Verlassenheit, bittet für uns. Ihr Spiegel der Demut und Lauterkeit, bittet für uns. Ihr Engel unserer Familien, bittet für uns. Ihr Engel unserer Priester und Seelsorger, bittet für uns. Ihr Engel unserer Kinder, bittet für uns. Ihr Engel unserer Heimat und des Vaterlandes, bittet für uns. Ihr Engel der Heiligen Kirche, bittet für uns. Alle heiligen Engel, bittet für uns. Im Leben steht uns bei, im Tode steht uns bei, im Himmel wollen wir es euch danken. Lamm Gottes, du nimmst hinweg die Sünden der Welt, verschone uns, o Herr. Lamm Gottes, du nimmst hinweg die Sünden der Welt, erhöre uns, o Herr. Lamm Gottes, du nimmst hinweg die Sünden der Welt, erbarme dich unser, o Herr. Christus, höre uns. Christus, erhöre uns. Herr, erbarme dich unser. Seinen Engeln hat Gott deinetwegen befohlen, sie sollen dich behüten auf all deinen Wegen. Lasset uns beten. Allmächtiger, ewiger Gott, verleihe uns die Hilfe deiner himmlischen Heerscharen, damit wir durch sie vor den drohenden Angriffen des bösen Feindes bewahrt bleiben und durch das kostbare Blut unseres Herrn Jesus Christus und die Fürbitte der allerseligsten und unbefleckten Jungfrau Maria von jeder Not befreit, dir wieder in Frieden dienen können. Durch dich, unseren Herrn Jesus Christus, deinen Sohn, der mit dir und dem Heiligen Geiste als Gott lebt und herrscht in alle Ewigkeit. Amen.

0: Mit allen Kindern, die jetzt noch auf sind, beten wir.
1: Heiliger Schutzengel mein, lass mich dir empfohlen sein. Stehe in jeder Not mir bei, halte mich von Sünden frei. Führe mich an deiner Hand in das himmlische Vaterland. In dieser Nacht, ich bitte dich, beschütze und bewache mich. Amen.

Bleibe bei uns, Herr, denn es will Abend werden, und der Tag hat sich geneigt. Bleibe bei uns und bei deiner ganzen Kirche. Bleibe bei uns am Abend des Tages, am Abend des Lebens, am Abend der Welt. Bleibe bei uns mit deiner Gnade und Güte, mit deinem heiligen Wort und Sakrament, mit deinem Trost und Segen. Bleibe bei uns, wenn über uns kommt die Nacht der Trübsal und Angst, die Nacht des Zweifels und der Anfechtung, die Nacht des bitteren Todes. Bleibe bei uns und bei allen deinen Gläubigen in Zeit und Ewigkeit.

Heiliger Josef, Nährvater Jesu Christi und wahrer Bräutigam der seligsten Jungfrau Maria, bitte für uns und für die Sterbenden dieser Nacht. Der Herr segne uns, er bewahre uns vor Unheil und führe uns zum ewigen Leben. Amen.

0: Es ist 20 Uhr und wir bringen nun unsere Gebetsanliegen vor Jesus Christus, vor unseren Herrn, der sie hört und uns sieht, unser Rufen sieht und hört und uns mit seiner Liebe begegnet. Um uns darauf einzustimmen, hören wir nun einen Impuls von Pater Hippolyt Döller aus dem Stift Seitenstetten, der dann auch für Ihre Gebetsanliegen beten wird. Schönen guten Abend, lieber Pater Hippolyt.
1: Guten Abend, liebe Hörerinnen und Hörer, liebe Schwestern und Brüder, zu diesem Abendgebet in der Hörerfamilie. Wir haben schon die Abendgebete gebetet, die Gebete, die den Tag beschließen. Jetzt soll eine Gebetseinheit kommen, in der wir uns ganz besonders auch noch einmal zusammenschließen in der Hoffnung auf das Erbarmen und die Güte Gottes, dem wir alle unsere Anliegen empfehlen. Viele Menschen sagen manchmal, ich kann vor Sorgen nicht schlafen. Wir dürfen diese Sorgen, das alles, was uns plagt, dem Herrn übergeben. Der Herr hört uns, er kennt uns, er weiß um unsere Nöte und er kennt auch alles, was damit verbunden ist. Und so ist es für uns gut, wenn wir ihm diese Gebete darbringen in der Hoffnung auf Erhörung, auf Heilung, aber auch im Vertrauen auf die Kraft des gemeinsamen Gebetes. Jesus sagt ja, wo zwei oder drei in meinem Namen etwas erbitten werden und sie sollen glauben, dass sie es schon erhalten haben und es wird geschehen. In diesem festen Glauben und diesem festen Vertrauen lasst uns jetzt zum Herrn kommen und ihn bitten.
0: Dazu haben Sie nun die Möglichkeit, hier auf Sendung anzurufen mit Ihren persönlichen Gebetsanliegen. Die Telefonnummer dazu ist 0720 578 578. Wenn Sie von außerhalb Österreichs anrufen, dann wählen Sie die Vorwahl 0043 720 578 578.

0: Zu Beginn darf ich nun Renate aus der Steiermark begrüßen. Sie hat ein Gebetsanliegen mitgebracht. Bitte schön.
1: Ja, einen schönen guten Abend. Ich möchte bitten, also eine Frau hat mich gebeten, sie ist im Pflegeheim, um das Gebet für sie, ihre Familie und ihre Anliegen. Und ich möchte aber bitten, eigentlich für alle Menschen, die in den Pflegeheimen leben und arbeiten auf der ganzen Welt, dass sie jetzt die Fülle der Gnaden Gottes erfahren, die Fülle seiner Liebe, seiner Barmherzigkeit erfahren und auch für ihre aller Familien, all ihre Sorgen und Nöte, die sie im Herzen haben und für alles, was sie brauchen und besonders eben auch für diese liebe Frau Maria, die mich gebeten hat, eben bei euch anzurufen und zu bitten für ihre Sorgen und Nöte und um Gottes Segen und Schutz und Hilfe und alles, was sie brauchen.
2: Ja, wird uns sie jetzt auch hören wahrscheinlich.
1: Ich hoffe, sie.
2: Ja, gut. Herr Jesus Christus, du hast gesagt, was einer meiner geringsten Brüder oder Schwestern tut, das habt ihr mir getan. Mit Frau Renate wollen wir dich bitten, für alle Menschen, die ihren Mitmenschen Gutes tun, in den vielen Pflegeheimen und Pflegeinstitutionen, die es gibt, auch in der Hauskrankenpflege, die sich um ihre Mitmenschen annehmen, sie eben für sie arbeiten und sie und ihnen ein Leben ermöglichen, ein menschenwürdiges Leben und Altern ermöglichen. Wir wollen dich auch bitten für alle diese Menschen, die in den Heimen wohnen, mit all ihren Sorgen und Fragen, mit ihren Krankheiten und Leiden, mit allem, was sie zu tragen haben, und ihre Familien und alles, was an ihnen gewissermaßen hängt, die Menschen, die sie im Herzen tragen, die ihnen viel bedeuten und auch die, von denen sie sich schon verabschieden mussten. Ganz besonders bitten wir für Frau Maria, die diese Bitte angeregt hat. Segne diesen Blick auf die Menschen und segne die Menschen, die Pflegenden und die Bewohner der Institutionen und alle, die die Pflege in Anspruch nehmen müssen. Bewahre sie in deiner Liebe und Güte. Lindere ihre Schmerzen, nimm ihre Sorgen und bewahre sie in der Freude deines Herzens. Amen.
1: Amen. Amen. Ewiges Vergelt's Gott. Und darf ich nur sagen, darf man das erbitten, auch auf die Fürsprache der Mutter Gottes, gell?
2: Freilich,
1: dass sie auch für all ihre Kinder sorgt, ja.
2: Genau.
1: Genau, bitte, danke.
2: Wir sind ja in Radio
1: Abend.
2: Maria, ja?
1: Ja,
0: das genau. Fürsprache der Mutter Gottes, ganz wichtig. Vielen Dank, liebe Renate, alles Gute und einen schönen Abend. So darf ich nun auch Maria aus Oberösterreich begrüßen. Grüß Gott. Grüß Gott, Frau Maria.
3: Grüß Gott, da spricht Maria. Und zwar mich hätte ich gern bitten für unsere Tochter Clara. Sie hat schon wochenlang Kopfschmerzen und Schwindel, dass gar nicht mehr in die Arbeit gehen kann jetzt. Und die Ursache wird bis jetzt nicht gefunden. Und da möchte ich bitten um Heilung und um Klarheit, von woher das Kind und dass es wieder gesund wird.
2: Ja. Herr und Gott, du kennst unser Leben. Du hast uns ins Leben gerufen und geschaffen. Du hast uns einen Leib gegeben mit seinen vielen Funktionen. Und wir wissen und staunen, wie sehr du diesen unseren Leib wunderbar gestaltet hast. So bitten wir dich mit Clara um die Erkenntnis, wo in ihrem Körper die Ursache liegt für ihren Kopfschmerzen, für ihren Schwindel. Schenke den Ärzten den Durchblick, den Blick auf das, was Not tut und auf das, was nicht gesund ist bei ihr. voll Vertrauen wenden wir uns an dich. Und auch, und da möchte ich jetzt ganz bewusst auch noch einmal das erste Anliegen einschließen, an die Gottesmutter wenden und sie bitten: Maria, du bist die Königin des Himmels und der Erde. Bitte bei deinem Sohn für alle Menschen, die dich um ihre Hilfe anflehen. Amen.
3: Amen.
0: Amen. Danke. Liebe Maria, alles Gute und noch einen gesegneten Abend. Und so möchte ich nun eine Anruferin aus Kärnten begrüßen, liebe Astrid, grüß Gott.
4: Ja,
2: grüß Gott,
4: Frau
2: Astrid.
4: Guten Abend. Ich möchte bitten für den Robert, der gestern mit Darmverschluss operiert worden ist und er ist schon sehr alt. Ich weiß nicht, wie es ihm geht. Das hat mir nur gestern die Bekannte ums Gebet gebeten. Und für alle in den Krankenhäusern. Ich meine, auch die Pflegeheime, aber auch für die Ärzte und alle, die in den Krankenhäusern arbeiten. Und für einen Verwandten, für einen Bernhard, der hat jetzt vor 14 Tagen eine Knie-OP gehabt, aber ich kenne noch zwei, die mit den Knie so leiden. Und ich selber habe momentan ziemlich viel Schmerzen. Jetzt habe ich 5 Tage so Durchfälle gehabt. Das hat sich wohl wieder beruhigt. Aber ich habe immer so einen dünnwandigen Magen, der zwischendurch blutet. Und vor allem momentan habe ich so Schmerzen in den Füßen, im Kopf, Nacken, oft schwindelig. Und ich möchte einfach auch alle Kranken einschließen. Und auch für meine Tochter Maria möchte ich einschließen.
2: Ja. Herr, unser Gott, wir bitten dich um deine Heilung für alle Kranken, für alle, die leiden unter den verschiedensten Gegebenheiten. Für Robert, der mit seinem Darmverschluss, der operiert worden ist, auch für Bernhard und alle anderen, die eine Knieoperation gehabt haben. Einfach für alle Kranken, auch für Astrid mit ihren Schmerzen, Sorgen und Leiden, die so vielfach sind, und für ihre Tochter Maria. Sie alle empfehlen wir dir, auch die Ärzte in den Krankenhäusern und alle Ärzte in der Behandlung von Kranken, sei es eben in Krankenhäusern oder auch als Hausärzte privat, die Kranken besuchen oder eben in ihren Ordinationen für sie da sind. In diesen heilenden Berufen, Herr, schenkst du uns ein Zeichen deiner Macht und deiner Güte, dass du dich der Kranken annimmst. Du bist stärker als jede Medizin, denn du kennst uns alle so, wie es ist und wie wir sind. Und im Vertrauen auf dich liegt die größte Kraft. Schenk uns dieses Vertrauen. Amen.
0: Amen. So wünschen wir alles Gute, liebe Astrid, und ganz liebe Grüße nach Kärnten.

0: Ein weiteres Gebetsanliegen möchte Elisabeth aus Salzburg jetzt vorbringen. Guten Abend.
1: Guten Abend, Herr Pater. Ich bitte ums Gebet für meine psychisch erkrankte Tochter, die sich von der Familie völlig abgewendet hat und jetzt eigentlich den Angehörigen Schaden zufügen möchte infolge diverser Anzeigen. Die ganze Familie und die Geschwister leiden sehr unter dieser Situation. Es raubt mir oft fast den Verstand. Ich bitte Sie ums Gebet.
2: Ja. Gott, Heiliger Geist, du bist die Kraft Gottes, die alles ordnet und alles zum Guten wendet. Heiliger Geist, wir bitten dich für die Tochter von Frau Elisabeth. Sei ihr nahe, stärke sie in ihrer psychischen Erkrankung und schenke ihr die Klarheit des Geistes, dass sie unterscheiden kann zwischen dem, was Wirklichkeit ist und dem, was ihr die Krankheit vormacht. Gib ihr die Kraft, sich wieder ihrer Familie zuzuwenden, zu entdecken und zu sehen, was sie in ihrer Familie, welchen Schatz sie in ihrer Familie hat, in ihrer Mutter, ihren Geschwistern und in allen, die da sind, die zu ihr gehören. Du hast uns die Familie gegeben als einen Ort der Geborgenheit und Sicherheit. Und alle wollen für sie auch das Gute. Geist Gottes, ergreife sie und lass sie erkennen, was sie da an einem, welchen Schatz sie da hat. Amen.
1: Amen. Vergelt's Gott, vergelt's Gott.
2: Segen's Gott.
0: Liebe Elisabeth, danke für dieses Gebetsanliegen. Einen schönen Abend noch. Und so darf ich, lieber Pater Hippolyt, ein paar Gebetsanliegen weitergeben. Es haben uns zwei Gebetsanliegen aus unserer Hörerfamilie von unseren ehrenamtlichen Mitarbeitern erreicht. Wir möchten beten für Klaus, der Knochenkrebs hat und jetzt aus dem Krankenhaus entlassen worden ist und eine Therapie bekommt. Und für Pfarrer Hirtenfelder aus Stegersbach, der kürzlich verstorben ist. Außerdem darf ich ein Anliegen von Maria aus der Steiermark mit einschließen. Sie bittet für ihre beiden Söhne Gabriel und Martin, die eine Drogen- und Alkoholsucht haben, und möchte da auch alle Jugendlichen mit einschließen. Und so bitte ich Sie ums Gebet für diese vier Menschen, die uns unsere Hörer heute gebracht haben.
2: Ja. Herr und Gott, wir kommen zu dir voll Vertrauen und bringen dir den Klaus, der eine neue Therapie beginnt in seiner Krankheit, dem Knochenkrebs. Wir bitten dich auch für den verstorbenen Herrn Pfarrer Hirtenfelder von Stegersbach. Wir bringen dir auch Gabriel und Martin, die beide an einer Sucht leiden. Vater im Himmel, sieh deine geliebten Kinder, deine Söhne und Töchter, die ihr Vertrauen auf dich setzen. Und sieh deine geliebten Söhne und Töchter, die leiden, die oft nicht mehr vertrauen können, die in ihrem Leben einen Knacks haben. Du weißt es und du kennst die Ursachen und du kannst die Knoten auflösen. Du kannst helfen. Wir vertrauen dir. Wir vertrauen dir, dass du den Menschen das Leben gibst über den Tod hinaus und empfehlen dir auch alle unsere lieben Toten. Vater im Himmel, so wie Jesus uns gelehrt hat, wollen wir dich bitten. Vater unser im Himmel, geheiligt werde dein Name, dein Reich komme, dein Wille geschehe, wie im Himmel, so auf Erden.
0: Unser tägliches Brot gib uns heute und vergib uns unsere Schuld, wie auch wir vergeben unseren Schuldigern. Und führe uns nicht in Versuchung, sondern erlöse uns von dem Bösen. Amen.
2: Amen. Ja, ich nehme an, wir sind fertig mit den Anliegen.
0: Weiteres Anliegen von Marianne aus Bayern. Guten Abend.
2: Grüß Gott, Frau Marianne.
3: Guten Abend. Herr Pater, ich möchte bitten für meine 19-jährige Enkelin. Sie ist fertig jetzt mit als Schreinerin und hat eine ganz schwere Skoliose, hat sogar mit ab einen Preis gewonnen, weil es gut war. Aber der Betrieb hat es nicht übernommen, weil eben die schwere OP bevorsteht. Und jetzt hat es mir gerade gesagt, dass sie einfach niemand einstellen möchte. Ja. Und dann hat sie daheim auch noch so Schwierigkeiten, weil ihre Mama so flucht. Sie hat da überhaupt keinen Halt von ihrer Mama. Und der Papa, der ist auch sehr, sehr geschwächt schon durch die Frau einfach. Die ist halt ganz schwer nervenkrank und ich kann es nicht anders erklären. Und jetzt bitte ums Gebet, dass wir wenigstens Arbeitsstelle kriegt und dass der Beruf, dass Arbeitsstelle kriegt und dass die OP gut vorbeigeht. Dass sie sich wieder festigt.
2: Herr und Gott, wir bitten dich mit Frau Marianne für ihre Enkelin, die im Beruf erfolgreich ist, die sich freut über gelungenen Arbeiten und den Preis, den sie bekommen hat, die aber auch krank ist und operiert werden muss. Und die schwere Sorgen hat, einen Arbeitsplatz zu bekommen. Eines gibt das andere. So sieht es aus und der Halt in der Familie ist auch sehr zerbrechlich. So bitten wir dich, Vater, stehe bei. Lass sie wieder gesund werden, damit sie in ihrem Beruf als Schreinerin auch arbeiten kann und sich freuen kann über ihr Talent und ihre Tüchtigkeit. Und hilf den Eltern zu erkennen, wie sie ihrer Tochter am besten helfen können. So bitten wir dich. Und die rufen auch die Gottesmutter Maria um ihre Fürsprache an. Gegrüßet seist du, Maria, voll der Gnade, der Herr ist mit dir. Du bist gebenedeit unter den Frauen und gebenedeit ist die Frucht deines Leibes, Jesus.
3: Heilige Maria, Mutter Gottes, bitte für uns Sünder, jetzt und in der Stunde unseres Todes. Amen.
2: Amen. Wir wünschen mir alles Gute und Gottes Segen. Auf Wiederhören.
0: Auf Wiederhören, Frau Marianne. Und so darf ich zum Abschluss dieses Abendgebets noch Theresia aus Niederösterreich für ein kurzes Gebetsanliegen begrüßen. Bitte schön.
2: Grüß Gott, Frau Theresia.
4: Grüß Gott, Herr Pater. Ich hätte ein Gebetsanliegen für eine Nachbarin, die 96 Jahre alt ist, gestürzt, hat sich die Hüfte gebrochen. Und jetzt möchte ich bitten um viel Kraft und Gottes Schutz und Segen für sie und die ganze Familie. Und für mich möchte ich bitten um Linderung meiner chronischen Schmerzen. Danke.
2: Ja, Herr Jesus Christus, du hast dich der Kranken angenommen, du hast sie geheilt und vielen hast du geholfen. Allen aber hast du immer wieder die Gewissheit gegeben, dass sie in ihren Leiden nicht alleine sind. So bitten wir dich für die betagte Nachbarin von Frau Theresia, die nach einer Hüftoperation auf dem Weg der Genesung ist. Und auch für sie selber, dass du ihre chronischen Schmerzen lindern mögest. Herr Jesus Christus, du liebst die Kranken und bist für sie da. Schenke ihnen deine Nähe und deine Gewissheit, dass du sie nicht alleine lässt. Amen.
0: Alles Liebe, liebe Theresia, und Gottes Segen für Sie und für Ihre Nachbarin. Und so darf ich Sie nun, lieber Pater Hippolyt, um Ihren Segen für die Anliegen der ganzen Hörerfamilie bitten.
2: Ja, das können wir alles zusammennehmen, sozusagen alle Anliegen, die gebracht wurden, die Sie noch zu Hause haben in Ihrem Herzen. Alles wollen wir zusammennehmen, vor Gott hinlegen und ihn bitten. Herr, erhöre unser Gebet. Der Herr sei mit euch.
0: Und mit deinem Geiste.
2: Es segne und behüte euch der allmächtige und gütige Gott, der Vater, der Sohn und der Heilige Geist.
0: Amen.
2: Gelobt sei Jesus Christus.
0: In Ewigkeit. Amen. Ein herzliches Vergelt's Gott, lieber Pater Hippolyt Stöller, dass Sie mit uns und für uns in unseren Anliegen gebetet haben. Einen schönen Abend noch und bis bald. Ja, liebe Hörerinnen und Hörer, Sie können Ihre Gebetsanliegen auch auf unserer Website unter www.radiomaria.at unter der Rubrik Beten bei uns ablegen oder im Hörerservice anrufen unter 01 710 70 72. Gerne beten wir in Ihren Anliegen.

0: Die Heilige Schrift nicht zu kennen heißt, Christus nicht zu kennen, sagt der heilige Hieronymus, um zu betonen, dass sich Christus im Wort Gottes offenbart. Ja, wir lernen ihn dadurch kennen. So sagt es auch der heilige Gregor der Große, lerne das Herz Gottes im Wort Gottes kennen. Wir alle kennen diese Zitate der Heiligen und entdecken darin die Wichtigkeit des Wortes Gottes. Heute bei Unser Glaube möchten wir einen weiteren Aspekt vertiefen. Wie das Wort Gottes unser Herz heilt und unser Denken erneuert. Zu dieser Sendung begrüßt Sie aus dem Wiener Sendestudio Sarah Ettlinger. Passend zum Thema möchte ich ein weiteres Zitat des heiligen Bernhard von Clairvaux dazu fügen. Nimm das Wort auf, das wir empfangen, im Ohr, aber im Herzen wirken soll. Ja, das Wort Gottes ist lebendig. Es lässt uns nicht kalt, es berührt unser Herz und lässt Neues aufsprießen. Genau darum geht's jetzt bei Radio Maria. Dieses Zitat vom heiligen Bernhard von Clairvaux habe ich übrigens auch erwähnt, weil der heilige Bernhard, soweit ich weiß, das Stift Heiligenkreuz im Wienerwald gegründet hat. Einen der Mönche darf ich nun als unseren Referenten begrüßen, Pater Franziskus Wörle. Guten Abend und herzlich willkommen im Radio Maria Studio.
1: Ja, vielen Dank. Ich freue mich sehr, liebe Hörerinnen und Hörer, heute bei Radio Maria sein zu dürfen und über etwas ganz Wesentliches in unserem Glauben zu sprechen, über das Wort Gottes. Und dieses Wort ist in der Lage, unser Herz zu heilen und unser Denken zu erneuern. Der heilige Bernhard hat das Stift Heiligenkreuz nicht gegründet, aber wir sind noch zu seinen Lebzeiten gegründet worden. Das freut uns, 1133. Und die Mönche haben eine Aufgabe. Sie wollen ihr Leben ganz für Gott leben, in der Betrachtung des Wortes Gottes, ein hingegebenes Leben. Deshalb ist es schön, immer wieder auch als Mönch über dieses Wort Gottes zu sprechen. Wenn wir über Heilung sprechen, dann sind da so viele Hoffnungen, Sehnsüchte, oft aber auch Enttäuschungen. Was heißt das? Gott heilt mich. Er heilt mein Herz und er erneuert mein Denken. Es gibt einen Psalm, Psalm 103, der diese Sehnsucht und diese Wünsche ganz stark zum Ausdruck bringt. Da heißt es in Psalm 103, preise den Herrn meine Seele und alles in mir seinen heiligen Namen. Preise den Herrn meine Seele und vergiss nicht, was er dir Gutes getan hat, der dir all deine Schuld vergibt und all deine Gebrechen heilt, der dein Leben vor dem Untergang rettet und dich mit Huld und Erbarmen krönt, der dich dein Leben lang mit Gaben sättigt, wie dem Adler wird dir die Jugend erneuert. Wunderbare Worte des Psalmisten, die zu schön klingen, oft auch zu traumhaft, aber da steckt sehr viel drin, nämlich der Lobpreis, der Preis auf Gott, und das wird das Erste und Wichtige genannt, er, Gott, vergibt dir deine Schuld, denn es ist die Schuld und die Sünde, die im biblischen Denken uns die Lebenskraft raubt. Unser Herz wird traurig, müde, hoffnungslos. Unser Denken wird eingeengt. Wie viele von uns kennen das, dass wir in Gedankenschleifen festsitzen. Wir wurden gekränkt und enttäuscht, weil uns objektiv auch Unrecht zuteil geworden ist. Das beginnt manchmal in der Familie, indem die Ehe zerbrochen ist, der Eltern, Vater oder Mutter nicht da waren oder, obwohl sie da waren, nicht die Liebe geschenkt haben, die notwendig war. So viele Aspekte und Facetten, wie so ein Herz und ein Leben Bürde erfährt. Kreuz, Schmerz, Enge. Und dann wächst man da so auf und manchmal hat man das Gefühl, mehr krumm als gerade, mehr schief und vielleicht auch mag man sich nicht. Und jetzt die Frage, was tut das Wort Gottes? Im Buch des Propheten Jesaja, auch im Alten Testament, da heißt es im 55. Kapitel ab Vers 10, denn wie der Regen und der Schnee vom Himmel fällt und nicht dorthin zurückkehrt, ohne die Erde zu tränken und sie zum Keimen und Sprossen zu bringen, dass sie den Sämann Samen gibt und Brot zum Essen, So ist es auch mit dem Wort, das meinen Mund verlässt. Es kehrt nicht leer zu mir zurück, ohne zu bewirken, was ich will, und das zu erreichen, wozu ich es ausgesandt habe. Also das Wort Gottes unterscheidet sich vielleicht von vielen anderen Worten, dass es immer etwas bewirken will, dass es auch gar nicht ausgegangen ist ohne eine heilbringende, wohlwollende Intention. Und die erste Intention, der erste Wunsch Gottes ist, dass der Mensch ewiges Heil erfährt. Wir lesen im Johannesevangelium, dass der Logos, das Wort Gottes, Fleisch geworden ist, dass Gott, die zweite göttliche Person, Mensch geworden ist, in diese Welt gekommen, denn so sehr hat Gott die Welt geliebt, dass er seinen einzigen Sohn gesandt hat, um zu retten. Und Jesus sagt über sich selber im Lukas-Evangelium, der Menschensohn ist gekommen, um zu suchen und zu retten, was verloren ist. Also die Bewegung Gottes auf uns zu ist eine rettende, eine helfende. Und hier kommen wir zu dem Punkt, wie heilt das Wort Gottes dein Herz? Wie erneuert es dein Denken? Das Wort Gottes ist nicht einfach nur eine Sache, es ist eine Person. Wir glauben, dass wir in Jesus Christus das Wort Gottes empfangen. Das heißt, das Wort Gottes darfst du lesen wie einen Liebesbrief. Ich gebe dir ein Beispiel. Ich habe in der Familie, finde ich, eine Kostbarkeit einmal gezeigt bekommen, nämlich einen sehr schönen und feinen Liebesbrief, den mein Opa meiner Oma geschrieben hat. Den Opa habe ich nie kennengelernt, der ist zu früh verstorben. Die Oma kannte ich. Und in diesem Brief drückt sich die ganze junge, hoffende Liebe meines Opas aus. Für mich sehr berührend, so sehr hat mein Opa meine Oma geliebt. Das ist schön, dass ich weiß, das ist mein Fundament. Aus dieser Liebe kommt mein Vater und das ist meine Wurzel. Und ein anderes sehr berührendes Dokument durfte ich lesen von einem Onkel, dessen Mutter schwer krank war und die ein geistiges Testament verfasst hat, wo sie den Kindern alles mit auf den Weg gegeben hat, was ihr wichtig war, wo sie ausgedrückt hat, wie sehr sie sie liebt, dass die Kinder aufeinander achten sollen und dann, dass sie am Glauben festhalten sollen, an den Sakramenten. Und sie hat Zeugnis gegeben in diesem geistlichen Testament. Gott sei Dank, sie wurde gesund, aber dieses Testament ist geblieben, dieses Geistige. Wir feiern heute auch einen Heiligen, den Heiligen Ludwig, der seinem Sohn auch ein solch geistliches Testament verfasst hat. Und es berührt uns, wenn wir Briefe in die Hand nehmen von unseren Lieben, die an uns adressiert sind, die uns noch das Wichtige mitgeben. Und so dürfen wir das Wort Gottes lesen. Da ist jemand, der mich liebt, der mich annimmt, der um mich weiß, der mich kennt und der mir mit seinen Worten das geben möchte, was mein Herz braucht. Also damit das Wort Gottes dein Herz heilt, dafür müssen wir in Kontakt treten mit Gott. Uns bewusst machen, er ist ein Gegenüber, eine Person, er liebt mich. Dass der Glaube aufleuchtet, dass er zur Sühne und Vergebung unserer Sünden am Kreuz gestorben ist. Und noch mehr, um uns auch die Liebe zu zeigen, dass er den Tod überwunden hat. Wir sehen im Leben der Apostel, was für eine Kraft da drin steckt. Also das Wort Gottes lesen. Und da empfehle ich dir, nimm ein Wort, was dein Herz berührt. Das kann wie der Psalm 103 eben eines der Gebete des Alten Testaments sein. Es kann der Psalm 23 sein, der Herr ist mein Hirte. Und das einmal durchkauen. Einmal wirklich betrachten. Der Herr ist mein Hirte. Mir wird nichts fehlen. Er weidet mich auf grüner Aue, je nach Übersetzung auf Weide. Und das auf dich wirken lassen. Und auch einmal zu lesen in den Evangelien und dir bewusst zu machen, wenn Jesus zu den Menschen spricht, dass er zu dir spricht. Oder bei der Taufe im Jordan, wenn Gott Vater ausspricht, dieser ist mein vielgeliebter Sohn, an ihm habe ich Wohlgefallen gefunden, dann gehen wir als gläubige Christen an dieses Wort und dürfen annehmen, dass Gott sagt, du bist mein vielgeliebter Sohn, du bist meine vielgeliebte Tochter, an die habe ich Wohlgefallen gefunden. Also, dass die Wahrheit und in unserem Herzen Raum trifft, dass die Beziehung zu Gott anfangen darf, seine Liebe unser Herz zu füllen. Lieben kann ich nur, wen ich kenne. Und wenn wir uns verlieben in irgendjemand, dann verlieben wir uns in eine Ahnung. Dann verlieben wir uns in etwas, wo ich sage, das mag ich, das zieht mich an dieser Person. Und dass du diese Liebe Gottes, dass die wachsen kann, dafür musst du ihn kennenlernen. Das geschieht durch sein Wort. Je mehr du Jesus kennst aus den Evangelien oder auch im Leben der Heiligen, wie Gott wirkt, umso mehr wirst du ihn lieben können. Umso mehr kannst du vertrauen. Wenn wir den Rosenkranz beten, dann beten wir um drei göttliche Tugenden ganz am Anfang. Wir vergessen das gern. Denn uns den Glauben vermehre, die Hoffnung stärke, die Liebe entzünde. Das sind Dinge, wo wir in Beziehung gehen. Diese drei sind das Fundament allen Betens. Der Glaube, übernatürlich. Ich nehme an, was der Glaube alles verheißt. Die Hoffnung. Ich vertraue auf Gott, dass er in Kontrolle ist, dass er das letzte Wort hat. Ich möchte seine Perspektive auf mein Leben und diese Welt einnehmen, der in uns die Liebe entzünde. Nämlich die Liebe zu ihm selber, Gottes Liebe, Nächstenliebe und Liebe zu uns selber. Vielleicht merkt ihr, wenn wir über das Wort Gottes sprechen, dann ist mein Schwerpunkt, das, was ich vermitteln möchte, wir müssen in Beziehung kommen. Wir lesen das Wort, wir beten das Wort, wie der heilige Bernhard und die Mönchsväter sagen, wir kauen dieses Wort wie die wiederkäuenden Tiere, um auch wirklich alle Nährstoffe daraus zu gewinnen. Und wir verweilen in dem, was es uns verspricht, in dem, was es ist, nämlich Beziehung. Wenn die Liebe Gottes so dein Denken weitet, dann gibt es bestimmte Sakramente, die die einzelnen Verheißungen dann auch fruchtbar machen. Beichte, Vergebung oder die Taufe, Vergebung der Erbschuld, Gotteskindschaft, Beziehung zu ihm, die heilige Kommunion. Die schenkt uns die Gnade der Beharrlichkeit, der ausdauernden Liebe, erneuert immer wieder die Liebe in uns. So die ganzen Sakramente, die gehen Hand in Hand mit dem Wort Gottes. Ihr merkt es, warum wird in der Heiligen Messe am Anfang um Vergebung gebeten, um den Blick frei zu machen, weg von mir und meiner Sünde hin zum barmherzigen Gott. Mit ihm bin ich jetzt in Beziehung. Dieser barmherzige Gott spricht durch sein Wort zu mir. Wir vertiefen diese Beziehung und dann wird sie sehr persönlich, sehr konkret in der Eucharistie, wo das Fleisch gewordene Wort, Jesus Christus, zu mir kommt, in der Gestalt des Brotes. Nicht nur vom Brot lebt der Mensch allein, sondern von jedem Wort aus Gottes Mund. Beim Propheten Ezechiel bekommen wir mit, wie der Prophet auch das Wort Gottes isst, wie es süß ist in seinem Mund. All das sind Aspekte, wie das Wort Gottes sein darf. Köstlich, wenn man es kaut, dass es dich nährt. Und vor allem, der Schlüssel ist in Beziehung, dass die Liebe Gottes in deinem Herzen ankommt und heilt, dass das Wort Gottes und seine Wahrheit dein Denken erneuert, es befreit von aller Enge und Grenzen, dass es dich befreit von Lügen, die du vielleicht über dich glaubst, vielleicht auch falsche Gottesbilder. Da ist das Wort Gottes eben die heilsame Medizin. Ich hoffe, in dir diesen Hunger zu wecken nach dem Wort Gottes. Und wenn du dich fragst, ja, mit so viel Begeisterung spricht der Pater über das Wort Gottes, aber wenn ich es höre, verstehe ich nur Bahnhof. Das ist einfach nur trocken und kompliziert. Ja, hier dürfen wir um den Heiligen Geist beten. Herr, mach dein Wort für mich lebendig. Nur ein Wort aus deinem Mund genügt. Und wirklich zu sagen, da spricht jemand in Liebe und ich will achtsam sein. Welches Wort bei der Heiligen Messe am Sonntag trifft jetzt mein Herz? Mit dieser Bereitschaft zuzuhören und nicht denken, naja, ich will es über mich ergehen lassen, dann wird man die Kommunion empfangen, dann habe ich schon irgendwas davon, sondern mit Hunger hören. Und in diesem Sinn lade ich euch ein, dass das Lied, was wir zum Übergang hören, uns wirklich berührt, dass das Wort Gottes und eben die Heilige Messe, wo Wort Gottes verkündet wird und zu uns kommt in der Kommunion, Momente der Beziehung und der Begegnung sein können, dürfen und sollen.

0: Jesus, berühre mich. Jesus, ich strecke mich aus nach dir, nach deiner Heilung, die du mir schenkst. Wie das Wort Gottes unser Herz heilt und unser Denken erneuert. Das ist das Thema hier bei Unser Glaube bei Radio Maria. Dazu hat Pater Franziskus Wörle schon im ersten Teil über das Wort Gottes gesprochen. Das Wort Gottes ist Person. Wir dürfen es wie einen Liebesbrief lesen. Jesus tritt dadurch durch sein Wort mit uns in Beziehung und auch wir können in diese Beziehung, in dieses Wort, in diese Liebe von Jesus eintreten. Und so werfen wir einen genaueren Blick auf dieses Thema jetzt im zweiten Teil. Bitte schön, lieber Pater Franziskus.
1: Ja, vielen Dank. Ich denke, wenn wir das so hören, das Wort Gottes heilt, das Wort Gottes hat Kraft, heißt es im Neuen Testament, es ist lebendig, dann ist, wie ich es am Eingang gesagt habe mit Psalm 103, auch irgendwo klar, ich wünsche mir so oft körperliche Heilung. Und um die dürfen und sollen wir beten. Wir sehen so viele Wallfahrtsorte, wo Wunder bezeugt werden, Lourdes, mit den Tafeln, wo Menschen danken, Gott hat geholfen, die Gottesmutter in ihrer fürsprechenden Allmacht, sie hat geholfen. Und das ist ein Teil, aber vielleicht kennt ihr auch im Evangelium das Ereignis, wo ein Gelähmter von Freunden herabgelassen wird und Jesus zu diesem Gelähmten sagt, deine Sünden sind dir vergeben. Und dann wird er verurteilt von den Pharisäern, Schriftgelehrten, der religiösen Elite. Und Jesus kennt ihre Herzen. Und weil er sagt,

negative Auswirkung auf meinen Körper. Aber es gibt körperliche Leiden, die nichts mit der Seele zu tun haben. Wir sehen das auch am Beispiel von Heiligen, die viel gelitten haben, krank waren. Nehmen wir die heilige Anna Schäfer. Wir können auch weiterschauen, auch Pater Pio, der viel erlitten hat, auch viel Krankheit, wer sein Leben einmal genau anschaut. Und diese Menschen hatten ein Licht. Die Gnade Gottes war spürbar, sichtbar in ihnen, in ihren Worten. Die sind nicht verzweifelt, hoffnungslos gewesen, nicht bitter. Oder auch die kleine Therese von Lisieux. Diese Heiligen waren an einem Punkt, wo es wie eine Scheidung war. So eine Gratwanderung. Kippe ich in Depression und Schmerz oder kommt diese Verwandlung der Gnade? Und deshalb ist es mir ganz wichtig, nur weil jemand körperlich vielleicht sehr leidet oder krank ist, sagt es gar nichts über die Seele aus. Es kann manchmal ein Aspekt sein, aber muss es nicht. Wir sehen es an den Früchten, ist der Langmut, Sanftmut, Güte. Also körperliche Heilung ist möglich, aber das Wesentliche ist, dass er unser Herz heilt und unser Denken erneuert. Wenn wir die Evangelien lesen, dann hören wir von Jesus. Und dann müssen wir uns bewusst sein, wenn Jesus zu den Menschen spricht, dann ist es genau das, was wir heute erwarten, uns vielleicht erhoffen in diesem Vortrag. Nämlich das Erleben und Verstehen, wie das Wort Gottes heilt und das Denken erneuert. Es ist nicht eine Methode. Es ist nicht ein System. Es geht nicht darum, dass ich dir beibringe und erkläre, wie du jetzt das Wort Gottes auf magische Weise als Heilmittel verwendest. Es ist der Schlüssel, die Beziehung. Wenn der römische Soldat zu Jesus kommt, weil sein Diener krank ist und Jesus bereit ist, mit in sein Haus zu gehen, obwohl ein gläubiger Jude das Haus eines Heiden nicht betritt, und dieser Hauptmann dann sagt, nein, sprich nur ein Wort, so wird mein Diener gesund. Auch ich muss Befehlen gehorchen. Er hat also diesen Glauben. Und Jesus sagt ihm, lobt seinen Glauben und sagt ihm, dein Diener ist geheilt. Dann sehen wir Wort Gottes in Aktion, was Jesus Christus spricht. Und das sind immer Beziehungsmomente. Es gibt auch die 10 Leprakranken, die zu Jesus gehen, um Heilung bitten und rufen. Und er sagt ihnen, geht, zeigt euch den Priestern, ihr werdet gesund. Auf diesem Weg werden sie gesund. Von den 10 kommen 9 nicht zu Jesus. Nur einer, ein Samariter, also nicht einmal ein gläubiger Jude. Und er bedankt sich. Das ist ein Geheimnis oder eine Wirklichkeit, die wir im Alten Testament sehr stark sehen, aber auch im Neuen. Da ist sehr stark die Spiritualität im Tun, im Leben des Wortes Gottes, dem Auftrag Gottes, kommt die Heilung. Also wenn ich befolge, was Jesus sagt, dann fühle ich am Anfang vielleicht nicht unbedingt, was das für Gnade freisetzt. Also wenn er sagt, kehr um, glaube an das Evangelium. Wenn er zu der Ehebrecherin sagt, hat dich niemand verurteilt, ich verurteile dich auch nicht, aber gehe und sündige nicht mehr. Wenn er sagt, Martha, Martha, du machst dir viele Sorgen, aber nur eines ist wichtig, Maria hat das Bessere erwählt. Es ist jetzt die Zeit, in Beziehung zu sein, zu empfangen von Jesus. Also wirklich dem Wort Gottes zu vertrauen und auch zu leben. Und jetzt kannst du dich fragen, ja, was kann ich wissen, was kann ich leben vom Wort Gottes? Es ist ganz stark, natürlich in der Bibel, aber diese Lehren Jesu, wir sehen sie auch im Leben der Kirche, in unserer lebendigen Tradition, in unseren Sakramenten. Das ist nicht zu trennen, das sind zwei Seiten des einen Blattes. Also zu leben, zu beten und das Wort Gottes zu kauen ist ein Teil und Jesus dann zu begegnen in den Sakramenten, das bestärkt sich gegenseitig und dann in einem gewissen Glaubensvertrauen, kann man auch sagen Glaubensgehorsam, das zu leben. Dann geschieht Erneuerung des Denkens. Und vielleicht verstehst du das auch, wenn Eltern über ihr Kind immer sagen, du kannst nichts, du bist nichts, aus dir wird nie was, du bist

0: dein Vater, wenn die Mutter das sagt, oder wie der Opa, dann prägen wir ein Kind durch die Worte. Die sind wie Fesseln und Ketten für dieses Kind. Und wenn wir solche Fesseln und Ketten und Festlegungen, Prägungen haben, dann müssen die gesprengt und aufgeweicht werden. Das geschieht in der Erfahrung liebevoller Beziehung. Es geschieht aber auch durch das kraftvolle Wort, dass es heißt, und du bist viel geliebter Sohn, viel geliebte Tochter, du bist gut in den Augen Gottes. Er hat den Menschen geschaffen und er sah, dass er gut war. Dass diese Wahrheit, die du schnell hörst und wo man so sagt, ja, okay, stimmt, aha, das sagt die Bibel über mich, dass es in die Tiefe sinkt, dass dieses Wort dich verändert. Und da kommt ein Geheimnis, das ist mein persönlicher Favorit, eine Erfahrung, die ich gemacht habe, in der Anbetung des Wortes Gottes, das heißt das Lesen, Betrachten und ganz konkret auch in der eucharistischen Anbetung, sich in diesen Strom der Liebe Gottes zu stellen. Und ich weiß, für manche klingt das vertröstend oder nichts Neues. Und da ist nichts Neues unter der Sonne, weil das Evangelium, die frohe Botschaft, sie ist einfach, sie bleibt gleich. Jesus ist derselbe, gestern, heute, morgen, in Ewigkeit. Der Zugang zu den Quellen des Heils, sein geöffnetes Herz, die sind immer gleich. Sein Wort und seine Sakramente. Und mir geht es jetzt nicht um Moral oder Leistung, dass du denkst, ja, glaube ich jetzt schlecht, wenn keine Heilung geschieht oder keine Erneuerung des Denkens. Überhaupt nicht. Es ist das ein Geheimnis eines Lebens, das in der Heiligung ist. Also mancher hat von Haus aus manches Kreuz nicht. Also stell dir vor, eine Familie, die eben gottfern ist, wo es viele Laster gibt und viele Sünden. So jemand, der diese Prägung mitbringt, der hat doch einen ganz anderen geistlichen Kampf als jemand, der in einer, sag ich mal, gut christlichen Familie aufgewachsen ist, wo manche Sache einfach erspart geblieben ist. Jeder hat einen anderen geistlichen Weg. Und Gott sieht dein Wollen und er sieht dein Mühen und er vergilt es dir. Und deswegen ist es wirklich eine Sache, die, glaube ich, dieser Erneuerung im Wort Gottes so sehr im Weg steht. Das ist das Vergleichen, das Richten und das Urteilen. Wir sind zwar, wie der heilige Paulus sagt, dazu berufen, zu unterscheiden, Dinge zu erkennen und zu benennen, aber mit den gütigen, liebenden Augen Gottes und wahrhaftig. Und deswegen, wenn es oftmals blockiert im Wort Gottes, dass es das Herz eben nicht heilt, das Denken nicht erneuert, dann muss man kurz innehalten und schauen, wo ist noch vielleicht Bitterkeit, wo hänge ich fest im Vergleichen, wo lasse ich mich einfach nicht lieben, wie ich bin. Nicht als Leistung noch einmal, nicht als Moral, sondern ich möchte dich bestärken, dass du einfach mit dem Wort gehst, da wo du jetzt bist. Und dann zu erfahren, dass Gott dich stärkt. Ja, in diesem Sinn möchte ich ein Wort noch mitgeben, das Ende vom Matthäusevangelium, wo Jesus sagt, ich bin bei euch alle Tage bis zum Ende der Welt. Also seine Zusage, dass er in diesem Taufbefehl bei uns bleibt. Und ich selber habe einfach durch dieses Wort einmal selbst eine innere Heilung erfahren, indem ich verinnerlicht habe, was ich schon oft gehört habe, Jesus ist da. Und da ist von mir eine große Menschenfurcht abgefallen. Und so möchte ich dich ermutigen, lass dich vom Wort Gottes beschenken. Es sind manchmal ganz unscheinbare Stellen, die mögen andere nicht berühren, aber es ist vielleicht das Wort, das dich trifft.
1: Jeder von uns hat ein Wort, das einen persönlich schon, ja, getroffen hat, berührt hat. Ein Wort, durch das wir Heilung erfahren haben. Wie das Wort Gottes unser Herz heilt und unser Denken erneuert. Das ist unser Thema bei Unser Glaube. Und wir sind im zweiten Teil angekommen, im Teil mit Ihren Beiträgen zu dieser Sendung. Sie können jetzt anrufen mit Ihrem persönlichen Zeugnis zum Beispiel, wie Sie Gott im Wort Gottes begegnet sind, wie Gott Ihr Herz berührt hat. oder Sie haben eine Frage zu diesem Thema, wie genau jetzt Heilung passiert, wie genau unser Denken erneuert wird, dann rufen Sie jetzt gerne an. Die Telefonnummer ins Studio ist 0720 578 578.

Großes hat der Herr an mir getan. Er erbarmt sich über uns alle. Er schenkt Heilung und erneuert unser Denken. Das haben wir alle in unserem Leben schon sicher mal erlebt. So kleine Momente, in denen Gott Heilung schenkt. Unerwartet, aber tatsächlich. Das ist das Thema bei Unser Glaube hier bei Radio Maria mit Pater Franziskus Wörle. Wenn Sie zu dieser Sendung einen Beitrag leisten möchten, davon erzählen möchten, was Gott Großes in Ihrem Leben getan hat, dann rufen Sie jetzt gerne an 0720 578 578. Das ist die Telefonnummer und wir freuen uns über Ihre Erlebnisse mit dem Wort Gottes, über Ihre Begegnungen mit Jesus im Wort des Herrn.

0: Großes hat der Herr an mir getan. Das könnte auch Elisabeth aus der Steiermark sagen. Sie hat jetzt angerufen mit einem Zeugnis. Guten Abend.
1: Ja, guten Abend. Pater Franziskus, ich bin sehr berührt von dem Vortrag, den ich bis jetzt gehört habe. Und ja, ich war im Mai am Sonntagberg und da wurden Heilungsgebete mit Pater Bruno Meusburger gebetet. Meine Beziehung zu meiner Mutter war sehr, sehr angespannt immer. Ich bin nämlich bei den Großeltern aufgewachsen. Die hat schwere Schicksalsschläge gehabt, also plötzlicher Ehemann verunglückt, also das war mein Stiefvater. Also sehr viele dramatische Erlebnisse und wir haben überhaupt keine Beziehung gehabt und ich habe meine Mutter eher immer als Feindin gesehen oder Rivalin, Feindin nicht, Rivalin. Und sie hat mich immer klein gemacht, immer klein. Und das waren schwere Verletzungen. Und das hat mir immer wieder den Boden weggezogen. Und es ist, ich habe mich wirklich gebückt gefühlt. Ich habe auch leider schlechte Körperhaltung. Aber das hat mich wirklich so niedergedrückt immer. Und überhaupt mein Selbstwertgefühl war dadurch so auch, weil ich bin immer besser und das hat mich immer spüren lassen. Und jetzt sehe ich meine Mutter plötzlich durch die Gebete und durch diese viele Zeit, die ich mit Jesus verbringen habe können oben, meine Mama anders. Sie hat sich nicht verändert. Sie gibt mir genauso ihre Schläge, aber ich steige nicht mehr ein. Sie tun mir jetzt, sie vernichten mich nicht mehr so wie früher. Also ich kann sie einfach sehen, dass sie da auch einen Mangel hat an Liebe, dass sie noch nicht die Beziehung so zu Jesus hat, so. Und da bringe ich sie lieber zu Jesus und ich weiß, Jesus liebt mich, er sieht mich jetzt, wenn ich jetzt nicht da zurückhaue und ich brauche es auch nicht mehr. Ich habe auch nicht mehr das Bedürfnis, mich da zu rechtfertigen oder so. Ich lasse es sein und es darf sein und sie kann es nicht anders. Und das hat in mir dann so einen Frieden ausgelöst, dass ich mich nicht immer da runterkämpfen muss und immer auseinandersetzen muss. Und wer ist jetzt der Bessere und so. Also das ist so eine Befreiung. Also dass man da nicht mehr in diesem Prozess drinnen ist, dass man da dauernd sich da, ich habe jetzt nicht mehr das Gefühl, ich muss mir jetzt so rechtfertigen, warum ich was tue, sondern ich lasse es so sein. Aber ich denke mal, ich darf auch so sein, wie ich bin. Und ich versuche sie einfach zu verstehen.
2: Danke, Elisabeth, für das wirklich Zeugnis des Teilen, sehr persönlich. Ich denke, viele von uns haben dieses Leid, dass ihnen ein Mangel an Liebe geschehen ist durch die Eltern oder auch Verletzung. Und hier einfach wirklich zu erleben, wie durch das Heilungsgebet ein Aussteigen passiert ist. Ne? Das Erkennen und aus diesem Kreislauf auszubrechen, in Freiheit zu kommen und eben diese Liebe Gottes, die etwas am eigenen Herzen verändert. Die andere Person wird sich vielleicht nicht ändern, aber die Freiheit kommt, dass ich davon nicht mehr getroffen werde, dass ich in Versöhnung komme, in Liebe. Das ist ein sehr starkes, sehr tiefes Zeugnis. Ich denke, viele wird es auch bewegen, weil sie das auch nachvollziehen können. Und es ist sehr schön, dass es einfach diese Möglichkeit gibt. Da wird das Wort Gottes beim Gebet um Heilung eben aktualisiert. Da sprechen wir das aus, da bitten wir Gott um sein Erbarmen. Wir öffnen unser Herz, um das zu empfangen. Und das ist ein sehr schönes Zeugnis, wie die Liebe Gottes durch das Gebet ihr Herz berührt hat, Heilung gebracht hat, mehr Freiheit gebracht hat. Vieles bleibt dann auch noch im Prozess. Aber das ist sehr schön. Also vielen Dank, Elisabeth, für dieses sehr persönliche auch Heilungszeugnis, wie das Wort Gottes und das Gebet Ihnen geholfen hat.
0: Das sieht man, dass Jesus nicht nur damals in seiner Zeit Heilung geschenkt hat, sondern es auch heute in unserem Leben tut. Vielen Dank, liebe Elisabeth, und alles Gute. Ich darf auch gleich Edeltraut aus Niederösterreich begrüßen. Auch sie möchte ein Zeugnis über die Liebe Gottes mit uns teilen.
3: Ja. Grüß Gott, da ist die Edeltraut aus dem Mostviertel. Ich möchte auch sagen, überhaupt für mich ist der Glaube das Allerwichtigste. Und ich bin als Kind ganz schlecht behandelt worden und meine Geschwister haben auch nicht den Glauben so. Und ich habe ihn ganz persönlich, also durch die Wallfahrt, wo ich schon 30 Jahre gehe, durch die guten Priester, da bin ich so zum Glauben gekommen und habe meiner Mutter, die mich nie mögen hat und die oft gesagt hat, sie wird mich nie brauchen. Und ich habe meiner Mutter durch die Worte Gottes so, sie hat mich dann zum Schluss wirklich gern gehabt und ich habe mit ihr gebetet und sie hat sich gefreut, dass ich sie auch zum Glauben gebracht habe. Und es war ein schönes Sterben mit ihr und ich sage, ich liebe meinen Jesus über alles und mein Lieblingsspruch ist für mich, ich bin der Weg, die Wahrheit und das Leben. Wann hat mir sie noch denn heute gelingt, ja wirklich, obwohl ich so schwierige Zeiten gehabt habe, aber immer nur der Glaube hilft mir und Gott sei Dank. Aber meine Geschwister, ich kann reden und habe Radio Maria weitergeschenkt, sie hören nicht, sie wollen nicht und das tut mir weh. Und ich bin so glücklich über Radio Maria und über alle, die Hörerfamilie und alles hilft mir so. Und ich danke Ihnen für den wunderschönen Vortrag und es ist wirklich so. Danke.
2: Danke Ihnen, liebe Edeltraut, für auch dieses Zeugnis, wie Gott Sie gestärkt hat und herausgeholt hat. Ich denke, das ist ein Kreuz für ganz viele. Es gibt diese Generation der Mütter und Väter, wo vielleicht auch man gedacht hat, ein Kind mehr ist zu viel und wo so viel Stress war und so viele Gründe, warum vielleicht die Liebe gegen ein Kind gefehlt hat. Und Sie haben so schön beschrieben, wie Gott Ihnen die Gnade des Glaubens geschenkt hat, wie er auch die Priester verwendet hat, um zu stärken, zu trösten, zu ermutigen, wie auch die Wallfahrt, wenn wir uns in Liebe auf Gott zubewegen, uns der Gottesmutter anvertrauen, wirklich Trost geschieht. Und für viele Menschen, die das nicht erfahren haben, klingt es einfach viel zu oft zu schön, um wahr zu sein, nach irgendwie etwas, wo manche sich auch hineinsteigen. Aber wenn man, wie bei Ihnen, konkret sieht, wie das ein Leben verändert, wie es Halt, wie es Orientierung und Hilfe gibt, dann ist das etwas sehr Starkes. Und auch danke für den Hinweis einfach auf das Johannesevangelium. Kapitel 14 lesen wir, wie Jesus sagt, ich bin der Weg, die Wahrheit und das Leben. Und das ist so ein wunderbares Wort. Und wenn das aufleuchtet, wenn das einem lebendig wird, dass Jesus die Wahrheit ist, dass man ihm vertrauen kann, dass er der Weg ist, der sicher führt, dass er auch das Leben ist, dass bei Gott nicht Mangel herrscht, dann darf auch sowas passieren wie bei Ihnen, dass diese Mangelbeziehung zur Mutter plötzlich sich so ändert, dass durch ihre Liebe und ihr Glaube die Mutter Geborgenheit erfahren hat. Und wir denken nicht gern ans Sterben, aber es ist ein Geschenk, wenn man versöhnt mit den Lieben diesen Weg gehen kann. Also großes Vergelt's Gott, Frau Edeltraut, für dieses Zeugnis.
0: Vielen Dank, liebe Edeltraut, und ganz liebe Grüße nach Niederösterreich.

0: Nun hat sich auch eine Hörerin aus Wien gemeldet, Helga Maria. Einen schönen guten Abend.
1: Guten Abend, grüß Gott.
2: Grüß Gott.
1: Ja, grüß Gott, Pater Franziskus. Ich wollte auch dazu etwas beitragen. Ich bin erst mit 8 Jahren getauft worden, hatte einen Vater, der immer sagte, die Frauen sind der Abschaum der Menschheit. Ich habe 40 Jahre schrecklich darunter gelitten und habe furchtbare Menschenangst auch gehabt. Und eines Tages vom 14. auf 15. August, Maria Himmelfahrt, liege ich im Bett um Mitternacht und auf einmal höre ich eine Stimme, weder weiblich noch männlich, die sagte, du sollst die Dinge sehen, wie sie sind und nicht, wie sie dir scheinen. Ich bin aus dem Bett gesprungen und habe das aufgeschrieben, habe mir gedacht, ich muss mir das merken. Daraufhin habe ich dann die Bibel genommen, habe sie aufgeschlagen, im Alten Testament plötzlich die Stelle, gebiert eine Frau einen Buben, ist sie 30 Tage unrein. Gebiert die Frau ein Mädchen, ist sie 60 Tage unrein. Ich habe die Bibel sofort wieder zugeschlagen, habe sie monatelang nicht mehr angerührt, aber dann habe ich es doch wieder aufgeschlagen und da kam dann der Auszug aus Ägypten und ich war gerade 40 Jahre alt. Und das hat mich dann so bewegt, dass ich die Bibel von Anfang bis zum Ende zum Lesen angefangen habe. Und ich kann wirklich Gott nur danken, dass er mir die Angst genommen hat in dem Augenblick, wo ich gehört habe, du sollst die Dinge sehen, wie sie sind und nicht, wie sie dir scheinen.
2: Vielen Dank, Frau Helga Maria. Das ist ein sehr starkes Zeugnis. Also zum einen ist es wunderbar zu hören, dass Sie mit 8 Jahren getauft wurden. Sehr hart, dieses Wort, was der Vater ausgesprochen hat. Ja, das bewegt auch ganz viele. Es war diese Frauenverachtung, die manche erfahren haben und die in manchen Familien, aber auch Kulturen ganz tief sitzt. Und jetzt Ihr bewegendes Zeugnis, 14. auf 15. August, Maria Himmelfahrt, dieses Wort, die Dinge zu sehen, wie sie sind, nicht wie sie scheinen. Und das ist auch ein wichtiges Zeugnis. Ich bin Ihnen sehr dankbar für dieses Teilen, denn manchmal beten wir schlagen die Bibel auf, dann erschreckt uns dieses Wort, ja, wie jetzt mit der Reinheit, Unreinheit nach der Geburt eines Sohnes, einer Tochter. Man muss da die ganze Bibel sehen, es wäre ein eigener Vortrag wert, wie das einzuordnen ist. Aber dann in Ihnen diese Unruhe und ich werde die Bibel ganz lesen. Und wie das Wort Gottes in der Fülle sie dann ergriffen hat, auch verändert hat. Und einfach, weil das in dem Moment mir wichtig ist, wenn wir hinschauen, wie sehr Gott liebt. Er hat den Menschen geschaffen als Mann und Frau, beide als sein Abbild, sie ergänzen einander. Und er hat Maria, das ist die Mutter Gottes, die Mutter Jesu, über alle erhöht. Maria Himmelfahrt, das Fest, wo sie dieses Wort bekommen haben. Er hat sie zur Königin des Himmels gemacht, der Engel. An ihr sehen wir den vollendeten Menschen. Ja, Gott ist Mensch geworden. Jesus ist ganz ohne Sünde, aber der erste Mensch, den er sich geschaffen hat, seine Mutter, die hat er bewahrt vor jeder Sünde. Der Heilige Geist hat sie vollendet. Wenn der Erzengel Gabriel kommt, sei gegrüßt, du Begnadete. In der Gnade vollendete, wenn wir es auf Griechisch auch irgendwo genauer lesen. Also voll der Gnade, voll der Freude. Das ist Maria. Und das ist auch, wie Gott plötzlich diese Unordnung dieser Welt wieder ins rechte Licht rückt. Das Bild der Frau, das Bild des Mannes. Also vielen Dank für dieses Zeugnis. Wenn uns ein Wort Gottes manchmal auch nicht schmeckt, wenn wir es nicht verstehen, dass wir da nicht im Schock stehen bleiben, sondern das zum Anlass nehmen, weiterzuschauen, wo ist der liebende Gott und was möchte er mir da sagen. Also vergelt's Gott, Frau Helga Maria.
0: So kann das Wort Gottes unser Denken erneuern. Liebe Hörerinnen und Hörer, Sie sind jetzt eingeladen, wieder anzurufen, mit Ihren Fragen, mit Ihren Beiträgen zu diesem Thema. Das Denken erneuern, um das geht es hier bei diesem Vortrag mit Pater Franziskus Wörle. Wie genau? Durch das Wort Gottes. Wie das Wort Gottes unser Herz heilt und unser Denken erneuert. Wenn Sie dazu eine Frage haben, wie Gott durch das Wort Gottes spricht, wie er tatsächlich Heilung schenkt, auch wenn wir schon unser ganzes Leben darauf warten und sich nichts bewegt und wir ja nur mehr verbittert um Heilung beten können. Wie wir auch dann das Wort Gottes lesen und Heilung erfahren können. Das wäre eine gute Frage noch zum Abschluss dieser Sendung. Oder Sie haben eine andere Frage, ein weiteres Zeugnis dazu. 0720 578 578. Das ist die Telefonnummer hier ins Studio.

0: Wir haben ein weiteres Zeugnis. Friederike aus Wien hat angerufen und möchte eine Geschichte, ein Zeugnis, ein Erlebnis von ihrer Mutter teilen. Bitte schön.
1: Ja, grüß Gott. Danke, Pater Franziskus, für den wunderbaren Vortrag und auch allen, die Zeugnis gegeben haben. Und mir ist jetzt eingefallen, ich könnte ja stundenlang erzählen, ich habe viel mit dem Wort Gottes erfahren. Und eines möchte ich erzählen mit meiner Mutter. Sie war damals schon über 70. Das war in den 50. Hab mir das zu Herzen genommen und habe regelmäßig am Mittwoch mit meinen Eltern Wort Gottes gelesen und haben wir gebetet und gesungen. Und meine Mutter hat aber damals in der Nacht oft furchtbare Atemanfälle gehabt, Hustenanfälle gehabt. Am nächsten Tag hat sie gesagt, ich habe nicht gewusst, ob ich noch den nächsten Atemzug schaffe. Und ich habe dann einen Lungenfacharzt mit ihr aufgesucht. Aber vorher, und das war in der Weihnachtszeit, haben wir die Wandermutter Gottes gehabt und wir haben gebetet im sogenannten Weihnachtszimmer beim Christbaum und auf einer Anrichte ist eine Uhr gestanden, die ist schon lange stehen geblieben, um 5:45. Und das Wort, das ich damals vor dem Beten vorgelesen habe, war aus dem Johannesbrief, was immer in der Weihnachtsoktav ist. Da heißt es ist die letzte Stunde. Und das ist mir so, mir wird jetzt noch kalt dabei. Und nach dem Gebet habe ich dann mit der Mutti ausgemacht, wir gehen zu einem Lungenfacharzt. Sie hat so Angst davor gehabt, weil ihre Tochter hat, die klein war, einen Bacillus gehabt und wir haben gewohnt in der Nähe von einer Lungenheilstätte und sie hatte ein Trauma. In ihrer Jugend hatte sie ihren Onkel in der Agonie erlebt, der lungenkrank war. So, das ganze Paket. Sie ist also damals mit großem Vertrauen zum Lungenfacharzt gegangen und der hat dann wirklich festgestellt, ein Lungenemphysem. Und ich habe dann anschließend mit ihr zu Hause immer Atemübungen gemacht. Und vor allem habe ich ihr auch zugeredet und viel gebetet, dass sie von ihrer Angst befreit wird. Das mit dem Onkel. Und sie hat keine Anfälle mehr gehabt. Sie hat schon Medikamente bekommen, aber sie hat diese Anfälle nicht mehr gehabt. Und sie ist so ruhig. Mit 100 Jahren, sie hat noch bis zum 100. Geburtstag, den hat sie noch erlebt. Und ist friedlich für Mittagsschlaf, ist sie immer geschlafen. Da hat sie alle 3 Wochen die Heilige Kommunion bekommen. Und wir haben viel gebetet und gesungen, weil sie hat viele Lieder auswendig gekonnt. Und sie hat sich sehr für das Wort Gottes interessiert auch. Sie hat selber allein im Gotteslob gelesen, wenn sie allein, weil der Vater ist gestorben, wie sie 84 Jahre war. Das heißt, sie hat 16 Jahre als Witwe noch. Und wir Kinder sind immer zu ihr gekommen, natürlich 5 Kinder, haben wir es uns aufgeteilt.
2: Vielen Dank, Frau Friederike, für dieses Zeugnis. Unsere Stunde nähert sich dem Ende, aber ich bin sehr dankbar, dass Ihr Zeugnis jetzt am Ende war. Einfach Ihre Freude, auch das wunderschöne Zeugnis, auch dass Ihre Mutter den 100. Geburtstag erleben durfte. Aber eines merkt man, das Leben mit dem Wort Gottes, das soll natürlich sein. Und wenn ich aus dem Wort lebe, dann bin ich in einer Situation, es begegnet mir etwas und ich habe Angst. Und mir kommt das Wort Jesu, fürchtet euch nicht, ich bin bei euch alle Tage bis zum Ende der Welt. Oder bittet und euch wird gegeben, sucht und ihr werdet finden. Das Wort wird dann lebendig in dem Moment, wo es gebraucht wird. Wenn ich aus dem Wort Gottes und mit dem Wort Gottes lebe, dann habe ich eine Schatzkammer in meinem Herzen, die aktualisiert wird. Wenn dann auch diese negativen Gedanken kommen, dann kann ich die Wahrheit dagegen halten. Und das andere, wenn ich so lebe, dann darf ich immer wieder im Kleinen erfahren, wie Gott in meinen Alltag wirkt, weil ich bin schon eingestellt auf seine Wesensart. Wie handelt er? Wie ist er? Und dann darf ich im Alltag erfahren, dass mein Gebet gehört wird. Viele von uns erleben Gebetserfahrungen. Viele dürfen sogar auf das Gebet hin Hilfe erfahren, aber sie merken es oft gar nicht, weil der Blick verstellt ist. Wer aus dem Wort Gottes lebt, dessen Blick ist auch offen für das Handeln Gottes in den ganz kleinen Dingen. Und es mehrt die Freude und man merkt es, wenn jemand aus dem Wort Gottes, mit dem Wort Gottes lebt, wenn das Herz heil und froh ist oder sanft und geduldig manchmal, wenn auch viel Schweres zu tragen ist, das Gedenken wirklich erneuert, dass wir dann eben diese anderen Menschen sind. Und da möchte ich einfach zwei Dinge gerne noch mitgeben. In der Apostelgeschichte heißt es, glaube du und dein ganzes Haus werden gerettet. Unser Glaube macht einen Unterschied auch für unsere ungläubigen Familienmitglieder. Wir dürfen wie Fenster sein, durch die die Liebe Gottes hineinkommt, die frische Luft, der Wind des Heiligen Geistes in eine Familie. Und einfach auch da zu wissen, Jesus sagt, wer mich liebt, dem offenbare ich mich. Wir könnten so viele schöne Worte Jesu jetzt noch sagen. Ich möchte gerne zum Abschluss dieser Stunde den Segen Gottes aussprechen über alle. Der Herr sei mit euch.
0: Und mit deinem Geiste.
2: Es segne dich in der Kraft seines Wortes, der lebendige Gott. Er schenke dir Glaubenserfahrung. Er nehme die Blindheit von deinen Augen. Er öffne dein Herz und mache es weich für das Wort Gottes, dass die Saat des Wortes Frucht trägt in deinem Leben. Er tröste dich, er stärke dich, er befreie dich aus dem Schatten des Todes und richte dich auf zu der Fülle des Lebens, wie es in Johannes 10 sehen sagt. Ich will, dass ihr das Leben habt und dass ihr es in Fülle habt. Und dazu segne dich und alle, für die du betest, der dreifaltige Gott, der Vater und der Sohn und der Heilige Geist.
0: Amen. Amen. Ein herzliches Vergelt's Gott, lieber Pater Franziskus, für die klaren, schönen und liebevollen Worte über das Wort Gottes. So durften wir eintreten in das Geheimnis, wie das Wort Gottes unser Herz heilt und unser Denken erneuert. In Kürze können Sie, liebe Hörerinnen und Hörer, diese Sendung auch in unserer Radiothek unter www.radiomaria.at nachhören. Durch diese Sendung begleitete Sie Sarah Ettlinger. Ich wünsche Ihnen noch einen gesegneten Abend und eine Begegnung, ja, einen Beziehungsmoment, einen Moment der Heilung heute oder morgen noch, wenn Sie das Wort Gottes aufschlagen und Jesus näher kennenlernen.

0: Liebe Hörerinnen und Hörer von Radio Maria, wir beten nun die Komplett, das Nachtgebet der Kirche. Die Texte dazu finden Sie im großen grünen Stundenbuch ab der Seite 705. Wenn Sie mit der Bibel mitbeten möchten, dann ist das heute der Psalm 143. Sie können auch die Stundenbuch-App für das gemeinsame Gebet verwenden. Mit uns verbunden ist nun Pater Dominik Josef Riegler aus dem Stift Seitenstetten in Niederösterreich. Einen schönen guten Abend.
1: Einen schönen guten Abend. Wir wollen diesen Tagen die Hände Gottes legen. O Gott, komm mir zu Hilfe.
0: Herr, eile mir zu helfen.
1: Ehre sei dem Vater und dem Sohn und dem Heiligen Geist.
0: Wie im Anfang, so auch jetzt und alle Zeit. Und in Ewigkeit. Amen. Halleluja.
1: Zur Gewissenserforschung habe ich einen Satz aus der Regel des heiligen Benedikt mitgenommen. Im Kapitel 4, unter Punkt 57 heißt es, seine früheren Sünden unter Tränen und Seufzen täglich im Gebet Gott bekennen und sich von allem Bösen künftig bessern. Bitten wir um das Licht, um die Gnade des Heiligen Geistes, unsere Sünden zu erkennen und auch vor Gott zu bekennen. Halten wir kurz inne.

0: bekenne Gott, dem Allmächtigen, und allen Brüdern und Schwestern, dass ich Gutes unterlassen und Böses getan habe. Ich habe gesündigt in Gedanken, Worten und Werken. Durch meine große Schuld. Darum bitte ich die selige Jungfrau Maria, alle Engel und Heiligen und euch, Brüder und Schwestern, für mich zu beten bei Gott, unserem Herrn. Der allmächtige Gott, erbarme sich unser. Er lasse uns die Sünden nach und führe uns zum ewigen Leben.
1: Amen.
0: Tod und Vergehen waltet in allem, steht über Menschen, Pflanzen und Tieren, Sternbild und Zeit.
1: Du hast ins Leben alles gerufen. Herr, deine Schöpfung neigt sich zum Tode. Hole sie heim.
0: Schenke im Ende auch die Vollendung. Nicht in die Leere falle die Vielfalt irdischen Seins.
1: Herr, deine Pläne bleiben uns dunkel. Doch singen Lob wir, dir, dem dreieinen ewigen Gott. Amen.
0: Verbirg dein Antlitz nicht vor mir. Auf dich, o Herr, vertraue ich.
1: Verbirg dein Antlitz nicht vor mir. Auf dich, o Herr, vertraue ich.
0: Herr, höre mein Gebet, vernimm mein Flehen. In deiner Treue erhöre mich, in deiner Gerechtigkeit.
1: Geh mit deinem Knecht nicht ins Gericht, denn keiner, der lebt, ist gerecht vor dir.
0: Der Feind verfolgt mich, tritt mein Leben zu Boden. Er lässt mich in der Finsternis wohnen, wie längst Verstorbene.
1: Mein Geist verzagt in mir, mir erstarrt das Herz in der Brust.
0: Ich denke an die vergangenen Tage, sinne nach über all deine Taten. Erwäge das Werk deiner Hände.
1: Ich breite die Hände aus und bete zu dir. Meine Seele dürstet nach dir wie lechzendes Land.
0: Herr, erhöre mich bald, denn mein Geist wird müde.
1: Verbirg dein Antlitz nicht vor mir, damit ich nicht werde wie Menschen, die längst begraben sind.
0: Lass mich deine Huld erfahren am frühen Morgen, denn ich vertraue auf dich.
1: Zeig mir den Weg, den ich gehen soll, denn ich erhebe meine Seele zu dir.
0: Herr, entreiß mich den Feinden. Zu dir nehme ich meine Zuflucht.
1: Lehre mich, deinen Willen zu tun, denn du bist mein Gott. Dein guter Geist leite mich auf ebenem Pfad.
0: Um deines Namens willen, Herr, erhalt mich am Leben. Führe mich heraus aus der Not in deiner Gerechtigkeit.
1: Ehre sei dem Vater und dem Sohn und dem Heiligen Geist.
0: Wie im Anfang, so auch jetzt und alle Zeit und in Ewigkeit. Amen.
1: Verbirg dein Antlitz nicht vor mir. Auf dich, o Herr, vertraue ich. Lesung aus dem 1. Petrusbrief. Seid nüchtern und wachsam. Euer Widersacher, der Teufel, geht wie ein brüllender Löwe umher und sucht, wen er verschlingen kann. Leistet ihm Widerstand in der Kraft des Glaubens.
0: Herr, auf dich vertraue ich. In deine Hände lege ich mein Leben.
1: Herr, auf dich vertraue ich. In deine Hände lege ich mein Leben.
0: Lass leuchten über deinem Knecht dein Antlitz. Hilf mir in deiner Güte.
1: In deine Hände lege ich mein Leben.
0: Ehre sei dem Vater und dem Sohn und dem Heiligen Geist.
1: Herr, auf dich vertraue ich. In deine Hände lege ich mein Leben.
0: Sei unser Heil, o Herr, wenn wir wachen, und unser Schutz, wenn wir schlafen, damit wir wachen mit Christus und ruhen in seinem Frieden.
1: Sei unser Heil, o Herr, wenn wir wachen, und unser Schutz, wenn wir schlafen, damit wir wachen mit Christus und ruhen in seinem Frieden.
0: Nun lässt du, Herr, deinen Knecht, wie du gesagt hast, in Frieden scheiden.
1: Denn meine Augen haben das Heil gesehen, das du vor allen Völkern bereitet hast.
0: Ein Licht, das die Heiden erleuchtet, und Herrlichkeit für dein Volk Israel.
1: Ehre sei dem Vater und dem Sohn und dem Heiligen Geist.
0: Wie im Anfang, so auch jetzt und alle Zeit und in Ewigkeit. Amen.
1: Sei unser Heil, o Herr, wenn wir wachen, und unser Schutz, wenn wir schlafen, damit wir wachen mit Christus und ruhen in seinem Frieden.
0: Lasset uns beten. Herr, gütiger Vater, sei du unsere Leuchte im Dunkel der Nacht. Gib, dass wir im Frieden schlafen, damit wir uns beim Anbruch des neuen Tages in deinem Namen freudig erheben. Darum bitten wir durch Christus, unseren Herrn. Amen. Eine ruhige Nacht und ein gutes Ende gewähre uns der allmächtige und barmherzige Herr.
1: Amen.
0: Sei gegrüßt, o Königin, Mutter der Barmherzigkeit. Unser Leben, unsere Wonne und unsere Hoffnung sei gegrüßt. Zu dir rufen wir, verbannte Kinder Evas. Zu dir seufzen wir, trauernd und weinend, in diesem Tal der Tränen.
1: Wohlan denn, unsere Fürsprecherin, wende deine barmherzigen Augen uns zu, und nach diesem Elend zeige uns Jesus, die gebenedeite Frucht deines Leibes. O gütige, o milde, o süße Jungfrau Maria.

0: Lieber Pater Dominik, ich bitte dich nun um dein Wort zur guten Nacht und um den Segen.
1: Ich habe eine kurze Stelle aus dem Johannesevangelium mitgenommen, Kapitel 19, Vers 26. Da heißt es, als Jesus die Mutter sah und bei ihr den Jünger, den er liebte, sagte er zur Mutter, Frau, siehe deinen Sohn. Dann sagte er zu dem Jünger, siehe deine Mutter. Und von jener Stunde an nahm sie der Jünger zu sich. Jesus sieht auch in den dunkelsten und leidvollsten Moment seines Lebens, in seinem Sterben, weg von sich und sieht in Liebe auf uns alle. Er schaut auch die innere Qual seines Freundes und Lieblingsjüngers Johannes und wendet diese mit dem Wort, siehe deine Mutter. Jesus sieht auch, wie sehr die Apostel, ja alle Freunde Jesu, nach seinem Tod und seiner Auferstehung

0: zur göttlichen Barmherzigkeit Christi zu führen, zu Jesus, dem Sohn Gottes, der unser Fleisch und Blut angenommen hat und der in seinem Fleisch und Blut unsere Sünden gesühnt und unsere Schuld getilgt hat. Am unbefleckten Herzen Mariens finden wir immer und überall jenen Trost und jenen Ruhe, jenen Frieden, den wir so sehr bedürfen. Eben haben wir Maria gegrüßt als Mutter der Barmherzigkeit. Sie führt uns unaufhörlich zur Barmherzigkeit in Person, zu Jesus. Und vielleicht ist es das schlichte Gebet in Stille, im Verweilen an ihrem Herzen, das uns das erfahren lässt, dass wir in Liebe von Christus umfangen sind, von seiner göttlichen Barmherzigkeit. Vielleicht ist es das beste Gebet am Ende eines Tages und wohl auch am Ende unseres Lebens. Wir haben gebetet, Mutter der Barmherzigkeit, und als zweiten Teil haben wir dann noch gebetet, wende deine barmherzigen Augen uns zu. Also der Blick Marias stellt unser Herz wieder her sozusagen, es richtet es wieder auf, gerade dann vielleicht, wenn wir auch gefehlt haben oder wenn uns etwas misslungen ist oder wenn wir uns selber schwer aushalten können. Sie stellt unser Innerstes sozusagen wieder her durch ihre Güte, durch ihren barmherzigen Blick. Maria als Mutter der Barmherzigkeit, die uns Innerstes durch ihren gütigen Blick wiederherstellt. So lade ich Sie ein, mit mir innerlich mitzubeten, das Gebet, das Papst Benedikt in Fatima gebetet hat. Ich durfte jetzt im August in Fatima sein und da ist mir dieses Gebet zugefallen, das er am 12. Mai 2010 gesprochen hat. Er hat gebetet, Maria, Mutter der Barmherzigkeit, dein Sohn hat uns berufen, so zu werden wie er selbst, Licht der Welt und Salz der Erde. Hilf uns mit deiner mächtigen Fürsprache, dass wir dieser erhabenen Berufung nie untreu werden, dass wir unseren Egoismus nicht nachgeben, noch den Schmeicheleien der Welt und den Verlockungen des Bösen. Maria, seit jeher unsere Mutter, werde nicht müde, uns zu besuchen, uns zu trösten, uns zu schützen. Komm uns zu Hilfe und rette uns aus allen Gefahren, die uns drohen. Amen. So möchte ich für Sie alle nun den Segen Gottes erbitten für diese Nacht und für Ihr ganzes Leben. Der Herr sei mit euch.
1: Und mit deinem Geiste.
0: Auf die Fürsprache der Gottesmutter Maria, der Mutter der Barmherzigkeit und aller Engel und Heiligen, segne und behüte euch alle, der dreifaltige Gott, der Vater und der Sohn und der Heilige Geist.
1: Amen.
0: Eine gute, gesegnete Nacht Ihnen allen.

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Ich wünsche Ihnen eine erholsame Nacht. Falls Sie noch unterwegs sind, kommen Sie gut an Ihr Ziel. Radio Maria begleitet Sie auch durch die Nacht.

Liebe Hörerinnen und Hörer von Radio Maria, Sie hören nun die Wiederholung der Sendung Lebenshilfe von heute Vormittag.

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1: Einen schönen Vormittag und herzlich willkommen, liebe Zuhörer von Radio Maria, zur Sendung Lebenshilfe. Aus dem Studio in Wien begrüßt Sie Gabi Weindelmeier. Für viele ist Radio Maria eine geistliche Tankstelle. Man braucht es nur einzuschalten und schon wird man vom Wort Gottes inspiriert und im Glauben gestärkt. Radio Maria, eine geistliche Tankstelle, so auch der Titel der heutigen Sendung. Und dazu begrüße ich Christian Schmidt, unseren Geschäftsführer hier bei Radio Maria Österreich. Grüß dich, lieber Christian.
2: Einen schönen Vormittag dir, liebe Gabi, und allen, die mit uns verbunden sind. 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Aber wir wollen uns jetzt mit diesem Thema auseinandersetzen. Ich hoffe, Sie haben unseren Radio Maria Kalender zu Hause. Wenn Sie einen Blick auf das Bild des Monats August werfen, ein schöner Falter, der auf einer Blüte sitzt und ein Wort, das so ein Leitmotiv für diese Sendung sein kann. Die Mission von Radio Maria ist es, das Wort Gottes und die Gegenwart Mariens überall hinzubringen. Also eine etwas andere Formulierung unseres Leitgedankens in Radio Maria weltweit, allen Menschen zu jeder Zeit an allen Orten das Evangelium bringen. Dieses Kalenderthema des Monats August, die Mission von Radio Maria ist es, das Wort Gottes und die Gegenwart Mariens überall hinzubringen. Was hat das mit einer Tankstelle zu tun? Nun schauen wir auf dieses Bild einer Tankstelle. Ein Auto kann ja nicht fahren, wenn es nicht betankt ist, wenn der Tank leer ist. Wir wissen, dass wir regelmäßig tanken müssen. Alle, weiß nicht, wie groß Ihr Tank ist, wie viel das Auto verbraucht, alle paar hundert Kilometer fahren wir automatisch zu einer Tankstelle. Wir sehen das an dieser Anzeige. Aha, das Auto braucht wieder Sprit, damit es weitergeht. Und so ähnlich ist es auch bei uns. Es ist ein Bild, das uns helfen kann, die Notwendigkeit, die wir Menschen haben, uns zu vergegenwärtigen. Wir brauchen auch Tankstellen. Wir tanken zwar kein Benzin oder Diesel oder neuerdings Strom, aber wir brauchen dennoch Tankstellen, in denen wir uns die Gegenwart Gottes wieder versichern, vergegenwärtigen, in denen wir neue Kraft schöpfen, neue Hoffnung erreichen, vielleicht Trost bekommen. Es gibt viele Zeugnisse von Hörern von Radio Maria und hoffentlich gibt es auch heute dann so gegen 10:30 wieder Anrufer, die Ähnliches berichten können und auch mit ihren Zeugnissen, dass ihr mit euren Zeugnissen das lebendig macht. Viele Menschen, die sagen, durch Radio Maria kann meine Seele auftanken. Es geht aber nicht darum, möglichst viele fromme Dinge zu konsumieren. Es ist kein Radio des Konsums. Auch wenn wir uns stärken lassen dürfen. Es ist ein missionarisches Radio. Wir wollen das Wort Gottes und die Gegenwart Mariens überall hinbringen. Und natürlich kann ich nur dann etwas jemand anderem bringen, wenn ich selber erfüllt bin. Wenn, bildhaft gesprochen, mein Tank gefüllt ist. Es geht darum, Gott in den Alltag hineinzulassen. Egal wo ich stehe, wo ich bin, wie die Lebensumstände sind und die Notwendigkeiten, die das Leben von mir verlangt. Beim Frühstück, im Auto, bei der Arbeit oder zwischendurch einmal, beim Kochen oder beim Zubettgehen am Abend mit den Kindern. Die heilige Teresa von Avila hat einen schönen Ausspruch einmal getan. Gott ist auch mitten unter den Kochtöpfen, hat sie gesagt. Man könnte auch sagen, Gott ist auch mitten unter den Kindern, im Trubel des Miteinanders, in der Familie, mit den Enkeln. Gott ist auch in den Aufgaben im Beruf gegenwärtig. Er ist quasi mit dabei, wenn ich meine E-Mails schreibe in der Tastatur. Gottes Gegenwart ist nicht getrennt von meinem Alltag. Also es geht darum, Gott in den Alltag hineinzulassen und ihm zu ermöglichen, mich dadurch zu formen und mir neue Augen auf mein Leben zu geben. Wir brauchen mehr als rein körperliche Energie. Natürlich sorgen wir dafür, und Gott sei Dank leben wir in einem Landstrich, wo Nahrung keine Mangelware ist. Wir achten darauf, dass unser Körper genug Essen bekommt, genug zu trinken bekommt, dass wir ausreichend Schlaf bekommen, Bewegung machen, dass es dem Körper gut geht. Dass wir vielleicht jetzt im Sommer auch einmal auf Urlaub gehen. Aber trotzdem kann unsere Seele ermüden, kann sie irgendwie leer werden. Ich weiß nicht, ob Sie das kennen. Kennen Sie das? Haben Sie solche Momente erlebt Ich kenne es von mir. Auf alle Fälle. Wir können äußerlich gut sichtbar funktionieren und innerlich trotzdem erschöpft sein oder eine Leere haben. Was sind so typische Anzeichen dafür, dass meine Seele müde geworden ist, leer geworden ist? Also ein Zeichen dafür, dass meine Seele eine Tankstelle braucht. Ich zähle einfach ein paar auf, ohne dass jetzt da eine Priorität drinnen liegt. Also wenn ich merke, ich bin gereizt, ja, ich bin irgendwie unruhig, nervös und reagiere empfindlich auf meine Alltagsanforderungen oder jemanden. Ich verliere die Freude. Ich mache etwas, was ich bisher sehr gerne gemacht habe, aber es macht mir keine Freude mehr. Es wird mir alles zu viel. Die Sorgen erdrücken mich. Wenn ich zurückdenke, dann könnte so ein Anzeichen auch sein, wenn ich sage, es ist schon lang her, dass ich wieder mal gebetet habe. Vielleicht war ich in der Kirche im Sonntagsgottesdienst, weil das meine Routine ist. Aber ich war schon lang nicht persönlich im Gebet. Oder es ist viel weniger geworden. Kann auch sein. Kann auch so ein Anzeichen sein, dass der Tank leer wird. Einsamkeit. Ich fühle mich allein. Das sind ein paar Anzeichen dafür, dass es gut ist, wieder aufzutanken. Ja, ich will, dass ihr die Fülle habt. Ich will, dass ihr das Leben habt und dass ihr es in Fülle habt, spricht uns Jesus zu. Und es gibt viele Momente im Leben, wo wir nicht in der Fülle sind. Ein guter Moment, um zu realisieren, ich brauche wieder eine Tankstelle. Zeit für einen Tankstopp. Auftanken, dass die Seele wieder atmen kann, dass sie wieder Luft bekommt, dass sie wieder Leichtigkeit bekommt, dass sie wieder spürt, dass ich gehalten bin. Wenn wir auftanken, wenn wir Erholung suchen, dann kann das in verschiedener Weise passieren. Man kann eine Reise machen. Man kann sich ein gutes Essen gönnen. Bisschen Sport machen. Oder Bewegung, einen Spaziergang in der Natur. Ein gutes Gespräch. In ein Konzert gehen. Sich unterhalten lassen. Ja, manchmal ertappen wir uns dabei, dass wir Erholung und Entspannung suchen, indem wir uns vor den Fernseher knotzen, ja, oder im Internet irgendwie versumpern, wenn ich das einfach so mal umgangssprachlich sagen darf. Also vieles davon kann tatsächlich gut sein und beitragen, dass meine Seele auftankt. Aber es gibt auch Dinge dabei, die mich eher ablenken. Die durch die Ablenkung mir das Bewusstsein nehmen, eigentlich bin ich innerlich leer geworden oder müde oder erschöpft. Und es nährt aber trotzdem nicht nachhaltig meine Seele. Also ist die Frage wichtig, was belebt mich? Was macht mich wirklich lebendig? Was gibt mir wirklich neue Kraft? Und da gibt's einen schönen Satz im Matthäus-Evangelium. Matthäus 11, Vers 28. Kommt alle zu mir, die ihr mühselig und beladen seid. Ich will euch erquicken. Kommt zu mir, die ihr mühselig und beladen seid. Ich will euch erquicken. Was für eine Verheißung. Die tiefste Quelle der Erholung unserer Seele ist die Begegnung, die Verbindung mit Gott. Dieses immer neu Auffrischen der Beziehung, damit mein Ich, mein tiefstes Selbst weiß, ich bin ein geliebtes Kind Gottes. Nicht ein, jetzt reiß dich einmal zusammen, sondern die Einladung, komm zu mir. Radio Maria ist für viele eine geistliche Tankstelle. Das Radio kann helfen, diesen Weg zu der Quelle zu finden. Für viele ist um 6 Uhr in der Früh ein Fixpunkt, das Radio einzuschalten und den Morgen mit einem Gebet zu beginnen. Oder im Auto einen Rosenkranz zu beten. Vielleicht die Heilige Messe oder den Wortgottesdienst mitzufeiern, weil ich am Weg zur Arbeit sonst keine Gelegenheit dazu hätte. Oder mit den Kindern so natürlich beschäftigt bin, dass ich nicht in die Kirche gehen kann. Aber über das Radio kann ich den Gottesdienst mitfeiern. Ein geistlicher Impuls. Das Zeugnis eines Menschen, eines Hörers, der im Radio ein Erlebnis, eine Situation beschreibt, die ich auch schon erlebt habe. Das stärkt mich. Ein Wort aus der Heiligen Schrift. Pater Leo Maßburg hat einmal gesagt, wir wissen gar nicht, weil es ein himmlisches Werk ist, wen wir erreichen mit dem, was wir vom Studio des Radios aus erreichen können und bewirken. Das Wort Gottes, sagt Pater Leo, das, was wir sagen, nicht das Wort Gottes, sondern das, was wir sagen, das, was ich jetzt sage, wird auf geheimnisvolle Weise auf dem Weg zum Hörer verwandelt. Und es trifft dort auf ein Herz, das daraus Nahrung schöpfen kann. Und wir wissen nicht, wie. Das Wissen muss immer wieder erneuert werden. Du bist nicht allein. Gott geht mit dir. Ich bin bei euch alle Tage eures Lebens. Du bist von Anfang an geliebt. Vergiss es nicht. Meine Seele. Und die Stärke des Radios ist es, Menschen überall zu erreichen, dort, wo sie gerade sind. Wir haben Zeugnisse von Hörern, die am Traktor einen starken Impuls für ihr Leben erlebt haben. Oder auf der Fahrt, um die Kinder in die Schule zu bringen. Also im Alltag. Im Auto, auf dem Weg zur Arbeit, beim Kochen, im Trubel mit der Familie, mit den Kindern, den Enkeln, in der Betriebsamkeit oder Mühsal, auch des beruflichen Daseins, in der Bedrängnis und in der Freude. Gott ist da und das Radio ist ein hilfreicher Weg, diese Quelle zu finden, diese Verbindung mit Gott zu halten. Machen wir ein paar Takte Musik.

0: Seine Sendung Lebenshilfe hier bei Radio Maria. Radio Maria, eine Tankstelle oder eine geistliche Tankstelle. So der Titel dieser heutigen Sendung mit Christian Schmidt, unserem Geschäftsführer hier bei Radio Maria. Ja, im ersten Teil haben wir die verschiedenen Aspekte des Auftankens unserer Seele erfahren. Ja, wie man Erholung finden kann, indem man ja eine Reise macht, sich ein gutes Essen gönnt, in ein Konzert geht, aber dass eben auch die tiefste Erholung jene ist, sich mit Gott zu verbinden und dass Radio Maria so ein Werkzeug ist, zur Quelle, zu Gott zu finden. Und ich darf jetzt das Wort wieder an Christian Schmidt übergeben.
1: Es gibt Menschen und auch mir ist es immer wieder einmal so ergangen, dass ich so erschöpft war und schon mich gefreut habe auf den nächsten Erholungsmoment und so auf den nächsten Urlaub hin gelebt habe, ja, um wieder aufzutanken. Das ist ein Zeichen dafür, wenn ich jetzt wieder zu dem Bild der Tankstelle komme, als würden wir unser Auto einmal im Jahr oder zweimal im Jahr auftanken und meinen, bis zum nächsten Mal, bis Weihnachten hält das, ja. Natürlich hält es das nicht. Also, wir suchen regelmäßig die Tankstelle auf. Je nachdem, wie oft und wie viel wir fahren. Wir suchen regelmäßig die Tankstelle auf. Wir warten nicht, bis der Tank vollkommen leer ist. Oder bis wieder Weihnachten ist. Auch wenn wir an unsere Essgewohnheiten denken. Nicht? Wir sind so gebaut, der Schöpfer hat uns so erschaffen, dass wir dreimal am Tag essen müssen. Okay, dann, wenn man älter wird, kommt man vielleicht mit zweimal aus. Aber Junge brauchen es unbedingt dreimal. Also, zwei bis dreimal täglich müssen wir Nahrung aufnehmen und wir müssen täglich trinken. Und auch geistlich sollten wir nicht zu lange warten, damit wir nicht leer werden, ausbrennen, erschöpfen. Und so ist es gut, kleine regelmäßige Tankstellen in den Alltag einzubauen. Und da bin ich dann sehr gespannt, von Ihnen zu hören, von euch zu hören, wie ihr das macht. Weil das ist wertvoll für viele andere. Also vielleicht beginnen viele mit einem Gebet am Morgen. Einfach schon einmal den Tag Gott hinlegen und dankbar zu sein dafür, dass wir wieder aufgewacht sind, uns dieser Tag und die Möglichkeiten, die sich daraus ergeben im Laufe des Tages, geschenkt sind. Vielleicht ein paar Minuten Radio Maria hören. Ich kann mich gut erinnern, als meine Kinder noch zu Hause waren und ein richtiger Trubel beim Frühstück und alles muss gut getaktet sein, damit sie rechtzeitig in die Schule kommen. Aber wir haben uns Zeit genommen, die Ölzweige, die es damals gab, also den Kurzimpuls am Morgen, gemeinsam als Familie anzuhören. 5 Minuten. Das hat uns Nahrung gegeben. Man kann, wenn man dann in der Arbeit ist, den Tag vielleicht unterbrechen, um den Angelus zu beten. Eine schöne Unterbrechung, wo Herz und Kopf frei wird und wir die Arbeit unterbrechen und in einen Gebetsmoment gehen. Vielleicht eine erhebende Katechese hören, um uns wieder Nahrung zu geben, wie Gott uns liebt. Vielleicht einen Moment der Stille suchen. Ich weiß nicht, wer vielleicht sich zur Angewohnheit gemacht hat, einfach so mal in eine Kirche zu gehen und dort in der Stille vor Gott zu sein. Gar nicht zur Heiligen Messe, sondern einfach so. Oder ein schönes Gespräch mit einem anderen Menschen, der eben auch gläubig ist und versteht, wovon wir sprechen, uns auszutauschen. Oder eben ein Zeugnis, da lade ich Sie jetzt schon ein paar Minuten auch anzurufen und uns ein Zeugnis zu geben. Ja, was stärkt uns alle? Was stärkt jeden von uns so im Alltag? Was sorgt dafür, dass wir wieder unseren Tank auffüllen? Ein Dankgebet am Abend, dass der Herr das vervollständigt, was liegen geblieben ist, dass er dafür sorgt, dass das, was mir nicht gut gelungen ist an diesem Tag, keinen Schaden anrichtet, dass ich Danke sage dafür, was alles gelungen ist und an Begegnungen geschenkt worden ist. Also es sind so kleine Tankstellen im Alltag, die wir uns zurechtlegen können, damit wir, so wie wir 2-3 Mal am Tag essen und hoffentlich öfter noch ein Glas Wasser trinken, auch die Seele nähren. Die Länge ist oft gar nicht ausschlaggebend, sondern die Regelmäßigkeit, dass wir immer wieder uns stärken lassen. Und Gott ist da. So wie uns die Bibelstelle vorher aus dem Matthäus-Evangelium gesagt hat, kommt zu mir, wenn ihr mühselig und beladen seid. Ich werde euch erquicken, erfrischen. Und das Radio hat ja unterschiedliche, ich sage jetzt mal am Bild der Tankstelle, Zapfsäulen. Ja, wenn ich zu einer Tankstelle fahre, dann habe ich einen, wo ich Benzin und dann den Superbenzin und dann den Diesel und dann den Ultimate Diesel oder wie das heißt, tanken kann. Und so hat auch das Radio Zapfsäulen. Eine Zapfsäule der Hoffnung zum Beispiel, ja, wo mir das Radio vermittelt, Gott vergisst mich nicht. Ich bin bei euch alle Tage eures Lebens. Eine Zapfsäule Orientierung. Ich stehe vor Schwierigkeiten mit meinem Partner, mit der Kindererziehung, ein Problem in der Arbeit, das mich immer wieder beschäftigt. Wie gehe ich mit so einer Situation um? Eine schwere Diagnose. Wie ist der richtige Blick auf diese Situation? Also Zapfsäule Orientierung. Zapfsäule Gebet. Ja? Da gibt es ein schönes Lied. Gott hört dein Gebet. Also diese Vergewisserung, das Gebet, das du sprichst, sei es ein Dankgebet, sei es ein Schrei nach Hilfe, wird gehört. Zapfsäule Gemeinschaft. Wir werden das jetzt gleich hier auf Sendung auch erleben. Es gibt auch andere, die glauben, die ihren Glauben leben, die Erfahrung haben. Ich weiß, ich bin nicht allein. Du hörst mir zu und du hast deine Erfahrungen, wie du deine Seele auftanken lässt. Teilen wir es. Also Zapfsäule Gemeinschaft. Sicher auch die Zapfsäule Trost. Dort, wo Not ist, hat einmal ein Schriftsteller gesagt, ich habe es jetzt nicht parat, wer das gesagt hat, wo die Not groß ist, ist das Rettende auch. Also ein schöner Hinweis darauf, dass Gott besonders da ist, wenn Not entstanden ist. Und Gott kennt die Not meines Herzens. Zapfsäule Trost. Und natürlich die Zapfsäule Freude, Lobpreis. Ja, der Glaube schenkt Leben. Ich bin der Weg, die Wahrheit und das Leben. Wichtig dabei ist, wenn wir dieses Radio auch schätzen gelernt haben, lieben gelernt haben, wenn wir für dieses Radio da sind, auch Zeit einsetzen in einer ehrenamtlichen Mitarbeit, mit den Spenden helfen, dass dieses Programm möglich ist, Aber denken wir daran, Radio Maria ist nicht die Quelle. Die Quelle ist immer Christus. Radio Maria ist ein Weg der Mutter Gottes, ein Geschenk der Mutter Gottes an die Welt, um Menschen zu dieser Quelle hinzuführen. Deswegen ist nicht unbedingt das Ziel, bitte hört alle möglichst viel und möglichst oft und möglichst lange Radio Maria. Das kann ein Weg sein, sondern es geht darum, entdecken wir die Stimme, die Fürsorge, das Dasein Gottes in unserem eigenen Leben. Und geben wir das dann weiter. Und um es weitergeben zu können, brauchen wir diesen vollen Tank. Die Mutter Gottes arbeitet an deinem und an meinem Herzen, so wie eine Mama, die ihre Fürsorge für die Kinder zeigt und sie lenkt und ihnen Hilfestellungen gibt, sie vielleicht manchmal auch korrigiert und auf den richtigen Weg führt, damit sie ein erfülltes, freies, selbstständiges Leben führen können. Und die Mutter Gottes macht das mit uns, ja, wie eine Mama. Damit wir unser Leben mit neuen oder die Situation, vor der wir gerade stehen, mit neuen Augen sehen lernen und erkennen, Gott ist auch jetzt da. Es kann passieren, dass jemand dann das Radio ausschaltet und ins Gebet geht. Herrlich. Ja? Oder das Radio ausschaltet und in eine Kirche geht. Wunderbar. Oder einen Menschen anruft, wo sich denkt, ach, da sollte ich den Streit, den wir schon lange haben, irgendwie, da sollte ich einen Schritt der Versöhnung machen. Herrlich. Das ist ein Zeichen dafür, dass wir vollgetankt haben. Ja. Dass wir die Gegenwart Gottes inhaliert haben, sozusagen. Ja. Ich freue mich sehr, wenn Sie jetzt anrufen, wenn jetzt viele anrufen und einfach Zeugnis auch davon geben, wie macht ihr das, dass ihr eure Seele auftanken lasst. Ja? Vielleicht ist Radio Maria eine gute Tankstelle für euch. Ja? Was tankt ihr da am liebsten? Gibt es eine bestimmte Sendung, die euch in großer Not hilft? Ja? Oder was sind andere Hilfen, die ihr nützt, wenn ihr innerlich leer und erschöpft seid? Wie kommt ihr wieder auf die Füße? Vielleicht ein Satz, ein Lied, ein Gebet, eine Sendung. Ich freue mich auf einen reichen Austausch. Zapfsäule Gemeinschaft.
0: Ja, und dazu darf ich die Telefonnummer durchgeben. Diese lautet 0720 578 578. 0720 578 578. Außerhalb Österreichs erreichen Sie uns unter 0043 720 578 578.

0: Ich begrüße eine erste Anruferin, Marianne aus Oberösterreich. Grüß Gott.
1: Grüß Gott. Ja, mein Name ist Marianne, haben Sie schon gesagt. Und ich habe jetzt gerade die Sendung gehört und jetzt hat es mir wirklich gedrängt, anzurufen. Ich hätte mal ein paar Mal schon, aber jetzt habe ich mir traut. Und zwar ist mein Gatte ja ist verstorben und ich habe schon früher von Radio Maria gehört, aber das ich habe abgelehnt. Und dann habe ich von einem Kollegen von meinem Mann, verstorbenen Mann, ein Radio bekommen. Er hat gesagt, ich glaube, du brauchst jetzt was. Hat er gesagt, ich glaube, du brauchst jetzt was. Nein, habe ich gesagt, nein, das mag ich nicht. Und dann hat er gesagt, los, bei dir jetzt 14 Tage und wenn du es nicht willst, dann stößt man es wieder hin, gibt es mir zurück und so. Also wirklich nicht aufdringlich und durch. Und ich habe es 14 Tage stehen gehabt und habe es nicht eingeschaltet. Ich hab, nein, ich schalte es nicht ein. Dann ist mir am Abend einmal ganz, ganz schlecht gegangen. Also da bin ich wirklich in ein Loch gefallen. Und dann habe ich mir gedacht, da war es, also ja, und auf Nacht war es, später auf dem Abend war es, und habe am Luft gedruckt. Und das war dann, also das war Wahnsinn. Und seitdem höre ich Radio Maria. Es war ein Trost und ich fange jeden Tag mit Radio Maria an. Es ist so schön, ich möchte der ganzen Radio Maria dem Team herzlichen Dank sagen. Und es ist wirklich ganz ein großes Geschenk von der Gottesmutter. Und ich habe es auch schon ein paar Mal weitergeschenkt, dieses Radio. Und ich mache es auch so, dass ich an jeden das freilasse. Sie können es zurückgeben. Und aber bis jetzt, ich habe 1, 2, 3 Radios verschenkt und die haben keinen, 3 habe ich zurückgekriegt. Also die ist gesagt, die haben einfach gesagt, die haben nicht gehört. Und das darf auch sein, das darf sein. Aber es ist ein Geschenk und ich kann es an jeden nur empfehlen und man ist nie mehr einsam. Es ist so schön und der Tag beginnt total schön mit Radio Maria. Ja, das möchte ich sagen, der Vortrag jetzt war einfach ein Wahnsinn. Ja, Dankeschön.
2: Danke, Frau Marianne. Starkes Zeugnis, wirklich ein starkes Zeugnis. Ja. Ich danke dafür. Also ich möchte vielleicht 2 Aspekte Ihres Zeugnisses nochmal herausarbeiten für uns alle. Das eine, was Sie gesagt haben, Sie haben das Radio bekommen von einem Bekannten, der gemeint hat.
1: Ein Arbeitskollegen.
2: Genau. Das könnte jetzt gut für Sie sein. Ja. Und Sie haben das einige Tage stehen gehabt, ohne das einzuschalten.
1: Ja,
2: und der
1: ja.
2: Bekannte hat diese Freiheit von vornherein vermittelt.
1: Ja.
2: Und das ist, glaube ich, etwas ganz Wesentliches, denn die Mutter Gottes ist immer, wie soll man sagen, einladend und nie drängend. Und Gott ist immer in einer, also wie sagt Samuel, in dem Säuseln des Windes, oder? Also nicht im Gewitter, im Sturm, im Krach, sondern in dieser leisen Form.
1: Ja.
2: Und wenn man merkt, da gibt es ein Angebot, das ich geschenkhaft annehmen darf, aber ich kann es auch zurückgeben, dann bringt das eine große innere Freiheit mit sich.
1: Ja.
2: Und Sie haben auch diese Freiheit, das ist der zweite Aspekt, denn Sie geben diese Freiheit dann auch weiter. Sie geben das Geschenk,
1: ich
2: das Sie selber empfangen
1: jedem,
2: haben, weiter.
1: Ja, und ich sage es auch in jedem dazu, dass Sie die Freiheit nehmen sollen.
2: Ja.
1: Und erzähle auch dann meine Geschichte dazu. Jetzt muss ich abschalten, ja. Erzähl meine Geschichte dazu. Und ich denke mir immer, bei meiner Familie, die sagen, was darf das da gerade machen? Ja, das ist ein Wahnsinn, die Kupfersche, ne? Und dann sage ich, na, ich müsste zu sein, ich tue es halt und ich bin alleine. Und sage ich, anders gegangen, die vielleicht dann weg, euch Jungen, und ihr seid sehr alle beschäftigt und ich bin nicht allein. Und habe einfach eine große Familie, wir haben das auch eine große Familie und viele Freunde. Also ich wäre anders auch nicht einsam. Aber das ist ganz was Besonderes und man geht gestärkt durch den Tag und man trägt die ganze Familie und die ganze Menschheit mit. Das ist das Schönste.
2: Danke.
1: Das ist ein Wahnsinn, denkt man an einem Montag, diese Gebete für alle Menschen, da ist keiner ausgeschlossen, das Nachmittagsgebet der Rosenkranz. Also das ist ja bewegend.
2: Sehr schön, ich danke Ihnen für das wunderbare Zeugnis.
1: Auf alle Fälle danke euch allen. Das
2: und viele schöne Begegnungen auch beim Weitergeben.
1: Ja, danke.
2: Danke.
1: Dankeschön.
2: Sehr gut, Marianne.
0: Auf Wiederhören, danke schön für das tolle Zeugnis. Ja, wenn auch Sie anrufen möchten, selber auch Zeugnis geben möchten, aber vor allen Dingen auch erzählen, wie Sie auftanken oder ja, welche Sendung Sie vielleicht hier bei Radio Maria am liebsten hören, 0720 578 578 ist die Nummer ins Studio.

0: Alle Leitungen sind frei. Sie haben also die Möglichkeit, durchzukommen unter der Nummer 0720 578 578.
1: Also traut euch anzurufen, nutzen wir die Zeit. Was stärkt dich innerlich, ja? Oder in einer Notsituation, die man mal erlebt hat? Viele Menschen erleben Ähnliches. Nicht genau das Gleiche, aber etwas Ähnliches. Und es ist so wertvoll, weiterzugeben, was hat mich denn gestärkt? Das kann ein bestimmtes Lied sein, das kann ein bestimmtes Gebet sein, das kann eben eine so Alltagstankstellen sein, die sich über den Tag verteilen, die, wo man plötzlich festgestellt hat, wenn ich das mache, so in der Regelmäßigkeit dreimal am Tag, dann geht's mir gut. Was es auch immer ist, es ist wertvoll und Geschenk für viele andere. Also haltet euch nicht zurück, sondern erzählt von euren Kraftquellen, den Tankstellen für eure Seele.

0: Und so begrüße ich einen weiteren Anrufer hier auf Sendung, ebenfalls aus Oberösterreich, Franz. Grüß Gott.
1: Grüß Gott. Ich bin Lkw-Fahrer und ich freue mich jeden Tag, wenn ich Lastung einsteige, weil in der Früh das schon beginnt, mit den Gebeten, was da und dann die Heiligen vorgestellt werden und das Ganze. Und wie es halt wieder war, von der Apokalypse, wo es eigentlich fast keiner erklären kann, es ist so wunderbar schön. Und bei mir ist es einfach so, ich will das auch den anderen weitergeben, aber mein Radio, da tut mir ein wenig schwer, ich tue über Banner aufhängen. Und vor dem Sonntag gehe ich von der Kirche und habe immer nur mehr ein Gerät in der Kirche weiter weg und haben zufällig über Radio Maria gekriegt. Und da hat die ganzen Banner gewusst, wo die hängen, in der virtuellen Umgebung. Ach. Und das ist mir schon oft so gegangen, eine Fußpflegerin ist da gewesen, Radio Maria, ja, das ist da, da und da und da. Sie hören es zwar oft nicht, das muss ich zugeben, aber es ist in ihrem Herzen drinnen und fixiert. Und es kommt sicher mehr Zeit, wo das dann auch vielleicht noch interessanter wird, wenn sie Fragen haben und Radio Maria hören und Maria und so. Irgendwie bin ich so glücklich, wie das jetzt läuft. Und die Vorsehung Gottes da arbeitet. Danke.
2: Ja, danke, Franz. Schön, dass wir Ihr Zeugnis hören dürfen. Also wie schön ist es, ich glaube, Kardinal Schönborn hat einmal dieses Zeugnis ganz besonders gesagt, wenn er denkt an die Lkw-Fahrer, die mit ihren schweren Brummern schon früh morgens und bis spät abends unterwegs sind auf den Straßen, wenn er daran denkt, dass viele davon Rosenkranz beten, im Gebet auch mit dem Radio verbunden sind, er hat das wirklich in Verbindung mit Radio Maria auch gesagt, dann geht ihm das Herz auf. Und das war eine starke Motivation für ihn, Radio Maria nach Österreich zu bringen, wie er diese Zeugnisse von Lkw-Fahrern damals in Tirol am Brenner gehört hat, weil dort gab es Empfang damals von Radio Maria. Also sehr schön, dass Sie das so erwähnen und auch beim Weitergeben diese Erfahrung. Viele kennen es, aber vielleicht hören es gar nicht so viele. Und der Mutter Gottes dann das zu übergeben, diese Menschen zu übergeben, sie findet Wege und den richtigen Zeitpunkt, wann jemand dann auch wirklich zugreift oder einschaltet. Vielleicht ein Tipp an der Stelle, wenn man mit jemand oder zu jemand geht und eine Einladung ausspricht und man kennt den ein bisschen, dann könnte man im Programmheft vielleicht 2, 3 Sendungen markieren und sagen, schau her, das könnte dich interessieren und hör da rein. Dann wird diese Einladung vielleicht noch ein bisschen konkreter. Und manchmal brauchen wir auch solche oder sind solche kleinen Rutschen hilfreich, damit wir in den Schoß der Mutter Gottes kommen und sie uns dann zu Jesus bringt. Danke, Franz, und gute Fahrt.
1: Dankeschön.
0: Auf Wiederhören. Dankeschön für den Anruf.
1: Danke.

0: Der nächste Anruf erreicht uns aus Graz von Eva. Grüß Gott.
1: Ja, grüß Gott. Ja, ich danke für die Worte, sehr wertvoll. Und ja, hat sehr zu mir gesprochen. Und mir ist einfach auch so bewusst geworden in letzter Zeit, wie wichtig die geistliche Ebene und die körperliche Ebene sind eben für die Seele, dass es der Seele gut geht. Weil es heißt ja auch Ora et Labora, oder zumindest bewegt dich auch. Und bei mir ist es so, ich bin seit 7 Monaten jetzt bettlägerig, also ich bin ans Bett gebunden seit 7 Monaten durch eine schwere Erkrankung. Und jetzt bekomme ich das Geistliche ausschließlich von Radio Maria. Und ich kann einfach nur sagen, ich bin so dankbar. Wenn ich das nicht hätte, woher hätte ich sonst eine Nahrung? Ne? Und es ist für mich Ermutigung, Dankstelle. Und ich muss echt sagen, ich bewundere wirklich alle Menschen, die bettlägerig sind jetzt und einfach sich nicht bewegen können, weil einfach die Bewegung so wichtig ist, auch dass die Seele ruhig ist, nicht ängstlich ist. Und das ist im Moment, merke ich, kämpfe das sehr damit. Also die Seele ist unruhig, sie ist ängstlich, obwohl ich das Geistliche habe und ich bin so dankbar, aber es fehlt eben das Körperliche auch. Und wenn ich Radio Maria nicht hätte und die Gebete jeden Tag mit Radio Maria und alleine, also boah, und ich bin einfach so sicher, dass Radio Maria allen Menschen, die bettlägerig sind oder auch körperbeeinträchtigt sind, sehr viel hilft. Und es ist, sie haben eine große Stärke, diese Menschen. Das wollte ich nur sagen.
2: Starkes Zeugnis, Frau Eva.
1: Ja.
2: Man spürt stark ihr Ringen, auch mit dieser Situation umzugehen. Also, ja, das Gefängnis des eigenen Körpers wird da noch einmal, wie soll man sagen, sehr deutlich.
1: Das stimmt, ja.
2: Also, ich weiß nicht, ob Sie es kennen, aber vielleicht als eine Ermutigung in Ihrer Situation. Ich weiß nicht, haben Sie die Aussicht, dass sich das wieder verändert, dass Sie geheilt werden?
1: Ja, ich habe die Aussicht, es ist schon ein ganz großer Schritt geschehen. Denn ich war in der Finsternis 5,5 Monate. Ich sage das wirklich so, weil es wirklich genau 5,5 Monate waren, war in einer absoluten Finsternis. Ich konnte kein Licht, also komplette, absolute Lichtempfindlichkeit. Also die Erkrankung heißt MECFS. Man hört jetzt immer mehr davon, aber ist noch trotzdem sehr unbekannt und noch unerforscht. Und der große Schritt war, das war wirklich Gottes Heilung. Jesus hat mir geheilt. Ich bin aus der Dunkelheit wieder rausgekommen vor knapp 2 Monaten und bin jetzt wieder in dem Licht, kann wieder ganz normales Licht sehen und alles wieder sehen. Und jetzt ist es halt so, dass mein Körper noch nachkommen muss. Und der einfach, da geht kein Gehen, kein Stehen, kein Nichts. Das muss erst wieder alles langsam kommen. Aber ich habe die Aussicht, Gott sei Dank.
2: Wir werden Sie im Gebet mit einschließen, Eva.
1: Danke.
2: Und vielleicht eine kleine Anregung, wenn Sie noch nicht die Lebensgeschichte von Marthe Robin kennen, dann könnte das was sehr Wertvolles für Sie sein in der Situation.
1: Wie heißt
2: der? Marthe Robin.
1: Marthe Robin.
2: Marthe Robin, ja, eine Französin, die also ich glaube, über 30 Jahre ans Bett gefesselt war und durch ihre Krankheit auch kein Licht vertragen hat.

0: Buch über, also eine Biografie sozusagen über ihr Leben.
1: Ja, danke sehr. Ja. Wenn ich wieder lesen kann, also das geht jetzt im Moment auch nur drei Sätze, vier Sätze.
0: Aha, okay.
1: Also das geht jetzt auch nicht. Also Bibel lesen geht auch nicht. Deswegen ist wirklich Radio Maria meine einzige Quelle im Moment. Ja. Und Gott natürlich, Jesus ist die Quelle, aber Radio Maria, die mich halt hinführt zu dieser Quelle und wo ich dann auch das Morgengebet um 7 zum Beispiel, die Psalmen, die ich alle nicht selber lesen kann jetzt noch. Ne?
0: Ja.
1: Genau.
0: Sehr schön.
1: Ja.
0: Viel Kraft, viel Segen.
1: Dankeschön.
0: Wir schließen Sie ins Gebet ein.
1: Danke.
0: Und vielleicht findet Sie ja jemand, der Ihnen vorliest. Jeden Tag ein paar Seiten.
1: Ja, ja, das war auch schon eine Idee. Aber irgendwie hat es dann wieder ein bisschen ist im Sand verlaufen. Aber ja.
0: Alles Gute und danke für Ihr wunderbares Zeugnis.
1: Ja, und danke Ihnen für Radio Maria. Dankeschön. Wiederhören.
2: Alles Gute und ja, möge diese Krankheit wieder Heilung finden. Ich darf jetzt begrüßen Karl aus Niederösterreich. Grüß Gott.
3: Ja, grüß Gott. Grüß Gott, Herr.
0: Grüß Gott, Herr Karl. Sie sind auf Sendung.
3: Ich habe jetzt die Vorrednerin, hat mir fast alles mitgenommen. Ich habe das selbe Schicksal. Ich habe einen Schlaganfall gehabt und bin auch sehr behindert, also ich kann nicht lesen. Ich sehe nicht einmal meine eigenen Finger. Die Finger sind auch ganz. Ich kann nicht einmal Rosenkranz beten und da hilft mir Radio Maria. Da bete, soweit es geht, denke ich mit in der Früh meistens. Unter der Woche, untertags geht es oft eh nicht, weil da kriege ich Besuch oder wenn die Familie gerade da ist, da ist was anderes. Aber sonst der Herre oft bei Radio Maria und das ist die einzige Stütze. Die einzige Hoffnung, ich bin nicht verzogt und gar nichts. Also, ich glaube, das Gebet in Rosenkranz, ich konnte so gut beten allein, weil da kommen wir wieder raus, da müssen die mitzählen. Ich kann den Rosenkranz nicht holen. Und da bin ich sehr dankbar auf das Radio Maria, weil da kann ich schön mitbeten und wenn ich selber bete, dann kommen wir auf andere Gedanken, kommen wir wieder raus. Und da ist es so locker und, das, und die Messe feiert ich auch mit. Die Sonntagsmesse, da schleppt mit meiner Familie eh mit. Meine Frau lässt mir manchmal was vor. Dann haben wir mal Landwirtschaft da und da sind sie beschäftigt, da bin ich oft allein und da hilft mir wieder Radio Maria. Also ich kann es allen empfehlen und ich danke Ihnen, dass es überhaupt das gibt.
0: Danke, Karl, auch ein starkes Zeugnis. Sie haben gesagt, die Eva hat Ihnen alles weggenommen, aber ich glaube, gar nichts hat sie Ihnen weggenommen, sondern das, was Sie uns jetzt erzählt haben, ist genauso wertvoll und vielleicht für uns, die wir noch gesund sind, uns bewegen können, die Freiheit haben, auch noch einmal der Hinweis, für eine große Dankbarkeit, weil man sieht, es ist nicht selbstverständlich. Wann haben Sie den Schlaganfall gehabt?
3: Ja, 73.
0: 23. 23, also drei Jahre bereits.
3: Ja. Radio Maria habe ich schon vorher ein bisschen gekannt, aber da nur sporadisch. Ne? Da habe ich in der Landwirtschaft noch viel mitgearbeitet. Da habe ich nicht so viel Zeit gehabt, aber da war es nur sporadisch.
0: Ja.
3: Sonntag oder was gehört. Die Sonntagsmesse war mir irgendwie wichtig. Also da sind wir irgendwie und gehe heute und so weit es geht. Im Sommer bin ich irgendwie, seit Ostern bin ich jeden Sonntag in der Kirche gewesen. Die Messe hat mir schon irgendwie viel gegeben. Ja. Und gibt mir auch viel. Ich glaube, ich kann keine Hoffnung haben, dass ich wieder sehe, wie.
0: Ja.
3: Aber dass es nicht schlechter wird.
0: Dass es nicht schlechter wird.
3: Leider kann ich auf Veranstaltungen halt nicht auf Wien.
0: Ja.
3: Da kann ich fast nicht. Es war gut, wenn ich schon Bütten einmal was war für Radio Maria. Da hätte ich noch ein paar Kilometer, da kann ich meiner Frau auch sagen, gescheit mich da hin.
0: Aha.
3: Aber ich kann es nicht auf Wien, aber die ist nie gefahren. So weit. Nur im Umkreis, ne?
0: Ja. Herr Karl, wir nehmen auch Sie.

0: und ihre Situation mit ins Gebet. Danke für das starke Zeugnis, weil bei Ihnen ja diese Besonderheit besteht, dass Sie eben hoffen, dass es nicht schlechter wird, aber es wird nicht besser werden. Hat man Ihre Frau im Hintergrund gehört vorher?
1: Ja, genau.
0: Ja, die ist bei Ihnen.
1: Ich bin sehr dankbar, die tut eh was kann.
0: Ja.
1: Das ist fast beschämend.
0: Ja.
1: Das ist eine ganz ungute Situation, aber ich trage es mit Gottvertrauen. Und
0: ja, weil so eine Situation natürlich dann auch
1: ist schwierig,
0: für den,
1: weil die ganze Familie leidet darunter.
0: Ja,
1: ne?
0: Ja, genau. Ja, Gott segnet
1: ja,
0: jede Form der Hingabe, die mithilft, dass sie gut
1: aber
0: leben
1: können. Ich habe mich schon gerne einen Anruf
0: vertraut. Danke, dass Sie angerufen haben. Lieben Gruß.
1: Ich danke, dass es Maria gibt und Radio Maria gibt. Also, ich glaube, der Glaube kann da Berge versetzen, weil sonst müssen sie ja verzogen werden.
0: Danke, Karl.
2: Alles Gute, Gottes reichen Segen Ihnen.
1: Dankeschön,
2: und Ihrer
1: alles
2: Familie.
1: Gute.
2: Alles Gute. Ja, und ich begrüße jetzt aus Hallein Franz. Grüß Gott.
3: Ja, grüß euch alle miteinander. Also da ist wieder der Franz, der Promi. Der LKW-Fahrer steht gerade in Kitzbühel, macht Pause. Ah, ich habe schon wieder ein paar Stunden hinter mir, aber jetzt habe ich wieder nicht gelacht. Ich muss ganz ehrlich sagen, wenn man so Sachen hört, dann wird ein bisschen anders im Stil. Und ich muss sagen, es gibt so viele, die was gesund sind und undankbar sind. Und es gibt so viele Leute, die was Gebrechen haben und erkrankt sind oder was. Und wie jetzt gerade die Vorredner waren, muss ich sagen, es sind wirklich starke Leute. Und das also wirklich anzunehmen und Jesus weiß, er schafft das. Nur muss ich sagen, es gibt so viele Leute, die was dann runterschauen auf die Leute und sagen, schau, wie es dem schlecht geht und wie er dann nur overstiniert und immer nur sie Ding macht. Und das ist dann das, was man dann sieht. Es gibt Leute so wie mich, ich hoffe, ich bin auch so einer, der was schaut und helfen kann. In kleiner Form. Vielleicht bin ich nicht der große Helfer, aber die Kleinen, auf die Kleinen kommt es an. Und ich muss sagen, das hat mich sehr bewegt. Und ich denke, da muss ich mich einbringen.
0: Danke. Ich glaube, es ist nicht nur Ihnen so gegangen, uns ist es im Studio auch so gegangen. Und ich bin sehr dankbar, dass Sie angerufen haben und das auch ganz klar auch so geäußert haben. Wie viel Dankbarkeit trotz und wie viel Kraft trotz so schwerer Schicksale, das kann uns eine Richtung geben, ja, die wir da nicht betroffen sind. Und ich kann mir gut vorstellen, dass gerade Ihr Zeugnis jetzt auch eine starke Ermutigung für Karl und Eva
3: ist. Weil ich selber bin nämlich LKW-Fahrer. Ich weiß nicht, ob ich jeden Tag wieder heimkomme. Ne?
0: Ja. Wo fahren Sie? Welche Strecken fahren Sie?
3: Naja, ich bin in Tirol unterwegs, Oberösterreich, also eigentlich fast ganz Österreich, aus der Wien. Da war ich gerne mal unterwegs, aber da komme ich selten runter, das war es gar nicht. Und da hätte ich auch mal die Möglichkeit, vielleicht das Studio anzuschauen. Oder
0: ja, bitte. Also auch dem...
3: Ich komme leider nicht runter, weil mein Chef kriegt mich da nicht runter. Also
0: okay.
3: Wir haben leider keine Möglichkeit. Ja.
0: Aber auch an den Franz in Oberösterreich und alle. Ja. Die Einladung, wenn ihr mal in Wien seid, bitte kommt uns besuchen. Ja. Genau. Wie viele Kilometer fahren Sie jedes Jahr?
3: Bitte?
0: Wie viele Kilometer fahren Sie jedes Jahr?
3: Dann, wenn man alles zusammenrechnet, glaube ich, ich weiß jetzt gar nicht, was es für Zahl angeben soll. Das ist dann einige Kilometer.
0: Ja.
3: Und ich muss noch dazu sagen, in Bernhard Krim kenne ich recht gut.
0: Sehr
3: und
0: gut.
3: In Albert, also das Technik-Team. Und ich kenne mich seit, weiß nicht, wie viele Jahren schon jetzt. Und der ist gerade auf Urlaub und wünsche ihm auf diesem Grund auch alles Gute und Gesundheit. Und er wird mir sicher hören. Oder aber ich gebe schöne Grüße an euch weiter und er ist aber das Sprachrohr von mir. Ja.
0: Alles klar. Ja, dann sage ich danke fürs Zeugnis, danke fürs Teilnehmen, Franz, und gute und unfallfreie Fahrt.
3: Danke,
0: Danke.
2: Alles Gute, danke für den Anruf. Ja, und Augustine aus Niederösterreich hat einen Tipp für uns oder für manche Hörer, die sich schwer tun, beim Rosenkranzgebet dran zu bleiben. Grüß Gott, Augustine.
4: Ja, grüß Gott. Ich bin mit alten Menschen sehr viel in Kontakt. Eine Freundin von mir und im Pflegeheim. Und da habe ich kürzlich mit einer Frau gesprochen und sie hat gesagt, das Rosenkranzbeten hat bei ihr gar keinen Sinn. Sie kommt ihm nur, sie ist auch außerdem sehr schwerhörig. Und sie kann nicht beten alleine, weil sie eben gleich wieder einschläft oder eben, es ist schwierig für sie. Und da ist mir eingefallen, dass ich selber 3 Kassetten habe von den Rosenkranzgebeten. Und das werde ich morgen mitnehmen, eine Kassette, weil sie hat gesagt, ja, sie hat einen Rekorder. Und das würde ich auch für alle Menschen, die sich eben alleine mit dem Rosenkranz schwer tun, empfehlen. Es gibt auch, hat mir die Dame gerade gesagt, von Radio Maria, dass es auch CD gibt, nicht nur Kassetten zu kaufen. Und da ist man auch nicht alleine, dass man Gesellschaft. Und das ist auch nicht langweilig, da sind inzwischen Lieder vielleicht. Und ja, das würde ich empfehlen. Und ich danke auch für Radio Maria. Ich kann auch nicht mehr leben ohne dieses Radio, weil ich auch allein bin im Haus. Dankeschön und Gottes Segen. Auf Wiederhören.
0: Danke, Frau Augustine. Ganz wertvoll. Das haben wir immer wieder von Menschen gehört. Auch heute wieder gab es Zeugnisse dazu. Und viele, die einen schweren Unfall hatten oder aus anderen Gründen Einschränkungen, haben uns erzählt, so wie Karl, der sagt, ich kann den Rosenkranz gar nicht halten. Ja, ich komme immer raus dabei. Leopold, der mal einen schweren Unfall hatte, hat gesagt, ich habe nicht einmal mehr den Rosenkranz sprechen können, weil mein Kopf durch den Sturz, ist von einem Haus abgestürzt, einfach nicht in der Lage dazu war. Und mit dem Radio oder mit einer Hilfe, so wie eine Aufnahme auf Kassetten oder auf CD, geht's dann. Und das hilft einem, eben diese Tankstelle Rosenkranz nicht zu verlieren. Ja. Also ganz wertvoll. Ich weiß nicht, Gabi, weißt du auswendig,
2: ja, genau,
0: wann im Radio der Rosenkranz ist, weil das ist jetzt vielleicht auch ein wertvoller Hinweis.
2: Genau, also einerseits live zu hören, immer um 6 Uhr in der Früh, um 14 Uhr, oftmals auch um 18.20 Uhr und auch in der Nacht um 3 Uhr in der Früh. Aber wir haben auch eine Rosenkranz-CD, die Sie sich bestellen können bei unserem Hörerservice. Da sind alle 4 Rosenkränze aufgezeichnet, um den Wert von 10 Euro erhältlich bei unserem Hörerservice.
0: Die Hörerservice-Telefonnummer ist 01 710 70 72, wenn da jetzt gleich jemand zugreifen möchte. Danke für diese wertvolle Erfahrung, Frau Augustine.
4: Bitteschön. Wiederhören.
2: Auf Wiederhören. Ja, es sind jetzt keine weiteren Anrufe mehr in der Leitung, aber es waren ja starke Zeugnisse zu hören in dieser Sendung. Ich darf dir, lieber Christian, ja noch abschließende Worte überlassen.
0: Ich möchte mich bedanken, wirklich bei allen, die jetzt angerufen haben. Es waren kraftvolle, starke Lebenszeugnisse, wo man merkt, da geht's ohne Tankstelle nicht. Und das ist ein Hinweis darauf, dass es in jedem Leben diese geistlichen Tankstellen braucht. Oder dass wir, selbst wenn wir uns nicht dessen bewusst sind, irgendwie geistlich auftanken. Aber wenn wir das kultivieren und wenn wir das aktiv suchen und stärken, dann gewinnt unser Leben an Schönheit, an Reichtum und an Fähigkeit mit den Widrigkeiten, die dann und wann auf uns zukommen, auch umzugehen. Ganz eindrucksvolle Zeugnisse hat es gegeben. Danke euch allen, Marianne, Franz, Eva, Karl, Franz und Augustine, für die Teilnahme bei der Sendung. Ganz wertvolle Beiträge für Tausende von Hörern. Ich schließe mit einem Zeugnis, das wir schriftlich zugeschickt bekommen haben und möchte auch euch alle mal einladen, auch so ein schriftliches Zeugnis an uns zu schicken. Das kann man entweder über die Website machen oder einen kleinen Brief schreiben. Unser Programmdirektor fordert oder lädt dazu ausdrücklich ein im kommenden September-Oktober-Programmheft. Es sind wertvolle Lebenszeugnisse und Rückmeldungen unserer Hörer, wie sie mit dem Radio auch zu Quellen der Kraft finden. Aus Hollabrunn schreibt Maria: Radio Maria ist für mich ein Sender, bei dem ich zur Ruhe kommen kann. Auch die lebensstärkenden Vorträge geben mir viel Kraft. Ich habe Radio Maria über Monika, eine ehrenamtliche Mitarbeiterin vom Radio, kennengelernt. In einer schweren Lebenskrise, die hinter mir liegt, gab mir der Rosenkranz großen Halt. Auch da wieder der Rosenkranz. Das gemeinsame Gebet mit eurem Sender ist mir eine starke Stütze. Ich habe viel Trost dadurch empfangen und mein Herz konnte wieder zum Frieden finden. Ich danke, dass ich Teil dieses Senders sein darf, Maria. Ich danke euch allen, die ihr Radio Maria ins Herz geschlossen habt. Ich freue mich, wenn ich viele von euch bei unserer Hörerwallfahrt am 19. September sehen kann. Die Wallfahrtsbusse und die Einladung ist im kommenden Programmheft drinnen. Und ich wünsche euch allen noch einen gesegneten Tag. Und vergessen wir nicht, auf die Tankstellen im Alltag zwischendurch, damit wir wirklich in der Fülle der Liebe Gottes unser Leben gestalten.
2: Ja, danke schön, lieber Christian, für diese Sendung. Danke Ihnen, liebe Zuhörer, fürs Anrufen, fürs Mithören. Das war die Sendung Lebenshilfe Radio Maria, eine geistliche Tankstelle mit Christian Schmidt, dem Geschäftsführer von Radio Maria Österreich. Sie finden diese Sendung in Kürze auf unserer Radiothek unter radiomaria.at zum Nachhören und Downloaden. So wünsche ich Ihnen noch einen gesegneten Dienstag. Am Mikrofon für Sie war Gabi Weindlmeier.

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Liebe Hörerinnen und Hörer von Radio Maria, hier spricht Bruder Peter und ich freue mich, dass Sie Radio Maria eingeschaltet haben zur Sendung Wort des Lebens heute am Dienstag. Wir wollen zu Beginn den Heiligen Geist einladen in diese Sendung und es wird um das Gebet gehen, das Gebet im Alten Testament und wir wollen da heute den Abraham betrachten. Beten wir nun um den Heiligen Geist. Im Namen des Vaters und des Sohnes und des Heiligen Geistes. Amen. Komm herab, o Heiliger Geist, der die finstere Nacht zerreißt. Strahle Licht in diese Welt. Komm, der alle Armen liebt, komm, der gute Gaben gibt, komm, der jedes Herz erhält. Höchster Tröster in der Zeit, Gast, der Herz und Sinn erfreut, köstlich Labsal in der Not. In der Unrast schenkst du Ruhe, hauchst in Hitze Kühlung zu, spendest Trost in Leid und Tod. Komm, o du glückselig Licht, fülle Herz und Angesicht, dring bis auf der Seele Grund. Ohne dein lebendig Wehen kann im Menschen nichts bestehen, kann nichts heil sein noch gesund. Was befleckt ist, wasche rein, dürrem gieße Leben ein, heile du, wo Krankheit quält. Wärme du, was kalt und hart, löse, was in sich erstarrt, lenke, was den Weg verfehlt. Gib dem Volk, das dir vertraut, das auf deine Hilfe baut, deine Gaben zum Geleit. Lass es in der Zeit bestehen, deines Heils Vollendung sehen und der Freuden Ewigkeit. Amen, Halleluja. Komm, Heiliger Geist, erfülle die Herzen deiner Gläubigen und entzünde in ihnen das Feuer deiner Liebe. Sende aus deinen Geist und alles wird neu geschaffen und du wirst das Angesicht der Erde erneuern. Lasset uns beten. Gott, du hast die Herzen deiner Gläubigen durch die Erleuchtung des Heiligen Geistes gelehrt. Gib, dass wir in diesem Geist erkennen, was recht ist und allezeit seinen Trost und seine Hilfe erfahren. Darum bitten wir durch Christus unseren Herrn. Amen. Maria mit dem Kinde lieb, uns allen deinen Segen gib. Liebe Hörerinnen und Hörer von Radio Maria, wir wollen nun betrachten das Gebet im Alten Testament. Das wird sich einige Sendungen durchziehen. Wir haben schon vor einiger Zeit überhaupt mal als Grundlage über das Gebet gesprochen. Und das Gebet ist etwas sehr Wichtiges, denn es ist eine tiefe Beziehung zu Gott. Wir werden das jetzt auch in dem Dialog mit dem Abraham feststellen, dass es ein Gespräch ist zwischen Gott und den Menschen. Und Abraham ist nämlich ein sehr wichtiges Beispiel des Dialogs in der Fürbitte. Er ist ein großer Fürbitter, der für die Menschen damals in Sodom und Gomorra, die sehr viel Unrecht begangen haben, eintritt und um Erbarmen bittet. Denn was war der Grund? Es war eine Stadt, in der sehr viel gesündigt wurde und Gott will das Böse und die Schuld der Stadt und auch die Schuldigen auslöschen. Und Abraham erfährt von diesem Plan Gottes, weil Gott ihn auserwählt hat. Er hat ihn auserwählt, er hat ihn das gezeigt, er hat ihn das hören lassen, er hat es ihm geoffenbart. Und Abraham nimmt das nicht einfach nur so stillschweigend hin, sondern er sieht es als seine Aufgabe, als seinen Auftrag, auch mit Gott in den Dialog zu gehen. Das Große, was Gott dem Abraham ja aufgetragen hat, er soll ein großes Volk werden und das sich über die ganze Welt ausbreitet und er soll Segen bringen. Also hier in diesem Fürbittgebet, das der Abraham dann betet, sehen wir schon, welch großen Segen er für die Menschheit, für das Volk, das ihm noch geschenkt wird, auch bringt. Abraham bittet Gott für die Menschen in Sodom und er stellt eine wichtige Frage.
soll der Gerechte zusammen mit dem Schuldigen bestraft werden. Also er appelliert hier an Gottes Gerechtigkeit. Er appelliert daran, dass nicht dieses Unrecht geschieht, nur weil einer gesündigt hat oder weil viele gesündigt haben, sollen auch die, die nicht gesündigt haben, deshalb etwa sterben. Und so tritt er in das Gespräch ein mit Gott und er beginnt seine Bitte. Würdest du nicht auch diese Stadt verschonen, wenn du da 50 Gerechte findest oder es dort 50 Gerechte gibt? Danach bittet er weiter und er schraubt runter auf 45, auf 40, auf 30, auf 20 und schließlich auf 10. 10 Gerechte. Abraham wird dabei auch immer mutiger und bleibt gleichzeitig in seinen Aussagen sehr demütig vor Gott. Er tritt für diese Menschen in der Stadt ein. Abraham kritisiert dabei nicht das Recht, das Gott hat, zu richten, sondern ihm geht es allein darum, dass er die Unschuldigen nicht zusammen mit den Schuldigen leiden lässt und sterben lässt. Also wir sehen hier, welch große Vollmacht das fürbittende Gebet eines Menschen hat. Gott lässt mit sich reden. Gott lässt mit sich verhandeln. Und so tritt Abraham ein. Gott zeigt sich auch offen in diesem Dialog für die Fürbitte und für das Gebet von Abraham. Also er geht und ist bereit, die Stadt zu verschonen, wenn er dort auch nur wenige Gerechte findet, wenn es auch nur 10 sind. Das andere, was deutlich wird, dass Abraham auch Verantwortung übernimmt. Er lässt, und ihm ist es nicht egal, wie die Menschen handeln und dass sie vielleicht sterben müssen, sondern er ist bereit, auch für die schuldig gewordenen vor Gott einzutreten. Also er bittet nicht nur für sich selbst, sondern auch für die ganze Stadt. Dadurch wird auch deutlich, was Fürbitte bedeutet, sich für andere und für die Not des anderen vor Gott einzusetzen. Ich möchte hier an dieser Stelle euch, lieben Zuhörern, bewusst machen, welch große Vollmacht ihr durch das fürbittende Gebet habt und dass auch wir als Christen dem Vorbild des Abraham, der ein Segensbringer auch ist, dass wir auch in dieser gleichen Haltung eintreten und Fürbitte halten. Als Christen sind wir es auch gewöhnt und gewohnt, Fürbitte zu halten, denn in jeder heiligen Messe, die wir feiern, gibt es einen Teil, nämlich die Fürbitten, dass wir für andere eintreten. Auch im Hochgebet der heiligen Messe, vor und nach der Wandlung, ist das fürbittende Gebet, ganz besonders nach der Wandlung, wo es sich an Jesus Christus, den Erlöser, wendet, dieses Bittgebet, wo wir alles, die ganze Kirche, die Menschheit, die führenden Persönlichkeiten aus Kirche, aus Diözese, aber auch alle anderen vor Gott hintragen, um Fürbitte einzulegen. Aber auch unsere lieben Verstorbenen, die wir in diesem Hochgebet, in diesem priesterlichen Gebet Gott anempfehlen. Ja, für die ganze Menschheit. Also Gott zeigt sich offen für diesen Dialog. Er geht auf diesen Dialog ein. Also mach dir bewusst, Gott geht auch auf deinen Dialog, geht auch mit dir in das Gespräch. Suche und mach dir bewusst, dass du auch ein Fürbitter bist. Fürbitte bedeutet also, sich für andere einzusetzen und die Not des anderen zu sehen.
Was sind die zentralen Aussagen, die hier gemacht werden in diesem fürbittenden Gebet? Gott wird als Gerechter einmal dargestellt, aber auch als jemand, der auf den Menschen hört. Abraham zeigt Mut und Verantwortung und vor allem Vertrauen. Und er zeigt auch diese Fürbitte, macht deutlich, dass ein Mensch sich für andere einsetzen kann. Auch für Menschen, die selbst schuldig geworden sind. Dies alles gipfelt dann in, wenn wir jetzt an die Offenbarung Gottes in Jesus Christus denken, dies gipfelt dann alles in Jesus Christus. Denn Jesus Christus ist der wahre Gerechte, der keine Sünde begangen hat und der vor Gott eintritt, um unsere Erlösung zu schenken, um uns diese wahre Gerechtigkeit, diese wahre Vergebung der Sünden zu erwirken. Einer tritt für alle ein. Also was ist eigentlich der Sinn dieses Ganzen? Es ist nicht, dass Gott die Menschen vernichten will, sondern Gottes Ziel ist einfach, dass die Menschen umkehren. Er möchte die Umkehr. Wir können das an verschiedenen Stellen im Alten Testament auch sehen, wo dann wieder das Strafgericht angedroht wurde, wo sich die Menschen dann aber bekehrt haben. Hier gab es keine Umkehr, deshalb ist auch diese Stadt vernichtet worden, weil auch nicht die 10 Gerechten gefunden werden. Als ich im Winter bei den Exerzitien war beim Hans Burb, er hat uns den Auftrag gegeben, ihr kennt 10 Gerechte in eurer Pfarre, zählt die Gott auf und sagt ihm, alle aus meiner Pfarre müssen gerettet werden. Herr, ich nehme dieses Wort ernst, also musst du es auch ernst nehmen. Ich denke, so können wir wirklich in diesem Vertrauen auch sein, dass wir diese Hingabe auch hineingehen in das fürbittende Gebet. Denn schon wenige Gerechte können Großes bewirken. Es ist wie so ein Keim, der aufgeht und der Frucht bringt, der alles durchwirken kann. Es braucht Menschen, die wirklich die Gerechtigkeit, die Liebe, die Vergebung und den Frieden, die dafür eintreten und die bereit sind, für das Gute sich einzusetzen, für das Heil der Menschheit auf der ganzen Erde. Die Frage richtet sich natürlich auch an uns. Wo können wir uns selbst einsetzen für das Gute? Wo kann ich bereit sein, so ein Fürbitter wie Abraham zu sein? Die wahre Rettung, die uns durch Jesus Christus geschenkt ist, wird schon angekündigt im Alten Testament, nämlich beim Propheten Jeremia. Da wird noch einmal betont, schon ein einziger Gerechter könnte Jerusalem retten. Und das bedeutet eigentlich schon einen Hinweis auf Jesus Christus. Und wir sehen ja dann auch in Jesus Christus, wie er für die Menschen eintritt am Kreuz. Vater, vergib ihnen, denn sie wissen nicht, was sie tun. Er selber wie ein Fürbitter beim Vater, der bereit ist, dieses Leiden, dieses Kreuz anzunehmen, damit Gottes Barmherzigkeit noch größer wird, damit seine Barmherzigkeit überall gesehen, erkannt und angenommen wird. Gott selbst wird in Jesus Christus Mensch und Jesus ist der vollkommene Gerechte und auch der Unschuldige. Und deshalb kann er für alle eintreten und für alle Schuld bezahlen. Ja, so wollen wir
jetzt auch den Abraham als ein großes Vorbild des Gebetes nehmen. Abraham, der zeigt, was es bedeutet, ein Fürbitter zu sein in dieser Welt und sich einzusetzen für die, die Gott vielleicht nicht erkannt haben oder die auf Irrwegen sind. Und welch große Gnade Gott schenkt, wenn wir eintreten. Dann das Zweite, was wir auch lernen können: Der Mensch kann durch sein Gebet und sein Handeln für andere eintreten. Das ist wichtig, dass uns das immer mehr bewusst wird. Auch deine Fürbitte, dein fürbittendes Gebet, vielleicht für deine Familie, für deine Kinder, für deine Pfarrgemeinde, für unser Land, für diese Welt, geht nicht verloren, sondern wird Erhörung finden. Und deshalb wollen wir uns auch bewusst machen, Gottes größter Wunsch ist nicht die Vernichtung, sondern die Rettung und das neue Leben, das wir in Jesus Christus empfangen. Jesus ist der Gerechte, der für uns eintritt. Nehmen wir diese Barmherzigkeit, diese große Vergebung an, denn er ist wie Abraham, der unaufhörlich für uns eintritt, dass wir umkehren und die Gerechtigkeit, die Liebe und die Barmherzigkeit Gottes annehmen. Und dann noch als Letztes, auch ein kleiner Keim des Guten kann Hoffnung schenken und Veränderung bringen. Egal, wie klein oder wenig oder gering unser Gebet auch sein mag und vielleicht auch wie selten es sein mag, aber jedes Gebet hat eine unendliche Auswirkung, berührt das Herz Gottes, bringt Veränderung. Und das sehen wir, wie Abraham vor Gott eintritt für die Menschen in Sodom und Gomorra. Gott lässt sich berühren, Gott lässt mit sich sogar verhandeln, Gott lässt sich beeinflussen durch das Gebet, durch die Fürbitte von Abraham, dass ja von diesen 50 Gerechten auf einmal nur noch 10 Gerechte gefordert sind. Könnt ihr heute sagen, vielleicht hätte Abraham noch weiter handeln sollen, dann wären vielleicht einige gerettet worden oder wäre die ganze Stadt gerettet worden. Aber denken wir daran, Gottes Barmherzigkeit hat sich gezeigt in Jesus Christus. Die Sehnsucht Gottes ist Barmherzigkeit, ist Liebe und ist das Heil für alle Menschen. Er möchte nicht vernichten, er möchte nicht die Menschen den Tod schenken, sondern er möchte das Leben schenken. Und deshalb offenbart sich Gott so oft auch im Alten Testament, weil er das Heil will. Aber der Mensch ist es, der sich abgewandt hat. Und wir brauchen immer wieder diesen Ruf der Umkehr und diesen Ruf, sich wieder an Gott zu wenden und mit ihm diesen Weg zu gehen. Gott sehnt sich nach dir. Gott sehnt sich nach jedem. Aber es ist die Freiheit, die uns geschenkt ist, die uns oft und oft den falschen Weg gehen lässt. Aber Gott ruft, kehr um. Ich will das Heil, ich will dein Heil. Und treten wir ein, dass wir auch so werden wie Abraham, der bereit war, für andere einzutreten. Als Radio Maria Hörer, als Radio Maria Mitbeter wollen wir wirklich sein wie Abraham, für andere einzutreten und für die Bekehrung der ganzen Menschheit zu beten. Amen. Ja, liebe Zuhörer, vielleicht hast du einen Gedanken zu dieser Sendung, dann möchte ich dich jetzt von Herzen einladen, anzurufen unter der Telefonnummer 0720 578 578, außerhalb von Österreich mit der Vorwahl 0043 720 578 578.
Morgen wird es dann um das Thema gehen, die Fürbitte des Mose für das Volk. Das ist auch ein sehr spannendes Thema, Mose als dieser Fürbitter für das Volk.

0: Und die Leitungen haben sich recht schnell gefüllt. Jetzt darf ich ganz herzlich unseren Ferdinand begrüßen aus Klagenfurt, der auch dieses Jahr den Abraham als seinen Jahresheiligen hat. Schön, dass du anrufst.
1: Ja, grüß euch alle, ich bin der Ferdinand. Und ich muss mich eigentlich zu diesem Thema melden. Ich habe so erschrocken, wie ich am 31. In dem heiligen Jahr, am 31. Dezember, mir Abraham gezogen wurde. Und ich habe gesagt, wie werde ich das, dieser Prophet, dieser große Prophet, wir sind ja keine Propheten, so wie Abraham, Mose und Jakob. Aber ich muss sagen, Glaube und Vertrauen. Ich bete wirklich in diesem Jahr so um Glaube und Vertrauen. Und ich habe schwierige Situationen auch. Und Abraham hat ja auch immer diese schwierigen Situationen gehabt. Und er hat so viel Glauben und Vertrauen gehabt. Da geht mit Isaac da auf am Berg. Es ist ja wunderbar, das ist mein schlimmstes Schulerlebnis, was ich habe gehabt in meiner Jugend. Dass da der Vater mit seinem Sohn hinaufgeht am Berg, das bleibt mir ewig so in Erinnerung. Aber ich muss jetzt sagen, ich bin der große Fürbitter, ist ja wirklich, dass mir Abraham zukommt, bin auch der große Fürbitter für die ganze Welt und liege da im Bett und die anderen Kinder alle umgehen. Aber ich bin der große Fürbitter für alle und besonders für die Lebenden, aber auch für die armen Seelen bin ich der große Fürbitter. Und ich muss sagen, dass wir im Barmherzigkeitsrosenkranz beten wir auch, durch sein schmerzhaftes Leiden habe er Arme mit uns und mit der ganzen Welt, was das für eine große Fürbitte ist für alle, für die ganze Welt und für die ganze Menschheit. Ich kann euch sagen, es ist einfach großartig, von dir so viel lieber Abraham zu hören. Wir haben am Samstag ja auch schon von unserem lieben Hesemann so viel lieber Abraham gehört. Es ist einfach großartig. Heiliger Abraham, bitte für uns, bitte für uns, bitte für uns.
0: Danke, lieber Ferdinand, für dieses schöne Zeugnis auch, dass du wirklich dieser Fürbitter bist und nicht aufhörst, für die Menschen zu beten, auch für die armen Seelen. Und dieses große Vorbild Abrahams, wo er seinen Sohn opfern sollte, diesen Glauben, diesen Vertrauen, den er hatte in Gott. So ähnlich wie in Maria, dass sie gesagt hat, an mir geschehe, wie du willst, wie du gesagt hast. Und in diesem Vertrauen, Gott hat einen großen Plan. Bitten wir den Abraham, dass wir wirklich eintreten können und dieses große Vertrauen, das er hatte, und uns diesen Plänen Gottes überlassen. Gott, du hast einen Plan. Eine weitere Anruferin aus Oberösterreich ist die Martina. Schön, dass du dich gemeldet hast.
2: Ja, grüß Gott, lieber Bruder Peter. Ja, ich dachte, ich muss jetzt geschwind anrufen, weil was mir so wichtig geworden ist im Leben, dass wir immer wieder auch in die Bresche springen für die Menschen, die so plötzlich sterben. Also immer wieder, wenn ich in die Nachrichten von einem plötzlichen Unfall oder irgendwo Erdbeben, wo es viele Opfer gibt oder tragische Arbeitsunfälle, da muss ich immer wieder, also da bin ich im Geiste schon bei der Barmherzigkeit Gottes und bitte immer Barmherzigkeit, Barmherzigkeit, mein Jesus, für jeden Sterbenden bis zum Ende der Welt. Bedecke ihn mit deinem kostbaren Blut, dass die höllischen Mächte keine Gewalt über ihn haben. Und das ist mir so wichtig geworden und so ein Anliegen. Und ich hoffe, dass das viele Menschen tun, dass man immer wieder an die denken, die so plötzlich aus dem Leben gerissen werden, von einer Sekunde auf die andere, und nicht mehr die Möglichkeit haben, irgendwas im Leben noch gut zu machen. Also das ist mir ganz wichtig geworden. Und bei dieser Gelegenheit liebe Grüße an den Ferdinand, den ich jetzt zugehört habe. Ja, das wollte ich sagen. Danke, Bruder Peter.
0: Danke, liebe Martina. Mir ist gerade dazu noch eingefallen von einem Vortrag, dass er gesagt hat, gerade in der letzten Stunde, in den letzten Minuten unseres Lebens schenkt Gott doch noch die größten Gnaden. Und da hat er das Beispiel auch gebracht von dem guten Schächer am Kreuz, der dann noch sich bekehrt und auch von Jesus noch das Wort hört, noch heute wirst du mit mir im Paradies sein. Also denken wir daran und machen uns immer wieder bewusst, für diese Sterbenden zu beten, dass sie diese großen Gnaden empfangen, die Gott schenken möchte, auch in den letzten Sekunden, Minuten, Stunden unseres Lebens. Eine letzte Anruferin, die sich gemeldet hat, ist Maria aus dem Mühlviertel.
3: Ja, grüß Gott, Bruder Peter. Und ich möchte da das Gleiche heute auch so sagen, was der Ferdinand Martin gesagt hat. Aber ich bete auch, wenn Barmherzigkeit Rosenkranz bei der Nacht unter wie oder beim Tag, wenn er halt bete ich, aber bei der Nacht ganz besonders, wenn ich unter wie für denjenigen, der was halt jetzt bei der Nacht sterben wird, dass er die Barmherzigkeit Gottes annimmt, dass er, weil annehmen muss man es dann, es kann kein Mensch mehr verloren gehen, wenn die Menschen nicht mehr den Stolz ablegen und der Stolz ist das furchtbar, was der Mensch tun kann, weil er da nicht der Größer sein wird, der Herrgott. Und dann, wenn ich aber die Barmherzigkeit Gottes anrufe, dann ist es geschehen, gebannt. Und der Jesus, er ist sowieso viel gestorben. Für alle war er gestorben. Nur die Leute müssen es annehmen. Er muss Verzeihung bitten. Und er uns mit rechter Weise tut, nicht und sagt, sondern wirklich auch will. Jesus kann nicht anders, es wird barmherzig sein, wenn man darum mit echten Verlangen und wirklich bittet darum. Und ich muss so oft, wenn bei der Nacht der Barmherzigkeit Rosenkranz bett wird, da bin ich ganz dabei, bei allen Geheimnissen, die Jesus Blut gespielt hat, wie die geschlafen haben und wie das und das gewesen ist, das kennt man alles im Geiste so viel. Und da muss ich die meiste Zeit flehen dabei, weil man denkt, mein Gott, Jesus, du hast alles da für uns. Und am meisten tut er ja weh, wenn es wer nicht annimmt, weil das dein Leid nicht umsonst ist. Danke vielmals.
0: Danke, liebe Maria, vergelt's Gott für deinen Beitrag. Wir wollen jetzt auch ins Gebet gehen, in die Sext, in den Angelus. Wir wollen beten miteinander und um den Segen Gottes bitten für alle Menschen, die seine Barmherzigkeit am meisten bedürfen. Der Herr sei mit euch und mit deinem Geiste. Auf die Fürsprache der jungfräulichen Gottesmutter Maria und aller Engel und Heiligen, segne, beschütze, stärke, heile und begleite euch, der dreifaltige und gütige Gott, der Vater und der Sohn und der Heilige Geist. Amen. Gelobt sei Jesus Christus in Ewigkeit.

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In der Mitte der Nacht beten wir nun den Angelus und vertrauen uns und alle Menschen der Mutter Gottes an.

Heute, am 26. August, gedenkt die Kirche des seligen Papstes Johannes Paul I. Er war der Papst mit dem kürzesten Pontifikat und starb im Jahr 1978. Von ihm hören wir gleich mehr. Ebenso gedenken wir der heiligen Miriam von Abilin. Sie war Ordensschwester und hatte viele mystische Erfahrungen. Sie starb im Jahr 1878 in Bethlehem. Der heilige Justus findet Erwähnung in der Apostelgeschichte. Dort wird er als Gottesfürchtiger beschrieben. Nach einer Missionsreise im Jahr 68 erlitt er das Martyrium. Wir gedenken außerdem des heiligen Melchisedek. Er war König von Salem und Priester. Er gilt als Vorausbild für Christus und wird daher als Priester auf ewig bezeichnet.

Beginnen wir mit dem Papst, der das kürzeste Pontifikat der Geschichte innehatte. Der selige Papst Johannes Paul I. Er wurde am 17. Oktober 1912 in Italien geboren und erhielt den Taufnamen Albino Luciani. Seine Familie stammte aus einfachen Verhältnissen. Mit 11 Jahren trat Albino ins bischöfliche Seminar in Feltre ein. Dort begann seine Ausbildung zum Priester. Später besuchte er das Priesterseminar Gregoriano in Belluno. 1935 empfing er das heilige Sakrament der Priesterweihe. Seine ersten priesterlichen Tätigkeiten absolvierte Albino als Kaplan in seiner Heimatpfarre. Schon bald zeichnet er sich durch seine Weisheit und sein Einfühlungsvermögen aus. Nur 2 Jahre später erhielt er eine neue Aufgabe und wurde Vizerektor des Priesterseminars in Belluno. Hier lehrte er auch das Fach Dogmatik. Später promovierte er, war Rektor des katechetischen Büros und Generalvikar. Ein wichtiges Ereignis war 1958, als Papst Johannes der 23. ihn zum Bischof von Vittorio Veneto ernannte und ihn persönlich im Petersdom weihte. Es folgten nun die Jahre des Zweiten Vatikanischen Konzils. Albino nahm an allen Sitzungsperioden des Zweiten Vatikanums teil, wo er die Reformen der Kirche aktiv mitgestaltete. Einige Jahre später berief Papst Paul VI. Ihn in den Kardinalsstand. Am 26. August 1978 war es schließlich soweit. Nach einem eintägigen Konklave wurde Albino Luciani zum Papst gewählt. Für die Weltöffentlichkeit und vermutlich auch für ihn selbst war diese Wahl unerwartet. Er nahm den Namen Johannes Paul I. an. Mit seinem Namen wollte er das Erbe seiner beiden Vorgänger, Johannes des 23. und Pauls des 6. sowie die Ergebnisse des Zweiten Vatikanischen Konzils würdigen. Johannes Paul I. war ein Papst der Bescheidenheit und Menschlichkeit. Als erster Papst der Neuzeit verzichtete er auf die Krönung mit der Tiara. Ihm war es wichtig, mit einer heiligen Messe in sein Amt eingeführt zu werden. Auch die Schweizer Gardisten sollten beim Vorbeigehen keine Kniebeuge mehr machen. Zudem verwendete er als erster Papst in offiziellen Schreiben und Ansprachen den Singular Ich anstelle des Plurales Majestatis Wir. Sein freundliches und zugängliches Wesen brachte ihm schnell den Beinamen der lächelnde Papst ein. Doch sein Pontifikat endete abrupt. In der Nacht des 28. September 1978 verstarb Johannes Paul I. an einem Herzinfarkt. Er war damit nur 33 Tage im Amt. Es ist das kürzeste Pontifikat der Geschichte. Sein Gedenktag ist der Tag seiner Papstwahl.

Kommen wir nun zur heiligen Miriam von Abilin. Sie wurde am 5. Jänner 1846 in Abilin bei Nazareth in Galiläa geboren. Ihre 12 älteren Geschwister verstarben bereits in sehr jungen Jahren. Miriams Eltern machten eine Wallfahrt nach Bethlehem. Und nach dieser Wallfahrt erblickte die kleine Miriam das Licht der Welt. Tragischerweise starben ihre Eltern, als sie erst 3 Jahre alt war, und Miriam wurde von ihrem Onkel aufgezogen. Im Alter von 8 Jahren zog Miriam mit ihrem Onkel nach Alexandria in Ägypten. Ihre Kindheit war von harter Arbeit und Prüfungen geprägt. Kurz vor ihrem 13. Geburtstag wollte ihr Onkel sie verheiraten. Miriam, die fest entschlossen war, ihr Leben Gott zu widmen und jungfräulich zu bleiben, lehnte die Hochzeit 8 Tage vor dem Termin ab. Sie verbrachte die Nacht im Gebet vor einem Marienbild und erhielt im Schlaf die Zusicherung der Hilfe der Gottesmutter. Am Morgen darauf schnitt Miriam ihre langen Haare ab. Sie legte diese zusammen mit den Edelsteinen, die sie als Brautgeschenk erhalten hatte, beiseite. Zu diesem Zeitpunkt hatte ihr Onkel bereits Gäste zum Hochzeitsmahl eingeladen. In der damaligen Kultur war es üblich, dass sich die Braut in vollem Schmuck vor den Hochzeitsgästen präsentieren muss. Miriam hingegen kam mit den abgeschnittenen Haaren und den Edelsteinen in den Händen. Ihr Onkel war außer sich vor Zorn, schlug sie und behandelte sie fortan wie eine Sklavin. Auch Miriams Beichtvater war von ihrem Handeln nicht begeistert. Er verweigerte ihr sogar die Eucharistie, da sie ihrem Onkel ungehorsam gewesen war. Nun wollte Miriam fliehen. Als Ziel wählte sie Nazareth, wo ihr Bruder lebte. Ein früherer Diener der Familie machte sich zufällig zur gleichen Zeit auf den Weg nach Nazareth. Miriam ging mit ihm. Der Diener war jedoch Muslim und versuchte sie zum Islam zu bekehren. Als Miriam ihren Glauben an Jesus Christus bekannte, schnitt er ihr aus Zorn die Kehle durch. Auf wundersame Weise überlebte sie diesen Mordversuch. Später bezeugte ein Arzt, dass es unmöglich sei, eine solche Verletzung zu überleben. Die breite Narbe blieb ihr jedoch ein Leben lang. Und während dieses Mordversuchs hatte Miriam eine Vision. Sie erhielt einen Blick in den Himmel und sah die Mutter Gottes, die Engel und Heiligen und auch die heiligste Dreifaltigkeit. Doch sie erhielt die Botschaft, dass ihr irdisches Leben noch nicht vollendet sei. Nach diesen Worten erwachte Miriam in einer Grotte. Eine Ordensfrau mit hellblauem Gewand sorgte für sie. Später stellte sich heraus, dass es die Mutter Gottes persönlich war. Sie sagte zu Miriam, dass sie nach Frankreich gehen solle, um dort in den Karmel einzutreten. Auch wurde ihr offenbart, dass sie in Bethlehem sterben werde. All diese Verheißungen erfüllten sich. Kurz nach ihrer Ankunft in Frankreich fand Miriam zunächst Zuflucht bei den Schwestern des heiligen Josef von der Erscheinung. Auch konnte sie endlich wieder die Kommunion empfangen. Daraufhin verfiel sie in eine 4-tägige Ekstase. Im Jahre 1867 empfing Miriam die Wundmale Jesu. Trotz ihrer tiefen spirituellen Erfahrungen verweigerte ihr diese Ordensgemeinschaft die Zulassung zum Noviziat. Schließlich fand sie bei den unbeschuhten Karmelitinnen in Po Aufnahme und nahm den Ordensnamen Maria von der Kreuzigung Jesu an. Maria wurde zur Missionsarbeit nach Indien geschickt. Hier legte sie auch ihre Gelübde ab. Während dieser Zeit erlebte sie zahlreiche Ekstasen, schwebte über dem Boden und hatte die Gabe der Bilokation. Nach einigen Jahren kehrte Miriam zunächst nach Frankreich zurück und begab sich dann auf den Weg nach Bethlehem. Hier gründete sie das erste Karmelitinnenkloster in Palästina. Eine weitere Klostergründung folgte in Nazareth. Im August 1878 stürzte sie, brach sich den Arm und starb 5 Tage später in Bethlehem. Miriam von Abilin wurde am 17. Mai 2015 vom Papst Franziskus heilig gesprochen.
ihre Spiritualität und ihr Einsatz für den Frieden bieten auch heute noch wertvolle Impulse.

Soweit die Heiligen des heutigen Tages. Im Namen von Radio Maria wünsche ich allen, die heute ihren Namenstag oder einen anderen Festtag feiern, alles Gute und Gottes reichen Segen. Mögen Ihnen die Tagesheiligen, besonders der selige Papst Johannes Paul I. und die heilige Miriam von Abilin, Fürsprecher sein.

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0: Mikrofon begrüßt Sie recht herzlich, Maria Kotzis. In diesem Jahr steht unsere wöchentliche Sendung Der Garten des Gebets am Dienstagnachmittag im Zeichen einer Gebetsschule. Beten lernen anhand jener Menschen, die im Laufe der Geschichte Gott auf besondere Weise nachgeahmt haben, ihm gedient haben, nach seinem Vorbild gelebt haben. Heute gehen wir in die Gebetsschule des heiligen Josef von Calasanz, spanischer Priester und Gründer des Piaristenordens. Ein Kenner des heiligen Josef von Calasanz ist Pater Pius Platz, seit 1959 bereits Mitglied des Piaristenordens, heute erstmals bei uns auf Sendung. Ich freue mich sehr, lieber Pater Pius, dass Sie unseren Zuhörern heute am Calasanz-Tag Ihren Ordensgründer näher bringen werden, sein Leben, sein Charisma, seine Spiritualität und gleich zu Beginn natürlich auch ein wenig über sich selbst unseren Zuhörern erzählen. Herzlich willkommen, Pater Pius.
1: Ich danke herzlich für die liebe Aufnahme, für die Begrüßung. Und für mich ist auch eine Ehre, zum ersten Mal hier in Radio Maria also sprechen zu dürfen. Ich darf mich kurz vorstellen, ich bin im 92. Lebensjahr, immer noch Gott sei Dank aktiv, nur die Arthrose macht mir zu schwer, aber sonst bin ich also für alle da. Ich bin also 59 von Spanien nach Österreich gekommen. Ich war ja Piaristenschüler in Barcelona, ich bin auch in Barcelona geboren. Und ich wollte unbedingt in die Mission, nicht in Spanien bleiben. Und ein Lehrer von mir hat mir gesagt, du sprichst Deutsch, dann fahre nach Österreich, die Piaristen haben keinen Nachwuchs oder wenig. Ja. Also ich bin der letzte Mohikaner der ersten Generationen, die ich hier in Wien kennengelernt habe. Ich wollte nie Priester werden. Ich war ja Buchdrucker von Beruf, ja, habe die Ausbildung auch in Deutschland genossen. Aber bei einem Gebetsabend, der liebe Gott hat gemeint, ich soll auch Priester werden. Das war für mich eine Überraschung. Wenn mich jemand vorher gefragt hätte, ob ich Priester werden will, dann hätte ich gesagt, entschuldige, spinnst du, ich habe noch nie dran gedacht. Ja. Also wenn der liebe Gott mich berufen hat, dann kann er auch heute 100.000 Menschen rufen und berufen, sodass die Kirche Jesu immer eine lebendige Zukunft haben wird. So, das ist mein Werdegang kurz. Ich war dann an der Wiener Universität 2 Jahre, dann 3 Jahre in Rom, an der Gregorianer, also päpstliche Universität, und habe während des Konzils in Rom studiert. Ich bin ein Konzilsfan und offen wie die Kinder für das Wahre und für das Schöne. Also das wäre kurz mein Lebenslauf, ja. Alles andere vielleicht im Laufe dieser Sendung.
0: Ganz besonders auch, dass Sie wirklich teilgenommen haben an den öffentlichen Konzilssitzungen. Das muss ganz besonders gewesen sein.
1: Ja, das war ein tiefes Erlebnis, ja. Es war ein Aufbruch, ja. Und dort habe ich auch eben dann den Erzbischof Joachim kennengelernt, ihn gefragt, ob mich weihen wird. Er hat gesagt, ja. Und das war am Herz-Jesu-Fest, 65, also vor 61 Jahren. Ja, und ein Herz-Jesu-Fan täglich die Herz-Jesu-Litanei-Gebet, bete auch täglich, ja, und es geht mir gut. Also ich kann nur sagen, lieber Gott, Dankeschön, nicht nur für die Berufung, sondern für die vielen, vielen Menschen, die ich also habe kennenlernen können und die für mich ein Segen waren und sind.
0: Ja. Und umgekehrt sind Sie das für viele geworden, ein Segen über diese vielen Jahre und natürlich weiterhin. Kommen wir jetzt zu Josef von Calasanz, ja, Ihrem Ordensgründer, um den es heute in der Sendung auch geht. Ja. Heute ist sein Gedenktag und zu seiner Ehre dürfen Sie uns heute, unseren Zuhörern heute, etwas über ihn erzählen, was ihn so besonders gemacht hat und was wir auch von ihm lernen können für unser Gebetsleben.
1: Ja, da kann man, das tue ich gern. Also der Josef Calasanz ist 1556 in Spanien, in Aragonien geboren und ist 92 Jahre alt geworden, also 1648 dann gestorben, also im 92. Lebensjahr. Ich habe Josef Carlsson zuerst bei den Piaristen als Schüler, ich war ja Schüler bei den Piaristen in Barcelona, und das wollte ich auch selber werden. Also wenn dann die Berufung ergeht, dann für die Kinder und Jugendliche da sein. Ja. Dieser heilige Josef Carlsson ist dann 1592 nach Rom von Spanien gegangen, beim Kardinal Colonna, wäre ein Theologe von diesem Kardinal gewünscht, und dass sie auch dann hat er diesen Wunsch des Kardinals erfüllt. Und während dieser Zeit hat in Trastevere die große Armut, die große Not von Kindern und Jugendlichen gesehen. Und das war für uns also auch eine neue Berufung. Hat dann gesagt, ja, also diesen Kindern muss man helfen. Und in diesem Sinne hat er zum ersten Mal 1592 die erste Volksschule gegründet, unentgeltlich für die armen Kinder. Und von dieser Zeit an hat sich der Orden sehr stark gebreitet. Zunächst einmal nach Österreich. Die erste Gründung war in Nikolsburg, also in heute Tschechien. Und später dann Horn. Anschließend Wien, Maria Treu. Und dann Horn und Krems. Ja, das sind also die Gründungen, die wir heute auch noch haben. Ja. Und ich bin in St. Thekla seit 53 Jahren auch als Priester, als Erzieher, als Religionslehrer gewesen, 22 Jahre. Und dieser Josef Carlsson hat mich auch natürlich sehr stark geprägt, weil ich war sehr gern bei Kindern immer wieder. Ja. Dann der Josef Carlsson hat natürlich, wie ich würde meinen, wie alle großen Heiligen, oft große Schwierigkeiten gehabt. Er war im Grunde ein Pionier, offen für das Wahre, für das Schöne. So sehr, dass er zum Beispiel in Florenz, ja, also einen Sekretär zur Verfügung gestellt, einen Pianistenpater beim großen, Moment, jetzt fällt mir denn, es wird mir schon einfallen. Ja. Und er war also offen immer für die, ja, ein Galileo Galilei, jetzt fällt mir das ein, ja, manchmal das, ja, Galileo Galilei. Und das hat zeigt schon also, wie er offen für das Wahre, für das Schöne. Dann spätere Jahren, als dann die Schwierigkeiten in Orden begannen, dann hat auch die Inquisition dann das nicht vergessen und hat ihn gefangen genommen. Ein paar Tage, weil dann ein Kardinal, auch Freund von den Piaristen, also dann ihn befreit gehabt. Also es war schon eine harte Zeit auch für den Heiligen, so dass man von ihm erzählt, er ist ein, ja, der Job des Neuen Testamentes, ja, also das ist das eine. Dann Clemens XII. Hat in 1767 heilig gesprochen, und der Orden wurde noch zu seiner Zeit also getilgt, aber 1621 hat der Papst Gregor XV. Den Orden wieder also errichtet, und das ist also dann der neue Anfang bis heute. Als Piaristen sind wir heute in 35 Ländern, das vermehrt sich immer mehr, vielleicht sind das schon 66, ja. Das sind 43 Jahre, das sind 43 Länder, wo die Piaristen sind. Und was ist jetzt die Spiritualität, die wir also da Tag für Tag erleben? Zunächst einmal die Frage, wofür erziehen wir? Und wir erinnern uns an diesen klassischen Satz, nicht für die Schule, sondern für das Leben lernen wir. Erziehung will also für das Leben vorbereiten. Sie will im Kind die Fähigkeiten wecken und die Talente hervorbringen, die von Anfang an bei den Kindern in ihrer Persönlichkeit vorhanden sind. Die muss man natürlich aber wecken, fördern. Und das ist eben auch unsere Aufgabe als Piaristen, als christlichen Lehrer und Lehrerinnen. Wir haben eine Menge gute Leute, Begnadete, die sich also auch in der Schule tätig sind. Es geht nicht zum Beispiel eine bewusste Erziehung mit Lehrplänen und Methoden, ja, zu vermitteln, das ist zu wenig. Ja. Wir müssen auch eben die unbewusste Erziehung bewusst machen, denn Werte, dann Tugenden, die kann man also nicht lehren. Das hat schon Plato im 4. Jahrhundert vor Jesu Geburt gewusst. Diese Tugenden und Werte, also ethische, moralische und religiöse, die kann man nicht erziehen. Die kann man nur vorleben. Und das ist eben wichtig. Diese Werte müssen auch in allen unseren Schulen also im Vordergrund stehen, denn sie sind tatsächlich wichtig für die ganzheitliche Erziehung der Kinder. Und was ist das für die ganzheitliche Erziehung? Zunächst einmal, wir bestehen aus Leib und Seele. Und gewöhnlich wird in der Schule leider oft nur für das Äußere erzogen, ja. Und gerade unsere Aufgabe ist hier auch eben, diese Werte zu vermitteln, so dass wir immer angewiesen sind auch, und das sage ich voll Stolz und Freude und Gnade, dass wir total liebe Lehrerinnen, Lehrer, Pädagoginnen, Pädagogen haben, die diese Haltung, diese Geisteshaltung besitzen. Und das ist halt wunderschön. Da haben wir schon vor Jahren erfüllt, was hier zum Beispiel Papst Franziskus also gewünscht hat. Also die synodale Kirche, da erfüllen wir schon seit Jahren. Wenn sie nicht da wären, hätten wir schon zusperren müssen. Also ich bin sehr, sehr dankbar und begnadet durch diese Menschen, die wirklich also mit uns arbeiten und für uns alle ein Segen sind. Diese ganzheitliche Erziehung ist bei uns Piaristen mit einem Wort von unserem Gründer, das kann ich jetzt lesen. Wenn die Kinder mit Frömmigkeit und Wissen vertraut gemacht werden, so ist ein glücklicher Verlauf des ganzen Lebens ohne Zweifel zu erhoffen. Ja, also diese ganzheitliche Erziehung, das bedeutet Frömmigkeit und Wissenschaft. Das ist auch eben also unser Inhalt, unser Spruch des Piaristenordens. Und jetzt die Frage, was bedeutet bei uns Frömmigkeit? Dieses Wort Frömmigkeit hat oft eine ganz negative Seite. Frömmigkeit, also vielleicht nur mit gehalteten Händen und der Blick, die Augen zum Himmel gerichtet. Nein, diese Heiligkeit muss sich hierauf werden erfüllen und tätigen. Und so bedeutet für uns Frömmigkeit eine Grundhaltung des Lebens, eine Entscheidung für ein Ja zu Gott, der alle Lebensbereiche trägt und prägt, alle und alles mit einschließt in Wahrheit, Gerechtigkeit, Ehrfurcht und Liebe. Das ist also die Frömmigkeit, die wir also zu vermitteln wünschen. Und dann das Zweite, die Wissenschaft. Wissenschaft ist mehr als ein Wissen. Es ist die Weisheit, die das Wahre und Schöne am Menschen und an der Schöpfung entdeckt. Aufgeschlossenheit für Werte im Kleinen und im Großen. Und vor allem auch jetzt die Sorge um die Bewahrung der Schöpfung. Also wenn wir also von Wissenschaft in unseren Schulen sprechen, dann ist eben das. Also der ganze Mensch, mit Leib und Seele, soll reifen und wachsen, sodass die Kinder später als Erwachsene sich auch mit Freude als Christinnen und Christen bekennen können. Und zwar immer angstfrei. Immer angstfrei, denn das, was wir auch im Religionsunterricht unterrichten, beibringen. Ich war ja 22 Jahre auch in der Schule Religionslehrer. Ich habe nie zu den Kindern über Sünden gesprochen. Nie über Höllen. Schon deshalb, weil Jesus nie das Wort Hölle verwendet hat. Er hat ja Gott Deutsch nicht gekannt. Sondern wenn wir in der Erziehung, also diese Kinder zum Glauben weitergeführt haben, das war immer aus der Erfahrung des Kindes. Die wissen ja ganz genau, wann sie lieb sind oder wann sie auf die Nerven gehen und so weiter. Und im Gespräch, dann haben wir immer dann entfaltet eben, was Gott von uns will. Und so muss ich sagen, für mich bis heute waren und sind die Kinder die besten Erzieherinnen und Erzieher, die besten Lehrerinnen und Lehrer gewesen. Da bin ich auch den Kindern sehr, sehr dankbar, denn sie sind offen für das Wahre und für das Schöne. Und das müssen wir auch entfalten, dass da nichts verloren geht. Denn durch eine einseitige Erziehung wird vieles, vieles leider, was im Wesen des Kindes ist, verloren gegangen. Warum? Weil in der Tiefe der Herzen dieser Kinder ist ja die Gnade Gottes für alle Menschen natürlich. Und diese Gnade bedeutet also Wohlwollen, Gelingen des Lebens. Diese Gnade will, dass wir also uns mit Freude zu unserem Leben und zum Leben der anderen bekennen. Und vor allem auch, dass wir einander als Schwestern und Brüder Jesu, als Kinder Gottes verstehen. Und wenn der Wille Gottes in unserem Leben gestalten wird, oder einfach, ich möchte seinen Willen tun, dann geht uns allen gut. Dann geht die Welt auch anders, also gut. Und das ist eben unsere Aufgabe im Pieristenorden, in unseren Schulen. Ja, was kann ich da noch sagen in diesem Sinne? Die Kinder sind von Natur aus offen für das Wahre und für das Schöne, die ihren Ursprung in Gott haben. Wer religiöse und ethische Werte ignoriert und den Weg des Glaubens an einen guten, liebenden Gott versperrt, der beraubt den Kindern die Fähigkeit, später als Erwachsene ja ein harmonisches Leben zu führen, ein Leben, das von Gottes und Nächstenliebe getragen ist. Ja, sie sollen morgen als Erwachsene gern mit Freude und angstfrei Christen und Christinnen sein können. Und so sind wir auf die Frage noch, und wer kann erziehen? Erziehen kann jeder Mensch, der ein liebendes Herz hat. Jeder Mensch, der gut zu den anderen ist. Das ist also die erste Voraussetzung. Und daher kann jeder Mensch, der liebt, der Verantwortung hat, der das Beste für die anderen will, auch erziehen. Und hier haben die Eltern eine eminent große Aufgabe. Denn wo kann ein Kind besonders geliebt werden, wenn nicht im Schoß der Familie? Wir können viele Kinder nicht adoptieren. Wir können sie alle lieben, aber wir können sie nicht alle adoptieren, die müssen auch ein Zuhause haben. Und das ist auch, was wir dann in der Schule versuchen, dass diese Kinder sich in unseren Schulen wohlfühlen. Da ist auch Gott sei Dank eine sehr familiäre Beziehung untereinander. Das macht mir auch immer wieder glücklich. So viele gute Lehrerinnen und Lehrer, wirklich glaubwürdig und ernst zu nehmen, wertvoll als Menschen, als Christinnen und Christen. Das wäre vielleicht jetzt, also der erste, vielleicht ein erster Teil.
0: Man könnte Ihnen sehr lange zuhören. Sie erzählen sehr lebendig über den heiligen Josef von Calasanz, heute hier in der Sendung Der Garten des Gebets. Aber machen wir an dieser Stelle vielleicht einmal einen Punkt und hören auch ein Musikstück an, wo es um Josef von Calasanz geht Und liebe Zuhörer, in der Zwischenzeit sind Sie auch eingeladen, sich einzubringen. Vielleicht haben Sie eine Frage an Pater Pius Platz, der heute bei uns ist, von den Piaristen. Dann können Sie gerne anrufen unter der Nummer 0720 578 578. Falls Sie uns von außerhalb Österreichs hören, dann mit der Vorwahl 0043 720 578 578. In der Sendung Der Garten des Gebets hier auf Radio Maria steht heute die Gebetsschule mit dem heiligen Josef von Calasanz auf dem Programm.

0: 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Gebetsschule mit dem heiligen Josef von Calasanz. Der 25. August ist sein Gedenktag und bei uns im Studio ist heute ein langjähriges Mitglied des Piaristenordens, Pater Pius Platz. Wir wollen jetzt vielleicht noch ein wenig ergänzen, Pater Pius, und von Pater Josef Calasanz noch ein bisschen mehr hören, wie er so sein Gebetsleben gepflegt hat, was wirklich seine Spiritualität ausmacht, neben dem vielen, das wir vorhin schon gehört haben, über seine große Liebe zu den Kindern, zu den armen Kindern, die Bildung von Anfang an, vor allem die Herzensbildung. Aber was sind vielleicht so ein paar Punkte noch aus seiner tiefen Spiritualität, aus seinem Gebetsleben?
1: Ja, also sehr gern. Ich kann hier ganz ergänzen, habe es vorher auch vergessen, die Spiritualität. Wenn wir also für die Kinder da sind und Verantwortung für diese Kinder nehmen, dann müssen wir auch von den Kindern lernen. Die Kinder lassen, also das Wesen des Kindes ist, geliebt zu werden. So ist also unsere Spiritualität als Piaristen, also, dass wir für die Kinder nicht als Superior oder Vorsteher oder irgendetwas, sondern als Freund, als Begleiter, ja. Und ich habe, glaube ich, das erwähnt, die Kinder waren für mich die besten Lehrerinnen und Lehrer. Ich habe viel wirklich von ihnen gelernt, ihre Spontanität, ihre Freude, ihre Bereitschaft zu helfen. Denn wenn man sie liebt und gern hat, dann machen sie für einen alles. Also es ist eine echte Freundschaft. Und deswegen ist unsere Spiritualität also eine vom Kind her gesehen orientierte Spiritualität. Wenn wir also von Gott geliebt werden, ohne dass wir diese Liebe verdienen müssen, dann ist genauso wie die Liebe der Eltern mit ihren Kindern. Ihre Kinder müssen ihre Liebe nicht verdienen. Es wird ihnen einfach geschenkt. Und wenn wir das als Erwachsene verstehen, dann müssen wir auch die Liebe Gottes nicht verdienen. Sie wird allen geschenkt, so dass wir nur dankbar sein können. Und somit verstehe ich auch dann die schönste Dankbarkeit in diesem Sinne, dass wir bemüht sind, den Willen Gottes zu tun. Wenn wir diesen Willen Gottes tun, ja, dann gereicht das uns und allen anderen zum Segen. Also die Dankbarkeit ist in diesem Sinne aktiv sein in der Güte, in der Liebe, natürlich auch in der Vergebung, weil Gott uns auch immer wieder vergibt. Seine Vergebung geht uns immer voraus, ja. Und deswegen erziehen wir auch bewusst angstfrei. Die Autorität kann nur diese sein, wenn jemand Angst mit seiner Autorität macht oder ihrer Autorität macht, dann ist das total falsch am Platz. Unsere Autorität gründet in der Liebe, im Ernstnehmen dieser Kinder, für sie gut sein. Deswegen ist für mich das habe ich nie verstanden, dass so viele Menschen also gewalttätig waren und sind gegenüber Kindern. Und das ist eine Tragik. Und ich denke auch deshalb, weil die Eltern, wenn sie unsere Kinder anvertrauen, dann hoffen sie, dass sie bei uns gut aufgehoben werden, dass sie begleitet werden und Erziehung, ja. Und Erziehung in diesem Sinne, Geist, Seele und auch eben das Körperliche, diese Einheit, das darf man nicht trennen. So also ist die Spiritualität in diesem Sinne ein Aktivsein in Güte und Liebe, im Gebetsleben alle einschließen. Und der liebe Gott weiß also, wer am meisten die Liebe braucht, so machen wir auch immer wieder also dieses Beten. Guter Gott, ich kann nicht alle Kinder auf einmal an alle denken, aber ich schließe sie alle ein. Da ist niemand vergessen, niemand bleibt zurück. Und von diesen Kindern lernen auch, dass jedes Kind verschiedene Geschwindigkeit hat in der Erziehung. Nicht alle sind gleich schnell. Deswegen muss man auch langsam, besonders bei denen, die es vielleicht ein bisschen schwer haben, auch Geduld und begleiten und ihnen helfen, dass sie am Ende auch das werden, was sie sein sollen. Ich wurde auch einmal gefragt, ob wir eine Eliteschule sein wollen. Das habe ich auf keinen Fall. Wir sind für alle da. Aber wenn durch unsere Erziehung Eliten entstehen, und sie entstehen immer wieder, dann ist das gewonnen. Das zeigt also, dass wir hier auf einem guten, richtigen Weg sind.
0: Danke, Pater Pius, für diese noch sehr wertvollen Ergänzungen. Liebe Zuhörer, wir haben noch einige Minuten Sendezeit. Wenn Sie eine Frage haben oder etwas beitragen wollen zu dieser Sendung Gebetsschule mit dem heiligen Josef von Calasanz, dann können Sie folgende Nummer wählen: 0720 578 578.

0: Wir dürfen nun eine Hörerin in unserer Runde begrüßen. Agnes meldet sich aus Oberösterreich und hat diesen Beitrag mit Interesse verfolgt. Grüß Gott, Agnes.
1: Grüß Gott.
2: Ja,
1: ich wollte mich bedanken für dieses wunderschöne Gespräch von Pater Pius, der ein ganz besonderer Mensch ist. Wollte fragen, woher diese besonders große Liebe für die Kinder kommt und wie seine eigene Kindheit gewesen ist.
2: Ja, das ist leicht zu sagen. Ich bin von 4 Geschwistern der Älteste. Und dann haben wir eine Menge Cousinen und Cousins gehabt, mit denen wir zusammen gewachsen sind. Und so habe ich immer diese Liebe, ja, geschenkt bekommen, in diesem Wissen, ich muss sie nicht verdienen. Und das war auch das Wunderbare, dass ich auch dadurch, durch meine Geschwister und meine Cousinen und Cousins so viel Liebe erfahren können, dass wir auch diese Liebe schenken durften. Und das war für mich also eine Selbstverständlichkeit, was im Grunde auch nicht selbstverständlich ist. Ja, es gibt leider Kinder, die wenig oder überhaupt nicht geliebt werden. Und deswegen war auch hier unsere Aufgabe, das habe ich oft unseren Lehrerinnen und Lehrern gesagt, wenn ihr von einem Kind wisst, dass so wenig geliebt wird, dann sollt ihr ihm auch diese Erfahrung schenken, dass durch euch besonders geliebt wird. Denn von der Liebe Gottes sprechen, ohne dass ein Kind Liebe von den Eltern oder anderen Menschen erfährt, das ist eine Lüge, ist eine Täuschung. Also das ist wichtig. Als Kleinkind bei Großeltern, ja, war ich natürlich auch während des spanischen Bürgerkrieges allein, weil die Familie getrennt wurde, ja. Und ich habe auch schon von den Eltern, von den Großeltern und die Schwester von meiner Mama, meine Tante, ja, besonders dann, ja, geliebt geführt, bis dann später im 4. Lebensjahr meine Eltern wieder mit meinem 2. Bruder wieder von Deutschland zurückkamen. Und dann war das normale Familie, in einem normale Leben in einer Familie, also dann wunderschön auch.
1: Vielen Dank für diese Erklärung und danke, dass Sie die Liebe, die Sie bekommen haben, an so viele Kinder weitergeben.
2: Ja, das ist eine Berufung. Und deswegen, ich hoffe sehr, dass alle jene, die sich mit Kindern also beschäftigen, die Kinder haben, die Eltern und so weiter, das ist die schönste Aufgabe, die ein Mensch haben kann, damit also diese Kinder später auch mit Freude als Christinnen und Christen leben können. Deswegen wichtig, angstfrei. Jesus hat zu den Kindern nie von Angst gesprochen, nie von der Hölle, nie von einem strafenden Gott. Im Gegenteil, durch Jesus haben diese Kinder eben gelernt, wie Gott euch liebt. Und ich sage immer, er zeigt euch seine Liebe durch die Eltern. Durch lieben Eltern erfahren die Kinder die Liebe Gottes. Sonst wäre das wie ein Plakat, das draußen steht, das mich vielleicht anspricht, aber direkt also keine Beziehung entsteht, sondern das muss schon von innen her wachsen und reifen und dann trägt das immer Frucht. Ja?
1: Dankeschön.
2: Ja, gern.
0: Auf Wiederhören, Agnes.
2: Ich hoffe, ich gratuliere auch und wünsche Ihnen auch alles Liebe, alles Gute, allen natürlich, allen, die zugehört haben, denn

0: Segen für die anderen. Ne? So, wenn ich jetzt an Segen spreche, dann bestätige auch das, was sie bereits durch den guten, liebenden Gott besitzen, den Segen. Und wenn ich das jetzt, diese Segen spende, dann bestätige ich das, was sie Tag für Tag auch erfahren und erleben. Es segne allen, der Gütige, der Barmherzige, der Liebende, der Vergebende Gott, der Vater und der Sohn und der Heilige Geist.
1: Amen.
0: Ja, Amen.
1: Vergelt's Gott, ja, lieber Pater Pius. Danke fürs Kommen und ja. Gottes Segen.
0: Dankeschön für die Aufnahme, ja, für die liebe Aufnahme. Danke.
1: Am Mikrofon war Maria Kotzis.
2: Das war die Wiederholung der Sendung Der Garten des Gebetes von gestern Nachmittag.

0: Im Anschluss folgt die Wiederholung der Sendung Glaubensforum von gestern Vormittag.
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2: Grüß Gott und herzlich willkommen aus dem Studio von Brixen. Grüß Sie, Christian Ortner. Ich darf Sie herzlich in unserem Glaubensforum willkommen heißen. Wir schlagen heute wieder die Heilige Schrift auf. Das letzte Buch im Neuen Testament begleitet uns schon seit längerer Zeit, die Offenbarung des Johannes. Heute das Zwischenstück und siebte Posaune bei uns im Titel, die Kapitel 10 und 11. Und ich freue mich wieder auf die Gedanken, die Pater Gerhard Huber von der Gemeinschaft das Werk für uns vorbereitet hat und wünsche Ihnen, liebe Hörerinnen und Hörer, viel Freude mit den Ausführungen von Pater Gerhard.
3: Ja, guten Morgen, lieber Herr Ortner. Guten Morgen, liebe Hörerinnen und liebe Hörer. Nach meiner Rechnung sind wir heute schon bei der 12. Sendung mit Thema Offenbarung des Johannes. Das heißt, wir haben jetzt dann ein Jahr um, wenn diese Sendung vorbei ist. Und dann beginnt schon das zweite Jahr mit diesem Thema. Das werden wir dann wahrscheinlich dann doch in diesem kommenden Jahr, wenn wir das von da beginnend ist, vom September, dann zu Ende bringen. Heute kommen zwei Kapitel an die Reihe der Offenbarung des Johannes, und zwar das 10. und das 11. Kapitel. Und wir sind schon bei der dritten Sendung, die sich mit dem Blasen der sieben Posaunen befasst. Die ersten vier sind schon vor 2 Monaten losgegangen, vor einem Monat dann die 5. und die 6. Und heute soll die 7. drankommen, aber das braucht noch etwas Zeit, denn jetzt kommt dann wieder ein langes Zwischenstück, bevor die 7. Posaune ertönt. Und das wird den Großteil unserer Sendung heute ausmachen. Und so der Grundtenor dessen, was wir bis jetzt gehört haben, ist eben, dass Gott seinen Heilsplan durchführt und die Gerichte Gottes werden häufiger, drastischer und umfassender, und sogar die dämonischen Mächte werden in seinen Heilsplan einbezogen und müssen ihm dienen. Und Gottlosigkeit und krasser Egoismus, Ungerechtigkeit, Unfriede, Lieblosigkeit und Gewalttat beherrschen die Welt, in welche die Menschen leben müssen. Und eben, falls sie nicht innerlich mit Gott verbunden und äußerlich mit seinem Siegel bezeichnet sind, dann verzweifeln sie im Überdruss an ihrem Leben. Am Schluss war ja dann auch die Rede, dass sie am liebsten gestorben wären, aber dass ihnen das nicht in dem Sinn gegönnt war. Und weil die Qualen schon so schrecklich waren durch diese Gestalten, die da aus dem Abgrund hervorgekommen sind. Und das war eben nach dem Erklingen der 6. Posaune. Und die Menschen, die Gott ferngeblieben sind, die wollen nicht mehr weiterleben. Die Welt ist reif für den Untergang, den jetzt die 7. Posaune erwarten lässt. Aber wie ich schon gesagt habe, bevor die 7. Posaune ertönt, kommt jetzt noch ein Zwischenstück mit verschiedenen Elementen. Etwas Ähnliches haben wir schon beim Öffnen der 7 Siegel gehabt, dass auch vor dem 7. Siegel da ein längeres Intermezzo war. Und jetzt soll eben auch wieder, wie es dort der Fall war, auch hier das Vertrauen der Gläubigen aufgerichtet werden. Die Schreckensbilder sollen ergänzt werden durch ein Bild auf die Vollendung und auf die unmittelbare Intervention Gottes auch. Und so soll eben dann auch das ertragen werden, was mit dem Blasen der 7. Posaune dann ausgelöst wird. Bei diesem Zwischenstück, das eben mit dem 10. Kapitel da beginnt, da ist der erste Teil ein Engel mit einem kleinen Buch. Und da kommt etwas jetzt so in der Mitte der Offenbarung des Johannes, sind wir jetzt ziemlich genau, wie eine zweite Berufung des Johannes. Der Ort scheint wieder die Insel Patmos zu sein und der Engel, den er da sieht, der steht mit einem Fuß auf dem Meer und mit dem anderen auf dem Festland und sein Gesicht leuchtet wie die Sonne. Und die ganze Erscheinung erinnert an die Berufungsvision, in der der verklärte Menschensohn zu sehen war, auch in dieser eindrucksvollen Gestalt und in diesem Aussehen ähnlich. Und der Regenbogen, der jetzt auch genannt wird, der erinnert an die Vision des Thrones Gottes im Himmel. Und so sind da diese Visionen eher am Anfang des Buches dann nun erneut irgendwie anklingend. Und der Engel ist damit als Abgesandter Gottes und des Lammes ausgewiesen. Wörtlich heißt er in den ersten 2,5 Versen: Und ich sah, ein anderer gewaltiger Engel kam aus dem Himmel herab. Er war von einer Wolke umhüllt und der Regenbogen stand über seinem Haupt. Sein Gesicht war wie die Sonne und seine Beine waren wie Feuersäulen. In der Hand hielt er ein geöffnetes kleines Buch. Er setzte seinen rechten Fuß auf das Meer, den linken auf das Land und rief laut, so wie ein Löwe brüllt. Also manchmal haben wir ja Darstellungen von Engel so als kleine niedliche Wesen, aber hier ist es ganz anders, sondern hier tritt uns der Engel entgegen als eine Gestalt, die Ehrfurcht einflößt und etwas von der Herrlichkeit Gottes ahnen lässt, was er bei allen Schilderungen von Engeln in der Heiligen Schrift der Fall ist, aber hier ganz besonders. Und dass das Buch hier als klein bezeichnet wird oder eine Verkleinerungsform für Buch verwendet wird, das könnte darauf hinweisen, dass es nur einen Ausschnitt aus dem anderen Buch enthält, das mit 7 Siegeln verschlossen war und nun geöffnet ist. Aber manche sagen auch, das ist dasselbe Buch gemeint, denn die Verkleinerungsform hat da keine besondere Bedeutung in diesem Zusammenhang. Gut, da kann man jetzt verschieden, dass es ist hier manches nur angedeutet und das sind verschiedene Interpretationen möglich. Und am Schluss hat es ihm geheißen, dass dieser Engel einen eindringlichen Schrei ausgestoßen hat, der nur mit dem Brüllen eines Löwen verglichen werden kann. Und jetzt kommt etwas anderes, das Sprechen der 7 Donner. Das ist in dem Halbvers 3b und im folgenden Vers 4 dann genannt. Und das ist wie ein siebenfaches Echo auf den Schrei des Engels. Und in der Bibel überhaupt ist ja der Donner oft verwendet, das Donnerrollen für die Stimme Gottes, etwa im Psalm 29. Der Gott der Ehre hat gedonnert, der Herr über gewaltigen Wassern. Die Stimme des Herrn voller Kraft, die Stimme des Herrn voll Majestät. Und so kann man eben in dem Donnern die Antwort Gottes auf den Schrei des Engels verstehen. Da heißt es eben in der Offenbarung: Nachdem er gerufen hatte, erhoben die 7 Donner ihre Stimme. Als die 7 Donner gesprochen hatten, wollte ich es aufschreiben. Da hörte ich eine Stimme vom Himmel her rufen: Versiegle, was die 7 Donner versprochen haben, schreib es nicht auf. Also offenbar haben die Donner nicht nur einen gewaltigen Lärm gemacht, sondern da war irgendwas auch zu verstehen, was Verständliches. Und das wollte der Seher jetzt aufschreiben, aber es wird ihm verwehrt. Umgekehrt war es der Fall, das Buch mit den 7 Siegeln, das wurde dann geöffnet und zugänglich gemacht. Jetzt ist es umgekehrt, die Äußerung der 7 Donner, die soll versiegelt werden und damit unzugänglich und nicht mitteilbar werden. Das ist auch ein Hinweis darauf, es ist nicht alles für jeden und für alle bestimmt. Und nicht alle Geheimnisse Gottes werden eben offenbart und kundgemacht. Jetzt ein drittes Element dieses Zwischenstücks, der Schwur des Engels. Da lese ich gleich den Text der Verse 5 bis 7, wir sind immer noch im 10. Kapitel. Und der Engel, den ich auf dem Meer und auf dem Land stehen sah, erhob seine rechte Hand zum Himmel. Er schwor bei dem, der in alle Ewigkeit lebt, der den Himmel erschaffen hat und was darin ist, die Erde und was darauf ist und das Meer, was darin ist, es wird keine Zeit mehr bleiben, sondern in den Tagen, wenn der siebte Engel seine Stimme erhebt und seine Posaune bläst, wird auch das Geheimnis Gottes vollendet sein. So hat er es seinen Knechten, den Propheten, verkündet. Also hier wird ganz feierlich mit einem Schwur hier bezeichnet, da schon ein Ausblick, Vorausblick auf das Blasen der siebten Posaune, die die Vollendung schon bringen soll und auslösen wird. Und der Engel steht ja mit einem Fuß auf dem Meer, mit dem anderen auf dem Festland und erhebt seine rechte Hand zum Himmel und verbindet damit die drei Bereiche der irdischen Schöpfung. Und das Geheimnis Gottes, das hier genannt wird, ist der Heilsratschluss Gottes mit seiner Welt, der von Ewigkeit her in Gott verborgen da war, wie es auch im Epheserbrief in 3,9 genannt wird. Und mit der Schöpfung hat dieser Heilsratschluss Gottes ans Licht zu treten begonnen. Und jetzt soll dieser Heilsratschluss vollendet werden. Und mit einem feierlichen Schwur kündigt ihm der Engel an, er schwört beim ewigen Schöpfer, dass beim noch ausstehenden Blasen der siebten Posaune dieses Geheimnis Gottes vollständig verwirklicht wird. Der Schwur bekräftigt hier nicht die Glaubwürdigkeit des Engels, wie es etwa beim Schwur vor Gericht geschehen soll und geschieht, sondern die Verlässlichkeit seiner Botschaft. Und die volle Erfüllung der Heilsverheißung, die Gott als frohe Botschaft seinen Boten zur Kundmachung anvertraut hat, duldet jetzt keinen Aufschub mehr. Der Schwur des Engels und sein Inhalt, die wollen eben die Gläubigen aufrichten in der Hoffnung und froh machen durch die Gewissheit, die ihnen Gott feierlich verbürgt. Die Weltgeschichte läuft auch in ihren dunklen Epochen unbeirrbar dem Ende zu, das Gott selber ist. Und da ist eben eine auffällige Parallele im Buch Daniel, auch von jemandem, der schwört und seine Hand zum Himmel erhebt und dann auch von der Zukunft spricht. Darauf hörte ich den Mann, der in Leinen gekleidet war und über dem Wasser des Flusses stand. Er hob seine rechte Hand und seine linke zum Himmel und schwor bei dem, der ewig lebt. Es dauert noch eine Zeit, zwei Zeiten und eine halbe Zeit. Wenn der am Ende ist, der die Macht des heiligen Volkes zerschlägt, dann wird sich das alles vollenden. Also da im Buch Daniel, da ist auch die Rede davon, dass eben da jemand schwört und für die Zukunft etwas und eine Vollendung ankündigt. Daniel 12,7 war das. Und jetzt kommt noch ein weiteres Element in diesem Zwischenstück. Es gibt dann noch andere, aber eben das Verschlingen des kleinen Buches. Johannes wird nämlich von der himmlischen Stimme aufgefordert, das Buch aufzuessen. Und das tut er dann auch. Es heißt wörtlich in den Versen 8 bis 11, und die Stimme aus dem Himmel, die ich gehört hatte, sprach noch einmal zu mir und sagte, geh, nimm das Buch, das der Engel, der auf dem Meer und auf dem Land steht, geöffnet in der Hand hält. Und ich ging zu dem Engel und bat ihn, mir das kleine Buch zu geben. Er sagte zu mir, nimm und iss es. In deinem Magen wird es bitter sein, in deinem Mund aber süß wie Honig. Da nahm ich das kleine Buch aus der Hand des Engels und aß es. In meinem Mund war es süß wie Honig. Als ich es aber gegessen hatte, wurde mein Magen bitter. Und sie sagten zu mir, du musst noch einmal weissagen über viele Völker und Nationen mit ihren Sprachen und Königen. Ja, hier ist dieses Bild, das Essen eines Buches, das ist ein Sinnbild dafür, dass der Prophet sich den Inhalt des Buches zu eigen machen soll, damit er die Offenbarung Gottes ohne inhaltliche Abstriche als persönliches Bekenntnis den Menschen seiner Zeit vermitteln kann. Auch das hat bereits eine Parallele im Buch Ezechiel, im Kapitel 2 dort. Und ich schaute und siehe, eine Hand war ausgestreckt zu mir, und siehe, in ihr war eine Buchrolle. Er rollte sie vor mir auf, sie war innen und außen beschrieben, und auf ihr waren Klagen, Seufzer und Wehrufe geschrieben. Er sagte zu mir, Menschensohn, iss, was du vor dir hast. Iss diese Rolle, dann geh, rede zum Haus Israel. Ich öffnete meinen Mund und er ließ mich jene Rolle essen. Er sagte zu mir, Menschensohn, gib deinen Bauch zu essen, fülle dein Inneres mit dieser Rolle, die ich dir geben werde. Und ich aß sie und sie wurde in meinem Mund süß wie Honig. Also deutliche Parallelen zu dieser Stelle finden wir in der Offenbarung des Johannes, in den Versen, die ich zuletzt gelesen habe. Und ein Verschlingen des Wortes Gottes klingt auch beim Propheten Jeremia an, der einmal zu Gott sagt, fanden sich Worte von dir, so verschlang ich sie. Dein Wort wurde mir Glück und Freude, wurde mir zum Glück und zur Freude meines Herzens. Der heilige Dominikus hat er die Regel gegeben, seinen Mitbrüdern und den Schwestern, und die gilt, kann auch uns etwas sagen, Contemplata aliis tradere, das heißt, das in der Betrachtung Geschaute an andere weitergeben. Man soll nicht bloß oberflächlich sich mit irgendwelchen Inhalten der Heiligen Schrift vertraut machen, sondern die soll man wiederkäuen und kontemplativ betrachten und wirklich sich zu eigen machen. Und nur das, was ich innerlich betrachtet habe, was ich verinnerlicht habe, was mir zu eigen geworden ist, das kann ich verkünden. Und das wird eben da in diesem Essen der Buchrolle veranschaulicht und ausgedrückt symbolisch. Und die Wirkung dieser erneuten Berufung ist zwiespältig. Das ist eine besondere Auszeichnung, von Gott zum Propheten berufen zu werden, aber es ist nicht immer angenehm oder normalerweise nicht angenehm, wie es die Propheten erlebt haben. Gerade Jeremia hat er dann deutlich auch seine Beschwerden als Prophet dann geäußert. Und andererseits ist der Inhalt der Offenbarung eben nicht nur Gnade und wird deswegen positiv aufgenommen, sondern wird auch zum Gericht denen, die da sich im Egoismus verschlossen haben und in anderen Interessen und die Botschaft Gottes ablehnen. Und was dann auch den Propheten oft erfasst. Und ebenso hat die innige Aneignung des Willens Gottes manchmal einen bitteren Nachgeschmack, wie es eben der Prophet Johannes da in der Offenbarung des Johannes dann im Magen auch verspürt. Und dann hilft es, wenn der Prophet um die Verkündigung als eine innere Verpflichtung weiß, als einen Auftrag. Und so ist es auch bei Johannes der Fall. Ihm wird nämlich gesagt, du musst noch einmal weissagen über viele Völker und Nationen mit ihren Sprachen und Königen. Damit, mit diesem Satz, hat eben das 10. Kapitel der Offenbarung des Johannes das Ende. Und wir kommen nun zum 11. Kapitel. Und in den ersten beiden Versen ist jetzt wieder eine symbolische Handlung und ein symbolischer Vorgang da geschildert, nämlich die Vermessung des Tempels. Und da schreibt der Prophet, dann wurde mir ein Messstab gegeben, der aussah wie ein Stock, und mir wurde gesagt, geh, miss den Tempel Gottes und den Altar und zähle alle, die dort anbeten. Den Hof, der außerhalb des Tempels liegt, lass aus und miss ihn nicht, denn er ist den Heiden überlassen. Sie werden die heilige Stadt zertreten 42 Monate lang. Also hier ist die Vermessung eine symbolische Handlung, die diesmal vom Seher selbst durchgeführt wird. Und es geht dabei weniger um Räume, also Menschen, die eben dabei werden offenbar das Allerheiligste und das Heiligtum und der innere Vorhof erfasst, ausdrücklich nicht aber der äußere Vorhof. Die Gläubigen sind auf das Heiligtum beschränkt und verharren in der Anbetung. Und der Tempel ist letztlich nicht ein Tempel aus leblosen Steinen, sondern deutet hier wahrscheinlich auch die Kirche an, gemeint als Leib Christi, als Tempel Gottes. Und hier ist von 42 Monaten, während derer die Heiden die heilige Stadt zertreten werden. Und 42, das haben wir schon im Buch Daniel gehabt, nur anders benannt, die eine Zeit, zwei Zeiten und eine halbe Zeit. Das sind genau 3,5 Zeiten. Oft kommen auch 3,5 Jahre dann vor. Das werden wir gleich in der Offenbarung dann auch haben. Und diese 3,5 Jahre ist die Hälfte von 7 und ist so der Inbegriff der Unvollkommenheit. 7 ist ja die Vollkommenheit und die Hälfte davon ist der Inbegriff der Unvollkommenheit. Und kommt eben, manchmal wird es mit Jahren, dann mit Monaten und dann auch mit Tagen. Aber wenn man es zusammen umrechnet, kommt man immer auf die 3,5 Jahre. Und ebenso, das ist die typische Zeitspanne für die Herrschaft gottfeindlicher Mächte, also eine Zeit, die begrenzt ist. Und der äußere Vorhof und die heilige Stadt Jerusalem werden von den Heiden zertreten werden. Das heißt, sie werden den Feinden des Gottesvolkes zur Verwüstung überlassen. Man kann darin ein Sinnbild sehen, dass die Kirche ihre kulturell profane Position verlieren wird, verbunden mit einem Massenabfall. Dass die nur locker verbunden sind, dass die abfallen werden. Und der Abfall kann eben ausdrücklich und entschieden erfolgen, aber auch leise und schleichend und ist dann noch gefährlicher, weil man ihn gar nicht bemerkt und nicht bemerkt, in welchen Zustand man geraten ist. Und niemand sollte sich einreden, dass es ihn nicht erwischen kann, dass er nicht auch abfallen könnte. Wer also zu stehen meint, der gebe Acht, dass er nicht fällt, sagt eben Paulus im 1. Korintherbrief im 10. Kapitel im Vers 12. Ja, und wir sind jetzt eben vor dem letzten großen Abschnitt des Zwischenstücks, der 10 Verse oder mehr als 10 Verse sogar umfasst. Und da bitte ich vorher noch um eine doch etwas ausgiebigere Musikpause.

0: 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Kapitel. 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
1: Ja, liebe Hörerinnen, liebe Hörer, nach diesem sehr passenden Musikstück geht es weiter mit dem 11. Kapitel. Die Verse 3 bis 14 beschreiben das Zeugnis der beiden Propheten. Das ist jetzt das ausführlichste Stück, das wir heute da serviert bekommen. Und als letzter Teil des Zwischenstücks nämlich, und diese Propheten treten auf in der von den Heiden dominierten heiligen Stadt. Das war, was wir zuletzt da noch gehört haben, die ersten beiden Verse des 11. Kapitels. Und diese beiden prophetischen Zeugen werden so vorgestellt. Und ich will meinen zwei Zeugen auftragen, im Bußgewand aufzutreten und prophetisch zu reden, 1260 Tage lang. Das heißt, auch wenn die Stadt da überlassen wird dem Treiben der Heiden, dann soll doch in all der äußeren Bedrohung und Bedrängnis Gott bezeugt werden. Und diese beiden Zeugen kann man als zwei individuelle Menschen auffassen. Und da gibt es verschiedene Vorschläge, welche da gemeint sein können. Propheten des Alten Testaments und sonstige Gestalten, wichtige aus dem Alten Testament. Da wurden verschiedene Nominierungen vorgenommen. Aber man kann auch diese sehen als symbolische Repräsentanten der ganzen Kirche. Und eben beides schließt einander auch nicht aus. Oft sind ja mehrere Ebenen der Interpretation auch möglich und eben nicht exklusiv anwendbar. Und Jesus hat ja auch die Jünger öfter mal zu zweit ausgesandt. Und hier sind auch zwei Zeugen, nicht nur einer. Und das soll eben wahrscheinlich auch die Glaubwürdigkeit unterstreichen. Und nach biblischen Maßstäben, als auch nach außerbiblischen Maßstäben, waren eben zwei Zeugen eine besondere Garantie für die Wahrheit der Aussagen, die durch sie gekommen sind. Und schon die Kleidung der beiden Zeugen, das Bußgewand, das ausdrücklich genannt wird, verweist darauf, dass ihre Botschaft ein Aufruf zur Umkehr ist. Und eben auch wenn jetzt die Heiden dominieren und viele abgefallen sind, soll der Aufruf zur Umkehr weiterhin ergehen. Und die Dauer des Auftrags ist dieselbe wie jene der Herrschaft der Heiden. Ich habe schon gesagt, es gibt da diese verschiedenen Weisen, 3,5 Jahre da zu präsentieren. Das eine ist eben, dass es einmal 3,5 Jahre heißt oder 1 Jahr und 2 Jahre und 1/2 Jahr. Und dann gibt es das mit den 42 Monaten, was unmittelbar vorher anzutreffen war. Und jetzt hat es geheißen 1260 Tage. Und das sind eben auch wieder grob gerechnet 3,5 Jahre. Und noch was steht dann im Vers 4 über die zwei Zeugen. Sie sind die zwei Ölbäume und die zwei Leuchter, die vor dem Herrn der Erde stehen. Da sieht man eben, dass wieder eine starke Symbolik da eben dahinter steht, hinter diesen zwei Zeugen oder damit verbunden wird. Da gibt es auch wieder eine Parallele im Buch Sacharja diesmal, wo zwei Ölbäume ein Sinnbild sind für den Hohepriester und für den König. Das heißt, der Hohepriester ist die Spitze der religiösen Autorität und der König die Spitze der weltlichen Autorität. Und beide wurden ja gesalbt damals als Zeichen, dass sie in Vertretung und Vollmacht Gottes ihr Amt ausüben. Und hier werden sie nicht bloß als mit Öl gesalbt gesehen, sondern als Ölbäume. Und eben da die Aufgaben der beiden Zeugen ist priesterlich und königlich. Und der Leuchtervergleich beschreibt sie als Lichtträger göttlicher Wahrheit in der Gottesfinsternis der profanierten Stadt. Und sie stehen ihm vor dem Herrn der Erde, heißt sie ausdrücklich, und sind daher in seiner besonderen Obhut. Und damit sie ihrem Auftrag inmitten einer feindlichen Welt nachkommen können, hat Gott sie mit speziellen Wunderkräften ausgerüstet, die zu ihrem Schutz dienen und die auch ihre Botschaft bekräftigen. Da kann man denken an das, was bei Mose und bei Elia der Fall war, wenn wir jetzt das hören, was in Versen 5 bis 6 stehen. Wenn ihnen jemand Schaden zufügen will, schlägt Feuer aus ihrem Mund und verzehrt ihre Feinde. So muss jeder sterben, der ihnen schaden will. Sie haben Macht, den Himmel zu verschließen, damit kein Regen fällt in den Tagen ihres Wirkens als Propheten. Sie haben auch Macht, das Wasser in Blut zu verwandeln und die Erde zu schlagen mit allen möglichen Plagen, so oft sie wollen. Also da klingt vieles vom Alten Testament an, was mit Elia und mit Mose verbunden wird und ist. Und die Auseinandersetzung zwischen dem Volk Gottes und dessen Gegnern wird jetzt in radikaler Weise dramatisiert. Und gegen den Willen Gottes kann weder menschliche noch dämonische Macht der Kirche etwas anhaben oder ihr Wirken unterbinden. Und doch wird Gott für eine gewisse Zeit seine schützende Hand zurückziehen und es wird jetzt in Fortführung des allegorischen Bildes gesagt: Wenn sie ihren Auftrag als Zeugen erfüllt haben, wird das Tier, das aus dem Abgrund heraufsteigt, Krieg mit ihnen führen, sie besiegen und töten. Und ihre Leichen bleiben auf der Straße der großen Stadt liegen. Diese Stadt heißt, geistlich verstanden, Sodom und Ägypten. Dort wurde auch ihr Herr gekreuzigt. Menschen aus allen Völkern und Stämmen, Sprachen und Nationen werden ihre Leichen dort sehen, 3,5 Tage lang. Sie werden nicht zulassen, dass die Leichen in einem Grab bestattet werden. Und die Bewohner der Erde freuen sich darüber, beglückwünschen sich und schicken sich gegenseitig Geschenke. Denn die beiden Propheten hatten die Bewohner der Erde gequält. Nicht, dass das irgendwelche ungute Typen gewesen sind, die beiden Propheten, die eben andere gerne geplagt und gequält haben. Aber die Menschen haben es eben oft so empfunden, die da sich herausgefordert gefühlt haben durch die Botschaft und die sich irgendwie dagegen gestellt haben und das als Belästigung, den Aufruf zur Umkehr als Belästigung und sogar eben als Qual wahrgenommen haben. Und nun ist man diese lästigen Mahner glücklich los und dann werden noch die Leichen geschändet, indem man ihnen die Bestattung verweigert. Und es ist auch die Rede, dass diese Stadt, die große Stadt, auf deren Straße die Leichen liegen bleiben, dass die mit Sodom gleichzusetzen ist, der Stadt, in der besondere Gottlosigkeit und gottloses Verhalten anzutreffen war, und Ägypten, das eben das Volk Gottes geknechtet und festgehalten und ausgebeutet hat. Und dann heißt es auch noch, dort wurde auch ihr Herr gekreuzigt. Da wird auch Jerusalem in einer gewissen Hinsicht dann negativ qualifiziert als der Ort, wo der Erlöser umgebracht worden ist. Und eben, da wird eben irgendwie angedeutet, dass sich der Tod Jesu, der in Jerusalem, wie gesagt, erfolgt ist, im Martyrium seiner Zeugen eine Fortsetzung findet. Und es sieht ganz aus nach einem Sieg der wiedergöttlichen Mächte, die bereits triumphierend jubilieren. Hier wird wieder genannt die Bewohner der Erde, was eben, wie gesagt, schon früher gesagt in früheren Sendungen, nicht meint, so die Bewohner der Erde im neutralen Sinn, einfach die Menschen, die auf der Erde wohnen, sondern in der Bezeichnung der Offenbarung des Johannes sind die Menschen gemeint, die ohne Gott leben oder sogar gegen Gott. Und nun wird es ausdrücklich gesagt, von Gott her kommt nun ein Umschwung und der Jubel der Bewohner der Erde Der schlägt nun um in Angst und Entsetzen. Die Verse 11 bis 13 lauten so: Aber nach den 3,5 Tagen kam von Gott her wieder Lebensgeist in sie, und sie stellten sich wieder auf ihre Füße. Da überfiel alle, die sie sahen, große Angst, und sie hörten eine laute Stimme vom Himmel her, die ihnen zurief: Kommt herauf! Vor den Augen ihrer Feinde stiegen sie in der Wolke zum Himmel hinauf. In dieser Stunde entstand ein gewaltiges Erdbeben. Ein Zehntel der Stadt stürzte ein, und 7000 Menschen kamen durch das Erdbeben um. Die Überlebenden wurden vom Entsetzen gepackt und gaben dem Gott des Himmels die Ehre. Also jetzt überstürzen sich die dramatischen Ereignisse, und was die Predigt der Zeugen nicht vermocht hat, das löst jetzt dieses Geschehen aus, sozusagen die Auferstehung und Himmelfahrt, könnte man sagen, der beiden Propheten, dass die Überlebenden in sich gehen und in ihrem Entsetzen dann doch dem Gott des Himmels die Ehre geben, das heißt sich Gott zuwenden. Und alle Plagen vorher haben ja mit einem Misserfolg in dieser Hinsicht geendet, und hier ist erstmals von einer Bekehrung die Rede. Und eben dieses Zwischenstück geht mit diesem Vorausblick auf eine sehr positive Wirkung zu Ende und möchte Mut machen. Und nun wird der Anschluss an die Reihe der Posaunen wiederhergestellt. Die siebte und letzte Posaune bedeutet auch das dritte und letzte Wehe. Von drei Wehe war die Rede, von diesem Adler, der Wehe, Wehe, Wehe gerufen hat. Und jetzt heißt es, das zweite Wehe ist vorüber, siehe, das dritte Wehe kommt bald. Und damit ist ihm gemeint, das dritte Wehe ist verbunden mit der siebten Posaune, wenn die erklingt. Und jetzt ist da nicht eine neue Katastrophe, sondern ein Ausblick darauf, dass Gott und sein Gesalbter endgültig die Herrschaft ergreifen. Und da kommen ja auch noch die Gegenkräfte wieder dann zum Zug, die schon angedeutet waren im Vorausblick, da mit dem Tier, das aus dem Abgrund hervorkommt. Das ist hier nicht näher erläutert, aber das wird dann jetzt in den nächsten Kapiteln, vor allem dann im 13. Kapitel der Offenbarung, näher erklärt. Und da kommt zunächst dann noch die Vision von der Frau und dem Drachen. Das ist im 12. Kapitel, das dann in einem Monat, so Gott will, dann erörtert werden soll. Und hier ist auch immer wieder die Rede von den 3,5 Tagen. Dieses 3,5 hat hier eben auch den Sinn, die Begrenzung anzudeuten. Zweimal war da von diesen 3,5 Tagen die Rede, die Leichen da auf der Straße liegen von den beiden Propheten, und dann nachher kommt Lebensgeist von Gott her, wie es ausdrücklich heißt, wieder in sie hinein. Und nun wird ihm die Zeit zu Ende gebracht, wie der Engel angekündigt hat, in diesem schwurartigen Ruf, und das Geheimnis Gottes, das heißt sein ewiger Heilsplan, kommt zum Ziel, und die Gottesherrschaft beginnt sich nun vollständig durchzusetzen. Es heißt da, der siebte Engel blies seine Posaune. Da ertönten laute Stimmen im Himmel, die riefen: Nun gehört die Königsherrschaft über die Welt unserem Herrn und seinem Christus, und sie werden herrschen in alle Ewigkeit. Das heißt, die Gottesherrschaft ist von nun an auf ewig auch wieder nach außen erfahrbare Wirklichkeit. Und die vorübergehende Herrschaft des Bösen ist abgelöst von der ewigen Herrschaft Gottes. Und die Erlösung, die Christus bewirkt hat, ist also nicht bloß etwas Spirituelles. Die Herrschaft Christi bedeutet das Ende von jeder Art des Bösen, egal ob physisch, politisch, wirtschaftlich, sozial oder persönlich. Und das ist auch eine Grundaussage der Offenbarung des Johannes. Bei allem Schrecklichen, was da auch geschildert wird, ist die Begrenztheit des Bösen und des Furchterregenden da immer auch ein Thema der Offenbarung des Johannes und schließlich das Entscheidende, was sie mitteilen möchte. Und die Vertreter der Kirche, die 24 Ältesten, feiern die selige Vollendung der Schöpfung Gottes in einem Preis- und Danklied. Und der Kampf, den die Kirche als keimhaft in die Welt eingesenkte Gottesherrschaft in ihrer Geschichte durchzustehen hatte, ist vorüber. Der Gegner in diesem Kampf, der Satan, der bisher von Gott als Fürst dieser Welt, wie es im Johannesevangelium heißt, zugelassen worden ist, hat in der neuen Gotteswelt keinen Platz mehr. Über ihn und seine Anhänger ist das Gericht ergangen. Das wird jetzt in den folgenden Kapiteln dann noch deutlicher und eindringlicher geschildert. Und Gott wird hier angesprochen dann in dem, was kommt, in diesem Lied, das dann jetzt klingt, als der du bist und der du warst. Aber es fehlt das dritte Element, das wir normalerweise haben. Es heißt nicht mehr, der du kommen wirst, wie es im ersten und vierten Kapitel zu hören war, sondern er ist gekommen und hat mit allen Verderben seiner Schöpfung abgerechnet. Und wer sich gegen Gott stellt und Böses tut, entstellt und verdirbt die gute Schöpfung Gottes. Und darum wird ihm Gott alle verderben, die die Schöpfung und seinen Heilsplan verdorben haben. Die Nachsicht, die er so lange mit diesen Menschen und Wesen geübt hat, als Zeichen seiner absoluten Überlegenheit und Macht, er konnte sich leisten, da geduldig zu sein, was den Getreuen Gottes oft eine Herausforderung war und ein Stein des Anstoßes, die diese Geduld nicht verstanden haben und das als Prüfung erlebt haben. Und die haben nun bestanden und werden dafür belohnt. Und genauer heißt es, oder wörtlich in den Versen 16 bis 18, und die 24 Ältesten, die vor Gott auf ihren Thronen sitzen, warfen sich auf ihr Angesicht nieder, beteten Gott an und sprachen: Wir danken dir, Herr und Gott, du Herrscher über die ganze Schöpfung, der du bist und der du warst. Denn du nahmst deine große Macht in Anspruch und tratest die Herrschaft an. Die Völker gerieten in Zorn, da kam dein Zorn, die Toten zu richten, die Zeit, deine Knechte zu belohnen, die Propheten und die Heiligen und alle, die deinen Namen fürchten, die Kleinen und die Großen, die Zeit, alle zu verderben, die die Erde verderben. Also hier wird noch einmal Gott gepriesen für die Vollendung seines Heilsplanes und dass er eben das Böse zunichte macht und die rettet und belohnt, die ihm die Treue gehalten haben und sogar ihn verkündet haben und seinen Heilsplan verkündet und bezeugt haben. Und nun als letztes Element kommt jetzt ein Blick in den geöffneten Himmel, wo Johannes bis ins Allerheiligste des Himmels hineinblickt, in den himmlischen Tempel, der das Urbild für den Tempel, für das Bundeszelt und dann für den irdischen Tempel in Jerusalem gewesen ist. Und er blickt dort die Bundeslade, die Stätte der Gegenwart Gottes im Heiligtum Israels. Der Tempel Gottes im Himmel wurde geöffnet und in seinem Tempel wurde die Lade seines Bundes sichtbar. Da ist eben von der Bundeslade Israels die Rede, die etwa 400 vor Christus vom Propheten Jeremia ins Gebirge gebracht und versteckt worden war. Und es gibt verschiedene Andeutungen. Eine ist, glaube ich, im zweiten Makkabäerbuch, dass diese Lade wieder in Erscheinung treten wird, später mal. Aber eben, sie ist ein Inbegriff der Gegenwart Gottes und bedeutet für die Getreuen Seligkeit, aber Schrecken für die Feinde Gottes. Und mit den Vorzeichen des kommenden Gerichts lenkt ihm die Darstellung den Ausblick, den Blick vom Ausgang zurück auf den Anfang der Endphase, die mit der letzten Posaune begonnen hat. Da begann es zu blitzen, zu dröhnen und zu donnern. Es gab ein Beben und schweren Hagel. Das ist hier eben auch eine Begleiterscheinung der Offenbarung Gottes und des Inerscheinentretens Gottes und soll ihm seine Herrlichkeit in dieser negativ beeindruckenden Weise da auch unterstreichen. Und was der Hymnus der Ältesten als bereits geschehen vorausgesetzt hat, das wird jetzt in den folgenden Kapiteln in seiner Entwicklung genauer beschrieben, nämlich der letzte Ansturm der widergöttlichen Mächte und das furchtbare Gericht über sie und ihre Anhänger. Aber das kommt dann in den folgenden Sendungen. Und ja, jetzt möchte ich noch um eine Musikpause bitten, ehe ich dann eine ganz kurze Zusammenfassung noch mache.

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1: Ja, nach diesen wie erneuten Posaunenklängen möchte ich noch eine ganz kurze Zusammenfassung und Würdigung der beiden Kapitel da aussprechen, die wir heute in den Blick genommen haben, nämlich das 10. und 11. Kapitel der Offenbarung des Johannes. Also mittendrin sind wir heute und jetzt geht es dann eindeutig in die zweite Hälfte über, ab dem nächsten Mal. Und es geht eben in der Offenbarung nicht darum, eine geschichtliche Abfolge von Ereignissen zu schildern. Das ist jetzt kein Geschichtsbuch oder eine Chronik, sondern es hat immer wieder diesen gesamtgeschichtlichen Grundzug des Buches und oft sind verschiedene Perspektiven auf dieselben Wirklichkeiten. Das eine ist eben, dass Gott seinen Heilsplan durchziehen wird und die Menschen zu sich ruft und zur Umkehr einlädt und dass er die gegen ihn gerichteten Kräfte da in Schach hält, obwohl die auch Schreckliches anrichten können, aber das letzten Endes eher alles in der Hand hält. Und auch wenn vieles katastrophenhaft ausschaut und dass das Ganze eher zu dominieren scheint, die negative Komponente im menschlichen Handeln und Geschehen, dann soll doch da betont werden, dass Gott das auf ein positives Ziel zulaufen lassen möchte und wird. Und das ist eben ein zentraler Glaubensinhalt, dass Gott als Schöpfer und Herr der Welt mit seiner Macht alles umgreift, was geschieht, und nichts geschieht gegen seinen Willen, und Gott ist allem voraus, auch wenn es noch so furchtbar uns anmutet. Und dann der Ausblick auf die Vollendung gehört zum Wissen um die Katastrophen. Wir müssen auf vieles und fast alles gefasst sein, aber Gott wird das alles zu einem guten Ende führen. Das ist eben die große Hoffnung, die uns da vermittelt werden soll. Und dass auch das Märtyrerzeugnis der Kirche das erreichen wird, was alle Plagen nicht vermochten. Eben das bei all diesen schrecklichen Qualen für die, gerade für die, die nicht Gott zugewandt sind, die sich von ihm abgewandt und distanziert haben. Das war bei dem Klingen der 5. und 6. Posaune dann ausdrücklich auch so gesagt, dass das vor allem die betroffen hat. Da hat das eben nicht erreicht, eine Umkehr, aber das Zeugnis der beiden Propheten und damit wahrscheinlich der Kirche überhaupt, das hat das ausgelöst, was alles andere nicht vermochte. Und da bewahrheitete sich wieder der Ausspruch von Tertullian, der immer gilt: Das Blut der Märtyrer ist der Same, aus dem neue Christen entstehen. Das wurde in den ersten Jahrhunderten gesagt, aber das gilt immer noch. Und gerade in den letzten 100 Jahren, in denen mehr Christen verfolgt und umgebracht wurden, als, glaube ich, insgesamt zusammen in allen Jahrhunderten vorher, da hat sich das auch wieder bewahrheitet. Und so möchte ich eben jetzt meine Sendung abschließen, indem ich Ihnen Gottes Segen erteile. Auf die Fürsprache der Gottesmutter Maria und des heiligen Josef segne Sie alle der allmächtige Gott, der Vater und der Sohn und der Heilige Geist.
0: Amen.
1: Ja, herzlichen dann Dank. Auf Wiederhören, so Gott will, in einem Monat plus minus.
0: Auf Wiederhören, sehr gerne. Wir hören uns dann wieder zum nächsten Teil in der Sendereihe von Pater Gerhard Huber, die Offenbarung des Johannes. Die heutige Sendung, liebe Hörerinnen und Hörer, können Sie in Kürze nachhören. Sie finden diese dann in den Podcasts auf den Internetseiten von Radio Maria Österreich und hier bei uns Radio Maria Südtirol. 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Ich darf mich für heute verabschieden. Christian Ortner aus dem Studio von Brixen. Schön, dass Sie mit dabei waren. Ich wünsche Ihnen viel Freude und Segen mit unserem weiteren Programm.
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